0: 5 Uhr. Die A31 Gronau Richtung Oberhausen ist gesperrt zwischen Gescher-Coesfeld und Borken. Hier wegen eines brennenden Lkw, das Ganze bis ca. 4 Uhr. Eine Umleitung führt sie hier über die U72. A31 Gronau Richtung Oberhausen zwischen Schermbeck und Dorsten ebenfalls Vollsperrung der Autobahn wegen Bauarbeiten hier bis Sonntag früh. Die A40 Duisburg-Essen ist zwischen Mülheim-Winkhausen und Heißen in beiden Richtungen bis Montag gesperrt. A61 Hockenheim Richtung Ludwigshafen, die ist zwischen dem Dreieck Hockenheim und dem Kreuz Speyer wegen einer Fahrbahnerneuerung bis Montag früh um 5 gesperrt. A71 Erfurt Richtung Suhl zwischen Oberhof und Suhl-Zellermelis Vollsperrung wegen Wartungsarbeiten im Hochwaldtunnel, das Ganze bis ca. 6 Uhr. Und auch die A111 Charlottenburg Richtung Dreieck Oranienburg ist zwischen Tunnel, Flughafen Tegel und Schulzendorfer Straße wegen Bauarbeiten bis 5 Uhr gesperrt, so wie auch der Tunnel Flughafen Tegel. Hier ist der in der Gegenrichtung ebenfalls gesperrt. Ihnen überall da, wo es geht, eine gute und sichere Fahrt.
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0: Und dazu herzlich willkommen. Ich bin Imme Tröger und bin heute Nacht an Ihrer Seite, zusammen gleich mit einem kleinen Verschnaufer in der Nachtschicht. Passenger singt uns Let Her Go und Chris Rea nimmt uns mit On The Beach. Alles in dieser Stunde, kurz nach 2 am Freitag. Heute ist der 19. Juni.

mit Klaus Lage durch die ARD-Hitnacht und da erreicht uns eine Warnmeldung für Loma. Im Bereich Donrath kommt es durch einen Brand zu Geruchsbelästigung und auch Rauchniederschlag. Gesundheitliche Beeinträchtigungen können nicht ausgeschlossen werden. Bitte begeben Sie sich im betroffenen Bereich sofort in geschlossene Räume. Schließen Sie vorsorglich Fenster sowie Türen und schalten Sie Klima- und Lüftungsanlagen ab. Lassen Sie das Radio eingeschaltet und achten Sie auch auf mögliche Durchsagen. Informieren Sie Ihre direkten Nachbarn. Meiden Sie außerdem das betroffene Gebiet und folgen Sie gegebenenfalls auch den Anweisungen der Einsatzkräfte. Eine Warnmeldung für Loma im Bereich Donrath. Hier kommt es durch einen Brand zu Geruchsbelästigung und auch Rauchniederschlag. Bitte meiden Sie das Gebiet. Halten Sie Fenster und Türen geschlossen. Bleiben Sie selbst in geschlossenen Räumen und bleiben Sie über das Radio weiterhin informiert.

0: Und damit der Blick auf die Straßen. Der Verkehrsservice in der ARD-Hitnacht zunächst mit einer Warnmeldung für Loma. Im Bereich Donrath kommt es durch einen Brand zu Geruchsbelästigung und Rauchniederschlag. Gesundheitliche Beeinträchtigungen können nicht ausgeschlossen werden. Daher begeben Sie sich bitte im betroffenen Gebiet sofort in geschlossene Räume, sollten Sie auswärts sein. Schließen Sie vorsorglich Fenster sowie Türen und schalten Sie Klima- und Lüftungsanlagen ab. Lassen Sie das Radio eingeschaltet und achten Sie auch auf mögliche Durchsagen. Informieren Sie Ihre direkten Nachbarn und meiden Sie außerdem das betroffene Gebiet. Folgen Sie gegebenenfalls auch den Anweisungen der Einsatzkräfte. Wir schauen auf die Straßen. Da kommen Meldungen von der A1 Hamburg Richtung Lübeck zwischen Kreuz Bargteheide und Bad Oldesloe. Vollsperrung an einer Nachtbaustelle bis ca. 5 Uhr. A7 Füssenreuther Richtung Ulm zwischen Memmingen Süd und Kreuz Memmingen. Vollsperrung wegen Bauarbeiten bis 3 Uhr ca. Die A25 Geestach Richtung Hamburg, Vollsperrung zwischen Bergedorf und dem Dreieck Hamburg Südost, hier an einer Nachtbaustelle voraussichtlich bis ca. 5 Uhr. Die A25 Richtung Hamburg ist zwischen Neu-Allermöhe West und Allermöhe wegen Fahrbahnerneuerung gesperrt, und zwar ab 19 Uhr. So ein bisschen früh dran, die Jungs, allerdings vielleicht gut zu wissen. Zwischen 19 Uhr bis morgen früh um 5 gibt es also da eine Sperrung. Die A31 Gronau Richtung Oberhausen ist zwischen Gescher-Coesfeld und Borken wegen eines brennenden LKW bis ca. 4 Uhr gesperrt. Eine Umleitung führt sie hier über die U72. Die A31 Gronau Richtung Oberhausen ist zwischen Schermbeck und Dorsten wegen Bauarbeiten bis Sonntag früh gesperrt. Die A40 Duisburg-Essen ist gesperrt zwischen Mülheim-Winkhausen und Heißen, hier in beiden Richtungen bis Montag. A61 Hockenheim Richtung Ludwigshafen zwischen dem Dreieck Hockenheim und dem Kreuz Speyer, Vollsperrung wegen einer Fahrbahnerneuerung, das Ganze bis Montag früh um 5. A71 Erfurt Richtung Suhl zwischen Oberhof und Suhl-Zellermelis, Vollsperrung wegen Wartungsarbeiten im Hochwaldtunnel, das Ganze bis ca. 6 Uhr. Und auch die A111 Charlottenburg Richtung Dreieck Oranienburg, Vollsperrung zwischen Tunnel, Flughafen Tegel und Schulzendorfer Straße wegen Bauarbeiten, das Ganze bis 5 Uhr. Und der Tunnel Flughafen Tegel ist in der Gegenrichtung ebenfalls gesperrt. Da, wo Sie unterwegs sind, gute und sichere Fahrt.
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Der Verkehrsservice, Vorsicht, Falschfahrer A7 zwischen dem Elbtunnel und Dreieck Hamburg Südwest. Hier kommt Ihnen ein Falschfahrer entgegen. Fahren Sie bitte äußerst rechts und überholen Sie nicht. Auf der A7 zwischen dem Elbtunnel und Dreieck Hamburg Südwest ein Falschfahrer. Bitte fahren Sie in beiden Richtungen äußerst vorsichtig.

Was für ein Energiebündel, Laura Branigan mit Gloria. Und wir schauen weiter auf die A7. Es heißt immer noch Falschfahrer. Vorsicht bitte zwischen dem Elbtunnel und Dreieck Hamburg Südwest. Hier ist immer noch ein Falschfahrer unterwegs. Fahren Sie bitte in beiden Richtungen äußerst vorsichtig. Überholen Sie nicht und fahren Sie äußerst rechts. Auf der A7 zwischen dem Elbtunnel und Dreieck Hamburg Südwest. Hier ist ein Falschfahrer unterwegs. Bitte fahren Sie vorsichtig.

Tommy James and the Shondells mit Crimson Clover. Das ist die ARD-Hitnacht und da kam Post von Heinz. Hello from Canada, schreibt der Kingston, Ontario. Wir erfreuen uns an eurem Radio jeden Tag eurer Nacht. Ja, da haben wir natürlich eine Zeitverschiebung. Heinz, vielen, vielen Dank für die Grüße aus Kanada. Die gehen zurück aus der Hitnacht in den kanadischen Tag. Schön, dass Sie bei uns sind. Genau wie auch Annette. Hallo Imme, schreibt sie. Wenn ich von der Oper Hänsel und Gretel höre, darüber haben wir nämlich vorhin erzählt, dann habe ich eine schöne Erinnerung, als ich mit meinen beiden Kindern in der Oper Leipzig war. So habe ich meine Kinder an die Oper herangeführt. Schön, dass Sie da sind. Danke dafür. Liebe Grüße aus Leipzig. Musik übrigens tolle Mucke, schreibt sie. Und Annette erinnert sich auch heute am Tag der Armbanduhr an ihre erste Armbanduhr von Onkel Franz, geschenkt zur Jugendweihe. Mir scheint, wir wecken heute wieder einige Erinnerungen in der ARD-Hitnacht. Das soll mich freuen, wenn es gute sind. Vielen, vielen Dank für Ihre Post. Von der können wir eigentlich nie genug haben. Gern lesen wir von Ihnen per Mail an ard-hitnacht@mdr.de. Ich bin Imme Tröger und freue mich auf Ihre Geschichten oder kleinen Grüße. Musik gibt's dazu von Kim Carnes, Betty Davis Eyes um 2:51 Uhr.

Tim Currents, Betty Davis Eyes und da kommt die Entwarnung von der A7 zwischen Elbtunnel und Dreieck Hamburg Südwest. Kein Falschfahrer mehr, die Meldung wurde aufgehoben auf der A7 zwischen dem Elbtunnel und Dreieck Hamburg Südwest. Wieder freie und sichere Fahrt.

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1: Um 3 Uhr mit Katja Kindermann. Die EU verlängert ihre Wirtschaftssanktionen gegen Russland und zwar erstmals nicht um 6, sondern um 12 Monate. Das haben die EU-Staats- und Regierungschefs auf ihrem Gipfel in Brüssel entschieden. Es war das erste Treffen seit der Abwahl des ungarischen Rechtsnationalisten Orbán. Eine Einigung der 27 Staaten war ohne ihn wieder möglich. An dem Treffen nimmt auch der ukrainische Präsident Zelensky teil. Er forderte erneut eine schnelle EU-Vollmitgliedschaft. Weiteres Thema des Gipfels ist der Umgang mit China. Die Europäische Union wirft China vor, den eigenen Unternehmen mit Staatshilfen einen unfairen Vorteil auf dem Weltmarkt zu verschaffen. Die Verhandlungen über ein endgültiges Abkommen mit dem Iran werden voraussichtlich noch an diesem Wochenende auf technischer Ebene beginnen. Das hat US-Vizepräsident Vance angekündigt. Aus Washington Nina Barth.
2: In den USA ist das Rahmenabkommen die Grundlage für die anstehenden Verhandlungen, parteiübergreifend auf viel Kritik gestoßen. Vance verteidigte es als Win-Win-Situation für beide Seiten und richtete deutliche Worte an Kritiker aus Israel. Die USA hatten den Krieg gemeinsam mit Israel begonnen. Vance sagte, sie sollten sich daran erinnern, dass die USA der einzig mächtige Verbündete sei, den Israel noch habe. Und Vance betonte, es seien die USA, die den Großteil der israelischen Waffen finanzierten.
1: In Hamburg endet heute die Innenministerkonferenz von Bund und Ländern. Erwartet werden mehrere Beschlüsse, die für Verbesserungen beim Zivil- und Katastrophenschutz sorgen sollen. Das hat vor allem damit zu tun, dass Deutschland schon seit einer Weile im Fokus russischer Sabotage und Spionage steht. Auch auf weitere Angriffe von Linksextremisten auf die kritische Infrastruktur will man besser vorbereitet sein. Bei der Fußball-WM hat Co-Gastgeber Kanada einen großen Schritt in Richtung K.O.-Runde gemacht. Kanada gewann mit 6:0 gegen Katar. Aus dem ARD-WM-Team Silke Heine.
3: Dank des deutlichen Sieges übernimmt der Co-Gastgeber sogar die Führung in der Gruppe B vor der Schweiz, die beim 4:1 gegen Bosnien-Herzegowina ebenfalls den ersten Sieg bei dieser WM feierte und genau wie Kanada 4 Punkte auf dem Konto hat. Die Freude der Kanadier ist allerdings nicht ungetrübt, denn Ismaël Koné verletzte sich nach einem Foul offensichtlich schwer, musste mit einer Trage vom Platz gebracht werden. Der für Koné eingewechselte Nathan Saliba widmete sein Tor zum 4:0 seinem Teamkollegen. Im ersten Spiel des Tages hatten sich Tschechien und Südafrika 1:1 getrennt.
1: Das waren die Nachrichten. Das Wetter in Deutschland. Tagsüber gebietsweise freundlich, im Nordwesten teils starke Gewitter. Höchstwerte 23 bis 28 Grad an den Küsten bis 38 Grad am Oberrhein. Am Samstag zeitweise heiter, vor allem im Osten Schauer und Gewitter möglich. 23 bis 38 Grad. Und auch am Sonntag heiter, im Tagesverlauf steigt die Unwettergefahr bei 20 und bis 38 Grad. Es ist 3:03 Uhr.
4: Und da schauen wir auf die Straßen. Der Verkehrsservice in der ARD-Hitnacht zunächst mit einer Warnmeldung für Lohmar. Im Bereich Donrath kommt es durch einen Brand zu Geruchsbelästigungen und Rauchniederschlag. Gesundheitliche Beeinträchtigungen können nicht ausgeschlossen werden. Daher begeben Sie sich bitte im betroffenen Bereich sofort in geschlossene Räume, sollten Sie auswärts sein. Schließen Sie vorsorglich Fenster sowie Türen und schalten Sie Klima- und Lüftungsanlagen ab. Lassen Sie das Radio eingeschaltet und achten Sie auch gegebenenfalls auf Durchsagen. Informieren Sie Ihre direkten Nachbarn und meiden Sie außerdem das betroffene Gebiet. Folgen Sie auch gegebenenfalls Anweisungen der Einsatzkräfte. Der Blick auf die Straßen zeigt erstmal eine Entwarnung von der A7. Hier ist Ihre Fahrt zwischen dem Elbtunnel und Dreieck Hamburg Südwest wieder frei. Die Falschfahrermeldung wurde aufgehoben. Aktuell gilt noch A1 Hamburg Richtung Lübeck zwischen Kreuzberg der Heide und Bad Oldesloe Vollsperrung an einer Nachtbaustelle bis ca. 5 Uhr. A25 Richtung Hamburg zwischen Neu-Allermöhe West und Allermöhe Vollsperrung wegen Fahrbahnerneuerung. Das Ganze bis morgen früh um 5. A31 Gronau Richtung Oberhausen zwischen Gescher-Coesfeld und Borken. Vollsperrung wegen eines brennenden Lkw. Voraussichtlich noch bis ca. 4 Uhr. Eine Umleitung führt sie über die U72. A31 Gronau Richtung Oberhausen zwischen Schermbeck und Dorsten. Vollsperrung wegen Bauarbeiten bis Sonntag früh. A40 Duisburg-Essen zwischen Mülheim, Winkhausen und Heißen in beiden Richtungen Vollsperrung bis Montag. A61 Hockenheim Richtung Ludwigshafen zwischen dem Dreieck Hockenheim und dem Kreuz Speyer Vollsperrung an einer Baustelle. Hier wird eine Fahrbahn erneuert, das Ganze bis Montag früh um 5. A61 Koblenz Richtung Mönchengladbach zwischen Zwisttal und Weilerswist wegen eines liegen gebliebenen Pkw gesperrt die Autobahn. A71 Erfurt Richtung Suhl zwischen Oberhof und Suhl-Zellermilis Vollsperrung wegen Wartungsarbeiten im Hochwaldtunnel, das Ganze bis ca. 6 Uhr. A111 Charlottenburg Richtung Dreieck Oranienburg zwischen Tunnel Flughafen Tegel und Schulzendorfer Straße Vollsperrung wegen Bauarbeiten, das Ganze bis 5 Uhr. Und der Tunnel Flughafen Tegel ist in der Gegenrichtung ebenfalls gesperrt. Und A99 München Südwest Richtung München Nord. Der Tunnel Allach ist nach Auslösung der Höhenkontrolle ebenfalls aktuell gesperrt. Gute Fahrt.
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4: Da freue ich mich, dass Sie bei uns sind. Ich bin Imme Tröger. Diese Stunde verbringen wir gleich mit Free und All Right Now. Und mit Simply Red starten wir hier in die neue Stunde Something Got Me Started um kurz nach 3 auf Ihrem Weg in den Freitagmorgen.

Lost Frequencies mit Reality. So bringen wir sie geradewegs hinein in den neuen Tag mit der ARD-Hitnacht. Gleich auch Keith Marshall bei uns mit Only Crying. Vorher sage ich noch Dankeschön an Enrico für die Mail. Er schreibt Grüße aus dem Südharz und schreibt, Musik ist super. Enrico, das freut uns natürlich. Es findet auch Arthur. Hallo an das ARD-Hitradio, schreibt er. Vielen Dank für eure tolle Musik, die ihr immer macht. Das hilft mir sehr bei der Nachtschicht und einen Gruß an mich auch. Er schreibt Gruß an Imme, ihre Stimme ist beruhigend. Ja, das ist schön. Wir wollen sie natürlich auch sehr entspannt durch die Nacht kriegen. Toll, wenn das gelingt. Vielen Dank an Arthur. Vielen Dank auch für Ihre Post heute Nacht. Immer wieder gerne an ard-hitnacht@mdr.de. Willkommen beim betreuten Wachbleiben.

0: Und da ist der Blick auf die Straßen. Der Verkehrsservice in der ARD hat nach zunächst mit einer Warnmeldung für Loma. Im Bereich Donrath kommt es durch einen Brand zu Geruchsbelästigung und Rauchniederschlag. Gesundheitliche Beeinträchtigungen können nicht ausgeschlossen werden. Bitte begeben Sie sich, wenn Sie auswärts sind, im betroffenen Bereich sofort in geschlossene Räume. Schließen Sie vorsorglich Fenster sowie Türen und schalten Sie Klima- und Lüftungsanlagen ab. Lassen Sie das Radio eingeschaltet und achten Sie auch auf mögliche Durchsagen. Informieren Sie Ihren Nachbarn. Meiden Sie außerdem das betroffene Gebiet und folgen Sie gegebenenfalls den Anweisungen der Einsatzkräfte. Der Blick auf die Straßen zeigt A1 Hamburg Richtung Lübeck zwischen Kreuzberg der Heide und Bad Oldesloe Vollsperrung an einer Nachtbaustelle bis ca. 5 Uhr. A25 Richtung Hamburg zwischen Neu-Allermöhe West und zwischen Allermöhe Sperrung der Autobahn bis morgen früh um 5. A31 Gronau Richtung Oberhausen, hier zwischen Gescher-Coesfeld und Borken wegen eines brennenden Lkw-Vollsperrung bis ca. 4 Uhr noch. Eine Umleitung führt sie über die U72. A31 Gronau Richtung Oberhausen, die ist zwischen Schermbeck und Dorsten wegen Bauarbeiten bis Sonntag früh gesperrt. A40 Duisburg-Essen zwischen Mülheim-Winkhausen und Heißen in beiden Richtungen Vollsperrung bis Montag. A61 Hockenheim Richtung Ludwigshafen, Vollsperrung zwischen dem Dreieck Hockenheim und dem Kreuz Speyer, hier bis Montag früh um 5 wegen einer Fahrbahnerneuerung. Die A71 Erfurt Richtung Suhl ist zwischen Oberhof und Suhl-Zellermeles wegen Wartungsarbeiten im Hochwaldtunnel bis ca. 6 Uhr gesperrt. A99 München Südwest Richtung München Nord, der Tunnel Allach ist nach Auslösung der Höhenkontrolle aktuell gesperrt. Und A111 Charlottenburg Richtung Dreieck Oranienburg. Hier Vollsperrung zwischen Tunnel Flughafen Tegel und Schulzendorfer Straße wegen Bauarbeiten bis 5 Uhr und der Tunnel Flughafen Tegel ist in der Gegenrichtung ebenfalls gesperrt. Da, wo Sie unterwegs sind, hoffen wir auf freie Straßen. Gute Fahrt.
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Blame and Everything in der ARD-Hitnacht. So klingt der Weg in den 19. Juni. Und an diesem Tag vor 38 Jahren, da gab er sein erstes Konzert in Deutschland. Der King of Pop, und das auch noch in Berlin in der Nähe der Mauer. Im Osten waren Joe Cocker und Bruce Springsteen zu Gast. Im Westen, ja, da kam Jaco zu Besuch. Nachdem auch Rio Reiser, Nina Hagen, Pink Floyd und Udo Lindenberg zuvor schon vor dem Reichstagsgebäude aufgetreten waren, heute nun, also vor 38 Jahren, sang der King of Pop vor 50.000 Fans im Westen. Während im Osten zeitgleich Bryan Adams und Heinz-Rudolf Kunze vor etwa 100.000 Fans auftraten. Ganz so wild haben wir es hier nicht in der ARD-Hitnacht. Doch Jaco, den haben wir. Hier ist Michael Jackson und Black or White um 3:42 Uhr.

durch die Nacht mit einer Warnung. Vorsicht, Falschfahrer auf der A643 Wiesbaden-Mainz zwischen Schiersteiner Kreuz und Mainz-Mombach. Hier kommt Ihnen ein Falschfahrer entgegen. Bitte fahren Sie äußerst rechts und überholen Sie nicht. Vorsicht, Falschfahrer auf der A643 Wiesbaden-Mainz zwischen Schiersteiner Kreuz und Mainz-Mombach. Hier ist ein Falschfahrer unterwegs. Bitte fahren Sie äußerst vorsichtig.

0: Die AD-Nacht. Nach wie vor mit einer Warnung von der A643 zwischen Schiersteiner Kreuz und Mainz-Mombach. Immer noch ein Falschfahrer. Bitte fahren Sie äußerst vorsichtig. Falschfahrer auf der A643 zwischen Schiersteiner Kreuz und Dreieck Mainz-Mombach.
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2: Um 4 Uhr mit Katja Kindermann. Die EU verlängert ihre Wirtschaftssanktionen gegen Russland. Das haben die EU-Staats- und Regierungschefs am Abend bei ihrem Gipfel in Brüssel beschlossen. Aus der Nachrichtenredaktion Christiane Rüther.
3: Es war das erste Treffen seit der Abwahl des ungarischen Rechtsnationalisten Orbán. Eine Einigung der 27 Staaten war ohne ihn wieder möglich. So werden die Wirtschaftssanktionen erstmals nicht nur um 6, sondern direkt um 12 Monate verlängert. Weiteres großes Thema des EU-Gipfels ist China. Insbesondere wird es darum gehen, wie sich die EU der Exportmacht gegenüber positioniert. Die oftmals billigeren chinesischen Produkte setzen der europäischen Wirtschaft zu. Deshalb soll über Gegenmaßnahmen beraten werden.
2: Der Iran verzichtet vorübergehend darauf, Gebühren für die Straße von Hormus zu erheben. Das gab der oberste Nationale Sicherheitsrat über Staatsmedien bekannt. Allerdings verlangt der Iran von allen Handelsschiffen, dass sie einen Antrag stellen, bevor sie die Meerenge passieren wollen. Hintergrund ist das zwischen den USA und dem Iran geschlossene Rahmenabkommen. Es sieht unter anderem eine freie Durchfahrt durch die Straße von Hormus vor. In den kommenden 60 Tagen wollen beide Seiten ein dauerhaftes Friedensabkommen aushandeln. Auf ihrer Konferenz in Hamburg ringen die Innenministerinnen und Minister von Bund und Ländern um eine einheitliche Linie in der Migrationspolitik. Ein Streitpunkt ist das Bleiberecht für Geflüchtete aus Syrien. Die unionsgeführten Länder sehen die Voraussetzungen für die Rückkehr vieler Menschen als gegeben an. Die SPD-geführten Länder hingegen wollen zunächst nur Straftäter und Gefährder zurück nach Syrien bringen. Zur Begründung hieß es, viele Firmen seien schließlich auf gut integrierte Menschen angewiesen. Bei der Fußball-WM hat Co-Gastgeber Kanada einen großen Schritt in Richtung K.O.-Runde gemacht. Kanada gewann mit 6:0 gegen Katar. Aus dem ARD-WM-Team Silke Heine.
4: Mit einem 6:0 gegen Katar hat Kanada einen großen Schritt in Richtung Sechzehntelfinale gemacht. Dank des deutlichen Sieges übernimmt der Co-Gastgeber sogar die Führung in der Gruppe B vor der Schweiz, die beim 4:1 gegen Bosnien-Herzegowina ebenfalls den ersten Sieg bei dieser WM feierte und genau wie Kanada 4 Punkte auf dem Konto hat. Die Freude der Kanadier ist allerdings nicht ungetrübt, denn Ismaël Koné verletzte sich nach einem Foul offensichtlich schwer, musste mit einer Trage vom Platz gebracht werden. Der für Koné eingewechselte Nathan Saliba widmete sein Tor zum 4:0 seinem Teamkollegen. Im ersten Spiel des Tages hatten sich Tschechien und Südafrika 1:1 getrennt.
2: Das waren die Nachrichten. Das Wetter in Deutschland: tagsüber gebietsweise freundlich, im Nordwesten teils starke Gewitter. Höchstwerte 23 bis 28 Grad an den Küsten, bis 38 Grad am Oberrhein. Am Samstag zeitweise heiter, vor allem im Osten Schauer und Gewitter möglich, 23 bis 38 Grad. Und auch am Sonntag heiter, im Tagesverlauf steigt die Unwettergefahr bei 20 bis 38 Grad. Es ist jetzt 4:03.
0: Und da schauen wir auf die Straßen. Der Verkehrsservice in der ARD-Hitnacht zunächst mit einer Warnmeldung für Loma. Im Bereich Dornrath kommt es durch einen Brand zu Geruchsbelästigung und Rauchniederschlag. Gesundheitliche Beeinträchtigungen können nicht ausgeschlossen werden. Bitte geben Sie sich oder begeben Sie sich im betroffenen Bereich sofort in geschlossene Räume, sollten Sie auswärts sein. Schließen Sie vorsorglich Fenster sowie Türen und schalten Sie Klima- und Lüftungsanlagen ab. Lassen Sie auch das Radio eingeschaltet und achten Sie auf mögliche Durchsagen. Meiden Sie außerdem das betroffene Gebiet und folgen Sie gegebenenfalls den Anweisungen der Einsatzkräfte. Und auch für Uedem im Kreis Kleve gilt derzeit so eine Warnmeldung. Auch hier kommt es wegen eines Brandes zu Rauchniederschlag. Bitte halten Sie auch hier Türen und Fenster geschlossen und Lüftungs- und Klimaanlagen ausgeschaltet. Und meiden Sie das Gebiet, wenn Sie unterwegs sind. Aktuell kommt noch Meldungen von den Straßen. Da heißt es nach wie vor Falschfahrer auf der A643 Wiesbaden-Mainz. Zwischen Schiersteiner Kreuz und dem Dreieck Mainz ist ein Falschfahrer unterwegs. Bitte fahren Sie in beiden Richtungen äußerst vorsichtig, überholen Sie nicht und fahren Sie äußerst rechts. Auf der A643 Wiesbaden-Mainz zwischen Schiersteiner Kreuz und Dreieck Mainz Ein Falschfahrer, bitte fahren Sie in beiden Richtungen äußerst vorsichtig. Aktuell kommen Meldungen von der A1 Hamburg Richtung Lübeck zwischen Kreuz Bagdeheide und Bad Oldesloe. Vollsperrung wegen einer Nachtbaustelle bis ca. 5 Uhr. A25 Richtung Hamburg. Die ist zwischen Neu-Allermöhe West und Allermöhe bis morgen früh um 5 gesperrt. A31 Gronau Richtung Oberhausen zwischen Schermbeck und Dorsten wegen Bauarbeiten gesperrt bis Sonntag früh. A40 Duisburg-Essen zwischen Mülheim-Winkhausen und Heißen in beiden Richtungen Vollsperrung bis Montag. A61 Hockenheim Richtung Ludwigshafen zwischen dem Dreieck Hockenheim und dem Kreuz Speyer Vollsperrung an einer Fahrbahnerneuerung bis Montag früh um 5 circa. Die A71 Erfurt Richtung Suhl ist gesperrt zwischen Oberhof und Suhl-Zellermelis wegen Wartungsarbeiten im Hochwaldtunnel. Das Ganze bis circa 6 Uhr. A99 München Südwest Richtung München Nord. Der Tunnel Allach ist nach Auslösung der Höhenkontrolle derzeit gesperrt. Und A111 Charlottenburg Richtung Dreieck Oranienburg zwischen Tunnel Flughafen Tegel und Schulzendorfer Straße wegen Bauarbeiten gesperrt. Die Autobahn bis 5 Uhr und auch der Tunnel Flughafen Tegel ist in der Gegenrichtung gesperrt. Gute und sichere Fahrt.
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0: Ja, damit einen schönen guten Morgen und einen guten Start in den frühen Tag. Für einen beginnt's, für die anderen geht das Fiebern Richtung Ende vom Nachtdienst los. Hier ist die ARD-Hitnacht. Wir machen mit, egal ob's losgeht oder Sie sich schon auf den Feierabend freuen. Und wir begrüßen den neuen Tag gleich zusammen mit Max Giesinger und Wenn sie tanzt und mit Madonna und Holiday. Ich bin Imme Tröger und wir haben es kurz nach 4 am Freitagmorgen.

Max Giesinger und Wenn sie tanzt und auch die Entwarnung von der A643 Wiesbaden-Mainz, die Meldung über den Falschfahrer zwischen Schiersteiner Kreuz und Dreieck Mainz ist aufgehoben worden. Sie haben hier wieder freie Fahrt, A643 Wiesbaden-Mainz, die Meldung über den Falschfahrer zwischen Schiersteiner Kreuz und Dreieck Mainz ist aufgehoben worden und es kam auch liebe Post am Freitagmorgen hier in der AD Nacht. Da kam Post von Ronny, der wünscht allen eine gute Nachtschicht und viel Gesundheit. Das ist sehr, sehr lieb von Ihnen. Danke, Ronny. Oberbayern grüßt auch. Thomas hat geschrieben, liebe Imme, endlich bist du wieder da. Recht liebe Grüße von eurem Stammhörer Thomas, wie immer beim Zeitungen austragen. Das freut uns natürlich, dass wir da Gesellschaft leisten können. Und auch Dietmar freut sich heute Nacht über die ARD-Hitnacht. Liebes Nachtteam, schreibt er, ich schließe mich an den Vorschreibern und finde die Musikauswahl schön. Am Montag Ihr Kollege Ronny, heute Frau Imme. Zwei ganz tolle Radiostimmen. Ein schönes Wochenende wünsche ich. Liebe Grüße. Auch Dietmar, Ihnen danke, dass Sie an uns gedacht haben und weiterhin eine angenehme Nacht. Mittlerweile ja morgen schon mit uns. 4.14 Uhr haben wir es. Die ARD-Hitnacht ist hier. Jetzt mit Jean-Paul Young und Love is in the Air.

Hijo de la Luna von Luna. Was für ein fulminanter Abschluss. So klingt ihr Weg in den neuen Tag. Geradewegs hinein in den Freitag, in den Namenstag für Elisabeth, deren Name Gott ist Fülle oder Gott ist Vollkommenheit, ist Glück bedeutet. Für Else, die Gottgeweihte. Juliana, die Jugendliche oder auch die dem Jupiter Geweihte. Für Michaela, die Gott ähnelt. Ihrem Namen nach, für Kriemhild, die Kämpferin mit der Maske, und für Sandy, die Beschützerin, die Abwehrende. Liebe Grüße an alle, die diese Namen tragen. Das sind doch heute sehr religiöse Namen, die wir feiern. Musikalisch grüßen wir damit James Blunt und Stay the Night. 4:26 Uhr ist es geworden, hier in der ARD-Hitnacht. Willkommen im neuen Morgen.

0: Und da ist der Blick auf die Straßen. Der Verkehrsservice in der ARD Hitnacht zunächst allerdings mit einer Warnmeldung für Loma. Im Bereich Donrath kommt es durch einen Brand zu Geruchsbelästigung und Rauchniederschlag. Gesundheitliche Beeinträchtigungen können nicht ausgeschlossen werden. Daher werden Sie gebeten, im betroffenen Bereich sofort geschlossene Räume aufzusuchen, vorsorglich Fenster und Türen geschlossen zu halten sowie Klima- und Lüftungsanlagen abzuschalten. Lassen Sie auch das Radio eingeschaltet und achten Sie auf mögliche Durchsagen. Meiden Sie außerdem das betroffene Gebiet, wenn Sie unterwegs sind, und folgen Sie gegebenenfalls den Anweisungen der Einsatzkräfte. Und auch für Uedem im Kreis Kleve gilt derzeit so eine Warnmeldung. Auch hier kommt es wegen eines Brandes zu Rauchniederschlag. Bitte halten Sie auch hier Türen und Fenster geschlossen sowie Lüftungs- und Klimaanlagen ausgeschaltet und meiden Sie das betroffene Gebiet. Aktuell von den Straßen kommen Meldungen von der A1 Hamburg Richtung Lübeck. Vollsperrung zwischen Kreuzberg der Heide und Oldesloe an einer Nachtbaustelle. Das Ganze bis circa 5 Uhr. A25 Richtung Hamburg zwischen Neu-Allermöhe West und Allermöhe wegen Fahrbahnerneuerung gesperrt bis morgen früh um 5. A31 Gronau Richtung Oberhausen, Vollsperrung zwischen Schermbeck und Dorsten wegen Bauarbeiten noch bis Sonntag früh. A40 Duisburg-Essen zwischen Mülheim-Winkhausen und Heißen in beiden Richtungen gesperrt bis Montag. Die A61 Hockenheim Richtung Ludwigshafen. Hier gibt es eine Vollsperrung zwischen dem Dreieck Hockenheim und dem Kreuz Speyer wegen einer Fahrbahnerneuerung. Das Ganze bis Montag früh um 5. Und A71 Erfurt Richtung Suhl zwischen Oberhof und Suhl-Zellermilles wegen Wartungsarbeiten im Hochwaldtunnel. Sperrung der Autobahn bis circa 6 Uhr. Ihnen überall eine gute und sichere Fahrt.
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Jason Donovan und Sealed with a Kiss. Das ist der Weg in den Freitagmorgen mit der ARD-Hitnacht. So klingt der Nachtdienst mit uns. Und da hat uns Dominik geschrieben, guten Morgen wünsche ich, tolles Programm wie immer. Ich bin wieder auf Tour mit meinem Sprinter. Vielleicht könntest du mal die Fahrer bei Issum und Strahlen warnen, da überall Äste, Bäume auf der Straße liegen. Scheint, als gäbe es ein oder hätte es ein Unwetter gegeben. Ich wünsche allen Lkw-Fahrern, ob groß oder klein oder nur mit Sprinter, allzeit gute Fahrt, kommt gut durch. Und natürlich ein schönes Wochenende für die, die Wochenende haben. Passt auf euch auf. Da schließen wir uns sehr, sehr gerne an, Dominik. Vorsicht also bitte bei Issum und Strahlen, da liegen Äste und teilweise Geäst auf der Straße und natürlich Ihnen allen eine gute und sichere Fahrt auf all Ihren Wegen. Kommen Sie uns alle gut in den neuen Tag zusammen mit Susi Quattro jetzt und If You Can't Give Me Love um 4:42 Uhr.

Ace of Base und All That She Wants. Sie hören die ARD-Hitnacht, gleich auch mit den neuesten Nachrichten und dem Blick auf die Straßen. Ihr neuer Tag startet gleich ab 5, dann soll es ein guter Tag für Sie sein. Und wir verabschieden Sie aus der ARD-Hitnacht mit Musik von Nick Kershaw und I Won't Let the Sun Go Down on Me. Und mit Shocking Blue und Venus und die anderen, die kommen einfach noch ein bisschen mit nach um 5. Da haben wir es nämlich 4:54 Uhr am Freitagmorgen.

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1: Im Studio begrüßt Sie Martin Nass. Einen schönen guten Morgen. Stellen Sie sich vor, Sie gehen am Morgen zu Ihrem Briefkasten und finden darin eine Mahnung in Millionenhöhe. So ähnlich ist es Salzland-Landrat Markus Bauer im Streit mit dem Krankenhauskonzern Amios jetzt ergangen. Das Unternehmen will den Politiker privat zur Kasse bitten. Stefan Netzeband, worum geht es in der Auseinandersetzung denn überhaupt und wie verhält sich Bauer jetzt?
2: Ja, Amios wirft Bauer eine sittenwidrige Schädigung in diesem Streit vor und fordert tatsächlich rund 4,2 Millionen Euro von dem SPD-Politiker, bleibt aber Details schuldig. Bauer sagte uns, er habe dem Bescheid schon widersprochen. Der Kreistag stimmt in Kürze dann darüber ab, den Landrat in dieser Auseinandersetzung juristisch zu unterstützen. Seit dem Kauf von Kliniken im Salzlandkreis ist Amios ja die zweite Rate schuldig geblieben. Die offene Summe beträgt samt Zinsen mittlerweile mehr als 6 Millionen Euro.
1: Schocknachricht für den Chemiestandort Leuna. Nur 2,5 Monate nach der vermeintlichen Rettung und dem Einsatz von 80 Millionen Euro an Steuergeld ist das ehemalige Domo-Chemiewerk erneut pleite. Geschäftsführer Martin Naundorf sagte der MZ, man habe für die Leuna Polyamid-Insolvenz in Eigenverwaltung angemeldet. Als Grund führte er stark gestiegene Rohstoffkosten durch den Iran-Krieg an. Dem Zeitungsbericht zufolge gibt es aber auch Streit zwischen den Gesellschaftern. Monatelang war für Domo und Leuna nach Investoren gesucht worden. Im April hatten die Chemieparkgesellschaft Infra Leuna und die Firma Leuna Harze Domo dann übernommen. Jetzt brauche es wieder einen Investor. Dort, wo sonst Spitzenathletenvereine und Schüler ihre Bahnen ziehen, bleiben die Türen weiter zu. Die Magdeburger Elbe-Schwimmhalle bleibt auf unbestimmte Zeit geschlossen. Das teilte die Stadt am Abend mit. Grund sind Schäden am Dach, die Ende des Jahres aufgefallen waren. Die Standsicherheit sei nicht mehr gegeben. Die Stadt Magdeburg will jetzt ein Sanierungskonzept erarbeiten. Wie lange das dauert, ist unklar. Ein kleiner Wolfswelpe hat in Sachsen-Anhalt für Aufsehen gesorgt. Das wenige Wochen alte Tier war am Montag allein in einem Ort südlich von Magdeburg unterwegs. Anwohner hatten den kleinen Wolf entdeckt. Mitarbeiter des Wolfskompetenzzentrums in Iden setzten den Welpen im Wolfsgebiet bei Walitz wieder aus. Vorher bekam er einen kleinen Sender umgehängt, der soll zeigen, ob das Jungtier sein Rudel wiedergefunden hat. Und die Wolfsexperten sagen, bisher spreche alles dafür. Bei der Fußball-Weltmeisterschaft hat Mexiko, einer der Gastgeber, das Team aus Südkorea mit 1:0 besiegt. Sehr viel deutlicher gewann Co-Gastgeber Kanada gegen Katar. Die Partie endete 6:0. Zuvor hatte sich die Schweiz bereits mit 4:1 gegen Bosnien-Herzegowina durchgesetzt. Tschechien und Südafrika trennten sich 1:1 unentschieden. Das waren die Nachrichten. Weiter geht's mit Julia.
3: Ja, danke dir, Martin. Und morgen dann ja auch wieder die deutsche Nationalelf, ne?
1: Oh ja.
3: Gegen die Elfenbeinküste. Wie ist denn das so bei dir? Tippst du? Und wenn ja, hast du da irgendwie Hilfe von einem Orakel?
1: Naja, ich tippe schon, aber ja, ich verlasse mich da auf meinen Fußball-Sachverstand. Orakel, du meinst okay, jetzt irgendwie Tiere?
3: Ja,
1: nee,
3: ja.
1: Also welcher Elefant jetzt welchen Apfel zuerst isst?
3: Ja.
1: Da.
3: Und auch Funkhaus Katze Schnurri, vertraust du auch nicht?
1: Also ich bin eher der Hundetyp.
3: Ja, okay, ja, und darum geht's heute ja auch noch ein bisschen ausführlicher. Das war ja in der Freitagsfrage. Wollten wir ja gern wissen, ne, von unseren Hörerinnen und Hörern, wie es da so aussieht. Da kommt einiges noch.
1: Ich bin gespannt.
3: Ja, ich guck mal auf die Straßen. Wir möchten, dass Sie gut ankommen. Hier ist der MDR Sachsen-Anhalt Verkehrsservice. 3 Minuten nach 5. Die B2 Ortsdurchfahrt Profen ist in beiden Richtungen wegen eines Feuerwehreinsatzes gesperrt. Und ansonsten läuft alles. Wenn Ihnen was auffällt, dann freuen wir uns, wenn Sie Bescheid sagen, kostenfrei unter 0800 94 6 94 6 und die 1. Ich wünsche eine gute Fahrt. Das Wetter ja heute mit, ja, Hitze, Temperaturen 32 bis 36 Grad. Es wird dabei auch schwül und es ziehen später einzelne Schauer und Gewitter durch. Sonne gibt's aber auch und auch schon jetzt. Ja, ruhig was Sommerliches anziehen. Ist nicht kalt. 18 Grad in Gommern und in Sandersdorf-Brena, in Thale 17, in Bad Lauchstädt und Betzendorf 16 Grad. Auch am Wochenende bleibt es heiß. Vor allem morgen kann es dann auch später Schauer oder Hitzegewitter geben, die dann auch Unwetter warten. Unwetterartig sein können. So, aber vor allem erstmal, ja, ist Hochsommer angesagt.
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3: Moin. schönen Start in den Freitag.

0: 5 vor 11, MDR Sachsen-Anhalt ist hier. Guten Morgen. Hä? Wir kommen hier reingehüpft.
1: Hallo, ich bin's, Kermit der Frosch. Heute erzähle ich euch was Besonderes. Etwas über eines der aufregendsten, großartigsten Dinge in der ganzen Welt. Was kann das sein? Nichts Geringeres als Frösche.
0: Natürlich. Und den Fröschen haben wir ja auch diese wunderbare musikalische Untermalung schöner Sommerabende zu verdanken. 18 verschiedene Arten von Fröschen, Kröten und Molchen gibt es bei uns in Sachsen-Anhalt, aber Naturschützer schlagen Alarm, denn es gibt immer weniger Frösche und Kröten. Auch in Petersroda ist von ehemals 6 Dorfteichen nur noch einer erhalten, sagt Annika Kruzius-Schobert vom Heimatverein. Aber die Einwohner packen damit an, damit in Petersroda die Froschwelt doch in Ordnung bleibt.
2: Es ist tatsächlich so, wenn es richtig heiß und trocken im Sommer ist, dass unsere Freiwillige Feuerwehr hier durchaus auch mal die Schlauchübungen hier am Teich durchführt und da mal ein bisschen auffüllt und darauf achtet, dass der Wasserstand nicht zu sehr runtergeht, damit eben der Lebensraum erhalten bleibt. Da wir hier im Ort, glaube ich, sehr darauf achten, dass alles grün bleibt und alles gepflegt bleibt, hoffen wir, dass wir das lange halten können und dass es auch so bleibt, wie es jetzt ist.
0: Das hoffen wir natürlich auch, dass Petersroda im Landkreis Anhalt-Bitterfeld ein Paradies für Frösche bleibt, eben dank der umsichtigen Petersröda. 5:12 Uhr, moin.
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5.15 Uhr. Moin! Hochsommer ist angesagt. Auch zum Hören hier bei uns auf MDR Sachsen-Anhalt gibt's Sommersound. Die Temperaturen dazu jetzt schon fast 20 Grad und wir landen heute irgendwann bei 36, ja. Wann wir die erreichen, wo genau und vor allem, was wir in Sachen Hitzegewitter denn erwarten müssen, das bespreche ich gleich mit Josephine Bechler im MDR-Wetterstudio. Und wo sie dann auch sich abkühlen können, die Tipps gibt's bei uns in der MDR Sachsen-Anhalt-App. Schönen Start in den Freitag!

So, jetzt sind wir auch musikalisch in Hochsommerstimmung. MDR Sachsen-Anhalt hier um 5.18 Uhr. Jetzt auch mit den Temperaturen zum Sommersound.

0: Nacht, also stellenweise war es sogar tropisch.
1: Okay, und ja, bis 36 Grad bekommen wir heute. Ja. Das geht dann ja eben auch in die Richtung, dass es eben da auch für einige schon gesundheitlich anstrengend wird. Und die Hitzegewitter kommen dann ja auch.
0: Genau, also heute sind auch schon einzelne Hitzegewitter möglich, auch Schauer, da zieht nämlich von Südwesten her etwas auf. Es wird dann so im Laufe des Vormittags wahrscheinlich auch erst gegen Mittag im Harz losgehen, aber es hängt ein bisschen davon ab, wie das jetzt von Westen her aufzieht. Dann zusätzlich entwickeln sich dann auch im Laufe des Nachmittags diese einzelnen Hitzegewitter. Also da ist punktuell mal ein Regen- bzw. Abkühlungsereignis möglich, aber in vielen Regionen bekommen wir da nicht so viel davon ab und man muss einfach sagen, es ist heiß, es ist auch sehr sonnreich, wobei natürlich am Nachmittag die Quellwolken schon auch mal ein bisschen dichter sind, dass da die Sonne nicht ganz so stark durchkommt.
1: Okay, also es gilt auf jeden Fall öfter mal eine Trinkpause, viel Wasser trinken.
0: Oh ja, schon wieder die Trinkpausen, genau.
1: Ja, natürlich.
0: Jede halbe Stunde, bitte.
1: Ja, klaro. Josefine, bis in einer Stunde.
0: Bis dann.

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1: Es ist 5.30 Uhr im Studio Michael Holzberger. Guten Morgen. Zwangsvollstreckung gegen Ameos, Millionenforderungen gegen den Landrat. Der Streit zwischen dem Klinikbetreiber und dem Salzlandkreis spitzt sich weiter zu. Landrat Bauer hatte jetzt ein Mahnschreiben in seiner privaten Post. Stefan Netzeband berichtet.
2: Seine Frau habe das gerichtliche Mahnschreiben zu Hause im Briefkasten vorgefunden und ihn bald darauf angerufen, sagte Bauer MDR Sachsen-Anhalt. Ameos wirft dem SPD-Politiker darin eine sittenwidrige Schädigung in dem Streit vor und fordert rund 4,2 Millionen Euro von ihm, bleibt aber Details schuldig. Bauer widersprach dem Bescheid umgehend. Der Kreis hält die Vorwürfe für gegenstandslos. Seit dem Kauf von Kliniken im Salzlandkreis ist Ameos die zweite Rate schuldig geblieben. Die offene Summe beträgt samt Zinsen mittlerweile mehr als 6 Millionen Euro.
1: Nach dem Aufatmen im April kommt nun doch wieder das Bangen. Die Auffanggesellschaft für das insolvente Chemiewerk Domo Capro Leuna im Saalekreis hat nun selbst Insolvenz angemeldet. Grund seien weltpolitische Entwicklungen, die zu stark gestiegenen Rohstoffpreisen geführt hätten, teilte das Unternehmen mit. Demnach hatte Leuna Polamid die Vermögenswerte der insolventen Domo Capro Leuna übernommen und den Betrieb fortgeführt. Im Zentrum für soziale Psychiatrie in Salzwedel haben die Heimbewohner künftig mehr Platz. Auf 1800 Quadratmetern entstehen 35 Wohnplätze für Menschen mit Beeinträchtigungen. Einrichtungsleiter Volker Thomas sagte, dann bekämen die Heimbewohner endlich eine moderne Einzelunterbringung, die alle Anforderungen entspräche. Man habe sich für eine ebenerdige Bauweise entschieden.
3: Der Neubau ist so gestaltet, dass er flexibel auch angepasst werden kann, auch an neue Bedarfe. Wer weiß schon, was in 10 oder in 20 Jahren nachher notwendig ist. Und es ist im Grunde genommen flexibel in 4 Teile aufgeteilt, der Neubau, die man alle vergrößern oder verkleinern kann.
1: Und das Land Sachsen-Anhalt fördert den Bau mit mehr als 12 Millionen Euro. Im kommenden Frühjahr soll alles fertig sein. Haben Sie schon einmal an einer sogenannten Motto-Ampel gestanden? In Wernigerode gibt es ja die grüne Hexe und den roten Teufel, in Magdeburg den Reiter und die Jungfrau. Und in der Dessauer Innenstadt werden heute die weltweit ersten offiziellen Breakdance-Ampeln eingeweiht. Martin Krause mit einem Blick in die Geschichte.
4: Schon Mitte der 80er Jahre geht es auf den Straßen in Dessau so richtig ab. Der Breakdance-Trend aus Amerika ist doch hier nicht aufzuhalten. In der Bauerstadt sammeln sich junge Leute in Trainingshosen mit Kassettenrekordern unterm Arm. Nach fetziger Pop- und Hip-Hop-Musik tanzen sie akrobatisch auf dem Beton, oft rund um die Museumskreuzung in der Innenstadt. Und schon bald gründen sich in Dessau erste Tanzgruppen, die Speerspitze der Breakdance-Bewegung in der DDR. Diese Tradition wird nun gewürdigt. Von den Fußgängerampeln an der Museumskreuzung leuchten künftig grüne und rote Breakdance-Figuren.
1: Und das waren soweit die Meldungen für den Moment. Und jetzt geht's weiter mit Julia.
5: Ich danke dir, Michel. Wir möchten, dass Sie gut ankommen. Hier ist der MDR Sachsen-Anhalt Verkehrsservice. 3 Minuten nach 5:30. Vorsicht im Altmarkkreis Salzwedel zwischen Siems und Sichau sind Pferde auf der Fahrbahn. Bitte hier besonders aufpassen. Und die B2 Ortsdurchfahrt Profen ist in beiden Richtungen wegen eines Feuerwehreinsatzes gesperrt. Blitzer gibt's auch schon. Vielen Dank fürs Bescheidsagen. Auf der A9 Richtung München zwischen Eisenberg und Bad Klosterlausnitz. Auf der A36 Richtung Braunschweig in Höhe Wernigerode Nord. Und vielleicht fällt Ihnen ja auch schon was auf Ihrer Fahrt. Dann freuen wir uns, wenn Sie anrufen, kostenfrei unter 0800 94 6 94 6. Und die 1, ich wünsche eine gute Fahrt. Neben Sonne gibt's heute auch Wolken und dann auch einzelne Schauer und Gewitter. Es wird sehr heiß und schwül bei 32 bis 36 Grad. Das ist dann natürlich auch für einige schon auch sehr belastend. Davor warnt auch der Deutsche Wetterdienst. Wir sind jetzt schon bei 22 Grad in Wernigerode, in Weißenfels 19, Magdeburg und Naumburg 18 Grad, in Stendal 17 Grad. Auch das Wochenende bleibt so heiß, vor allem morgen dann auch später Schauer oder Hitze. Gewitter, teils auch unwetterartig. Hier ist der schönste Morgen. Ich bin Julia Rosebruck und wünsche einen guten Start in den Freitag.
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0: 5.41 Uhr, guten Morgen. MDR Sachsen-Anhalt mit Musik von Maxi Priest. Ja, die Aufregung steigt natürlich bei Fußballfans, also bei mir auch, denn morgen, da gibt's ja das zweite WM-Gruppenspiel der deutschen Nationalelf, dann geht's ab 22 Uhr gegen die Elfenbeinküste. Ja, wie geht's denn wohl aus?
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0: Ja, da kann man dann ja nur ein WM-Orakel fragen, ne? Und genau darum geht's diese Woche bei uns in der Freitagsfrage. Wer oder was tippt bei Ihnen oder hilft mit beim Tippen der Ergebnisse? Unsere Funkhauskatze Schnurri, das Schnurrakel, tippt ja für uns. Ja, und wer oder was ist Ihr persönliches WM-Orakel? Claudia aus Järchel bei Gardelegen fragt, kein Tier.
2: Mein WM-Orakel, ganz einfach. Es ist eigentlich eine streng geheime Mischung aus Sportverstand, in Klammern meines Kollegen, und meines Halbwissen und purem Glück. Bisher funktioniert das eigentlich wirklich erstaunlich gut. Unsere Tippgemeinschaft auf Arbeit gibt mir aktuell recht dazu. Die Trefferquote überrascht mich selbst, aber solange ich vorne mitspiele, stelle ich auch gar keine weiteren Fragen dazu.
0: Und wer oder was ist Ihr persönliches WM-Orakel? Noch bis kurz nach sieben können Sie uns das sagen, können Sie mitmachen, dann gibt's die meistgenannte Antwort und unter allen, die mitmachen, geht wieder eine MDR Sachsen-Anhalt-Tasse raus, unterschrieben von Lars Wohlfahrt und von mir. 5.42 Uhr, moin.
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0: 5:45 Uhr. So geht das mit dem Wach und Wacher werden noch richtig gut, ne? Les Humphries Singers, Mexiko hier auf MDR Sachsen-Anhalt am Freitag. Wir haben ja eben schon über WM-Orakel gesprochen. Ihre persönlichen suchen wir ja in der Freitagsfrage. Cornelia hat uns auch schon erzählt, bei ihr sind es die Fische im Gartenteich. Wie sieht es denn da heute aus? Und einen Tipp hat sie auch noch oben drauf.
1: Guten Morgen, liebe Julia und liebes MDR-Morgenteam. Wenn Deutschland heute spielen würde, würden wir gewinnen. Meine Fische sind alle oben. Und morgen ist bei uns im Park ein Sternwartenfest. Und ich muss mich mal bedanken bei unserem Heimatverein. Die machen das immer ganz, ganz doll. Und unsere Sternwarte, das ist ein Schmuckstück von Tröglitz mit.
0: Liebe Grüße nach Tröglitz. Dann morgen also im Park das Sternwartenfest.

0: Guten Morgen, 5.50 Uhr.
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2: Ich muss gestehen, das frühe Aufstehen kurz vor 5 Uhr fällt mir nicht leicht. Aber auf dem Weg zum Zug werde ich dafür beglückt mit den vielen Vogelstimmen, die ich früh morgens in den Hecken und am Bahndamm hören kann. Sehen tue ich die Vögel meist nicht. Ich höre sie nur und freue mich über dieses Wunder der Natur. Wieso ein kleiner Vogel eine so wunderbare laute Stimme hat und mich damit glücklich macht, das genügt mir. Letztens, beim Warten auf die S-Bahn, fiel mir auf, dass so ein Vogel sofort wegfliegt, sobald er angestarrt wird. Aber wenn ich nur im Vorbeigehen hinschaue, bleibt er meist länger auf dem Ast sitzen. Vielleicht ist das auch in unseren Beziehungen so, wie bei der Begegnung mit einem Singvogel. Wenn wir einander zu direkt ansehen, zieht sich der andere zurück und dreht sich weg. Nicht nur, weil wir uns zu nah gekommen sind, sondern weil er in seinem unmittelbaren Tun unterbrochen wird, durch das Fremde angesehen werden. Der Blick von außen kann Gefahr bedeuten. Vielleicht ist es manchmal besser, einander Raum zu geben und einfach nur zuzuhören, statt jemanden, der etwas tut, mit den eigenen und das heißt auch mit den anderen Augen zu sehen. Echte Begegnungen lassen sich nämlich genauso wenig erzwingen wie das Erblicken von singenden Vögeln in den Ästen. Wir brauchen wie die Vögel einen schützenden Raum und den richtigen Moment, um ungestört einander ohne Angst zu sehen. Johann Schneider, evangelischer Regionalbischof aus Halle.
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0: Uhr. Hier ist MDR Sachsen-Anhalt. Schönen Start in den Freitag mit The Sweet und auch mit Joan Jett. And the Blackhearts. Gibt's nach den Nachrichten um 6 hier eine schöne Portion Gitarrensound zum Wach und Wacher werden hier bei MDR Sachsen-Anhalt. 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
4: Im Studio begrüßt sie Martin Nass. Einen schönen guten Morgen. Ein schwerer Schlag für die Wirtschaft in Sachsen-Anhalt. Nur 2,5 Monate nach der vermeintlichen Rettung ist das frühere Chemiewerk Domo in Leuna schon wieder pleite. Als Grund nannte der Betreiber die gestiegenen Rohstoffpreise durch den Iran-Krieg. Lieferanten hätten Vorkasse für Lieferungen gefordert, was zum Problem geworden sei. Monatelang war für Domo in Leuna nach Investoren gesucht worden. In der Zwischenzeit hatte das Land den Notbetrieb mit 80 Millionen Euro an Steuergeld am Laufen gehalten. Im April übernahm dann die Chemieparkgesellschaft Infra-Leuna und die Firma Leuna Harze das Domo-Werk. Der Betrieb läuft nun trotz Insolvenz zunächst weiter. Der Finanzstreit zwischen dem Schweizer Krankenhausbetreiber Amios und dem Salzlandkreis eskaliert jetzt offenbar vollends. Nach einer Millionenforderung gegen den Salzlandkreis hat der Klinikkonzern jetzt Landrat Markus Bauer einen privaten Mahnbescheid zustellen lassen über die gewaltige Summe von 4,2 Millionen Euro. Bauer sagte MDR Sachsen-Anhalt, seine Frau habe das Schreiben im privaten Briefkasten vorgefunden. Amios wirft dem SPD-Politiker darin eine sittenwidrige Schädigung vor. Details bleibt er aber schuldig. Der Kommunalpolitiker widersprach dem Bescheid umgehend. Der Kreistag stimmt in Kürze zudem darüber ab, den Landrat in der Auseinandersetzung juristisch zu unterstützen. In dem Streit geht es um eine offene zweite Rate nach dem Kauf der Salzlandkliniken durch Amios. Die Magdeburger Elbe-Schwimmhalle, wo sonst Spitzenathletenvereine und Schüler ihre Bahnen ziehen, bleibt dicht und das auf unbestimmte Zeit. Das Dach ist einsturzgefährdet, so der Chef des Gebäudemanagements Hagen Räum am Abend im Stadtrat. Max Hensch, was ist denn jetzt der Stand der Dinge?
5: Also es ist ja so, dass seit Dezember diese große Halle in der Elbe-Schwimmhalle mit dem Olympiabecken dicht ist. Das ist ziemlich bitter, weil dort eigentlich viele 100 Hobbysportler, aber auch die Weltklasse-Schwimmer des SCM normalerweise trainieren. Mit einem Gerüst hat man an der Decke mehrere Löcher gebohrt. Das ist ziemlich schwierig, da Einblicke in diesen Spannstall zu bekommen. Der ist dort eingemauert. Aber was man da sehen konnte, das hat den Gutachtern gar nicht gefallen. Zum Teil Korrosion, zum Teil neue Risse. Und die Standsicherheit am großen Dach der Magdeburger Elbe-Schwimmhalle, die ist laut dem Gutachten nicht mehr gegeben. Man muss von einem statisch-konstruktiven Totalschaden ausgehen.
4: Das klingt ja schlimm und vor allem teuer. Wie geht's denn jetzt weiter?
5: Die Stadt geht damit jetzt so um, dass sie ein Sanierungskonzept erarbeiten will und Anfang Juli soll ein Grundsatzbeschluss gefasst werden. Zur Dauer und zu den Kosten wurde gestern auf Nachfrage noch nichts gesagt.
4: Jetzt kommen wir von der Schwimmhalle zum Fußball. Bei der Fußball-Weltmeisterschaft hat Mexiko, einer der Gastgeber, das Team aus Südkorea mit 1:0 besiegt. Sehr viel deutlicher gewann Co-Gastgeber Kanada gegen Katar. Die Partie endete 6:0. Zuvor hatten sich die Schweiz und Bosnien-Herzegowina 4:1 getrennt. Tschechien und Südafrika spielten 1:1 unentschieden. Das waren die Nachrichten. Weiter mit Julia.
0: Jo, ich danke dir, Martin. Wir möchten, dass Sie gut ankommen. Hier ist der MDR Sachsen-Anhalt Verkehrsservice. 3 Minuten nach 6, A14 Richtung Magdeburg. Zwischen Magdeburg-Stadtfeld und Kreuz Magdeburg ist die rechte Spur wegen Reinigungsarbeiten noch bis ungefähr 12 Uhr gesperrt. Es stockt hier zurzeit. Die B2 Ortsdurchfahrt Profen ist in beiden Richtungen wegen eines Feuerwehreinsatzes gesperrt. Und hier kommen die Blitzer. Vielen Dank fürs Anrufen. Auf der A9 Richtung München zwischen Eisenberg und Bad Klosterlausnitz und auf der A36 Richtung Braunschweig in Höhe Wernigerode Nord. 0800 94 6 94 6 und die 1, unsere kostenfreie Nummer für Ihre Infos von den Straßen. Wenn noch was ist, gern Bescheid sagen. Ich wünsche eine gute Fahrt. Das Wetter heute mit Sonne, mit Wolken, mit einzelnen Schauern und Gewittern und mit Hitze. 32 bis 36 Grad erwarten wir und das ist natürlich auch für einige belastend. Davor warnt auch der Deutsche Wetterdienst vor dieser Hitzebelastung. Wir sind jetzt schon bei 17 Grad in Dessau-Roßlau und in Halberstadt, in Halle und Gardelegen. 16 Grad in Lutherstadt-Eisleben. Oh ja, noch so ein bisschen zum Abkühlen. 14 Grad. Auch am Wochenende bleibt es heiß. Vor allem morgen kann es dann auch später Schauer- oder Hitzegewitter geben, die dann auch unwetterartig sein können.
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0: Moin. Na dann mal rein in den Freitag.

0: Moin, hier ist MDR Sachsen-Anhalt. Die Sonne ist längst schon da. Und der Sommer, ja, der ist eben auch schon da und der kann das Wochenende gar nicht abwarten. Fühlt sich jetzt auch noch gut an bei bis oder ungefähr 20 Grad im Moment. Und dann abends, ja, die langen Abende genießen. Schön ist das. Aber ja, man kann natürlich auch das Haar in der Suppe suchen, ne?
1: 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Was gibt's heute?
2: Das, was man in Deutschland so Sommerwetter nennt. Irgendwas zwischen Verglühen und grün angestrichenem Winter. Petrus macht auf Extremist und lässt uns die Wahl zwischen Dauerregen und Wüstenhitze.
3: Wo habe ich schon meine Schlipper in den Kühlschrank gelegt und mir ist immer noch so warm.
1: Was ist die Beilage?
2: Einerseits Schnupfen, andererseits Mücken. Dazu noch andere Plagen wie Tennissocken in Sandalen, Hawaii-Hemden und freiliegende Körpertattoos mit den genauen Geburtsdaten von
4: Cheyenne, Chantal, Jacqueline, Jaden, Lennox und Angelo Maurice.
1: Wie richten wir es an?
2: Mit Gasgrillmonstern von der Größe einer Feldküche für 800 Mann.
5: Es soll versäumt!
2: Dann kommt der Landregen und der neue Grill steht traurig auf der Terrasse und wird Wohnzimmer für bedrohte Amphibien und für mehr Mücken.
1: Welche Unverträglichkeiten gibt es?
2: Fake News im Sommerloch wie
6: Ente blockiert Kreisverkehr bei Zerbst, Alligator im Ahrensee und Gartenzwerge verschwinden bei Freiburg.
2: Und natürlich die schönsten Urlaubsträume von Politikern.
7: Ich würde wirklich gerne mal nach Tibet. Das scheint mir eine fantastische Region zu sein. Und dann auch dort das Mönchskloster kennenzulernen.
2: Ja, und warum nicht gleich da bleiben?
1: Der Nachtisch.
2: Das mit dem vorsichtig Farbe holen. 11 Monate lang sieht der Durchschnittsdeutsche aus wie ein Statist in einem Vampirfilm. Scheint aber die Sonne, geht man 5 Minuten später als Warnschild der Straßenmeisterei durch. Denn die Farbe holt uns.
8: Abgesehen davon, dass sich meine Haut pellt, habe ich nichts gemerkt.
2: Und damit, bon Appetit.
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0: 10. Schönen Start in den Freitag. Es geht in Richtung Hochsommer-Wochenende. Da ist natürlich auch einiges los. Sonntag zum Beispiel Live-Musik draußen und mit freiem Eintritt auf mehreren Bühnen. Zum Beispiel in Aschersleben die Fête de la Musique, das weltweite Musikfest am längsten Tag des Jahres. Auch in anderen Städten Sachsen-Anhalts, in Halle, Magdeburg, Quedlinburg, Salzwedel, Burg, Köthen und noch mehr. Und weitere Tipps für alle Regionen gibt's bei uns in der MDR Sachsen-Anhalt-App.
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0: 6:26 Uhr. Guten Morgen. Hier ist MDR Sachsen-Anhalt. Ja, mit einem der größten Sommerhits überhaupt aus den 70ern. Mango Jerry in the Summertime bringt uns in Stimmung für das, was heute kommt. Für das, was auch am Wochenende kommt. Hochsommer nämlich bis 36 Grad. Da sagen jetzt natürlich einige auch wieder, ach, muss das gleich so viel sein? Gibt ja auch eine aktuelle Hitzewarnung des Deutschen Wetterdienstes. Im MDR-Wetterstudio ist Josefine Bechner. Moin.
1: Guten Morgen, Julia.
0: Und was natürlich bei diesen Temperaturen dann auch vielleicht ein Thema wird, hitzefrei.
1: Ich weiß stimmt.
0: Oder?
1: Doch, ja, ich erinnere mich.
0: Also man hat früher
1: ganz
0: immer
1: dunkel
0: drauf gehofft, aber ich kann mich gar nicht mehr erinnern, wie oft ich überhaupt jemals hitzefrei hatte.
1: Also ich glaube, ich in meiner Erinnerung so gut wie ständig.
0: Okay.
1: Aber ja, so wie das mit Schnee im Winter ist, ja, ist dann wahrscheinlich mit Daten nicht gut belegbar.
0: Ja, also es gibt ja auch in Sachsen-Anhalt da richtige Hitzefrei-Regeln. An Tagen, an denen um 11 Uhr in einem für die Temperatur im Schulgebäude repräsentativen Unterrichtsraum 26 Grad Celsius oder mehr erreicht werden, kann der Unterricht für die Schülerinnen und Schüler in den Schuljahrgängen 1 bis 10 der allgemeinbildenden Schulen nach der 5. Unterrichtsstunde beendet werden. Außerdem dürfen Schulleitungen den Unterricht nach der 4. Stunde beenden, wenn es sehr heiß und schwül ist. Und verkürzter Unterricht ist auch möglich. So, jetzt kommen wir mal zur Wahrscheinlichkeit für 11 Uhr 26 Grad in so einem repräsentativen Unterrichtsraum. Also gut, du kannst ja nur sagen 26 Grad draußen. Wie hoch ist denn da die Wahrscheinlichkeit?
1: Also ich würde sagen, sehr hoch. Also unsere Temperaturen werden ja immer an 2 Meter Höhe im Schatten gemessen. Gut, es ist vielleicht auch nochmal ein Unterschied, ob man in einem Raum ist oder außerhalb. Aber um 10 zum Beispiel, da hätten wir ja noch eine Stunde, wären wir schon bei 27 bis 29 Grad in Sachsen-Anhalt und dann um 11 wieder 1 Grad mehr. Also ich denke, die 26 Grad werden wir dann schon schaffen.
0: Ja,
1: dann wünsche ich heute vielleicht ein bisschen verkürzten Unterricht.
0: Schön die Thermometer dann im Blick
1: behalten.
0: Josefine, wir hören uns in einer Stunde wieder.
1: Bis denn.

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8: Es ist 6.30 Uhr im Studio Magdeburg. Michael Holzberger, guten Morgen. Zwangsvollstreckung gegen Armeos, Millionenforderungen gegen den Landrat. Der Streit zwischen dem Klinikbetreiber und dem Salzlandkreis spitzt sich weiter zu. Landrat Bauer hatte jetzt ein Mahnschreiben in seiner privaten Post. Stefan Netzeband berichtet.
9: Seine Frau habe das gerichtliche Mahnschreiben zu Hause im Briefkasten vorgefunden und ihn bald darauf angerufen, sagte Bauer MDR Sachsen-Anhalt. Armeos wirft dem SPD-Politiker darin eine sittenwidrige Schädigung in dem Streit vor und fordert rund 4,2 Millionen Euro von ihm, bleibt aber Details schuldig. Bauer widersprach dem Bescheid umgehend. Der Kreis hält die Vorwürfe für gegenstandslos. Seit dem Kauf von Kliniken im Salzlandkreis ist Armeos die zweite Rate schuldig geblieben. Die offene Summe beträgt samt Zinsen mittlerweile mehr als 6 Millionen Euro.
8: Eingeschlagene Fenster, angebrannter Boden und Löschwasserpfützen, die sich in der Sonne spiegeln. Die geschlossene Station in der psychiatrischen Klinik in Blankenburg ist für längere Zeit gesperrt, nachdem eine Patientin ihr Bett angezündet hat, erklärt der Brandschutzbeauftragte Tobias Paul.
10: Ich persönlich gehe davon aus, dass wir mindestens 6 Monate brauchen, um die Anlage wieder ans Netz nehmen zu können. Wir werden eine komplette Grundsanierung der ganzen Station machen müssen. Das heißt also, die Decken müssen runter, die Fußböden müssen raus und sicherlich eine Überprüfung der Elektroinstallation auf eventuelle Schäden.
8: Dennoch können annähernd alle Patienten weiter in der Blankenburger Klinik in anderen Räumen unterkommen. Die großen Becken in der Magdeburger Elbe-Schwimmhalle können weiter nicht genutzt werden. Das teilte die Stadt am Abend im Stadtrat mit. Das Dach ist beschädigt. Max Hensch, wie ist denn der aktuelle Stand?
11: Also es ist ja so, dass seit Dezember diese große Halle in der Elbe-Schwimmhalle mit dem Olympiabecken dicht ist. Das ist ziemlich bitter, weil dort eigentlich viele 100 Hobbysportler, aber auch die Weltklasse-Schwimmer des SCM normalerweise trainieren. Mit einem Gerüst hat man an der Decke mehrere Löcher gebohrt. Das ist ziemlich schwierig, da Einblicke in diesen Spannstall zu bekommen. Der ist dort eingemauert. Aber was man da sehen konnte, das hat den Gutachtern gar nicht gefallen. Zum Teil Korrosion, zum Teil neue Risse. Und die Standsicherheit am großen Dach der Magdeburger Elbe-Schwimmhalle, die ist laut dem Gutachten nicht mehr gegeben. Man muss von einem statisch-konstruktiven Totalschaden ausgehen.
8: Danke Max Hensch. Die Stadt will nun ein Sanierungskonzept erarbeiten. Und Ausflug in die Großstadt. Südlich von Magdeburg haben Anwohner einen ganz jungen Wolf gefunden und gemeldet. Experten hatten das Tier eingefangen, es mit einem Minisender versehen und wieder freigelassen. Und der Welpe und sein Wolfsrudel hätten wieder zusammengefunden. Und das waren soweit die Meldungen aus dem Studio Magdeburg. Und jetzt geht es weiter mit Julia.
12: Wir möchten, dass Sie gut ankommen. Hier ist der MDR Sachsen-Anhalt Verkehrsservice. 3:07 A14 Richtung Magdeburg zwischen Magdeburg-Stadtfeld und Kreuz Magdeburg ist die rechte Spur wegen Reinigungsarbeiten bis 12 Uhr ungefähr gesperrt. Es stockt zurzeit. Die B2 Ortsdurchfahrt Profen ist in beiden Richtungen wegen eines Feuerwehreinsatzes gesperrt. Und Sie haben uns gesagt, wo Blitzer stehen. Vielen Dank. Auf der A9 Richtung München zwischen Eisenberg und Bad Klosterlausnitz und auf der A36 Richtung Braunschweig in Höhe Wernigerode Nord. Vielen Dank, gern weitermachen. 0800 94 6 94 6 und die 1, unsere kostenfreie Nummer für Ihre Infos von den Straßen. Ich wünsche eine gute Fahrt. Das Hochsommerwetter heute mit Sonne, mit Wolken, die mal durchziehen und auch mit einzelnen Schauern und Gewittern. Sehr heiß und schwül wird es, 32 bis 36 Grad. Das kann natürlich auch extrem belastend sein. Davor warnt auch der Deutsche Wetterdienst. Wir sind jetzt schon bei 22 Grad in Zeitz, in Zerbst und Seehausen, 19 Grad in Quedlinburg und Querfurt, 18 Grad. Auch am Wochenende bleibt es heiß, vor allem morgen kann dann auch später ein Schauer mal oder Hitzegewitter dabei sein. Und die können auch unwetterartig sein. Halten wir sie natürlich dann auch auf dem Laufenden immer aktuell mit dem MDR-Wetterstudio. Ja, aber was ja eben auch mal das Schöne ist, habe ich gestern auch gedacht, so vor allem dann abends, als die Sonne so langsam unterging, war immer noch schön warm, konnte man lange draußen sitzen. Erstmal jetzt einen guten Start in den Freitag. Hier ist der schönste Morgen. Ich bin Julia Rosebrock. Moin!
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0: schon in Sommersachen in den Freitag. 6.42 Uhr. Hier ist MDR Sachsen-Anhalt. Und ja, bei diesem Song Eric Carmen Hungry Eyes, na klar, sind wir wieder in Dirty Dancing und erinnern uns, Hebefiguren übt man am besten im Wasser. Ja, wieso eigentlich nicht? Im süßen See.
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0: Aseleben am süßen See im Landkreis Mansfeld-Südharz steht diese Woche hier bei uns im Rampenlicht. Und MDR Sachsen-Anhalt-Reporter Guido Hensch hat die tolle Region ja schon die ganze Woche erkundet und uns mitgenommen. Und heute ist er bei der Feuerwehr und hat da sogar schon Einblicke ins Badezimmer bekommen.
2: Ja, da gibt's eine Creme gegen Lacke, Harze, Klebstoffe und Ölfarben. Also da werden die Hände garantiert wieder sauber. Und ich mach mal Kontrolle bei Dirk Schönwitz. Wie sehen die Hände aus? Ah, blitzeblank, blitzeblank. Was hat die Feuerwehr in Aseleben hauptsächlich für Aufgaben? Ist es oft irgendwie im Zusammenhang mit dem Wasser, weil hier gibt's jede Menge Seen, oder was habt ihr zu tun?
3: Na, hauptsächlich sind wir schon auf dem See im Einsatz und so Verkehrsunfälle sind noch an der Tagesordnung.
2: Ja, ist ein ganz schön Verkehr, ne? Also wenn man hier guckt, man kommt kaum über die Straße.
3: Ja, deswegen haben wir ja unsere schöne neue Fußgängerampel mit Schildern, die für die Kinder da sind, dass auch wirklich nur 50 km/h im Ort gefahren werden.
2: Also die Feuerwehr passt auf, aber natürlich neben Ort. Es braucht natürlich Feuerwehrnachwuchs. Lisa Hauschild, die ist noch eine der Jüngeren dabei. Und wie ist es bei euch? Also gibt's da immer die Möglichkeit, noch jugendliche Kinder für die Feuerwehr zu begeistern?
4: Also ich bin tatsächlich die Jüngste in der Einsatzabteilung. Wir sind 14 in der Einsatzabteilung in der Aktiven. Wir haben leider keine Kinder- und Jugendfeuerwehr mehr. Das hatten wir früher mal, hat nicht mehr funktioniert. Wir suchen aber immer Leute für unsere aktive Einsatzabteilung.
2: Und jetzt habe ich gerade gehört, du bist frisch ausgebildete Rettungsschwimmerin. Die werden ja überall gesucht. Mensch, jetzt kannst du dich gar nicht vor Angeboten retten, oder?
4: Ja, genau, das stimmt. Also die DRG hat sich auch gefreut, dass wir von der Feuerwehr waren und meinten gleich, ja, wollt ihr dann nicht gleich auch noch bei uns im Verein mit eintreten? Da haben wir gesagt, ja, gerne, warum nicht? Passt dann halt.
2: Und ich habe gemerkt, in Aseleben hat alles irgendwie Namen. Also die Kirchturmuhr heißt Luise, euer Einsatzfahrzeug heißt Horst 1. Warum?
4: Horst 1, das war, glaube ich, wegen unserem Wehrleiter Horst Wirwig. Der war mal für kurze Zeit Wehrleiter und da ist das Schild da vorne reingekommen und dann ist es dabei geblieben, ja.
2: Ja, und ich muss ja sagen, mir juckt schon die ganze Zeit in den Fingern. Die Lisa, die sitzt hier in Horst 1 auf dem Fahrersitz und sie hat das schon mal für mich vorbereitet. Ich möchte wenigstens einmal drücken dürfen. Warte mal, jetzt. So, also wenn meine Ohren nachher irgendwann wieder in Ordnung sind, dann melde ich mich gern nochmal aus Aseleben zurück.
0: Da freuen wir uns. Guido Hensch konnte sich auch mal kurz selbst verwirklichen und da auf den Knopf drücken. Also, falls Sie es gehört haben in Aseleben, keine Sorge, das war nur ein Test fürs Radio. 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

0: auf MDR Sachsen-Anhalt. Guten Morgen, 6.51 Uhr. Ja, morgen Abend, da geht's wieder für die deutsche Fußballnationalmannschaft ins zweite Gruppenspiel bei der Fußball-WM nach dem 7:1 gegen Curaçao. Ja, geht's nun gegen die Elfenbeinküste. Und wie wird das wohl ausgehen? Die Nachwuchskicker von Dessau 05 drücken dem deutschen Team fest die Daumen.
1: Richtig aufgeregt, weil wir gewinnen werden. Ich bin aufgeregt, weil wir gewinnen werden.
2: Weil ich denke, das Spiel wird sehr intensiv.
1: Ich mache Gardinen zu, ich gucke auf Fernseher und ich freue mich schon auf den Sieg.
3: Ja, ich habe das neue WM-Trikot.
2: Ich auch. Also ich klatsche meistens und stehe auf und jubel.
4: Wir fiebern halt alle für Deutschland halt so mit. Also wenn Deutschland halt Tor schießt, springen wir alle hoch und so.
2: Meine Taktik ist das normale Spiel von Deutschland. Also hinten zumachen und vorne Tore schießen. Die sind zurzeit in einer ziemlich guten Form.
4: Kommt, ihr schafft das. Jungs, ihr müsst die Dinger da vorne reinmachen und hinten kompakt stehen.
5: Ist, wenn alle feiern.
6: Schon cool. Weil dann ich es erstmal miterlebe, dass Deutschland Weltmeister wird. Ja, wird mal wieder Zeit.
0: Also ich finde, das klingt schon ziemlich überzeugend. Und wir haben ja auch gefragt in der Freitagsfrage, ne? Was, wer oder was ist denn ihr WM-Orakel? Also die Orakel sagen ja auch immer die Spiele voraus. Was die meistgenannte Antwort ist, wen Sie bei Ihren Tipps befragen, um kurz nach 7:00.

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0: Party Sound aus den 70ern von Racy's Some Girls. MDR Sachsen-Anhalt hier. Nach 7 holen wir die Gitarren raus. CCA gibt's nach den Nachrichten um 7. 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
0: Ich guck noch mal schnell auf die Straßen, was im Moment dort los ist. Da ist nämlich, gibt's aktuell eine Meldung von der A14 Richtung Magdeburg. Zwischen Magdeburg-Stadtfeld und Kreuz Magdeburg ist die rechte Spur wegen Reinigungsarbeiten bis ungefähr 12 Uhr gesperrt. Zurzeit stockt es hier. Und jetzt können wir auch loslegen mit den Nachrichten, die kommen jetzt.
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4: Heute Morgen mit Martin Nass. Stellen Sie sich vor, Sie gehen morgens zu Ihrem Briefkasten und finden darin eine Mahnung in Millionenhöhe. So ist es jetzt Salzland-Landrat Markus Bauer im Streit mit dem Krankenhauskonzern Hermeos ergangen. Das Unternehmen will den Politiker privat zur Kasse bitten. Stefan Netzemann, worum geht's denn in dem Streit und was macht Bauer jetzt?
5: Ja, Hermeos wirft Bauer eine sittenwidrige Schädigung in diesem Streit vor und fordert tatsächlich rund 4,2 Millionen Euro von dem SPD-Politiker, bleibt aber Details schuldig. Bauer sagte uns, er habe dem Bescheid schon widersprochen. Der Kreistag stimmt in Kürze dann darüber ab, den Landrat in dieser Auseinandersetzung juristisch zu unterstützen. Seit dem Kauf von Kliniken im Salzlandkreis ist Hermeos ja die zweite Rate schuldig geblieben. Die offene Summe beträgt samt Zinsen mittlerweile mehr als 6 Millionen Euro.
4: Schocknachricht für den Chemiestandort Leuna. Nur 2,5 Monate nach der vermeintlichen Rettung und dem Einsatz von 80 Millionen Euro Steuergeld ist das ehemalige Domo-Chemiewerk erneut pleite. Als Grund nannte die Geschäftsführung die stark gestiegenen Rohstoffpreise durch den Iran-Krieg. Es gibt aber auch positive Wirtschaftsmeldungen. Das Pharmaunternehmen Merz baut seinen Standort in Dessau-Torna aus und investiert bis 2028 mehr als 100 Millionen Euro in Fertigung und Logistik. Heute bereits wird ein neues Verpackungszentrum eingeweiht. Echter Exportschlager des Pharmaunternehmens Merz ist dabei ein Mittel, das die Haut strafft und Falten verschwinden lässt. Angeln gilt als ideale Beschäftigung, um die Stille zu genießen und die Gedanken schweifen zu lassen. Das muss aber nicht immer so sein. Vor dem Landgericht Dessau müssen sich in einem Berufungsverfahren ab heute erneut ein 32-Jähriger und ein 41-Jähriger verantworten. Die beiden sollen im August vergangenen Jahres beim Angeln in Coswig in Streit geraten und schließlich mit Fäusten und einem Ast aufeinander eingeprügelt haben. Ob es bei dem Streit um den besten Angelplatz oder den größten Fisch ging, ist nicht bekannt. Bei der Fußball-Weltmeisterschaft hat Mexiko, einer der Gastgeber, das Team aus Südkorea mit 1:0 besiegt. Kanada gewann als Co-Gastgeber gegen Katar sogar 6:0. Zuvor hatten sich die Schweiz und Bosnien-Herzegowina mit 4:1 getrennt. Tschechien und Südafrika spielten 1:1. Und zum Schluss noch eine Geschichte, die ein wenig klingt wie eine Disney-Verfilmung über einen kleinen Wolf mit seinem Ausflug in die große Stadt. Südlich von Magdeburg haben Anwohner einen kleinen Wolfswelpen gefunden. Experten fingen das Tier ein, statteten es mit einem Minisender aus und ließen es wieder frei. Ein Happy End gibt's auch. Der kleine Wolf und sein Rudel haben wieder zusammengefunden. Das zeigen die Daten des Senders.
0: Oh.
4: Das wusste ich, dass dir das gefällt.
0: Ja, bin ich froh, oder? Und bei uns in der MDR Sachsen-Anhalt-App, da gibt's auch ein Foto. Sieht ganz ängstlich aus, das kleine Wolf.
4: Ja, aber niedlich.
0: Baby. Ja, total süß. Und du hast es gesagt, ein Happy End gibt's auch. Schön, ich mach weiter. Danke, Martin. Wir möchten, dass Sie gut ankommen. Hier ist der MDR Sachsen-Anhalt Verkehrsservice. Kurz nach 7, A14 Richtung Magdeburg. Zwischen Magdeburg-Stadtfeld und Kreuz Magdeburg ist die rechte Spur wegen Reinigungs... Reinigungsarbeiten. Bis ungefähr 12 Uhr gesperrt, es stockt. Die B2 Ortsdurchfahrt Profen ist in beiden Richtungen wegen eines Feuerwehreinsatzes gesperrt. Und hier kommen die Blitzer. Vielen Dank fürs Anrufen. Auf der A9 Richtung München zwischen Eisenberg und Bad Klosterlausnitz. Auf der A36 Richtung Braunschweig in Höhe Wernigerode Nord. Und jetzt noch eine aktuelle Meldung von der B71. Die ist zwischen Groß-Ammensleben und Fahldorf nach einem Unfall gesperrt. Haben Sie auch was gesehen? Dann sagen Sie gern Bescheid. Kostenfrei unter 0800 94 6 94 6 und die 1. Ich wünsche eine gute Fahrt. Der Freitag heute mit Hochsommerwetter. Sonne, Wolken, auch einzelne Schauer und Gewitter sind dann möglich und sehr heiß und schwül wird es eben, 32 bis 36 Grad, und das kann natürlich auch extrem belastend sein, gesundheitlich, davor warnt auch der Deutsche Wetterdienst. Wir sind jetzt schon bei 21 Grad in Klötze, in Aschersleben 18, in Landsberg 17, Laucha 16, Lutherstadt-Wittenberg 15 Grad. Ja, und das Wochenende bleibt heiß, vor allem morgen kann es dann auch Schauer oder unwetterartige Gewitter geben. Halten wir sie natürlich immer aktuell auf dem Laufenden, hier auch mit dem MDR Wetterstudio.
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0: Juhu! Um 7:05 schon mal so ein gekühltes Getränk. Eiswürfel gehören natürlich auch dazu. Ins Sprudelwasser. Musik gibt's von CC.

0: 7.12 Uhr. Guten Morgen. Na, schon getippt fürs zweite Spiel der deutschen Fußballnationalmannschaft bei der WM. Ja, darum ging es ja auch hier.
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0: Die gibt's immer bei uns von Freitag bis Freitag. In dieser Woche ging es ums Fußballergebnisse tippen. Und zwar darum, wer oder was Ihnen dabei hilft als WM-Orakel. Bei uns ist es ja unsere Funkhauskatze Schnurri, die hier tippt. Tipp für das Spiel Deutschland Elfenbeinküste morgen gibt sie natürlich dann auch noch ab. Ja, und bei ihren Antworten, da scheinen sie auch ganz vorn dabei zu sein beim Orakeln. Unsere liebsten Tiere, speziell die Vierbeiner, die bellen.
2: Mein WM-Orakel ist meine kleine Hündin Maggie. Das erste Spiel hat sie auch schon richtig getippt.
3: Ein kleiner Chihuahua.
4: Mein Orakel für die WM-Spiele von Deutschland habe ich probiert. Unseren kleinen Hund Foxy. Ich hoffe, dass es am Samstag auch wieder klappt.
5: Ganz dem Motto König Fußball, Harras ist adelig. Denn sein richtiger Name lautet Harras vom Nutetal.
0: Oh, und so ein Hübscher auch noch. Sie haben natürlich auch Fotos mitgeschickt. Fische waren auch mit dabei. Also vielen Dank fürs Mitmachen. Und eine Antwort der Herzen gibt es natürlich wie immer auch. Ist auch ein Tier, aber eins mit Flügeln. Ist Silvia aus Gardelegen zugeflogen und wohnt gerade bei ihr.
6: Bei uns zu Hause tippt der liebe Rabe Otto unser Fußball. Den haben wir als Findekind aufgenommen und noch ist er nicht so weit zum Fliegen. Aber er mag anscheinend Fußball.
0: Ja, und bis zum Schluss der Fußball-WM, da muss Otto also dann bitte in Gardelegen bei Silvia wohnen bleiben. Unter allen Antworten geht dann auch wie immer eine MDR Sachsen-Anhalt-Tasse raus. Unterschrieben von Lars Wohlfahrt und von mir, so um kurz vor neun, geht die dann hier bei uns raus. 7.14 Uhr jetzt.
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0: Oh. Und ich habe noch was Wichtiges von den Straßen von der B87. Die ist zwischen Mark Ranstedt und Leipzig-Miltitz jetzt nach einem Unfall gesperrt. Fahren Sie vorsichtig. Gute Fahrt.

0: 7.21 Uhr. Moin, hier ist MDR Sachsen-Anhalt. Und im MDR-Wetterstudio ist Josephine Bechler. Moin, Josephine.
1: Hallo, Julia.
0: Und auch schon jetzt, ja, sollte man am besten schon den großen Liter oder noch mehr Behälter Wasser irgendwie bei sich in der Nähe haben. Viel trinken ist angesagt bei den Temperaturen, die wir erwarten. Und apropos Trinkpause, da sind wir auch schon wieder bei der Fußball-WM. Morgen dann ja das zweite Vorrundenspiel des deutschen Teams ab 22 Uhr gegen die Elfenbeinküste. Ja, sag mal, und da heißt es dann ja immer auch Hitzegewitter morgen. Was meinst du denn da beim gemeinsamen Gucken? Auch draußen geht ja zum Teil. Wie müssen wir da mit Unwettern oder so rechnen?
1: Ja, also es ist natürlich bei so einer leicht wechselhaften Wetterlage, wo immer wieder Schauer und Gewitter durchziehen und natürlich auch morgen Nachmittag wieder vermehrt, dann auch in den Abendstunden und Einzelne sind dann auch natürlich in der Nacht weiterhin unterwegs. Es trifft aber dann auf jeden Fall auch nicht jeden und es ist definitiv weiterhin sehr warm. Also wir haben selbst morgen 22 Uhr wahrscheinlich immer noch Werte so 23, 27, 28 Grad. Also es wird dann erst im Laufe der Nacht so ein bisschen kühler.
0: Und das ist dann ja schon angenehm eigentlich, oder?
1: Ja, also das man braucht sich auf jeden Fall nicht viel anziehen.
0: Eben, genau, noch lange draußen sitzen, ob nun beim Fußball gucken, wo das übrigens zusammengeht, da haben wir eine Liste zusammengestellt in der MDR Sachsen-Anhalt-App oder einfach auch so einfach den Sommerabend genießen. Josephine, wir hören uns in einer Stunde nochmal.
1: Bis dann, tschüss.

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5: Es ist 7.30 Uhr im Studio Magdeburg, Michael Holzberger. Guten Morgen. Im Streit zwischen Armeos und dem Salzlandkreis gerät nun der Landrat persönlich unter Druck. Der SPD-Politiker hat nun von dem Klinikbetreiber ein Mahnschreiben in seiner privaten Post gefunden. Armeos wirft ihm darin eine sittenwidrige Schädigung in dem Streit vor und fordert rund 4,2 Millionen Euro von ihm, bleibt aber Details schuldig. Bauer widersprach dem Bescheid umgehend. Seit dem Kauf von Kliniken im Salzlandkreis ist Armeos die zweite Rate schuldig geblieben. Sie beträgt mit Zinsen mittlerweile mehr als 6 Millionen Euro. Am 1. Juli berät der Kreistag darüber, ob die Kosten für den Rechtsstreit des Landrats übernommen werden. Viele Industriearbeitsplätze im Harz hängen am kriselnden Volkswagen-Konzern. Zuletzt gab es aber etwa positivere Signale für die Alugießerei von Bohai. An deren Schicksal hängen auch hunderte Jobs in anderen Betrieben, etwa im Getriebewerk Wernigerode, erklärt Betriebsrat Sven Fricke.
6: Wir sind im Moment in Schwierigkeiten, die durch die verzögerte Umstellung auf die E-Mobilität erfolgt sind. Wir können uns alle erinnern, als die Elektroprämie weggefallen ist, sind auf einmal Umsätze weggebrochen, mit denen wir natürlich in der Transformation geplant haben. Wir fertigen ja schon für die Elektromobilität zwei Module. Die Investitionen sind getätigt worden, aber die entsprechenden Wertschöpfungen, die wir brauchen, um das bezahlt zu machen, die kamen natürlich nicht, weil dann halt die entsprechenden Abrufe gefehlt haben.
5: Und ohne Autoverkäufe wird es demnach für Zulieferer schwer. Die Mitarbeiter des Getriebewerks haben laut Fricke ein Konzept erarbeitet, um das Unternehmen zukunftsfähig zu machen. Sachsen-Anhalt schwitzt. Die 30-Grad-Marke wurde unter anderem in der Börde gestern gerissen. Doch nicht nur die Temperaturen klettern, es steigt auch die Waldbrandgefahr. Im Harz gilt ab heute die Warnstufe 4 von 5. Und für Kreisbrandmeister Kai-Uwe Lohse ist die Situation aber noch nicht dramatisch. Die Kameraden sind aufmerksam.
7: Wir haben es ja nun tatsächlich schon 12 Stunden etwas wärmer wie die letzten drei Wochen, was wir uns alle gewünscht haben. Daraus resultiert natürlich in Verbindung mit dem Wind und der Sonneneinstrahlung eine direkte Abtrocknung der Oberflächen. Wir hatten allerdings in den letzten Wochen einige Niederschläge, somit wird das nicht ins Extreme umschlagen. Und wenn man die Vorhersagen richtig deutet, ist es auch so, dass wir eine hohe Luftfeuchtigkeit und eine Gewitterneigung haben werden, was das Ganze zumindest entsprechend abschwächt.
5: Und der Kreisbrandmeister sprach bislang von einer ausgeglichenen Waldbrandsaison im Harz. Und Ausflug in die Großstadt. Südlich von Magdeburg haben Anwohner einen jungen Wolf gefunden und gemeldet. Experten hatten das Tier eingefangen, es mit einem Minisender versehen und wieder freigelassen. Und die Daten des Senders haben gezeigt, der Welpe und sein Wolfsrudel haben wieder zusammengefunden. Soweit die Meldungen und jetzt geht's weiter mit Julia.
8: Wir möchten, dass Sie gut ankommen. Hier ist der MDR Sachsen-Anhalt Verkehrsservice. 3 Minuten nach 7:30. A2 Richtung Berlin. Zwischen Allerengersleben und Alsleben stockt es auf 5 Kilometern an der Baustelle. Eine Viertelstunde dauert es jetzt länger. A14 Richtung Magdeburg. Zwischen Magdeburg-Stadtfeld und Kreuz Magdeburg ist die rechte Spur wegen Reinigungsarbeiten noch bis ungefähr 12 Uhr gesperrt. Es stockt zurzeit. Nach Unfällen sind gesperrt. Die B71 zwischen Groß-Ammensleben und Fahldorf und die B87 zwischen Mark-Ranstedt und Leipzig-Miltitz. Die B2 Ortsdurchfahrt Profen ist in beiden Richtungen wegen eines Feuerwehreinsatzes gesperrt. Und hier kommen die Blitzer. Vielen Dank fürs Anrufen. Auf der A9 Richtung München zwischen Eisenberg und Bad Klosterlausnitz. Auf der A36 Richtung Braunschweig in Höhe Wernigerode Nord. Und auf der A9 Richtung Berlin am Schkeuditzer Kreuz in der Überfahrt zur A14 Richtung Dresden. 0800 94 6 94 6 und die 1, unsere kostenfreie Nummer für Ihre Infos von den Straßen. Also immer gerne Bescheid sagen, wenn Sie eine Info haben. Ich wünsche eine gute Fahrt. Das Wetter heute mit Temperaturen bis 36 Grad. Na klar, das kann auch extrem belastend sein gesundheitlich. Davor warnt ja auch der Deutsche Wetterdienst. Und es sind aber eben auch Temperaturen, die einfach dazu einladen, ins Freibad oder an den Badesee zu gehen. Da gibt es auch eine Liste bei uns in der MDR Sachsen-Anhalt-App, wo das geht. Heute und auch am Wochenende. Es bleibt ja so heiß. Heute Sonne, Wolken, einzelne Schauer und Gewitter. Jetzt schon 22 Grad in Sandersdorf-Brehna, in Bad Lauchstädt und Gommern 21, Thale 20, Beetzendorf 18 Grad. Und ja, am Wochenende dann vor allem morgen auch später Hitzegewitter dabei, die auch unwetterartig sein können. Hier ist der schönste Morgen. Ich bin Julia Rosebruck. Guten Start in den Hochsommerfreitag.
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0: 7:43 Uhr in Sachsen-Anhalt. Guten Morgen, hier ist MDR Sachsen-Anhalt und 1:43 Uhr ist es bei unseren Jungs bei der Fußball-Weltmeisterschaft im DFB-Quartier im US-Bundesstaat North Carolina. Die Zeitverschiebung, ja, die schlaucht, findet auch Torhüter Manuel Neuer.
1: Das ist ein bisschen schwierig, muss ich ganz ehrlich sagen, mit der Zeitverschiebung. Ich habe den Kleinen jetzt gerade quasi ins Bett gebracht. Er war noch kurz in der Badewanne gewesen und vorher im Kinderturnen. Also es läuft alles.
0: Okay, es läuft alles, hoffentlich auch bei der Vorbereitung, dann fürs nächste Vorrundenspiel bei der WM Deutschland gegen die Elfenbeinküste, morgen Abend 22 Uhr unserer Zeit. Sportreporterin Tabea Kunze ist live in Winston-Salem, wo das DFB-Quartier ist. Guten Morgen oder gute Nacht.
2: Nee, ich sag mal guten Morgen nach Deutschland.
0: Morning. Also Tabea, noch einen Tag Zeit bis zum Spiel. Werden denn unsere Jungs gestresst oder verwöhnt bis dahin?
2: Ach, das ist eigentlich ganz entspannt. Die werden eher verwöhnt. Die dürfen jetzt heute noch einmal trainieren, hier auf ihrem gewohnten Gelände in Winston-Salem. Da findet das Abschlusstraining statt. Dann gibt's noch mal ein ausführliches Mittagessen. Der DFB hat ja seinen Teamkoch hier mitgebracht nach North Carolina. Und dann geht's ganz entspannt mit dem Charterflug 1:25 nach Toronto. Also das ist wirklich gut auszuhalten. Und da in Kanada muss dann heute auch nur noch der Bundestrainer arbeiten. Der muss noch mal eine Pressekonferenz geben an seiner Seite. Jonathan Tah, der Abwehrspieler, und die anderen, die können sich dann auch dann in der neuen Umgebung so ein bisschen einfinden, wo dann morgen das Spiel stattfindet.
0: Das ist ja ein ganzes Stück Richtung Norden, ne? Gibt es da große Temperaturunterschiede eigentlich? Fällt mir gerade so ein, wo man sich dann auch noch umgewöhnen muss?
2: Ja, tatsächlich ein bisschen, aber es geht in eine angenehme Richtung. Ja. Also wir haben hier wirklich sehr heißes Wetter gehabt. Es wurde auch die ganze Woche immer mittags trainiert in der Hitze. Ja. Das waren also wirklich immer deutlich über 30 Grad. Aber morgen in Toronto sind zum Spiel 22 Grad angesagt. Heiter mit leichten Wolken. Also perfektes, angenehmes Fußballwetter.
0: Kommen wir mal zum Spiel gegen die Elfenbeinküste. Das haben wir ja erst einmal gemacht vor 16 Jahren. 2:2 ging es damals aus und da fragen sich natürlich alle, wie das jetzt morgen ausgeht. Tabea, wir haben hier ja ein Orakel.
3: Das Fußball-Schnurrakel mit Schnurri.
0: Schnurri ist unsere Funkhauskatze und Schnurri ist sich sicher, dass die Sache geritzt ist. Kann man sich angucken bei uns im WhatsApp-Status. Tabea, wie sicher bewertest du denn die Chancen?
2: Ja, jetzt soll ich Schnurri widersprechen. Das ist aber auch wirklich schwierig. Ich hab wirklich so ein 2:2 Gefühl. Also du hast ja gerade gesagt, es gab erst ein Spiel gegen die Elfenbeinküste. Das ist 2:2 ausgegangen. Und irgendwie sagt mein Bauchgefühl auch wieder, dass wir morgen viele Tore sehen werden, aber dass halt die Elfenbeinküste auch so stark ist in der Offensive. Jan Diomondé von Leipzig, den müssen wir da vor allen Dingen im Blick und auf dem Zettel haben. Also mein Gefühl ist 2:2, aber ich gebe auch gerne Schnurri recht. Vielleicht geht's ja doch so aus, dass Deutschland dann das Spiel gewinnt.
0: Du, mein WM-Orakel ist ja mein Vater und der sagt auch unentschieden.
2: Ach so, okay.
0: Ja, dann. Aber wir wollen ja gerne Schnurri glauben. Wir wollen gerne denken, dass Schnurri recht hat. Und wir werden es dann ja sehen. Morgen um 22 Uhr geht's los. Liebe Grüße nach Winston-Salem. An Tabea Kunze.
2: Ja, liebe Grüße zurück.
0: Und vielen Dank. Und geht's jetzt erstmal ins Bett? Ein bisschen schlafen oder musst du noch ein bisschen?
2: Ich habe noch ein paar Gespräche mit anderen Radiosendern.
0: Alles klar. Dann irgendwann schön Feierabend.
2: Genau.

0: 7.52 Uhr. Moin! Little Ever, the Locomotion auf MDR Sachsen-Anhalt am Freitag. Es geht ins heiße Wochenende und es geht auch dann in Richtung des zweiten Spiels der deutschen Nationalelf bei der Fußball-WM. Sonnabend, also morgen um 22 Uhr gegen die Elfenbeinküste. Unser WM-Orakel Funkhauskatze Schnurri tippt eindeutig, dass Deutschland gewinnt. Können Sie sich auch angucken bei uns in der MDR Sachsen-Anhalt-App das Video. Und eben haben wir mit Sportreporterin Tabea Kunze in Winston-Salem gesprochen. Und sie natürlich auch nach ihrem Tipp gefragt.
1: Ich habe wirklich so ein 2-2 Gefühl. Aber ich gebe auch gerne Schnurri recht. Vielleicht geht es ja doch so aus, dass Deutschland dann das Spiel gewinnt.
0: Wir hoffen das natürlich, drücken Daumen und Pfötchen. Und das hier tippen die Dessauer Fußballkids.
2: 3-1 für Deutschland.
3: 4-1 für Deutschland natürlich.
4: 5-2 für Deutschland.
5: 3-1 Deutschland.
6: Ich sag auch 3-1.
7: Ja, ich würde mich schon freuen. Also Hauptsache halt Deutschland gewinnt.
0: So nämlich. Morgen dann ab 22 Uhr geht's los. Das Spiel Deutschland gegen die Elfenbeinküste bei der Fußball-WM. 7.53 Uhr. Guten Morgen.
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0: Kurz vor 8, hier ist MDR Sachsen-Anhalt. Gibt was Wichtiges von den Straßen. Vorsicht, auf der A9 Richtung München zwischen Dreußig und Eisenberg liegt ein Rad auf der rechten Fahrspur. Bitte Vorsicht. Und nach den Nachrichten um 8 gibt's Uriah Heep. Free me. 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
4: Am Mikrofon begrüßt Sie Martin Nass. Einen schönen guten Morgen. Schocknachricht für den Chemiestandort Leuna. Nur 2,5 Monate nach der vermeintlichen Rettung und dem Einsatz von 80 Millionen Euro Steuergeld ist das ehemalige Domo Chemiewerk erneut pleite. Als Grund nannte die Geschäftsführung die stark gestiegenen Rohstoffpreise durch den Iran-Krieg. Es gibt aber auch positive Wirtschaftsmeldungen. Das Pharmaunternehmen Merz baut seinen Standort in Dessau-Tornau aus und investiert bis 2028 mehr als 100 Millionen Euro in Fertigung und Logistik. Heute bereits wird ein neues Verpackungszentrum eingeweiht. Echter Exportschlager des Pharmaunternehmens Merz ist dabei ein Mittel, das die Haut strafft und Falten verschwinden lässt. Der Streit zwischen dem Schweizer Krankenhausbetreiber Amios und dem Salzlandkreis eskaliert jetzt offenbar vollends. Nach einer Millionenforderung gegen den Salzlandkreis hat der Klinikkonzern jetzt Landrat Markus Bauer einen privaten Mahnbescheid zugestellt über eine gewaltige Summe von 4,2 Millionen Euro. Bauer sagte MDR Sachsen-Anhalt, seine Frau habe das Schreiben im privaten Briefkasten vorgefunden. Amios wirft dem SPD-Politiker darin eine sittenwidrige Schädigung vor, bleibt Details aber schuldig. Der Kommunalpolitiker widersprach dem Bescheid umgehend. Der Kreistag stimmt in Kürze darüber ab, den Landrat in der Auseinandersetzung juristisch zu unterstützen. In dem Streit geht es um eine offene zweite Rate nach dem Kauf der Salzlandkliniken durch Amios. Die Magdeburger Elbe-Schwimmhalle, wo sonst Spitzenathletenvereine und Schüler ihre Bahnen ziehen, bleibt dicht und das auf unbestimmte Zeit. Das Dach ist einsturzgefährdet, so der Chef des Gebäudemanagements Hagen Räum am Abend im Stadtrat. Max Hensch, was ist denn jetzt eigentlich der Stand der Dinge?
5: Also es ist ja so, dass seit Dezember diese große Halle in der Elbe-Schwimmhalle mit dem Olympiabecken dicht ist. Das ist ziemlich bitter, weil dort eigentlich viele 100 Hobbysportler, aber auch die Weltklasse-Schwimmer des SCM normalerweise trainieren. Mit einem Gerüst hat man an der Decke mehrere Löcher gebohrt. Das ist ziemlich schwierig, da Einblicke in diesen Spannstall zu bekommen. Der ist dort eingemauert, aber was man da sehen konnte, das hat den Gutachtern gar nicht gefallen. Zum Teil Korrosion, zum Teil neue Risse und die Standsicherheit am großen Dach der Magdeburger Elbe-Schwimmhalle, die ist laut dem Gutachten nicht mehr gegeben. Man muss von einem statisch-konstruktiven Totalschaden ausgehen.
4: Klingt schlimm und vor allem teuer. Wie geht's denn jetzt weiter?
5: Die Stadt geht damit jetzt so um, dass sie ein Sanierungskonzept erarbeiten will und Anfang Juli soll ein Grundsatzbeschluss gefasst werden. Zur Dauer und zu den Kosten wurde gestern auf Nachfrage noch nichts gesagt.
4: Bei der Fußball-Weltmeisterschaft hat Mexiko, einer der Gastgeber, das Team aus Südkorea mit 1:0 besiegt. Kanada gewann als Co-Gastgeber gegen Katar sogar 6:0. Zuvor hatte sich die Schweiz bereits mit 4:1 gegen Bosnien-Herzegowina durchgesetzt. Tschechien und Südafrika spielten 1:1. Deutschland trifft dann morgen im zweiten Gruppenspiel auf die Elfenbeinküste.
0: Was tippst denn du eigentlich, Martin?
4: Deutschland gewinnt 4:1.
0: Oh, okay. Wir haben ja eben schon gehört, Sportreporterin Tabea Kunze sagt 2:2.
4: Ja.
0: Aber Funkhauskatze Schnurri, unser WM-Orakel, hat ja auch getippt, dass Deutschland gewinnt.
4: Siehste, jetzt werde ich doch noch zum Katzenfreund.
0: Siehste, auch das noch. Wir möchten, dass Sie gut ankommen. Hier ist der MDR Sachsen-Anhalt Verkehrsservice. 3 Minuten nach 8 A2 Richtung Berlin. Zwischen Allerengersleben und Alsleben stockt es auf 5 Kilometern an einer Baustelle. Eine Viertelstunde dauert es länger. Vorsicht auch auf der A9 Richtung München. Zwischen Dreußig und Eisenberg liegt ein Rad auf der rechten Fahrspur. A14 Richtung Schwerin. Zwischen Wandsleben und Kreuz Magdeburg stockt es wegen Reinigungsarbeiten. Dauert 10 Minuten länger. Und die A39 Richtung Salzgitter ist zwischen Salzgitter-Lichtenberg und Dreieck Salzgitter wegen einer Tagesbaustelle noch bis ungefähr 12 Uhr gesperrt. Eine Umleitung ist eingerichtet. Nach Unfällen sind gesperrt die B71 zwischen Großammensleben und Fahldorf und die B87 zwischen Markranstädt und Leipzig-Miltitz. Die B2 Ortsdurchfahrt Profen ist wegen Bergungsarbeiten gesperrt. Die Saalefähre Groß-Rosenburg-Tornitz ist wegen Niedrigwassers außer Betrieb. Und hier kommen die Blitzer. Vielen Dank fürs Bescheidsagen. Auf der A9 Richtung Berlin ist einer am Schkeuditzer Kreuz in der Überfahrt zur A14 Richtung Dresden. Dann auf der A9 Richtung München zwischen Eisenberg und Bad Kloster-Lausnitz. Auf der A36 Richtung Braunschweig in Höhe Wernigerode Nord und weitere Blitzer in Merseburg in der Geuserstraße in beiden Richtungen. 0800 94 6 94 6 und die 1. Unsere kostenfreie Nummer für Ihre Infos von den Straßen. Wenn noch was ist, einfach anrufen. Gute Fahrt! Heute wird's heiß, bis 36 Grad. Dazu gibt's Sonne, Wolken, einzelne Schauer und Gewitter. Wir sind jetzt bei 23 Grad schon in Burg, in Dessau-Roßlau 21, Lutherstadt-Alsleben und Garde legen 19, Halle 17. Auch am Wochenende bleibt's heiß, vor allem morgen kann's dann auch unwetterartige Gewitter geben. Haben wir immer aktuell im Blick, natürlich auch zusammen mit dem MDR-Wetterstudio.
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0: Juhu! Schönen Freitag!

0: 8:09 Uhr. Hier ist MDR Sachsen-Anhalt. Es gibt was Wichtiges von den Straßen. Vorsicht bitte auf der A9 Richtung München. Zwischen Köselitz und Coswig liegen Fahrzeugteile auf der linken und mittleren Fahrspur. Fahren Sie hier ganz besonders vorsichtig.
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0: ist schon ein extrem cooler Sommersound, ne? Von Corey Hart, Sunglasses at Night, MDR Sachsen-Anhalt, hier um 8.13 Uhr, schon mit Temperaturen locker über 20 Grad. Der Hochsommer ist da, aber sowas von, bis 36 Grad gibt's ja heute. Für Petra zum Beispiel auch zu viel des Guten, ne?
1: Also mir ist es zu heiß. Machen wir das Beste draus. Ja, wir wollen jetzt gleich den Garten und nochmal ein bisschen sprengen, dass die Pflanzen über den Tag kommen. Mhm. Ab in den Pool oder an den See. Wir wünschen euch ein wunderschönes, heißes Wochenende.
0: Das wünschen wir natürlich auch. Liebe Grüße. Ja, und ansonsten kann sich doch so ein Sommerabend dann auch richtig schön anfühlen, wenn es noch lange warm bleibt. Aber was es eben ansonsten noch so, welche Tücken es noch gibt am Sommer, das hat sich Ilka Hein auch mal vorgenommen.
2: 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Was gibt's heute?
3: Das, was man in Deutschland so Sommerwetter nennt. Irgendwas zwischen Verglühen und grün angestrichenem Winter. Petrus macht auf Extremist und lässt uns die Wahl zwischen Dauerregen und Wüstenhitze.
4: Wo habe ich schon meine Schlipper in den Kühlschrank gelegt und mir ist immer noch so warm.
2: Was ist die Beilage?
3: Einerseits Schnupfen, andererseits Mücken. Dazu noch andere Plagen wie Tennissocken in Sandalen, Hawaii-Hemden und freiliegende Körpertattoos mit den genauen Geburtsdaten von
5: Cheyenne, Chantal, Jacqueline, Jaden, Lennox und Angelo Maurice.
2: Wie richten wir es an?
3: Mit Gasgrillmonstern von der Größe einer Feldküche für 800 Mann.
6: Es soll versäumt!
3: Dann kommt der Landregen und der neue Grill steht traurig auf der Terrasse und wird Wohnzimmer für bedrohte Amphibien und für mehr Mücken.
2: Welche Unverträglichkeiten gibt es?
3: Fake News im Sommerloch wie
7: Ente blockiert Kreisverkehr bei Zerbst, Alligator im Ahrensee und Gartenzwerge verschwinden bei Freiburg.
3: Und natürlich die schönsten Urlaubsträume von Politikern.
8: Ich würde wirklich gerne mal nach Tibet. Das scheint mir eine fantastische Region zu sein. Und dann auch dort das Mönchskloster kennenzulernen.
3: Ja, und warum nicht gleich da bleiben?
2: Der Nachtisch.
3: Das mit dem vorsichtig Farbe holen. 11 Monate lang sieht der Durchschnittsdeutsche aus wie ein Statist in einem Vampirfilm. Scheint aber die Sonne, geht man 5 Minuten später als Warnschild der Straßenmeisterei durch. Denn die Farbe holt uns.
9: Abgesehen davon, dass sich meine Haut pellt, habe ich nichts gemerkt.
3: Und damit bon Appetit.
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0: gleich 22. Hier ist MDR Sachsen-Anhalt. Wir sind ja schon die ganze Woche unterwegs in Aseleben am Süßen See und drumrum in der Heimatliebe-Tour heute Abend dann als Höhepunkt. Hol dir deine Show! Und da lädt uns der Ortsbürgermeister Ralf Leberecht nochmal ein. Der lädt uns
1: ein.
0: Die
1: Welt trifft sich am Süßen See heute in Aseleben. Alle sind natürlich wahnsinnig aufgeregt. Und guckt euch das Wetter an. Die Sonne strahlt über den Süßen See. Was will man mehr? Wir haben viel vor heute Abend. Es war natürlich ganz schön stressig die Woche. Wir hatten ja also von der Stromleitung bis zum Dreiklangschlüssel, musste ja an alles gedacht werden. Aber die Zusammenarbeit mit dem MDR-Team war genial. Ich bin total zufrieden und freue mich auf die Show heute Abend.
0: Die geht dann um 20.15 Uhr los. Und ja, so ab Mittag, Nachmittag kann man auch schon mal vorbeikommen und gucken. Und wie wird denn das Wetter heute Abend, Josephine Bechler im MDR-Wetterstudio? Also jetzt speziell in Aseleben.
2: Ja, also es wird natürlich auch dort immer noch teilweise heiß sein, weil selbst gegen 21 Uhr haben wir immer noch Werte um 30 Grad. Also es wird dann erst im Laufe der Nacht spürbar etwas kühler werden, wobei es natürlich trotzdem teilweise auch tropisch wird. Dann muss man auch sagen, es gibt ja diese Schauer- und Gewitterentwicklung. Die Wahrscheinlichkeit, dass es aber jetzt da unbedingt die Region um den Weißen See irgendwie trifft, ist natürlich etwas schwierig, also oder gering.
0: Ja.
2: Ich würde mal sagen, es zieht einfach vorbei. Wir denken positiv. Die Schauer und Gewitter sind dann hoffentlich an anderen Stellen zu finden.
0: Wir drücken die Daumen, genau. Und nochmal ganz kurz, was eben passiert, bevor es abkühlt. Da wird es erstmal richtig heiß heute.
2: Genau, im Allgemeinen. Also für alle wären wir heute bei 32 bis örtlich sogar 36. Vielleicht schaffen wir sogar die 37 Grad. Ja, und damit wird es dann auch der heißeste Tag bisher für dieses Jahr.
0: Hast du da so einen Ort zum Abkühlen?
2: Ah ja, ich habe vorhin schon geschaut, was es so alles für Möglichkeiten gibt. Mhm. Ich muss am Wochenende arbeiten, ich bleibe dann einfach im klimatisierten Büro.
0: So geht's auch, ja.
2: Genau, aber für Menschen, die träumen vom Urlaub, wäre vielleicht so ein Bergwerksstollen oder eine Tropfsteinhöhle schön.
0: Baumannshöhle oder, zum Beispiel, ja.
2: Genau, auch. Oder alte Mauern, Kirchen, Burgen, Museen, Schlösser. Ja. Also da ist ja alles möglich. Oder einfach nur im Supermarkt ein bisschen länger einkaufen.
0: Auch das. Ansonsten gibt es weitere Tipps, die Abkühlung versprechen, auch online bei uns auf den Sachsen-Anhalt-Seiten von mdr.de und noch mehr Tipps bei der Hitze bei uns in der App. Ich danke dir, Josephine.
2: Gern.
0: Schönes, heißes Wochenende.
2: Dir auch.

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4: Es ist 8.30 Uhr im Studio Magdeburg, Michael Holzberger. Guten Morgen. Eingeschlagene Fenster, angebrannter Boden und Löschwasserpfützen, die sich in der Sonne spiegeln. Im Harzklinikum in Blankenburg ist die geschlossene Station der Psychiatrie nun für mehrere Monate gesperrt, um sie zu sanieren. Eine Patientin hat am Mittwoch ihr Bett angezündet und sich schwer verletzt, erzählt Pflegeleiterin Bettina Müller.
5: Ich muss sagen, dass ich sehr schockiert bin über den Vorfall, den wir hier erlebt haben. Ich muss sagen, das habe ich in meinen letzten 40 Arbeitsjahren noch nicht erlebt. Auch die Mitarbeiter, die hier wirklich ihren Dienst geleistet haben, über ihre Arbeitszeit hinaus und wirklich auch noch mal wiedergekommen sind, da muss ich sagen, herzlichen Dank.
4: Mehr als 200 Einsatzkräfte hatten am Mittwoch über 100 Patienten in Sicherheit gebracht. Zwangsvollstreckung gegen Ameos, Millionenforderungen gegen den Landrat. Der Streit zwischen dem Klinikbetreiber und dem Salzlandkreis spitzt sich weiter zu. Ameos wirft Landrat Markus Bauer eine sittenwidrige Schädigung in dem Streit vor und fordert rund 4,2 Millionen Euro von ihm. Der SPD-Politiker hatte jetzt ein Mahnschreiben nach Hause bekommen.
6: In der Brief war normal, der Mahnbescheid war im privaten Postkasten und meine Frau hat ihn geöffnet. Ich konnte es mir erst auch nicht erklären und bin natürlich stark verwundert und natürlich emotional auch angefasst, dass dienstliche Belange auf einmal in die Privatsphäre getragen werden, wo ich die Verbindung überhaupt nicht verstehen kann und auch nicht will.
4: Der Kreis hält die Vorwürfe für gegenstandslos. Demnach ist seit dem Kauf von Kliniken im Salzlandkreis Ameos die zweite Rate schuldig geblieben. Dabei geht es insgesamt um mehr als 6 Millionen Euro. Die großen Becken in der Magdeburger Elbe-Schwimmhalle können weiter nicht genutzt werden, das teilte die Stadt am Abend mit. Das Dach ist beschädigt. Frage an Max Hensch, wie ist denn der aktuelle Stand?
7: Also es ist ja so, dass seit Dezember diese große Halle in der Elbe-Schwimmhalle mit dem Olympiabecken dicht ist. Das ist ziemlich bitter, weil dort eigentlich viele 100 Hobbysportler, aber auch die Weltklasse-Schwimmer des SCM normalerweise trainieren. Mit einem Gerüst hat man an der Decke mehrere Löcher gebohrt. Das ist ziemlich schwierig, da Einblicke in diesen Spannstall zu bekommen. Der ist dort eingemauert. Aber was man da sehen konnte, das hat den Gutachtern gar nicht gefallen. Zum Teil Korrosion, zum Teil neue Risse. Und die Standsicherheit am großen Dach der Magdeburger Elbe-Schwimmhalle, die ist laut dem Gutachten nicht mehr gegeben. Man muss von einem statisch-konstruktiven Totalschaden ausgehen.
4: Ja, danke Max Hensch. Und die Stadt will nun ein Sanierungskonzept erarbeiten. Ja, und auch das Dach des Magdeburger Technikmuseums soll umgehend erneuert werden. Das hat der Stadtrat beschlossen. Das Gebäude müsse nämlich etwa bei starkem Regen geschlossen werden. Und das waren soweit die Meldungen für den Moment. Und jetzt geht der Blick auf die Straßen mit Julia.
8: Wir möchten, dass Sie gut ankommen. Hier ist der MDR Sachsen-Anhalt Verkehrsservice. 3 Minuten nach 8:30 A2 Richtung Berlin zwischen Allerengersleben und Alsleben. Stockt es auf 5 Kilometern an der Baustelle. Eine Viertelstunde brauchen Sie länger. Vorsicht, auf der A9 Richtung München zwischen Köselitz und Coswig liegen Fahrzeugteile auf der linken und mittleren Fahrspur. A14 Richtung Schwerin zwischen Wandsleben und Kreuz Magdeburg stockt es wegen Reinigungsarbeiten. Die A39 Richtung Salzgitter ist zwischen Salzgitter-Lichtenberg und Dreieck Salzgitter Kilometer wegen einer Tagesbaustelle noch bis ungefähr 12 Uhr gesperrt. Eine Umleitung ist eingerichtet. Nach Unfällen sind gesperrt die B71 zwischen Groß-Ammensleben und Fahldorf und die B87 zwischen Mark-Randstedt und Leipzig-Miltitz. Die B2 Ortsdurchfahrt Profen ist wegen Bergungsarbeiten gesperrt und die Saalefähre Groß-Rosenburg-Tornitz ist wegen Niedrigwassers außer Betrieb. Hier kommen die Blitzer. Danke fürs Anrufen. Auf der A9 Richtung Berlin am Schkeuditzer Kreuz in der Überfahrt zur A14 Richtung Dresden. Auf der A9 Richtung München zwischen Eisenberg und Bad Klosterlausnitz. Auf der A36 Richtung Braunschweig in Höhe Wernigerode Nord ist ein Blitzer. Auf der B245 in Alsleben Richtung Ummendorf. In Merseburg außerdem in der Geuser Straße in beiden Richtungen. Und vielleicht auch da, wo Sie noch was entdecken, sagen Sie gern Bescheid. Kostenfrei unter 0800 94 6 94 6 und die 1. Ich wünsche eine gute Fahrt. Das Wetter heute im Hochsommermodus bis 36 Grad. Ja, kann natürlich auch eine extreme körperliche Belastung bedeuten. Davor warnt ja auch der Deutsche Wetterdienst. Ansonsten Sonne, Wolken, auch einzelne Schauer und Gewitter. Aktuell 21 Grad in Magdeburg und Stiege, in Naumburg 20, Köthen 19, Stendal 18 Grad. Auch das Wochenende bleibt heiß, vor allem morgen dann auch Hitzegewitter möglich, die auch unwetterartig sein können. Hier ist der schönste Morgen. Ich bin Julia Rosebruck und wünsche einen guten Start in diesen heißen Freitag.
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0: Guten Morgen, ach Sommer aus dem Radio und Sommer haben wir auch, Hochsommer. Und jetzt kommen wir mal zu Wünschen, die wahr werden. Auch ein schönes Thema. Wir erinnern uns mal an unsere Frühjahrsaktion.
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0: Da gab es 500 Euro für Ihr Jahresvorhaben hier von uns, von MDR Sachsen-Anhalt. Und die sind auch nach Schartau im Jerichower Land gegangen. Steffen und Anke Wetterau wollen eine große Familienfeier starten. Und zwar morgen am Sonnabend. Ja, am Tag des Deutschlandspiels. Sicher ist, es wird wohl die heißeste Party, die Schartau je gesehen hat, bei ja, Temperaturen locker über 30 Grad. MDR Sachsen-Anhalt Morgenreporter Nils Sänger ist für uns heute früh hingefahren. Und Nils, ich hoffe, ihr habt auch an extra viel Eis gedacht für morgen.
2: Ja, Julia, wir sind hier gerade auf einem Feld bei Schartau und sammeln Gräser und Blumen für die Tischdeko. Also blumig wird's auf jeden Fall. Ich gebe die Frage gleich mal weiter an Anke und Steffen. Habt ihr auch eine kleine Abkühlung vorbereitet für die große Party?
3: Ja, mit Sicherheit. Unser guter Freund, bei dem wir ja die Party in seiner Scheune feiern dürfen, hat eine Crash-Eismaschine und wir haben auch für die Kinder sicherlich dann noch eine Abkühlung vorbereitet.
2: Ihr feiert ja am Samstag auch euren runden Geburtstag, eure runden Geburtstage und dann auch noch euren Hochzeitstag und dann kommt auch noch Fußball dazu. Wie kriegt ihr das alles unter einen Hut?
4: Die Priorität hat für uns natürlich das Zusammensein mit den Kindern, mit der Familie, mit den Nachbarn. Fußball spielt an dem Abend sicherlich eine informative, aber doch untergeordnete Rolle.
3: Wir werden nicht das ganze Spiel schauen, das wird die Party crashen. Wenn die Männer Fußball gucken, tanzen sie nicht mit ihren Frauen und das wollen wir tatsächlich nicht. Wir wollen feiern.
2: Ihr seid ja auch große Fußballfans, habe ich gehört. Ihr habt ja auch damals in euren Vereinsfarben geheiratet, richtig?
4: Das ist absolut richtig. Wir sind bekennende Anhänger eines Vereins aus dem Ruhrgebiet in den Farben Schwarz-Gelb und da wird sich auch Lebzeit nichts ändern.
3: Mehr oder weniger unbewusst haben wir relativ schwarze Vasen und gelbe Servietten, sodass Schwarz-Gelb immer eine Rolle spielt.
2: Und gelbe Blumen suchen wir hier jetzt auch noch, damit das dann auch passt. Und dann kann die Party eigentlich schon bald losgehen.
0: Ach, das wird eine super Party und das sind auch ganz, ganz tolle Leute. Steffen und Anke, ganz, ganz liebe Grüße und auf eine tolle Party dann natürlich. Wir haben es gehört, es ist schon für alles gesorgt, auch für Eiswürfel. Also kann nichts mehr schief gehen. Ganz viel Spaß morgen dann. Wir haben es jetzt 8:44 Uhr. Hier ist MDR Sachsen-Anhalt.

0: der WM-Spiele der deutschen Mannschaft? Das war die Freitagsfrage. Die meistgenannte Antwort waren Hunde. Und diese Antwort hier bekommt die MDR Sachsen-Anhalt Tasse.
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0: Das ist nämlich Kalle. Auch ein Hund, ein ganz süßer Cocker Spaniel Australian Shepherd, hat getippt und dafür gibt's eine Tasse. Habe ich angerufen?
2: Ja, Göring.
0: Ja, guten Morgen. Ist da Kalle am Telefon? Ich wollte zu Kalle.
2: Kalle ist Papa.
0: Okay.
2: Moin, hallo.
0: Ist Kalle gerade verhindert? Muss Kalle gerade noch üben oder was mit dem Tippen?
2: Ja, der muss sich vorbereiten auf das wichtige Spiel morgen.
0: Ja, wie sieht da so die Vorbereitung aus?
2: Das ist nicht ohne. Also er ist ja noch relativ jung, ist seine erste WM.
0: Oh.
2: Und ja, er muss noch so ein bisschen rangeführt werden.
0: Ja.
2: Er macht das aber schon ganz gut.
0: Ja, okay. Haben wir ja schon gesehen, wie das aussieht mit dem Tipp. Also er läuft da ja wirklich zielstrebig auf den kleinen Futterbehälter mit der Deutschlandflagge drauf. Läuft er zielstrebig drauf zu. Also er tippt, Deutschland gewinnt.
2: Richtig, 4-0. Also,
0: ach, das hat er noch hinterher gesagt?
2: Ja, er hat ja nochmal seinen Tipp konkretisiert, 4-0.
0: Gut, 4-0 notieren wir. Damit ist sich Kalle dann ja auch einig mit Funkhauskatze Schnurri, die ja auch ganz eindeutig getippt hat, dass Deutschland gewinnt gegen die Elfenbeinküste.
2: Sehr, sehr gut. Katzen und Hunde verstehen sich halt auch.
0: Und sind auch beide ja einfach zauberhaft und süß.
2: Genau.
0: Ob es vielleicht jemals zu einem Treffen kommt, oh, weiß ich nicht.
2: Sollten wir mal ausprobieren, Julia. Unser Hund ist eigentlich sehr verträglich mit Katzen und anderen Tieren.
0: Für so viel Niedlichkeit und auch, muss ich mal sagen, für diesen Aufwand, für diese Mühe, die ihr euch bei der Inszenierung des Tipps gegeben habt, gibt's von uns die MDR Sachsen-Anhalt Tasse.
2: Das ist super, das freut mich.
0: Kann man das vielleicht auch als Napf umfunktionieren für Kalle?
2: Die Tasse?
0: Ja. Nee, die rückst du auch nicht raus, ne?
2: Nein, das mache ich nicht. Die kriegt einen Ehrenplatz.
0: Lars Wohlfahrt und ich unterschreiben liebe Grüße nach Biere und vielen Dank natürlich an alle, die mitgemacht haben. Und jetzt gibt's natürlich schon die neue Freitagsfrage. Die hat auch so ein bisschen mit der Fußball-WM zu tun, hat mit Sammeln aber vor allem zu tun. Denn gerade jetzt zur WM sammeln ja viele wieder Aufkleber oder Karten mit den Fußballern drauf. Und wir sind uns sicher, sie haben auch eine Sammelleidenschaft. Die neue Freitagsfrage lautet, was sammeln Sie? Wir sammeln jetzt schon Ihre Antworten ein. Diese nächste Freitagsfrage, die wird Lars Wohlfahrt denn heute in einer Woche auflösen.
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0: Und ab 9 kommt jetzt Julian Mengler. MDR Sachsen-Anhalt ist hier. Ich wünsche ein schönes Wochenende.

0: Es geht doch nichts über ein Gitarren-Solo an einem Sommerfreitag. Und den Sommer können wir nicht nur spüren, den können wir sogar hören. Gleich nach 9 mit den Rubettes im Radio. Die klingen wie so ein großer Eisbecher mit Sahne. Das sind die Hits unseres Lebens bei MDR Sachsen-Anhalt. Nach den Nachrichten geht's weiter.
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8: Am Mikrofon begrüßt Sie Martin Nass. Guten Morgen. Der Finanzstreit zwischen dem Schweizer Krankenhausbetreiber Ameos und dem Salzlandkreis eskaliert jetzt offenbar vollends. Nach einer Millionenforderung gegen den Salzlandkreis hat der Klinikkonzern Landrat Markus Bauer einen Mahnbescheid nach Hause zustellen lassen. Über die gewaltige Summe von 4,2 Millionen Euro. Bauer ist sauer.
9: Der Brief war normal, der Mahnbescheid war im privaten Postkasten und meine Frau hat ihn geöffnet. Ich konnte es mir erst auch nicht erklären und bin natürlich stark verwundert und natürlich emotional auch angefasst, dass dienstliche Belange auf einmal in die Privatsphäre getragen werden, wo ich die Verbindung überhaupt nicht verstehen kann und auch nicht will.
8: Ameos wirft Bauer darin eine sittenwidrige Schädigung vor, bleibt Details aber schuldig. Der Landrat widersprach dem Bescheid umgehend. In dem Streit geht es um eine offene zweite Rate nach dem Kauf der Salzlandkliniken durch Ameos. Schocknachricht für den Chemiestandort Leuna. Nur 2,5 Monate nach der vermeintlichen Rettung und dem Einsatz von 80 Millionen Euro Steuergeld ist das ehemalige Domo Chemiewerk erneut pleite. Als Grund nannte die Geschäftsführung die stark gestiegenen Rohstoffpreise durch den Irankrieg. Es gibt aber auch positive Wirtschaftsmeldungen. Das Pharmaunternehmen Merz baut seinen Standort in Dessau-Tornau aus und investiert bis 2028 mehr als 100 Millionen Euro in Fertigung und Logistik. Heute bereits wird ein neues Verpackungszentrum eingeweiht. Echter Exportschlager des Pharmaunternehmens Merz ist aber ein Mittel, das die Haut strafft und Falten verschwinden lässt. Angeln gilt als ideale Beschäftigung, um Stille zu genießen und die Gedanken schweifen zu lassen. Das muss aber nicht immer so sein. Vor dem Landgericht Dessau müssen sich in einem Berufungsverfahren ab heute erneut ein 32- und ein 41-jähriger Mann verantworten. Die beiden sollen im August vergangenen Jahres beim Angeln in Coswig in Streit geraten und schließlich mit Fäusten und einem Ast aufeinander eingeprügelt haben. Ob es bei dem Streit um den besten Angelplatz oder den größten Fisch ging, ist nicht bekannt. Bei der Fußball-Weltmeisterschaft hat Mexiko, einer der Gastgeber, das Team aus Südkorea mit 1:0 besiegt. Kanada gewann als Co-Gastgeber gegen Katar sogar 6:0. Zuvor hatte sich die Schweiz bereits mit 4:1 gegen Bosnien-Herzegowina durchgesetzt. Tschechien und Südafrika spielten 1:1. Deutschland trifft dann morgen Abend im zweiten WM-Gruppenspiel auf die Elfenbeinküste. Und zum Schluss noch eine Geschichte, die ein wenig klingt wie ein Disney-Film über einen kleinen Wolf auf einem Ausflug in die große Stadt. Südlich von Magdeburg haben Anwohner einen kleinen Wolfswelpen gefunden. Experten fingen das Tier ein, statteten es mit einem Minisender aus und ließen es wieder frei. Ein Happy End gibt's auch. Der kleine Wolf und seine Rudel haben wieder zusammengefunden. Das zeigen die Daten des Senders.
0: Ach, nicht Peter und der Wolf, sondern Martin und der Wolf. Dankeschön. Ja. Übrigens, ein Foto von dem Wolf mit den strahlend blauen Augen gibt's bei uns in der App.
10: Herrlich.
0: Wir möchten, dass Sie gut ankommen. Hier ist der MDR Sachsen-Anhalt Verkehrsservice um 9.03 Uhr. Hallo auf die A2 Richtung Berlin. Zwischen Allerengersleben und Eilsleben stockt es auf 5 Kilometern an der Baustelle. Plus 15 Minuten gerade die Verzögerung. Die A39 Richtung Salzgitter ist zwischen Salzgitter-Lichtenberg und Dreieck Salzgitter wegen einer Tagesbaustelle bis heute Mittag um 12 gesperrt. Es gibt eine Umleitung. Und nach Unfällen sind aktuell gesperrt die B71 zwischen Großammensleben und Fahldorf und die B87 zwischen Markranstädt und Leipzig-Mitte. Die B2 Ortsdurchfahrt Profen ist wegen Bergungsarbeiten gesperrt und hier noch was von der Wasserstraße. Die Saalefähre Großrosenburg-Tornitz ist wegen des Niedrigwassers aktuell außer Betrieb. Dankeschön fürs fleißige Blitzermelden. Gucken wir auf die A9 Richtung Berlin. Am Schkeuditzer Kreuz stehen sie. Und zwar in der Überfahrt zur A14 Richtung Dresden. Dann auf der A9 Richtung München zwischen Eisenberg und Bad Klosterlausnitz. Auf der A36 Richtung Braunschweig, Höhe Wernigerode Nord. Auf der B245 in Eilsleben Richtung Ummendorf. Und Blitzer noch in Merseburg in der Geusaer Straße in beiden Richtungen. Dankeschön fürs Bescheidsagen. Wenn Sie noch was entdecken, Staus, Blitzer, Verkehrsbehinderung. Unsere Nummer ist und bleibt kostenfrei 0800 94 6 94 6 und die 1. Dankeschön, gute Fahrt. Durch die Hitze. Den ganzen Tag brennt auch heute wieder die Sonne. Erst kommende Nacht wird es wieder ein bisschen kühler. Aber vorher 31 bis 36 Grad in der Spitze. Morgen ähnlich heiß, aber auch mal ein Sommergewitter zwischendrin. Und das gesamte Wochenende bleibt Schwitze, Hitze, heiß.
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0: Am Ü30 Freitag. Hallo zusammen.

0: Hier ist der Radiosender für alle Tierfreunde. Hallo bei MDR Sachsen-Anhalt. Haben wir gerade die Nachrichten gehört, der kleine Wolf, der südlich von Magdeburg gefunden worden ist von Anwohnern. Gott, ist dieses Tier süß mit den strahlend blauen Augen. Schauen Sie mal in unsere App, da gibt's ein Foto von dem kleinen Wolf. Und weiter mit denen hier. Den quakenden Fröschen. Vielleicht haben Sie auch welche im Garten? So klingt es jedenfalls in Petersroda, ein Ortsteil von Sandersdorf-Brehna, bekannt als Sachsen-Anhalts Froschdorf. Vorher auch noch nicht gewusst. Annika Crucius-Schobert vom Heimatverein beschreibt das mal.
1: Die Frösche waren immer da und das Quaken war immer da und es gehört hier dazu. Also das ist ja bei uns nicht nur biologisch gesehen so, das ist ja auch bei uns als Wappen, findet sich das wieder in sämtlichen Vereinen, als Wappen findet sich das wieder und wir haben sehr viel Natur hier. Also die Frösche sind für mich präsent, die sind da, man hört's ja.
0: Ja, nur die Frage ist, wie lange quakt es noch in Petersroda? Naturschützer trommeln nämlich förmlich Alarm. Es gibt auch bei uns in Sachsen-Anhalt immer weniger Frösche und Kröten. Marcel Seiring vom Landesamt für Umweltschutz will die Tiere retten.
2: Das sieht aber nicht in ganz Sachsen-Anhalt so schön aus wie in Petersroda. Anhand unserer Monitoring-Ergebnisse können wir durchaus bestätigen, dass ca. 90% der Amphibienbestände, also der Population, wirklich ausgestorben sind. Das bedeutet, wenn wir früher 1000 Frösche an einem Teich hatten, sitzen da heute vielleicht noch 100 Frösche. Das ist also ein Verlust wirklich in Größenordnung. Und lokal kam es natürlich auch zum kompletten Aussterben von ganzen Populationen. Das heißt, manche Arten, die früher da waren, wie der Laubfrosch zum Beispiel, sind einfach schlichtweg komplett verschwunden. Die Hauptursache für diese Bestandseinbrüche sind die Dürreperioden seit 2018. Es waren also viele, viele Jahre am Stück, wo einfach gar kein Wasser zur Fortpflanzung da war für die Amphibien.
0: Ja, und auch in Petersroda waren es mal 6 Dorfteiche. Jetzt ist es nur noch einer. Aber Froschschutz geht im Dorf alle an.
1: Es ist tatsächlich so, wenn es richtig heiß und trocken im Sommer ist, dass unsere Freiwillige Feuerwehr hier durchaus auch mal die Schlauchübungen hier am Teich durchführt und da mal ein bisschen auffüllt und darauf achtet, dass der Wasserstand nicht zu sehr runtergeht, damit eben der Lebensraum erhalten bleibt. Da wir hier im Ort, glaube ich, sehr darauf achten, dass alles grün bleibt und alles gepflegt bleibt, hoffen wir, dass wir das lange halten können und dass es auch so bleibt, wie es jetzt ist.
0: Ja, sei kein Frosch, hilf dem Frosch, sagt man sich in Petersroda im Kreis Anhalt-Bitterfeld. Und Frösche schaffen es sogar ins Radio. Bei uns, bei MDR Sachsen-Anhalt.

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3: Es ist 9.30 Uhr im Studio Magdeburg. Michael Holzberger, guten Morgen. Die Hitzewelle erreicht in Sachsen-Anhalt ihren Höhepunkt. Bereits heute und morgen rechnet der Deutsche Wetterdienst mit Temperaturen von bis zu 36 Grad. Deshalb gilt ab dem Vormittag auch eine Hitzewarnung für das gesamte Land. Mediziner empfehlen deshalb, ausreichend zu trinken. Bereits gestern wurde die 30-Grad-Marke gerissen, unter anderem in der Börde. Doch nicht nur die Temperaturen klettern, es steigt auch die Waldbrandgefahr. Im Harz gilt ab heute die Warnstufe 4 von 5. Für Kreisbrandmeister Kai-Uwe Lohse ist die Situation aber noch nicht dramatisch.
4: Wir haben es ja nun tatsächlich schon 12 Stunden etwas wärmer wie die letzten drei Wochen, was wir uns alle gewünscht haben. Daraus resultiert natürlich in Verbindung mit dem Wind und der Sonneneinstrahlung eine direkte Abtrocknung der Oberflächen. Wir hatten allerdings in den letzten Wochen einige Niederschläge, somit wird das nicht ins Extreme umschlagen. Und wenn man die Vorhersagen richtig deutet, ist es auch so, dass wir eine hohe Luftfeuchtigkeit und eine Gewitterneigung haben werden, was das Ganze zumindest entsprechend abschwächt.
3: Und der Kreisbrandmeister sprach bislang von einer ausgeglichenen Waldbrandsaison im Harz. Zehntausende Arbeitsplätze verliert Deutschland monatlich, das meldet die Gewerkschaft IG Metall. In Magdeburg hat Bezirkschef Thorsten Gröger mit Landespolitikern gesprochen, aber auch klargemacht, die Probleme kann nur der Bund lösen.
5: Erste Maßnahme muss sein, wir brauchen einen klaren Kurs, wo technologisch die Reise hingeht, beispielsweise beim Thema Auto, raus aus dem Verbrenner, wieder ein bisschen rein, wieder ein bisschen raus, das hilft nicht, wir brauchen einen klaren Kurs, dann können Unternehmen Investitionen treffen und dann können auch Verbraucher Kaufentscheidungen treffen. Das zweite ist, die Energiepreise müssen endlich stabil runter. Gut ist, dass das Thema Industriestrompreis jetzt endlich angepackt worden ist. Aber das, was Frau Reiche vorgelegt hat, das reicht überhaupt nicht. Viel zu bürokratisch und trifft auch nicht genügend Unternehmen.
3: Sagt der Bezirkschef der IG Metall Gröger. Positiv bewerteten gestern Gewerkschafter die Versuche, die Alugießerei Bohai in Harzgerode zu retten. Dort gibt es den Plan, durch einen eigenen Windpark die Strompreise des Werkes zu senken. Und ein Liebespaar zwischen Tanzfest und Rivalität. Das Musical Oklahoma bringt den Wilden Westen auf den Magdeburger Domplatz, und zwar für die nächsten drei Wochen. Bis zur Premiere heute Abend wurde wochenlang geprobt. Es entstanden rund 350 Kostüme und ein zweigeteiltes Bühnenbild. Die Zuschauer sitzen auf einer Tribüne mit Blick auf das Musical und dahinter steht der Magdeburger Dom. Laut dem Theater Magdeburg wurden bisher über 22.000 Tickets verkauft. Damit seien die Vorstellungen bis zum 12. Juli so gut wie ausgelastet. Soweit die Meldungen und jetzt geht's weiter mit Julian.
6: Dankeschön für die Infos aus den Regionen bei MDR Sachsen-Anhalt. André für Halle und Dessau, Michel in Magdeburg und Katharina in unserem Studio in Stendal. Wir möchten, dass Sie gut ankommen. Hier ist der MDR Sachsen-Anhalt Verkehrsservice um 9.33 Uhr. A2 Richtung Berlin zwischen Allerengersleben und Eilsleben. 5 Kilometer stockender Verkehr an der Baustelle plus 15 Minuten. Die A39 Richtung Salzgitter ist weiter zwischen Salzgitter-Lichtenberg und Dreieck-Salzgitter wegen der Tagesbaustelle gesperrt. Das Ganze wohl noch bis heute Mittag um 12. Es gibt eine Umleitung. Und nach Unfällen sind weiter die B71 zwischen Groß-Ammensleben und Fahldorf und die B87 zwischen Markranstädt und Leipzig-Miltitz dicht. Die B2 Ortsdurchfahrt Profen ebenfalls gesperrt, da laufen Bergungsarbeiten. Und Saalefähre Groß-Rosenburg-Tornitz ist weiter außer Betrieb, liegt am Niedrigwasser. Es wird geblitzt auf der A9 Richtung Berlin am Schkeuditzer Kreuz in der Überfahrt zur A14 Richtung Dresden. Fußhammgas auf der A9 Richtung München zwischen Eisenberg und Bad Klosterlausnitz. Auf der A36 Richtung Braunschweig, Höhe Wernigerode Nord. Dann auf der B245 in Eilsleben Richtung Ummendorf. Blitzer in Merseburg in der Geusaer Straße in beiden Richtungen. Und neu, hallo nach Theißen, in der Reußener Straße, wenn Sie aus Richtung Luckenau kommen. Dankeschön fürs Melden. 0800 94 6 94 6 und die 1. Das ist unsere Nummer für Staus, Blitzer, sonstige Verkehrsbehinderung. Sie erreichen uns kostenfrei. Dankeschön, gute Fahrt. Naja, Sonne und Schwitze, Hitze auch heute wieder. Es gilt eine Wetterwarnung fürs ganze Land. 32 bis 36 Grad heute und es bleibt heiß.
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0: wenig bewegen. Hallo in der Hitzewelle, hier ist MDR Sachsen-Anhalt. Ah, die Sonne brennt schon, ne? Heute bis 36 Grad. Giersleben meldet schon 29, 24 Grad in Naumburg am Dom, sogar lauschige 20 Grad oben auf dem Brocken. Und das ganze Wochenende bleibt's heiß. Wer kann, treibt einfach bis zum Hals im Freibad oder im Badesee, so ein bisschen wie so eine Kegelrobbe. Und wer nicht kann, sucht halt nach Abkühlung. Coole Tipps von Lukas Mauri.
1: Der kühlste Ort Sachsen-Anhalts sind wahrscheinlich die Tropfsteinhöhlen in Rübeland im Harz. Da sind das ganze Jahr nicht mehr als 9 Grad, heißt es. Auch noch dick genug sind die Gemäuer vieler Kirchen, um die Hitze abzuhalten. Viele sind an heißen Tagen angehalten, extra zu öffnen, damit sich Menschen abkühlen können. Das teilte die Evangelische Kirche Mitteldeutschlands mit. In Halle ist das Landesmuseum für Vorgeschichte nach eigenen Angaben ein kühler Ort. In Magdeburg hat das Allee-Center eine Kaltwasserlüftungsanlage. Laut dem Center-Manager kühlt sie die Luft auf 20 bis 22 Grad.
0: Also ab in die Höhle, vielleicht auch in die Shopping-Höhle. Coole Tipps für coole Orte, Dankeschön. MDR Sachsen-Anhalt-Reporter Lukas Mauri und coole Hits. Hier sind die Dire Straits.

0: Gerade haben wir es gehört. Wer es kühl haben will, sollte mal wieder in die Kirche gehen. Hinter alten Mauern ist es schön frisch. Oder vielleicht jetzt um 9.48 Uhr der Gegenvorschlag: Kirche im Radio und das Gesicht ganz nah an den Ventilator halten.
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2: Ich muss gestehen, das frühe Aufstehen kurz vor 5 Uhr fällt mir nicht leicht. Aber auf dem Weg zum Zug werde ich dafür beglückt mit den vielen Vogelstimmen, die ich früh morgens in den Hecken und am Bahndamm hören kann. Sehen tue ich die Vögel meist nicht. Ich höre sie nur und freue mich über dieses Wunder der Natur. Wieso ein kleiner Vogel eine so wunderbare laute Stimme hat und mich damit glücklich macht, das genügt mir. Letztens, beim Warten auf die S-Bahn, fiel mir auf, dass so ein Vogel sofort wegfliegt, sobald er angestarrt wird. Aber wenn ich nur im Vorbeigehen hinschaue, bleibt er meist länger auf dem Ast sitzen. Vielleicht ist das auch in unseren Beziehungen so, wie bei der Begegnung mit einem Singvogel. Wenn wir einander zu direkt ansehen, zieht sich der andere zurück und dreht sich weg. Nicht nur, weil wir uns zu nah gekommen sind, sondern weil er in seinem unmittelbaren Tun unterbrochen wird durch das Fremde angesehen werden. Der Blick von außen kann Gefahr bedeuten. Vielleicht ist es manchmal besser, einander Raum zu geben und einfach nur zuzuhören, statt jemanden, der etwas tut, mit den eigenen und das heißt auch mit den anderen Augen zu sehen. Echte Begegnungen lassen sich nämlich genauso wenig erzwingen wie das Erblicken von singenden Vögeln in den Ästen. Wir brauchen wie die Vögel einen schützenden Raum und den richtigen Moment, um ungestört einander ohne Angst zu sehen. Johann Schneider, evangelischer Regionalbischof aus Halle.
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0: jemand eine Schnulze bestellt? Und Lust auf mehr Musik? Gerne doch gleich nach 10 mit Starship, Ottawan und Exile. You Thrill Me, so klingt's nur bei uns, bei ihrem offiziellen Sommerradio MDR Sachsen-Anhalt.
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0: Am Mikrofon jetzt Martin Nass. Einen schönen guten Tag. Die hohen Temperaturen gestern waren nur ein Vorgeschmack auf das, was heute und am Wochenende auf uns zukommt. Die Hitzewelle sorgt dafür, dass Sachsen-Anhalt bei um die 35 Grad so richtig ins Schwitzen kommen wird. Der Deutsche Wetterdienst hat sogar eine Hitzewarnung rausgegeben. Michael Holzberger, die Hitze bringt aber nicht nur das Thermometer in den roten Bereich, oder?
8: Ja genau, denn Studien zeigen, dass an heißen Tagen auch die Aggressivität und feindseliges Verhalten der Menschen zunehmen. Wie die Psychologin Maria Bartow vom Umweltbundesamt in Dessau sagt, geht es aber dabei nicht nur um das Schimpfen und Fluchen im Straßenverkehr. Auch Körperverletzungen, Überfälle und sogar Morde kommen demnach viel häufiger vor. Ein Grund dafür sei die schlechtere Schlafqualität bei großer Hitze.
0: Also besser cool bleiben, damit das heiße Wochenende nicht zum Schluss noch vor dem Kadi landet. Michel, du hast aber noch eine Info im Gepäck, mit der bei über 30 Grad im Schatten wohl so gar keiner rechnet.
8: Ja genau, denn die Stadt Weißenfels, sie sucht, Achtung, genau hingehört, tatsächlich schon jetzt nach einem Weihnachtsbaum für den nächsten Weihnachtsmarkt. Und die Verwaltung spricht von Planungssicherheit, so nach dem Motto, besser man hat, als man hätte. Und potenzielle Weihnachtsbaumspender, die können sich noch bis zum 15. August melden. Und der Baum sollte übrigens mindestens 12 Meter hoch und gerade gewachsen sein und natürlich auch eine schöne Spitze haben.
0: Danke Michel. Während die einen schwitzen in der Hitze, suchen die anderen also schon nach einem Weihnachtsbaum. Eingeschlagene Fenster, angebrannter Boden und Löschwasserpfützen. Im Harzklinikum in Blankenburg bleibt die geschlossene Station der Psychiatrie nach einem Brand vorgestern für mehrere Monate gesperrt, um sie zu sanieren. Eine Patientin hatte am Mittwoch ihr Bett angezündet und sich schwer verletzt, erzählt Pflegeleiterin Bettina Müller.
9: Ich muss sagen, dass ich sehr schockiert bin über den Vorfall, den wir hier erlebt haben. Ich muss sagen, das habe ich in meinen letzten 40 Arbeitsjahren noch nicht erlebt. Auch die Mitarbeiter, die hier wirklich ihren Dienst geleistet haben, über ihre Arbeitszeit hinaus und wirklich auch nochmal wiedergekommen sind, da muss ich sagen, herzlichen Dank.
0: Mehr als 200 Einsatzkräfte hatten bei dem Brand vorgestern über 100 Patienten in Sicherheit gebracht. Angeln gilt als ideale Beschäftigung, um die Stille zu genießen und die Gedanken schweifen zu lassen. Das muss aber nicht immer so sein. Vor dem Landgericht Dessau müssen sich in einem Berufungsverfahren ab heute erneut ein 32-Jähriger und ein 41-Jähriger verantworten. Die beiden sollen im August vergangenen Jahres beim Angeln in Coswig in Streit geraten und schließlich mit Fäusten und einem Ast aufeinander eingeprügelt haben. Ob es bei dem Streit um den besten Angelplatz oder den größten Fisch ging, ist nicht bekannt. Das waren die Nachrichten. Weiter geht's mit Julian.
10: Hat bestimmt einer zu viel gequatscht. Ich glaube, mir könnte das auch passieren. Naja, danke schön, Martin. Wir möchten, dass Sie gut ankommen. Hier ist der MDR Sachsen-Anhalt Verkehrsservice um 3:03. Die A39 Richtung Salzgitter ist zwischen Salzgitter-Lichtenberg und Dreieck Salzgitter wegen einer Tagesbaustelle bis circa um 12 gesperrt. Es gibt eine Umleitung. Und die B2 Ortsdurchfahrt Profen ist weiter wegen Bergungsarbeiten gesperrt. Dann noch diese Meldung von den Wasserstraßen. Die Saalefähre Groß-Rosenburg-Tornitz bleibt weiter außer Betrieb wegen des Niedrigwassers. Blitzer auf der A9 Richtung Berlin am Schkeuditzer Kreuz in der Überfahrt zur A14 Richtung Dresden. Dann auf der A9 Richtung München zwischen Eisenberg und Bad Klosterlausnitz. Blitzer auf der A36 Richtung Braunschweig, Höhe Wernigerode Nord. Auf der B245 in Eilsleben Richtung Ummendorf. Blitzer in Merseburg, Geusaer Straße in beiden Richtungen. Stendal-Hanse-Allee in beiden Richtungen. Und in Theißen, Reußener Straße, wenn Sie aus Richtung Luckenau kommen. Wenn Sie noch was für uns haben, Staus, Blitzer, Verkehrsbehinderungen, von denen das ganze Land wissen sollte, melden Sie sich gerne. Wir machen den Rest. 0800 94 6 94 6 und die 1 ist unsere Nummer. Dankeschön. Ja, Sonne von früh bis spät, bis 36 Grad heute und es gilt eine Hitzewarnung. Zwischendrin ziehen mal ein paar Wolken durch. Morgen und auch Sonntag bleibt es weiter heiß und Hitzegewitter kündigen sich an. Wann und wo und wie heftig das wohl wird, das schauen wir uns um 20 nach 10 genauer an.
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10: Hallöchen.

0: freut man sich doch, wenn der Kaffee in der Tasse kalt wird. Hauptsache erfrischend. Hallo bei MDR Sachsen-Anhalt. Die ganze Woche gibt es ja schon Abkühlung für die Ohren bei uns. Aase leben am süßen See in Mansfeld-Südharz steht voll im Mittelpunkt. Wir sind auf Heimatliebe-Tour. Ein Thema diese Woche zum Beispiel, auch in den sozialen Medien. 19,8 Millionen Euro fließen aus dem Strukturwandel ins Schloss Seeburg am süßen See. Bis 2033 sollen Wirtschaftshof und historisches Dorf dann fertig sein. Mehr zu dem Thema zum Nachlesen gibt's auch in unserer App. Und haben wir uns gefragt, was macht man denn eigentlich an so einem heißen Freitag in und rund um Aaseleben?
1: Anschauen sollte man sich den Franzosenberg. Hat man eine schöne Rundumsicht um die ganze Landschaft hier.
2: Natürlich muss man unbedingt den süßen See besuchen. Da kann man schön schwimmen, Boot fahren, Stand-up paddeln, vielleicht auch tauchen, einen Schatz finden.
3: Auf jeden Fall an den Strand zu gehen und in Seeburg vorn Eis zu essen.
4: Am besten eine schöne Kremserfahrt um die See. Weil man da die ganze Natur sieht, da sieht man sich wie ein Bungalows, die ganze See ringsherum.
5: Also mein Tipp für Aaseleben ist, früh um 7 schwimmen gehen. Dann hat man den See ganz für sich. Und der See ist herrlich, das Wasser ist sauber. Es ist ein Spaß, jeden Tag baden zu gehen.
6: Also unbedingt sollte man einmal um den See fahren, wenn schönes Wetter ist. Das ist so 15 Kilometer ungefähr und das ist eine richtig schöne Runde. Die ist auch wunderschön ausgebaut und das kann man nur empfehlen.
0: Klingt doch super. Aaseleben, fertig los. Die ganze Woche sind wir schon rund um den süßen See unterwegs. Und heute Abend dann hol dir deine Show. 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Viel Spaß!

0: Das sind echt. Du trägst keine Liebe in dir bei MDR Sachsen-Anhalt um 20 nach 10. Hallo zusammen. Die Sache mit dem Wetter interessiert ja schon die allermeisten. Gut, dass wir Renato Bodenburg im MDR Wetterstudio haben. Grüß dich.
1: Hallo Julian.
0: So, Sonntag ist erst ganz offizieller, also kalendarischer Sommerbeginn. Mhm. Aber das Wetter gibt ja jetzt schon alles. Heiß, heiß, heiß. Wie wird denn dieser Tag?
1: Heiß.
0: Ja, super, danke schön, Renato Bodenburg.
1: Mach's gut. Also auf jeden Fall ist es so, dass wir heute im Grunde genommen die Spitze so haben. Auch wenn es morgen ähnliche Werte gibt. Aber heute sind bis 36, ist vielleicht sogar punktuell auch noch 37. Wir müssen wirklich gucken. Also es ist enorm heiß. Mhm. Und morgen sind es dann nur bis 35. Das können große Unterschiede
2: machen. Oh, wird frisch, dann wird frisch.
1: Ja, da musst du dir ein Jäckchen mitnehmen. Aber es wird auf alle Fälle so sein, dass der Sommer auch alles im Gepäck hat. Nämlich nicht nur blauen Himmel und Sonnenschein, sondern auch ein paar dichtere Wolken, die jetzt auch schon bei uns in die Altmark im Westen reinziehen, Altmarkkreis Salzwedel. Da kann es dann so in der nächsten Stunde auch mal zu einem Schauer, vielleicht dann auch später mit noch zum Gewitter reichen.
0: Okay.
1: Und das ist so die Tendenz, die wir generell haben. Wir haben genau diese Wolkenbildung dann im Laufe des Tages, das heißt Sonne und Wolken, und die Wolken können sich teilweise mal ein bisschen kräftiger zusammenschieben, sodass wir dann lokal eben auch mit Schauern und Gewittern zu tun haben. Die sind heute zwar mit dabei, morgen dann aber eher so mit dem Unwetterpotenzial auch unterwegs. Das heißt, da kann es dann eben auch mal richtig krachen mit Hagel, mit Sturmböen und mit Starkregen ganz kurz. Also diese Phänomene tauchen auf. Das ist halt auch so ein Sommerding. Mhm. Kann passieren, muss aber auch nicht jeden treffen. Das ist natürlich auch wieder das Problem, dass man nicht sagen kann, wo.
0: Ja, aber dann ist ja gut, dass wir immer regelmäßig alle auf dem Laufenden halten hier bei MDR Sachsen-Anhalt. Lass uns aber noch kurz drüber

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1: Es ist 10.30 Uhr im Studio Michael Holzberger. Guten Tag. Die Hitzewelle erreicht in Sachsen-Anhalt ihren Höhepunkt. Bereits heute und morgen rechnet der Deutsche Wetterdienst mit Temperaturen von bis zu 36 Grad. Deshalb gilt ab 11 Uhr auch eine Hitzewarnung für das gesamte Land. Mediziner empfehlen deshalb unter anderem ausreichend zu trinken. Doch es wird nicht nur wärmer, es steigt auch die Waldbrandgefahr. Der Harz meldet die Warnstufe 4 von 5. Für Kreisbrandmeister Kai-Uwe Lohse ist die Situation aber noch nicht dramatisch.
2: Wir haben es ja nun tatsächlich schon 12 Stunden etwas wärmer wie die letzten 3 Wochen, was wir uns alle gewünscht haben. Daraus resultiert natürlich in Verbindung mit dem Wind und der Sonneneinstrahlung eine direkte Abtrocknung der Oberflächen. Wir hatten allerdings in den letzten Wochen einige Niederschläge, somit wird das nicht ins Extreme umschlagen. Und wenn man die Vorhersagen richtig deutet, ist es auch so, dass wir eine hohe Luftfeuchtigkeit und eine Gewitterneigung haben werden, was das Ganze zumindest entsprechend abschwächt.
1: Und Lohse sprach bislang von einer ausgeglichenen Waldbrandsaison im Harz. Das Pharmaunternehmen Merz baut seinen Standort in Dessau-Thurnau weiter aus. Heute wird das neue Verpackungszentrum eingeweiht. Tobias Kluge berichtet.
3: Merz verlagert seine Produktion immer weiter in den Osten Deutschlands. Die familiengeführte Firma kündigte an, bis 2028 mehr als 100 Millionen Euro im Pharmapark Dessau-Thurnau zu investieren. Fertigungslinien sollen erweitert, Verpackungs- und Logistikkapazitäten aufgebaut werden. Der Erfolg hat vor allem mit einem Mittel zu tun, ein sogenanntes ästhetisches Neurotoxinprodukt. Es lässt die Haut straffer werden und Falten verschwinden. Exportiert wird es in mehr als 80 Ländern. Wie bei Merz in Dessau-Thurnau üblich, feiern heute die 350 Mitarbeiter die Einweihung des Verpackungszentrums mit einem Sommerfest.
1: Nach etwa 30 Jahren bekommt die ICE-Trasse über Stendal ab Herbst eine Frischzellenkur. Für Fahrgäste bedeutet das mehr als ein Jahr lang neue und erhebliche Einschränkungen. Nun hat die Bahn das Sanierungskonzept vorgestellt. Frage an André Plaul, was steht denn drin?
4: Es wird bis Ende nächsten Jahres mehrere Bauphasen geben. Ab Oktober werden zunächst alle ICE-Züge aus der Altmark abgezogen und in der Regel über Magdeburg geschickt. Die Regionalzüge zwischen Stendal und Wolfsburg, die fahren auch weiterhin nicht. Zusätzlich werden aber auch die Regionalzüge zwischen Stendal und Berlin ausgesetzt. Stattdessen fahren Busse. Und apropos Busse, damit Fernreisende ab Stendal überhaupt noch wegkommen ab Herbst, werden laut Bahn erstmals Express-Direktbusse eingesetzt. Zweistündlich nach Wolfsburg sowie nach Gentin, wo es dann Anschluss nach Berlin gibt. Und ab Fahrplanwechsel im Dezember soll zumindest ein Teil des Ost-West-Verkehrs über Stendal dann auch schon wieder rollen können. Die Fahrpläne, die werden aber gerade erst noch erarbeitet.
1: Ja, und danke André Plaul. Und während die Temperaturen steigen, wendet sich die Stadt Weißenfels mit einer ungewöhnlichen Bitte an ihre Bürgerinnen und Bürger. Es wird nämlich ein Nadelbaum für den Weihnachtsmarkt benötigt. Anfang des Sommers würde vermutlich noch niemand an Weihnachten denken, so die Stadt. Doch man würde gerne schon jetzt mit der Planung beginnen. Gesucht wird ein gerade gewachsener, fülliger Baum mit einer Spitze in Höhe von mindestens 12 Metern. Soweit die Meldungen für den Moment. Und jetzt geht's weiter mit dir, Julian.
5: Dankeschön, Michael. Wir möchten, dass Sie gut ankommen. Hier ist der MDR Sachsen-Anhalt Verkehrsservice um 10.33 Uhr. Vorsicht, auf der A38 Richtung Göttingen, Kreuz Rippachtal in der Überfahrt zur A9 Richtung Berlin steht ein defekter PKW. Die A39 Richtung Salzgitter ist zwischen Salzgitter-Lichtenberg und Dreieck Salzgitter wegen einer Tagesbaustelle noch bis circa um 12 gesperrt. Es gibt eine Umleitung. Im Landkreis Harz neue Meldungen. Die Straße zwischen Haferfeld und Gernrode ist nach einem Unfall gesperrt. Die B2 Ortsdurchfahrt Profen ist wegen Bergungsarbeiten gesperrt. Und die Saalefähre Großrosenburg-Tornitz leidet unter Niedrigwasser. Aktuell weiter außer Betrieb. Blitzer zu melden auf der A9 Richtung Berlin am Schkeuditzer Kreuz, in der Überfahrt zur A14 Richtung Dresden. Auf der A9 Richtung München zwischen Eisenberg und Bad Klosterlausnitz. Dann auf der A36 Richtung Braunschweig, Höhe Wernigerode Nord. Auf der B245 in Eilsleben Richtung Ummendorf. Blitzer in Merseburg in der Geusaer Straße in beiden Richtungen. In Stendal in der Hanseallee in beiden Richtungen. Und Theißen hat weiter den Blitzer in der Reusener Straße, wenn Sie aus Richtung Luckenau kommen. Stausblitzer Verkehrsbehinderung entdeckt? Dann denken Sie an MDR Sachsen-Anhalt, schnappen sich das Telefon oder die Freisprecheinrichtung und wählen die 0800 94 6 94 6 und die 1. Wir freuen uns über Ihren Anruf im MDR Verkehrszentrum. Dankeschön, gute Fahrt. Ach du Jemine, wird immer heißer. Heute bis 36, vielleicht sogar bis 37 Grad. Wir schauen mal auf die aktuellen Temperaturen. Bernburg meldet 29, Drewitz bei Burg hat die 31, Dessau-Roßlau hat gerade die 30 Grad Marke geknackt, in Könnern 31 Grad. Also maximal 32 bis 37 Grad. Im Laufe des Nachmittags werden die Wolken mal dichter. Es kann Hitzegewitter geben und auch kurze, kräftige Schauer. Morgen bleibt's heiß, Sonne-Wolken-Mix, zwischendrin Unwetterpotenzial mit dicken Wolken, immer wieder Regen und auch plötzlichen Hagelschauern.
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0: Ach, klingt doch nach Italienurlaub. Die Ü30 Schwitze, Hitze heizt uns auch am Wochenende ein hier in Sachsen-Anhalt. Also was Marvel Schönes. Kollegin Anne Seile hat unsere Tipps in der MDR Sachsen-Anhalt App im Blick.
1: Picknick im Schlosspark in Zeitz, das geht heute Abend. Mitbringen sollte man neben der Decke auch die eigenen Lieblingszeilen, denn es ist ein literarisches Picknick mit Organisatorin Marie-Therese Herrmann.
2: Das Picknick startet um 17 Uhr. Generell sind aber alle Gäste jeden Alters eingeladen, auch eigene Lieblingstexte mitzubringen und vorzutragen. Dabei spielt es keine Rolle, ob diese selbst geschrieben sind oder nicht.
1: Ein inspirierender Nachmittag heute im Schlosspark in Zeitz. Das berühmte Ausstellungsschiff MS Wissenschaft ankert in Burg, genauer an der Uferstraße. Unter dem Motto Medizin der Zukunft kann man dort KI-Systeme testen, den eigenen Herzschlag per Kamera messen und virtuell in einem OP-Saal arbeiten. Interaktiv und kostenlos geht's aufs Boot in Burg. Geöffnet ist das Wissenschaftsschiff am Sonnabend und Sonntag von 10 bis 18:30 Uhr. In der Gasmühle in Rotter ist heute Abend Johannes Kirchberg zu Gast und er macht stets gute Laune.
3: Unpolitisch korrektes Kabarett, das gibt es am Freitag und ich spiele an diesem Abend das mir liebste, schönste und lustigste der vergangenen Jahre. Herzliche Einladung.
1: Dafür bin dagegen ich, heißt das Musikkabarett von Johannes Kirchberg. Es beginnt heute um 19 Uhr in der Gasmühle Rotter in Kemberg. Keine Beständigkeit, so heißt die neue Ausstellung im Johann-Friedrich-Danheim-Museum in Salzwedel. Eine Sonderausstellung mit Arbeiten von zwei ehemaligen Stipendiaten, überrascht mit spannenden Exponaten und mit einem Workshop morgen. Keine Beständigkeit im Danheim-Museum Salzwedel ist heute, morgen und am Sonntag von 13 bis 17 Uhr geöffnet.
0: Stark! Ist doch für jeden was dabei. Anne Seiler mit den heißen Tipps fürs heiße Wochenende. Die und viel mehr haben wir auch in der MDR Sachsen-Anhalt-App für Sie. Und falls wir uns nicht mehr hören, schönes Wochenende.

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0: Am Mikrofon für Sie jetzt Martin Nass. Guten Tag. Die hohen Temperaturen gestern waren nur ein Vorgeschmack auf das, was heute und am Wochenende auf uns zukommt. Die Hitzewelle sorgt dafür, dass Sachsen-Anhalt bei um die 35 Grad so richtig ins Schwitzen kommen wird. Der Deutsche Wetterdienst hat sogar eine Hitzewarnung herausgegeben. Michael Holzberger, die Hitze bringt aber nicht nur das Thermometer in den roten Bereich, oder?
9: Ja genau, denn Studien zeigen, dass an heißen Tagen auch die Aggressivität und feindseliges Verhalten der Menschen zunehmen. Wie die Psychologin Maria Bartow vom Umweltbundesamt in Dessau sagt, geht es aber dabei nicht nur um das Schimpfen und Fluchen im Straßenverkehr. Auch Körperverletzungen, Überfälle und sogar Morde kommen demnach viel häufiger vor. Ein Grund dafür sei die schlechtere Schlafqualität bei großer Hitze.
0: Also besser cool bleiben, damit das heiße Wochenende nicht am Ende noch ein Fall fürs Gericht wird. Michel, du hast aber noch eine Info im Gepäck, mit der bei über 30 Grad im Schatten wohl keiner so richtig rechnet.
9: Ja genau, denn die Stadt Weißenfels, sie sucht, Achtung, genau hingehört, tatsächlich schon jetzt nach einem Weihnachtsbaum für den nächsten Weihnachtsmarkt. Und die Verwaltung spricht von Planungssicherheit, so nach dem Motto, besser man hat, als man hätte. Und potenzielle Weihnachtsbaumspender, die können sich noch bis zum 15. August melden. Und der Baum sollte übrigens mindestens 12 Meter hoch und gerade gewachsen sein und natürlich auch eine schöne Spitze haben.
0: Während die einen schwitzen in der Hitze, suchen die anderen also schon nach einem Weihnachtsbaum. Der Finanzstreit zwischen dem Schweizer Krankenhausbetreiber Amäus und dem Salzlandkreis eskaliert jetzt offenbar vollends. Nach einer Millionenforderung gegen den Salzlandkreis hat der Klinikkonzern Landrat Markus Bauer einen Mahnbescheid nach Hause zustellen lassen über die gewaltige Summe von 4,2 Millionen Euro. Bauer ist sauer.
10: Der Brief war normal, der Mahnbescheid war im privaten Postkasten und meine Frau hat ihn geöffnet. Ich konnte es mir erst auch nicht erklären und bin natürlich stark verwundert und natürlich emotional auch angefasst, dass dienstliche Belange auf einmal in die Privatsphäre getragen werden, wo ich die Verbindung überhaupt nicht verstehen kann und auch nicht will.
0: Amäus wirft Bauer eine sittenwidrige Schädigung vor, bleibt Details aber schuldig. Der Landrat widersprach dem Bescheid umgehend. In dem Streit geht es um eine offene zweite Rate nach dem Kauf der Salzlandkliniken durch Amäus. Die Verlockung ist oft groß. Bunte Werbefilmchen im Internet vermitteln einem das Gefühl, dass man das angepriesene Produkt oder die Dienstleistung unbedingt braucht. Mit ein paar Klicks ist dann der Vertrag geschlossen, bevor kurz darauf die erste Euphorie eventuell verflogen ist. Ab heute sind in Online-Shops und Bezahl-Apps gut sichtbare Widerrufsbuttons gesetzlich vorgeschrieben. Bundesjustizministerin Hubig sagte, wenn der Vertragsschluss im Internet kinderleicht sei, dann müsse es auch der Widerruf sein. Das waren die Nachrichten. Weiter geht's mit Julian und Wetter und Verkehr.
11: Dankeschön, Martin. Wir möchten, dass Sie gut ankommen. Hier ist der MDR Sachsen-Anhalt Verkehrsservice um 3:53. Hallo auf die A14 Richtung Magdeburg. Es dauert zwischen Wandsleben und dem Kreuz Magdeburg. Es stockt Reinigungsarbeiten. Viertelstunde mehr gerade. Vorsicht auf der A38 Richtung Göttingen am Kreuz Rippachtal in der Überfahrt zur A9 Richtung Berlin. Weiter ein defekter PKW. Die A39 Richtung Salzgitter ist zwischen Salzgitter-Lichtenberg und Dreieck-Salzgitter wegen der Tagesbaustelle noch bis ca. um 12 gesperrt, gibt aber eine Umleitung. Die B2 Ortsdurchfahrt Profen ist wegen Bergungsarbeiten gesperrt und die Saalefähre Groß-Rosenburg-Tornitz ist wegen Niedrigwassers außer Betrieb. So, bei den Blitzern auf der A9 Richtung Berlin nach wie vor am Schkeuditzer Kreuz. Wenn Sie in der Überfahrt zur A14 Richtung Dresden sind, Achtung. A9 Richtung München zwischen Eisenberg und Bad Kloster-Lausnitz. Blitzer auf der A36 Richtung Braunschweig, Höhe Wernigerode Nord. Auf der B245 in Eilsleben Richtung Ummendorf. Blitzer in Merseburg, Geusaer Straße in beiden Richtungen. Stendal-Hanse-Allee in beiden Richtungen. Und in Theißen noch in der Reußener Straße, wenn Sie aus Richtung Luckenau kommen. Wenn Sie noch was für uns haben, Staus, Blitzer, Verkehrsbehinderung oder vielleicht auch entwarnen können, wir freuen uns, Ihre Stimme zu hören. Probieren Sie es mal. 0800 94 6 94 6 und die 1 ist die kostenfreie Telefonnummer ins MDR Verkehrszentrum. Danke, gute Fahrt. Ja, also viel Sonne heute, aber auch immer wieder zum Teil dicke Wolken. Wenn Sie jetzt in Magdeburg zum Beispiel nach oben gucken, nur so stellenweise blau, der Rest ist grau. Wird schwül heiß heute bis 36 Grad, später kann es Schauer und Gewitter geben. Auch die nächsten Tage bleiben heiß. Morgen Unwetterpotenzial mit Regen und Hitzegewittern.
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11: Und Albert Hammond, einen schönen Freitag, Freutag wünsche ich.

0: Also für Roy Orbison bleiben Sie einfach hier bei MDR Sachsen-Anhalt. Wir sind die mit den Hits unseres Lebens. Schauen wir doch mal kurz nach Schartau. Ja, Jerichoer Land. 667 Einwohner, das war Stand Ende 2019. Und ein großer Teil der Einwohnerinnen und Einwohner von Schartau feiert an diesem Wochenende gemeinsam.
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0: Ja, vielleicht klingelt's da dunkel. Das war unsere Frühjahrsaktion, das Projekt 2026. Wir haben Ihnen 500 Euro zu Ihrem Projekt dazugeschossen. Auch Anke und Steffen haben damals gewonnen. Ihr Plan, die große Familienfeier. Und morgen ist es jetzt soweit. MDR Sachsen-Anhalt Morgenreporter Nils Sänger packt heute mit an. Nils, ihr habt vorhin Blumen gesammelt. Wie läuft's jetzt in Sachen Deko?
2: Ja, wir sitzen hier gerade im Garten unterm Sonnensegel und bereiten die Blumendeko für die große Party von Anke und Steffen vor. Warum war diese Party euer Herzenswunsch?
3: Wir konnten aufgrund Corona unsere runden Geburtstage nicht feiern vor 5 Jahren und haben das jetzt zum Anlass genommen, eine große Party zu veranstalten. 130 Jahre, 55. 65. Geburtstag und 10. Hochzeitstag und freuen uns da auf viele, viele gute Freunde und Familie.
4: Zeit mit der Familie ist das Wichtigste. Jeder ist im Stress permanent, 7 Tage die Woche. Ist eigentlich schon ein paar Jahre so, wenn mich jemand fragt, was wünscht ihr? Ja, Zeit mit euch.
2: Wann habt ihr gemerkt, dass das alles jetzt ein bisschen größer wird?
3: Als ich Steffen das vorgeschlagen habe, haben wir das gemerkt. Und weil wir uns haben und als dann die 500 Euro von euch dazu kamen, war es natürlich noch einfacher, diese Party zu veranstalten.
2: Was glaubt ihr denn, wird das Highlight des Abends?
3: Es gibt ein Begrüßungsvideo für unsere Gäste, was wir zusammengestellt haben, das mit Musik hinterlegt ist, wo jeder so ein bisschen vorgestellt wird, weil ihr wisst ja selber, wie das ist auf großen Partys. Kennen sich nicht immer alle Leute und wahrscheinlich auch das Ergebnis des Fußballspiels, was um 22 Uhr beginnt. Mal gucken, ob Deutschland gewinnt. Wir denken schon.
2: Und dann kann's eigentlich schon fast losgehen.
3: Yay, kann's. Wir freuen
4: Absolut,
3: uns.
4: Wir freuen uns.
0: Ja, wir wünschen auf jeden Fall viel Spaß beim Feiern. Morgen in Schartau im Jerichoer Land. Endlich kann die große Sause steigen. Und dank MDR Sachsen-Anhalt wird die noch ein bisschen größer. Anke und Steffen haben bei unserer Frühjahrsaktion die 500 Euro Projektzuschuss gewonnen. Und morgen wird das Geld verfeiert. Schon mal ein bisschen Musik zum Feiern? Ja, machen wir jetzt. Ach, Freitag, 11.14 Uhr. Cheap Trick.

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8: Es ist 11.30 Uhr im Studio Michel Holzberger. Guten Tag. Heiß wird es heute überall in Sachsen-Anhalt. Die Menschen sollten sich laut Wetterdienst auf eine extreme Wärmebelastung einstellen. Seit 11 Uhr besteht auch eine offizielle Hitzewarnung. Heute und morgen werden Temperaturen von bis zu 36 Grad erwartet. Mediziner empfehlen deshalb unter anderem ausreichend zu trinken. Außerdem ist die Waldbrandgefahr gestiegen. Die Warnstufe 4 von 5 gilt für den Harz, den Salzlandkreis, die Kreise Börde, Stendal, Mansfeld-Süd, Harz und Anhalt-Bitterfeld sowie für die Stadt Dessau-Roßlau. Nach etwa 30 Jahren bekommt die ICE-Trasse über Stendal ab Herbst eine Frischzellenkur. Für Fahrgäste bedeutet das mehr als ein Jahr lang neue und erhebliche Einschränkungen. Nun hat die Bahn das Sanierungskonzept vorgestellt. Und Frage an meinen Kollegen André Plaul, was steht denn drin?
9: Es wird bis Ende nächsten Jahres mehrere Bauphasen geben. Ab Oktober werden zunächst alle ICE-Züge aus der Altmark abgezogen und in der Regel über Magdeburg geschickt. Die Regionalzüge zwischen Stendal und Wolfsburg, die fahren auch weiterhin nicht. Zusätzlich werden aber auch die Regionalzüge zwischen Stendal und Berlin ausgesetzt. Stattdessen fahren Busse. Und apropos Busse, damit Fernreisende ab Stendal überhaupt noch wegkommen ab Herbst, werden laut Bahn erstmals Express-Direktbusse eingesetzt, zweistündlich nach Wolfsburg sowie nach Gentin, wo es dann Anschluss nach Berlin gibt. Und ab Fahrplanwechsel im Dezember soll zumindest ein Teil des Ost-West-Verkehrs über Stendal dann auch schon wieder rollen können. Die Fahrpläne, die werden aber gerade erst noch erarbeitet.
8: Danke, André Plaul. Haben Sie schon einmal an einer sogenannten Motto-Ampel gestanden? In Wernigerode gibt es ja die grüne Hexe und den roten Teufel, in Magdeburg den Reiter und die Jungfrau. In der Dessauer Innenstadt werden heute die weltweit ersten offiziellen Breakdance-Ampeln eingeweiht. Martin Krause mit einem Blick in die Geschichte.
10: Schon Mitte der 80er Jahre geht es auf den Straßen in Dessau so richtig ab. Der Breakdance-Trend aus Amerika ist doch hier nicht aufzuhalten. In der Bauerstadt sammeln sich junge Leute in Trainingshosen mit Kassettenrekordern unterm Arm. Nach fetziger Pop- und Hip-Hop-Musik tanzen sie akrobatisch auf dem Beton, oft rund um die Museumskreuzung in der Innenstadt. Und schon bald gründen sich in Dessau erste Tanzgruppen, die Speerspitze der Breakdance-Bewegung in der DDR. Diese Tradition wird nun gewürdigt. Von den Fußgängerampeln an der Museumskreuzung leuchten künftig grüne und rote Breakdance-Figuren.
8: Und MDR Sachsen-Anhalt ist schon die ganze Woche lang wieder auf Heimat-Liebe-Tour. Wir sind in Aseleben am Süßen See und heute steigt das Finale mit Hol dir deine Show, freut sich Bürgermeister Ralf Leberecht.
11: Klar sind wir alle ein bisschen aufgeregt, aber es ist ja auch eine Vorfreude. Man ist natürlich voller Adrenalin auch, dass diese Kleinigkeit, da wollen wir noch ein bisschen Parkplatz absperren. Ja, und dann geht das schon. Wir haben eine Hammerregion hier, die Weinberge. Ich mache ja schon jahrelang Weinwanderungen und alle, die immer hier waren, die sagen, Ralf, spektakulär. Spektakulär ist genau das richtige Wort für unsere Region. Also der Süße See fetzt.
8: Ja, und wie das fetzt, das können Sie heute Abend live im MDR Fernsehen sehen um 20.15 Uhr. Soweit die Meldung aus Sachsen-Anhalt für den Moment und jetzt geht's weiter mit Julia.
12: Das fetzt. Danke, Michel. Wir möchten, dass Sie gut ankommen. Hier ist der MDR Sachsen-Anhalt Verkehrsservice um 11.33 Uhr. Hallo auf die A2 Richtung Berlin. Zwischen Allerингersleben und Bornstedt stockender Verkehr an der Baustelle. 10 Minuten mehr. A14 Richtung Magdeburg. Zwischen Wandsleben und Kreuz Magdeburg 3 Kilometer stockend. Es laufen Reinigungsarbeiten. Eine Viertelstunde mehr. Vorsicht auf der A38 Richtung Göttingen. Zwischen Sangerhausen West und Roßla ist ein Fahrradfahrer auf der Fahrbahn. Nochmal A38 Richtung Göttingen. Zwischen Sangerhausen West und Roßla Vorsicht, ein Fahrradfahrer auf der Fahrbahn. Die B2 Ortsdurchfahrt Profen ist wegen Bergungsarbeiten gesperrt und die Saalefähre Groß-Rosenburg-Tornitz ist weiter außer Betrieb. Sind wir bei den Blitzern. Dankeschön fürs fleißige Melden. Auf der A9 zum Beispiel Richtung Berlin, am Schkeuditzer Kreuz, in der Überfahrt zur A14 Richtung Dresden. Nochmal A9, allerdings Richtung München, zwischen Eisenberg und Bad Klosterlausnitz, auch im Blitzer. Auf der A36 Richtung Braunschweig, Höhe Wernigerode Nord. Auf der B245 in Eilsleben Richtung Ummendorf, Blitzer in Merseburg in der Geusaer Straße in beiden Richtungen. Dann in Stendal, Hanseallee in beiden Richtungen. Außerdem Tyson, Blitz in der Reußener Straße aus Richtung Luckenau. Und wenn Sie noch was entdecken, Staus oder Blitzer, ich gebe Ihnen nochmal unsere Nummer. Sie erreichen uns immer kostenfrei für alles, was auf den Straßen so los ist. 0800 94 6 94 6 und die 1. Danke! Ja, die Hitzewelle ist da. Heute bis 37 Grad. Wir haben es gehört in den Nachrichten. Es gibt eine Hitzewarnung fürs ganze Land. Am Wochenende sind wir auch näher an der 40 als an der 30 Grad Marke. Zwischendurch zieht es sich auch zu, kann dann heftig regnen und gewittern. Bis Mittwoch bleibt es jetzt schwül heiß.
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0: die Tanzweltmeister aus Dirty Dancing hier bei MDR Sachsen-Anhalt. Schönen Freitag. Und von der Hebefigur kommen wir jetzt zum Hackentrick. Wer wird denn wohl Weltmeister? Ziemlich gute Frage. Die Orakel auf der ganzen Welt tippen sich die Finger wund und wir haben uns gefragt, wer tippt denn eigentlich bei Ihnen? Darum ging es diese Woche im schönsten Morgen bei Julia Rosebruck.
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2: Wer oder was hilft Ihnen als WM-Orakel? Bei uns ist es Funkhauskatze Schnurri und auch bei Ihnen ist die meistgenannte Antwort tierisch. Wow!
3: Meine kleine Hündin Maggie. Das erste Spiel hat sie auch schon richtig getippt.
4: Ein kleiner Chihuahua.
5: Unseren kleinen Hund Foxy.
6: Haras vom Nutetal.
2: Oh, die Antwort der Herzen bleibt auch tierisch, aber mit Flügeln. Bei Silvia aus Gardelegen.
7: Bei uns zu Hause tippt der liebe Rabe Otto unser Fußball. Den haben wir als Findekind aufgenommen. Er mag anscheinend Fußball.
2: Krass. Unter allen, die mitmachen, geht jede Woche eine MDR Sachsen-Anhalt-Tasse raus. Diesmal nach Biere im Salzlandkreis zu Carsten. Oder eigentlich zu Kalle, seinem Hund. Der tippt die Spiele nämlich mit Näpfen.
8: Das ist nicht ohne. Also er ist ja noch relativ jung, ist seine erste WM. Oh. Und ja, er muss noch so ein bisschen rangeführt werden.
2: Ja.
8: Er macht das aber schon ganz gut. Unser Hund ist eigentlich sehr verträglich mit Katzen und anderen Tieren.
2: Für so viel Niedlichkeit und auch, muss ich mal sagen, für diesen Aufwand gibt es von uns die MDR Sachsen-Anhalt-Tasse.
8: Das ist super, da freue ich mich.
2: So, wir sind bereit für die neue Freitagsfrage. Passend zur WM werden uns ja gerade überall Aufkleber, Becher und Co. angedreht. Was sammeln Sie aktuell oder auch schon seit vielen Jahren? Wir sammeln Antworten und zwar Ihre per WhatsApp oder in der MDR Sachsen-Anhalt-App.
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1: Oh.

0: Also jetzt mal im Ernst, das klingt doch nicht nach 1967. Hallo bei MDR Sachsen-Anhalt mit den Turtles. Hier geht's gleich weiter mit Christoph Schneider, dem gerade aufgefallen ist, dass in seiner Tasche was ausgelaufen ist.
1: Ich bin erstmal bedient, aber ich denke, das wird sich über die nächsten Minuten klärt sich das.
0: Was ist es denn? Es riecht tomatig.
1: Ja, es ist ein lecker, mehrfach belegtes Baguette, was aber die Tüte hat versagt.
0: Die Tüte hat versagt.
1: Da habe ich mir so schön was vorbereitet zu Hause und dann... Ich möchte nicht darüber reden.
0: Okay, alles klar. 12 bis 17 Uhr gleich der Nachmittag bei MDR Sachsen-Anhalt. Was machen wir da Schönes?
1: Ganz, ganz viel Heimatliebe. Der ganze Schön. MDR ist ja unterwegs nach Aseleben zum Süßen See. Da ist heute Abend Hol dir deine Show. Und ob da jetzt schon die Luft brennt. Ich meine, das Wetter ist, also besser könnte es
0: ich
1: ja nicht sein.
0: Ich wollte gerade sagen, ja, stimmt.
1: Aber natürlich so die Details im Vorfeld und ob sie schon heiß drauf sind. Das hören wir heute Nachmittag.
0: Das klingt nach einem spitzen Plan. Ich wünsche viel Spaß mit Christoph. Kommen Sie gut ins heiße Wochenende. Ich bin Julian Mengler, sage Tschüss.

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0: Edison Lighthouse hier in bester Sommerlaune. Love grows where my rosemary goes. Und es geht genauso schön weiter.
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0: Der nächste 30 Grad Kracher kommt von Glenn Campbell. Southern Nights. Gleich hier bei MDR Sachsen-Anhalt.
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0: Die Übersicht jetzt, präsentiert von Uli Wittstock. Grüß dich.
4: Hallo.
0: Es gibt schon wieder eine Pleite im Chemiedreieck.
4: Ja, und das liegt jetzt tatsächlich nicht am Chemiedreieck. Es liegt an der Straße von Hormus, paar tausend Kilometer weg. Aber die Rohstoffpreise sind der Grund. Wie dramatisch das hören wir gleich. Und Einbürgerung als bürokratischer Hürdenlauf in Sachsen-Anhalt. Wartezeit. 3 Jahre. Das ist wieder mal eine Schocknachricht für den Chemiestandort Leuna. Nur 2,5 Monate nach der Insolvenz und dem Einsatz von 80 Millionen Euro Steuergeld ist das ehemalige Domo Chemiewerk wieder pleite. Die Firma produziert Kunststoffe für die Automobil- und Elektrobranche. An Kunden mangelt es nicht. Ralf Geißler, MDR Wirtschaftsredakteur. Was ist denn das aktuelle Problem für die Firma?
5: Ja, tatsächlich sind es die Rohstoffpreise, die sehr stark nach oben gegangen sind. Das betrifft natürlich jetzt auch viele andere, aber speziell in dem Fall ist es eben so, da die Firma aus der Insolvenz kam, wollten die Lieferanten alle Vorkasse haben. Und man ist ja gerade erst gestartet, das heißt, die Kassen waren eigentlich leer und dann ist es eben immer teurer geworden, bestimmte Produkte wie Propylen, Benzol oder Schwefel einzukaufen. Und das hat man einfach dann irgendwann nicht mehr geschafft und musste wieder Insolvenz anmelden.
4: Wie lange ist das Problem mit den Rohstoffen noch geben wird, das können wir ja nicht wissen. Aber wie geht's denn weiter im Unternehmen?
5: Na, man versucht jetzt eine Insolvenz in Eigenverantwortung. Das heißt, man versucht sich sozusagen selber an den Haaren aus dem Sumpf wieder herauszuziehen, sage ich mal so salopp. Ich habe mit dem Betriebsrat gesprochen, ich habe mit einem der Gesellschafter gesprochen, mit der Infra Leuna. Die sind beide optimistisch, dass das am Ende auch gelingt. Interessanterweise sagen die, man stünde jetzt bei der zweiten Insolvenz zumindest besser da als bei der ersten Insolvenz. Die Anlagen, die seien durchaus ausgelastet und es gäbe auch einen Bedarf nach diesen Produkten. Aber natürlich ein bisschen Wasser würde ich jetzt trotzdem in den Wein gießen. So ein paar Grundprobleme bleiben natürlich. Das sind unter anderem die hohen Energiekosten, die wir ja weiterhin in Deutschland haben, aber eben auch die Billigkonkurrenz aus China, wo eben auch günstig Kunststoffe hergestellt werden.
4: Etwas über 400 Beschäftigte gibt es da. Die arbeiten erstmal weiter, oder?
5: Die arbeiten erstmal weiter. Die bekommen Insolvenzgeld. Und ja, die hoffen jetzt natürlich alle, dass diese Rettung auch gelingt. Auch wenn man sich schon vorstellen kann, das ist jetzt nochmal ein ganz schöner Rückschlag. Die waren ja zu Weihnachten voriges Jahr informiert worden, dass Domo pleite ist. Dann hat man alles gegeben, um das wieder aufzubauen. Und jetzt steht man wieder da. Sachsen-Anhalts Ministerpräsident Sven Schulze hat ja sich das auf den Tisch gezogen und gesagt, ich mache die Domo-Rettung zur Chefsache. Und natürlich gibt's da jetzt sicherlich auch einige Enttäuschte, aber eben trotzdem auch noch Hoffnung, dass es doch weitergehen kann.
4: Ralf Geißler, MDR Wirtschaftsredakteur, vielen Dank. Wir versuchen heute auch noch eine Reaktion aus der Staatskanzlei zu bekommen, also den Ministerpräsidenten zu fragen, was jetzt aus seiner Sicht passieren müsste. Wir reden jetzt über ein Thema, das in Deutschland ziemlich umstritten ist, nämlich Einbürgerung. Die Wirtschaft fordert ja verstärkt Fachkräfte, andere sprechen dann von einer sogenannten Überfremdung. Sie wollen dann eher weniger Leute aus dem Ausland hier haben. Fest steht derzeit aber, wer eine Arbeit hat, hinreichend Deutsch spricht und nicht straffällig wurde, der kann sich nach 5 Jahren einbürgern lassen. Das waren im letzten Jahr 2.915 Menschen konkret gesagt und es wären wohl wesentlich mehr gewesen, wenn die Ausländerbehörden nicht überlastet wären. Wer heute einen Antrag stellt, der wartet zum Beispiel in Magdeburg nach heutigem Stand etwa 3 Jahre auf den Bescheid. Eigentlich liegt die Frist bei 3 Monaten. Und wir fragen unseren Reporter Max Hensch. Max, wie ist es denn jetzt zu dieser komischen Situation gekommen?
6: Also du hast es eben schon in Teilen angesprochen. Unter der Ampelregierung wurde ja diese Aufenthaltsdauer in Deutschland, ab der man sich einbürgern lassen kann, auf 5 Jahre reduziert. Und gleichzeitig sind dann um 2023 und 2024 ohnehin sehr viele Menschen aus den Flüchtlingswellen, also vor allem aus Syrien, berechtigt gewesen. Und damals ist der Aktenstau dann so sehr gewachsen, dass einige Menschen noch immer auf ihre Anträge aus dieser Zeit warten und natürlich frustriert sind. Über 2500 unbearbeitete Anträge gibt es immer noch in Magdeburg, die jetzt chronologisch abgearbeitet werden. Abkürzungen gibt es in sehr seltenen Fällen, aber zum Beispiel dann, wenn Menschen bei der Polizei eine Ausbildungszusage haben, dann brauchen sie ja zwingend einen deutschen Pass und werden dann schneller eingebürgert.
4: Gibt es denn Lösungsansätze bei diesem Aktenstapel, der da abzuarbeiten ist?
6: Also das ist ein Problem, das haben fast alle Ausländerbehörden in Sachsen-Anhalt. Die haben Probleme mit den Fristen und die haben auch Probleme beim Personal. Das heißt, man kann nur effizienter werden, wenn man das abarbeiten will. Und gerade Magdeburg ist mittlerweile bei den Einbürgerungen quasi Vorreiter, was die Digitalisierung angeht und auch, dass der Prozess möglichst verschlankt wurde, zumindest intern. Und im vorigen Jahr gab es dann erstmals seit vielen Jahren mehr abgeschlossene Anträge auf Einbürgerung als Neuangänge, aber dieser Rückstau ist weiterhin riesig und es braucht dann eben doch auf irgendeinem Weg mehr Personal, für das die Stadt kein Geld hat und auch das Land sieht sich dann nicht in der Pflicht zu helfen.
4: So, jetzt stellt sich die Frage, Max, gut, jeder muss ja in diesem Land sich mit der Bürokratie auseinandersetzen. Wie problematisch ist das, wenn das jetzt mit der Einbürgerung sich so hinzieht?
6: Also man muss sagen, das ist jetzt nicht so wie bei einem Aufenthaltstitel. Das ist jetzt nicht grundsätzlich existenzbedrohend. Also man kann während des laufenden Antrags auch eigentlich nicht abgeschoben werden. Aber es kann natürlich ein Problem werden, zum Beispiel bei Verträgen oder Krediten, für den man den deutschen Pass braucht. Und je nachdem, aus welchem Land man ursprünglich kommt, bietet ein deutscher Pass natürlich auch viel mehr Möglichkeiten in Sachen Reisefreiheit, das darf man auch nicht unterschätzen. Wer mal in den USA war, der weiß das zum Beispiel. Und das ist nicht unerheblich, wenn man beispielsweise beruflich ins Ausland muss. Und mal noch die andere Perspektive gesehen, für die Kreise und die kreisfreien Städte, also die Ausländerbehörden betreiben, gibt es nach einem wegweisenden Urteil jetzt das Problem, sie könnten in der Zukunft mit teuren Klagen überhäuft werden, weil sie diese Frist von 3 Monaten bei der Einbürgerung nicht einhalten können.
4: Max Hensch, vielen Dank. Wer sich in Sachsen-Anhalt einbürgern lassen will, muss auch einen Test machen mit insgesamt 33 Fragen. Unter anderem wird gefragt, liegt denn der Landkreis Uckermark in Sachsen-Anhalt? Jetzt noch eine letzte Meldung. Angeln ist eigentlich irgendwie eine Beschäftigung, um Stille zu genießen. Und man kann auch die Gedanken schweifen lassen, wenn man so guckt, ob die Pose wippt oder eben nicht wippt. Aber nun ja, das muss nicht immer so sein. Vor dem Landgericht Dessau müssen sich nun in einem Berufungsverfahren ab heute erneut 2 Männer verantworten. Die beiden sollen im August letzten Jahres beim Angeln in Coswig in Streit geraten sein. Erst mit Fäusten und dann mit einem Ast haben sie aufeinander eingeprügelt. Offenbar nicht mit einer Angelrute. Naja, die war ja vielleicht auch in Benutzung. Ob es bei dem Streit um den besten Angelplatz oder um den größten Fisch ging, das hat die Polizei bzw. in diesem Fall das Gericht nicht mitgeteilt. Und jetzt geht's hier weiter mit den Verkehrsmeldungen und hier hat Christoph.
7: Mit den ganz großen Fischen geht's ja weiter. Wir möchten, dass Sie gut ankommen. Hier ist der MDR Sachsen-Anhalt Verkehrsservice. A2 Richtung Berlin. Zwischen Allerengersleben und Bornstedt stockender Verkehr an einer Baustelle. 15 Minuten dauert's länger. A14 Richtung Magdeburg. Zwischen Wandsleben und dem Kreuz Magdeburg 3 Kilometer stockend. Hier sind Reinigungsarbeiten im Gange. Das bedeutet eine Viertelstunde Zeitverzug. Die B79 habe ich dabei, das ist die Ortsdurchfahrt Artenstedt, die ist nach einem Unfall gesperrt und die Saalefähre Groß-Rosenburg-Tornitz ist wegen Niedrigwassers außer Betrieb. Blitzer stehen auf der A9 Richtung Berlin am Schkeuditzer Kreuz in der Überfahrt zur A14 Richtung Dresden, auf der A9 Richtung München zwischen Eisenberg und Bad Klosterlausnitz, auf der A36 Richtung Braunschweig bei Wernigerode Nord, auf der B245 in Eisleben Richtung Ummendorf, in Stendal in der Hanseallee in beiden Richtungen und in Theißen in der Reusener Straße aus Richtung, jetzt ist das hier weggehüpft, aus Richtung Luckenau. Es ist weggehüpft, weil ja gerade noch eine Eilmeldung dazu kam. Die A9 Richtung Berlin ist zwischen Niemeck und Brück jetzt nach einem Unfall gesperrt. Es staut sich. Damit haben wir alles. Sollte hier trotzdem was fehlen, klingeln Sie bitte rasch durch und ergänzen. Kostenfrei 0800 94 6 94 6 und die 1. Das Wetter, Bad Kösen 32 Grad, Braunsbetra 32 Grad, in Tangermünde 31 Grad. Es bleibt überwiegend freundlich, auch wenn es mal ganz kurz so Schauer und Gewitter geben kann. Die können auch teilweise heftig ausfallen. Die Temperaturen dazu heute Nachmittag höchstens 36 Grad. Und morgen wird das wieder so heiter bis wolkig, teils kräftige Schauer und Gewitter, teilweise unwetterartig bei bis zu 35 Grad.
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7: Angenehmen guten Freitag.

Die Münchener Freiheit am 22. August, Open Air im Harzer Bergtheater, am 30. Oktober im Steintor Varieté in Halle live zu erleben. MDR Sachsen-Anhalt wünscht eine angenehme Mittagspause an diesem wohltemperierten Freitag mit Berlin.

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5: Wir möchten, dass Sie gut ankommen. Hier ist der MDR Sachsen-Anhalt Verkehrsservice. A2 Richtung Berlin. Zwischen Allerengersleben und Bornstedt stockt's an einer Baustelle. 10 Minuten dauert's länger. A9 Richtung Berlin. Zwischen Bitterfeld-Wolfen und Turland gibt's Stau nach einem Unfall mit mehreren Fahrzeugen. Hier ist derzeit nur die Standspur frei. Und nochmal A9 Richtung Berlin. Die ist zwischen Niemeck und Brück nach einem Unfall gesperrt. Es staut sich. Die letzte freie Abfahrt ist Kleinmarzehns. A14 Richtung Magdeburg. Zwischen Wandsleben und dem Kreuz Magdeburg 3 Kilometer stockend wegen Reinigungsarbeiten. Viertelstündchen mehr einplanen. A14 Richtung Dresden. Die Anschlussstelle Leipzig-Ost ist wegen eines brennenden Fahrzeugs gesperrt. Stau bis Leipzig-Nordost. Die B79, das ist die Ortsdurchfahrt Artenstedt. Hier gab es einen Unfall. Die Bundesstraße ist gesperrt. Und die Saalefähre Groß-Rosenburg-Törnitz. Die ist wegen Niedrigwassers außer Betrieb. Blitzer stehen auf der A9 Richtung Berlin am Schkeuditzer Kreuz und zwar in der Überfahrt zur A14 Richtung Dresden. Auf der A9 Richtung München zwischen Eisenberg und Bad Klosterlausnitz. Auf der A36 Richtung Braunschweig bei Wernigerode Nord. In Stendal in der Hanseallee in beiden Richtungen und in Theißen in der Reusener Straße aus Richtung Luckenau kommend. Sie können aber jederzeit hier noch Ergänzungen durchgeben. Wir haben offene Ohren auf der 0800 94 6 94 6 und die 1. Wetter haben wir auch. Bad Lauchstädt 33 Grad, Bitterfeld 33 Grad, Egeln 32 Grad. Das klingt richtig sommerlich, was? Dazu überwiegend heiter, aber es kann kurz schauern, sogar mal kurz gewittern. Heute Nacht sind einzelne Schauer und Gewitter auch möglich bei 21 bis 18 Grad. Und das Wochenende im Großen und Ganzen, so wie heute, heiter bis wolkig und richtig, richtig warm. Aber es kann auch mal kurz so ein Schauer und auch mal ein kräftiges Gewitter dabei sein.
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0: Hier singt ein Geburtstagskind. Paula Abdul wird heute 64, ist nachher nochmal ausführlich Thema im 80er-Club mit Frank Eberlein dann ab 17 Uhr. Fußballfans in Sachsen-Anhalt und überall feiern dem morgigen Tag entgegen. Endlich spielt wieder die deutsche Nationalmannschaft. Das ist das zweite Gruppenspiel dann bei der Weltmeisterschaft. Und nach dem überzeugenden Auftaktsieg gegen Curaçao trifft die DFB-Elf morgen Abend auf die Elfenbeinküste. Die Nachwuchskicker von Dessau 05 drücken dem deutschen Team jedenfalls fest die Daumen.
1: Ich bin aufgeregt, weil wir gewinnen werden. Ich bin aufgeregt, weil wir gewinnen werden. Weil ich denke, das Spiel wird sehr intensiv. Ich mache Gardinen zu, ich gucke auf Fernseher und ich freue mich schon auf den Sieg.
2: Wir fiebern halt alle für Deutschland halt so mit. Also wenn Deutschland halt Tor schießt, springen wir alle hoch und so.
3: Meine Taktik ist das normale Spiel von Deutschland. Also hinten zumachen und vorne Tore schießen.
4: Das werden alle feiern.
5: Schon cool, weil dann ich es erstmal miterlebe, dass Deutschland Weltmeister wird. Ja, wird mal wieder Zeit.
6: 3-1 für Deutschland.
7: 4-1.
8: 5-2.
9: Hauptsache halt Deutschland gewinnt.

0: Hier flimmern die Synthies, wie die Hitze über dem Asphalt. Gazebo, I like Chopin und damit willkommen bei MDR Sachsen-Anhalt. Die ganze Woche gibt's ja schon Abkühlung für die Ohren. 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

0: Und hier meldet sich nochmal das MDR-Verkehrsstudio. Vorsicht auf der A2 Richtung Berlin zwischen Ziesa und Wohlin. Eine Stoßstange auf der Autobahn. Alle unterwegs? Eine gute Fahrt.
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11: Es ist 13 Uhr.
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11: mit Christoph Jedl. Guten Tag. Das war ein weiterer Schock für die Chemieindustrie in Sachsen-Anhalt. Das Domo-Werk im Chemiepark Leuna ist zum zweiten Mal innerhalb eines halben Jahres insolvent. Erst im Frühjahr hatte eine Auffanggesellschaft bestehend aus dem Unternehmen Infra Leuna und Leuna Harze die Anlagen übernommen. Jetzt ist auch diese Gesellschaft zahlungsunfähig. Infra Leuna-Geschäftsführer Christoph Günther nannte im MDR als Grund die stark gestiegenen Rohstoffpreise infolge des Iran-Kriegs. Er zeigte sich aber auch optimistisch, dass ein neuer Investor gefunden wird.
12: Wir haben gezeigt, dass die Anlagen wirtschaftlich betrieben werden können. Wir haben auch gesehen, dass die Märkte das Produkt stark nachfragen, dass auch die Kunden dem Unternehmen die Treue halten. Das sind alles ganz wichtige Voraussetzungen für einen neuen Investor, der natürlich sein Risiko abschätzen muss und das auf der Basis der aktuellen Situation wesentlich besser kann als in der Vergangenheit. Sodass ich denke, die Aussichten sind recht gut, dass wir hier auch jemanden finden, der die Anlagen übernimmt.
11: Weitere staatliche Hilfe ist nach den Worten Günthers nicht notwendig. Zur Erinnerung, nach der ersten Insolvenz zu Weihnachten hatte das Land Sachsen-Anhalt 80 Millionen Euro gezahlt, damit die Anlagen nicht heruntergefahren werden müssen. Das wäre, so hieß es damals, im Winter problematisch gewesen. Die hohen Temperaturen gestern waren nur ein Vorgeschmack auf das, was heute und am Wochenende auf uns zukommt. Die Hitzewelle sorgt dafür, dass Sachsen-Anhalt bei um die 35 Grad so richtig ins Schwitzen kommt. Der Deutsche Wetterdienst hat sogar eine Hitzewarnung herausgegeben. Und Hitze kann Menschen auch aggressiv und feindselig machen, das zeigen Studien. Ein Grund ist dem Umweltbundesamt in Dessau zufolge, dass man bei großer Hitze schlechter schläft. Die Hitze hat auch Folgen für Touristen der Brockenbahn, das teilten die Harzer Schmalspurbahnen mit. Demnach fahren von Dreiannenhohne auf den Gipfel ab Montag keine Dampflokomotiven mehr, sondern Dieselloks. Damit soll Funkenflug verhindert werden. Er gilt als möglicher Auslöser von Waldbränden. Nach zahlreichen Bränden in den vergangenen Jahren hatten die Harzer Schmalspurbahnen entschieden, ab Warnstufe 4 auf Dampflokomotiven zu verzichten. Die Verlockung ist groß. Bunte Werbefilmchen im Internet vermitteln einem das Gefühl, dass man das angepriesene Produkt oder die Dienstleistung unbedingt braucht. Mit ein paar Klicks ist dann der Vertrag geschlossen, bevor kurz darauf die erste Euphorie eventuell verflogen ist. Ab heute sind in Online-Shops und Bezahl-Apps gut sichtbare Widerrufsbutton gesetzlich vorgeschrieben. Bundesjustizministerin Stefanie Hubich sagte, wenn der Vertragsschluss im Internet kinderleicht sei, dann müsse es auch der Widerruf sein. Soweit diese Meldungen, die von den Straßen hatte André Christoph.
13: Jo, danke Christoph.
5: Wir möchten, dass Sie gut ankommen. Hier ist der MDR Sachsen-Anhalt Verkehrsservice. A2 Richtung Berlin zwischen Allerengersleben und Bornstedt. Stockender Verkehr an einer Baustelle. Das bedeutet 15 Minuten mehr Reisezeit. Nochmal A2 Richtung Berlin zwischen Ziesa und Wollin liegt eine Stoßstange auf der Autobahn. A2 Richtung Hannover zwischen Thesen und Burgost. 4 Kilometer Stau nach einem Unfall. Das sind hier 45 Minuten Zeitverzug. Die A9 Richtung Berlin ist zwischen Niemeck und Brück nach einem Unfall gesperrt. Es gibt Stau. Die letzte freie Abfahrt ist Kleinmarzehns. A14 Richtung Magdeburg zwischen Wandsleben und Kreuz Magdeburg. 2 Kilometer stockender Verkehr. Hier sind Reinigungsarbeiten nötig. Das bedeutet 10 Minuten mehr Reisezeit. Die Ortsdurchfahrt Artenstedt, das ist die B79, ist nach einem Unfall gesperrt. Und die Saalefähre Groß-Rosenburg-Tornitz ist wegen Niedrigwassers außer Betrieb. Blitzer. Auf der A9 Richtung Berlin am Schkeuditzer Kreuz in der Überfahrt zur A14 Richtung Dresden. Auf der A9 Richtung München zwischen Eisenberg und Bad Klosterlausnitz. Auf der A36 Richtung Braunschweig, Höhe Wernigerode Nord. Grüße gehen nach Stendal. Hier stehen sie in der Hanseallee in beiden Richtungen und noch einer in Theißen in der Reusener Straße aus Richtung Luckenau kommend. Wenn Sie jetzt noch Ergänzung durchgeben möchten, ist das hier herzlich willkommen. Die Nummer ist extra kostenlos für Sie. 0800 94 6 94 6 und die 1. Wetter. Bad Dürrenberg 33 Grad, Kemberg 33 Grad und gerade bange Blicke in Magdeburg. Hier ist richtig düster gerade. 32 Grad. Also im Großen und Ganzen ist das ein richtiger Sommertag, aber es zieht sich dann rasch zu und dann gibt's mal kurz Schauer und teilweise kräftige Gewitter. Temperaturen heute bis 36 Grad. Morgen wieder so wie heute bis 35 Grad.
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5: Und mit Lynyrd Skynyrd, Sweet Home Alabama. Willkommen!

0: Na, wie cool ist das bitte? UKW bei MDR Sachsen-Anhalt, Sommersprossen gerade gehört. Haben Sie gewusst, dass es in Sachsen-Anhalt Nationalerbebäume gibt? Und wir haben sogar 4 davon. Eine riesige Stieleiche im historischen Gutspark von Lindstedt bei Gardelegen in der Altmark hat diesen Titel jetzt verliehen bekommen. Und die Freude ist natürlich groß bei den Lindstedtern, aber auch bei denen, die sich künftig besonders um die Eiche kümmern werden. Das Kuratorium Nationalerbebäume. MDR Sachsen-Anhalt-Reporterin Katharina Hecke kann uns mehr darüber sagen. Hallo in unser Regionalstudio Stendal.
1: Ja, hallo. Das ist aber auch ein Baum zum Niederknien, sag ich dir. Mindestens 400 Jahre alt, mindestens 4 Meter Stammumfang. Diese Bedingungen für einen Nationalerbebaum erfüllt die Stieleiche im Gutspark in Lindstedt locker. Und von dieser Monstrosität der Natur mal abgesehen, Demut und Ehrfurcht erfassen einen, wenn man diesem Baum so als kleiner Mensch gegenübersteht. Das wissen auch Anja Rohrdiek und Johanna Brilling aus Lindstedt aus eigener Erfahrung.
2: Wenn man diesen Platz betritt und wenn man diesen Baum sieht, dann wird man ehrfürchtig, das ist so, ja.
3: Man lehnt sich an, man hat Halt, man ist geerdet und dann wünscht man sich, wie diese Eiche zu stehen, ja, das gibt schon was. Es funktioniert und es hat einen guten Einfluss auf einen, ja.
1: Also ich habe meine Hand auf die Rinde des riesigen Stamms gelegt und es wird einem da wirklich warm ums Herz.
0: Wenn diese Stieleiche jetzt Nationalerbebaum ist, was bedeutet denn das?
1: Das Kuratorium Nationalerbebäume wird sich von jetzt ab mit all seinem Wissen um die Eiche kümmern. Da sind Wissenschaftler dabei und Baumexperten, Forstwirtschaftler und Umweltschützer. Die kontrollieren die Eiche jetzt regelmäßig und achten darauf, dass der Baum grob gesagt erhalten bleibt. Die Lindstedter engagieren sich natürlich weiter, aber eher seelisch-moralisch. Das alles wird finanziert von der Eva-Meyer-Stiel-Stiftung. Die hat zugesagt, die Kosten für insgesamt 100 Nationalerbebäume in Deutschland zu übernehmen. Die Lindstedter Stieleiche ist Nummer 62.
0: Okay, aber dann können ja nur noch 38 Bäume Nationalerbe werden.
1: Ja, und allein für Sachsen, Sachsen-Anhalt und Thüringen hat der Kuratoriumschef Professor Andreas Rohloff von der TU Dresden noch etwa 75 Baumkandidaten auf der Liste. In Sachsen-Anhalt sind neben der Lindstedter Stieleiche schon die Prangerlinde in Großpörten im Burgenlandkreis und die Pfarreiche in Klein-Lübars im Jerichower Land Nationalerbebäume, außerdem die Hohne-Eiche im Ostharz.
0: Und damit sind das jetzt 4 Nationalerbebäume in Sachsen-Anhalt. Katharina Heckel war das aus dem Studio Stendal.

0: Nur echt mit dem Platsch. Alpha Will, Sounds Like a Melody, hier gespielt von MDR Sachsen-Anhalt. Und es ist wieder so viel los an diesem Wochenende. Heute Abend holt er deine Show aus Aseleben im Mansfelder Land. 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Und das ist immer noch nicht alles. 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
1: Picknick im Schlosspark in Zeitz, das geht heute Abend. Mitbringen sollte man neben der Decke auch die eigenen Lieblingszeilen, denn es ist ein literarisches Picknick mit Organisatorin Marie-Therese Herrmann.
2: Das Picknick startet um 17 Uhr. Generell sind aber alle Gäste jeden Alters eingeladen, auch eigene Lieblingstexte mitzubringen und vorzutragen. Dabei spielt es keine Rolle, ob diese selbst geschrieben sind oder nicht.
1: In der Gasmühle in Rotter ist heute Abend Johannes Kirchberg zu Gast und er macht stets gute Laune.
3: Unpolitisch korrektes Kabarett, das gibt es am Freitag und ich spiele an diesem Abend das mir liebste, schönste und lustigste der vergangenen Jahre. Herzliche Einladung.
1: Dafür bin

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3: Um 13.30 Uhr mit Lukas Mauri. Guten Tag. Die ersten Gewitter sind heute Mittag schon durchs Land gezogen. Trotzdem, sicher ist sicher. Im Harz passen sich die Harzer Schmalspurbahnen an die Hitze und das Wetter an. Wie die HSB mitteilten, fahren von Dreianhohne auf den Gipfel ab Montag keine Dampflokomotiven mehr, sondern Dieselloks. Damit soll Funkenflug verhindert werden. Er gilt als möglicher Auslöser von Waldbränden. Nach mehreren Bränden in den vergangenen Jahren hatten die Harzer Schmalspurbahnen entschieden, ab der zweithöchsten Waldbrandgefahrenstufe auf Dampfloks zu verzichten. Michael Rosebrock, wie sieht's denn im Rest des Landes mit der Waldbrandgefahr aus?
4: Ja, es gibt eigentlich überall Gebiete, wo die Feuerwehren alarmiert sind. In der Börde, Anhalt-Bitterfeld, aber auch in Dessau-Roßlau und im Salzlandkreis herrscht die zweithöchste Gefahrenstufe. Entspannung könnte es hier und da geben, wenn, so wie angekündigt, einige Gewitter durchs Land ziehen und Schauer bringen. Aber Regeln gibt's trotzdem, zum Beispiel die festen Waldwege nicht zu verlassen. Ganz im Osten, rund um Wittenberg, sieht es etwas besser aus. Aber auch im Burgenlandkreis haben wir momentan Waldbrandgefahrenstufe 3 von 5.
3: Die Nachricht von der erneuten Pleite des früheren Domo Chemiewerks in Leuna war gestern ein großer Schock. Die hohen Rohstoffkosten wurden als Grund genannt dafür, dass es jetzt zur zweiten Insolvenz innerhalb kurzer Zeit kommen konnte. Die neuen Betreiber wollen sich eigenständig wieder aus der Schlinge ziehen. MDR-Wirtschaftsredakteur Ralf Geißler, kann das denn gelingen?
5: Ich habe mit dem Betriebsrat gesprochen, ich habe mit einem der Gesellschafter gesprochen, mit der Infra Leuna. Die sind beide optimistisch, dass das am Ende auch gelingt. Interessanterweise sagen die, man stünde jetzt bei der zweiten Insolvenz zumindest besser da als bei der ersten Insolvenz. Die Anlagen, die seien durchaus ausgelastet und es gäbe auch einen Bedarf nach diesen Produkten. Aber natürlich, ein bisschen Wasser würde ich jetzt trotzdem in den Wein gießen. So ein paar Grundprobleme bleiben natürlich. Das sind unter anderem die hohen Energiekosten, aber eben auch die Billigkonkurrenz aus China, wo eben auch günstig Kunststoffe hergestellt werden.
3: Für Domro wird jetzt ein neuer Investor gesucht. Ein bisschen Abkühlung wäre heute besonders in Dessau nötig. Dort gibt's heute Spitzensport. Weltklasse Leichtathleten wie Sprinterin Gina Lückenkämper, Weitspringerin Malaika Mihambo oder auch Speerwerfer Julian Weber gehen am Abend im Paul-Greif-Zu-Stadion an den Start. Insgesamt werden sich beim Anhalt-Meeting 130 Sportler aus 30 Nationen messen. Beginn ist in Dessau um 18 Uhr. Und zum Schluss blicken wir nach Gardelegen. Dort hat jetzt ein Baum die größte Ehre erfahren, die ein Baum wohl so erfahren kann. Eine riesige, mindestens 400 Jahre alte Stieleiche ist zum Nationalerbebaum ernannt worden. Das bedeutet für ihn, dass sich jetzt Experten ganz besonders um ihn kümmern. Bei so alten Bäumen brauche es spezielles Wissen, heißt es vom Kuratorium Nationalerbebäume. Die Stieleiche steht im historischen Gutspark Lindstedt. Soweit die Meldungen. Weiter mit dir, Christoph.
6: Dankeschön, Lukas. Wir möchten, dass Sie gut ankommen. Hier ist der MDR Sachsen-Anhalt Verkehrsservice. A2 Richtung Berlin. Zwischen Allingersleben und Bornstedt stockender Verkehr an einer Baustelle. Es dauert 20 Minuten länger. Immer noch Vorsicht auf der A2 Richtung Berlin zwischen Ziesa und Wolin. Hier liegt die Stoßstange immer noch auf der Autobahn. Und A2 Richtung Hannover. Zwischen Thesen und Burg Ost 4 Kilometer Stau nach einem Unfall. Sie stehen hier 30 Minuten. Vorsicht auf der A2 Richtung Hannover zwischen Helmstedt Zentrum und Helmstedt West. Ungesicherte Unfallstelle auf allen Fahrspuren. Rettungsgasse, klar, muss ich nichts zu sagen. A9 Richtung Berlin zwischen Kleinmarzehns und Brück staut es nach einem Unfall. Das sind 30 Minuten länger. A9 Richtung München am Kreuz Rippachtal in der Überfahrt zur A38 Richtung Göttingen steht ein kaputter Laster. A14 ist noch dabei Richtung Magdeburg. Zwischen Wansleben und Kreuz Magdeburg 2 Kilometer stockend. Hier laufen immer noch Reinigungsarbeiten. Das bedeutet, es dauert 10 Minuten länger. Die Ortsdurchfahrt Artenstedt ist auf der B79 nach einem Unfall gesperrt. Und die Saalefähre Groß-Rosenburg-Tornitz ist wegen Niedrigwassers außer Betrieb. Und dann kommen noch die Blitzer. Die stehen auf der A9 Richtung Berlin am Schkeuditzer Kreuz in der Überfahrt zur A14 Richtung Dresden. Auf der A9 Richtung München zwischen Eisenberg und Bad Klosterlausnitz. Auf der A36 Richtung Braunschweig Höhe Wernigerode Nord. In Stendal in der Hansaallee in beiden Richtungen. Und das war's, es sei denn, jetzt kommen Sie noch. Auf der 0800 94 6 94 6 und die 1. Querfurt 33 Grad, Aschersleben 33 Grad, Gentin 32 Grad. Das sind so die Temperaturen gerade. Und Vorsicht, es kann kurzfristig dann mal kräftige Schauer und auch mal kräftige Gewitter geben. Die sind dann genauso rasch wieder durch. Auch heute Nacht einzelne Schauer und Gewitter bei 21 bis 18 Grad. Und auch das Wochenende, so wie heute, teils wolkig und teils kräftige Schauer und Gewitter. Ansonsten 35 Grad.
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0: gepflegte 30-Grad-Mucke im Radio. Die Communards, Don't Leave Me This Way. Und wir hatten es angekündigt.
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0: Und zwar heute in Aseleben am Süßen See in Mansfeld-Südharz. Guido Hensch ist für uns vor Ort. Guido, wie sieht's gerade aus?
2: Ja, ich würde sagen, der Countdown läuft, ne? So die letzten Vorbereitungen für die abendliche Fernseh-Live-Show. Hol dir deine Show. Ab 14 Uhr soll es hier einen Probedurchlauf geben. Scheinwerfer sind schon an. An der Seite gibt es eine kleine Leinwand. Du warst auch schon gut zu hören hier. Die Beschallung funktioniert also auch. Da hinten gibt's Eis. Getränkewagen ist da. Also so allmählich wird das was. Und wir sind hier direkt am Strand in Aseleben. Und ich lasse hier gerade mal die Wassertemperatur vom Ortsbürgermeister testen. Der platscht hier nämlich gerade mit seinen Füßchen.
3: Also es sind heute 22,5 Grad, die offizielle Wassertemperatur bei uns hier in Aseleben am Strand des Süßensees.
2: Und ich kann sagen, es ist ein bisschen bedeckt, es geht ein schöner leichter Wind, also es ist auszuhalten, obwohl die Temperaturen hier und da richtig sportlich sein sollen. Heute Abend die große Show, wer jetzt Interesse hat, sich das Ganze live anzugucken, was muss er beachten? Ich glaube, parkplatzmäßig könnte es ein bisschen knifflig werden, du hast ein paar Tipps.
3: Also wir sind parkplatztechnisch eigentlich super aufgestellt. Also wer ein bisschen ins Internet geht, wir haben Social Media, da gibt's eine Parkplatzkarte. Wir haben außerhalb ein bisschen den Sportplatz, wo man parken kann. Man kann vorne gleich Ortseingang, wenn man von Halle kommt, ist ein Obstbauer, der hat ein Feld zur Verfügung gestellt. Wir haben ausreichend Parkplätze auch im Oberdorf. Ja, man muss immer 10 Meter oder 20 Meter oder sagen wir mal untertrieben alle laufen. Aber es ist Platz für alle da und ich freue mich über jeden, der heute Abend kommt zu dieser Wahnsinnsshow.
2: Und nachdem wir jetzt schon die ganze Woche auf diesen Tag vorbereitet uns haben, bist du jetzt ein bisschen entspannter, sagst du, oh, läuft alles?
3: Ja, klar. Also, siehst du ja selber, das Karussell steht, der Eiswaren ist schön gut gefüllt, die Leute können gerne langsam rankommen. Auch mal das mitzuerleben, wie so eine Fernsehsendung, wie so eine Fernsehshow überhaupt entsteht. Ja?
2: Ja. Und es gibt ja fast eine Premiere. Ich weiß gar nicht, ob unser MDR-Symphonieorchester überhaupt schon mal draußen in so einer Kulisse gespielt, jetzt hier so, ich sag mal, 20 Meter entfernt vom See. Also es wird für die auch eine Herausforderung. Aber ich bin gespannt, wie sich das so entwickelt. Nachher, denke ich, wenn ich mich das nächste Mal in einer Stunde melde, dann sollten hier die Proben laufen. Da können wir vielleicht schon mal reinhören.
0: Okay, danke dir, Guido. Wenn Sie es nicht vor Ort erleben können, dann heute Abend live im MDR-Fernsehen. Hol dir deine Show ab 20.15 Uhr.

Mit Elvis geht's ins Wochenende. Suspicious Minds hier bei MDR Sachsen-Anhalt. 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Ach, und während hier Genesis sich warm laufen, gibt's auch eine Meldung von der A14 Richtung Magdeburg. Obacht, zwischen Schkeuditzer Kreuz und Gröbers liegt ein größeres Plastikteil auf der Autobahn.

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0: Nachmittag mit Mongo Cherry und mit The Real Thing. Gleich nach den Nachrichten hier bei MDR Sachsen-Anhalt.
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4: mit Christoph Jedo. Guten Tag. Das war ein weiterer Schock für die Chemieindustrie in Sachsen-Anhalt. Das Domo-Werk im Chemiepark Leuna ist zum zweiten Mal innerhalb eines halben Jahres insolvent. Erst im Frühjahr hatte eine Auffanggesellschaft, bestehend aus den Unternehmen Infra Leuna und Leuna Harze, die Anlagen übernommen. Jetzt ist auch diese Gesellschaft zahlungsunfähig. Infra Leuna-Geschäftsführer Christoph Günther nannte im MDR als Grund die stark gestiegenen Rohstoffpreise infolge des Iran-Kriegs. Er zeigte sich aber auch optimistisch, dass ein neuer Investor gefunden wird.
5: Wir haben gezeigt, dass die Anlagen wirtschaftlich betrieben werden können. Wir haben auch gesehen, dass die Märkte das Produkt stark nachfragen, dass auch die Kunden dem Unternehmen die Treue halten. Das sind alles ganz wichtige Voraussetzungen für einen neuen Investor, der natürlich sein Risiko abschätzen muss. Und das auf der Basis der aktuellen Situation wesentlich besser kann als in der Vergangenheit, so dass ich denke, die Aussichten sind recht gut, dass wir hier auch jemanden finden, der die Anlagen übernimmt.
4: Weitere staatliche Hilfe ist nach den Worten Günthers nicht notwendig. Die Hitze hat Folgen für Touristen der Brockenbahn, das teilten die Harzer Schmalspurbahnen mit. Demnach fahren von Dreiannenhohne auf den Gipfel ab Montag keine Dampflokomotiven mehr, sondern Dieselloks. Damit soll Funkenflug verhindert werden. Er gilt als möglicher Auslöser von Waldbränden. Generell gilt derzeit wegen der Hitze Vorsicht im Wald. Nicht nur im Harz ist die Gefahr von Bränden gestiegen. Das geht aus den Daten des Landeszentrums Wald hervor. Demnach gibt es nahezu überall Gebiete, wo die Feuerwehren alarmiert sind. In der Börde, Anhalt-Bitterfeld, aber auch in Dessau-Roßlau und im Salzlandkreis herrscht die zweithöchste Gefahrenstufe. Entspannung könnte es hier untergeben, wenn, so wie angekündigt, einige Gewitter durchs Land ziehen und Schauer bringen. Trotzdem gilt, die festen Waldwege dürfen nicht verlassen werden. Ganz im Osten, rund um Wittenberg, sieht es etwas besser aus, aber auch im Burgenlandkreis gilt momentan Waldbrandgefahrenstufe 3 von 5. Das war bitter für die Fans von Handballmeister SC Magdeburg. Ausgerechnet in der Champions League ging das Duell gegen den Rivalen Füchse Berlin im Halbfinale verloren. Damit war der Traum von der Titelverteidigung gestorben. Jetzt steht fest, der SCM hat im Spätsommer gleich zweimal die Chance, Revanche zu nehmen. Erst stehen sich Meister Magdeburg und Pokalsieger Berlin am 22. August in München im Spiel um den deutschen Supercup gegenüber. Und zwei Wochen später steht das erste Duell der beiden in der neuen Bundesliga-Saison an, und zwar am zweiten Spieltag Anfang September. Das geht aus dem heute veröffentlichten Spielplan hervor. Los geht die Bundesliga-Saison für den SCM übrigens Ende August in Gummersbach. Soweit diese Meldungen. Wie es auf den Straßen aussieht, das sagt Ihnen Christoph.
6: Danke, Christoph. Wir möchten, dass Sie gut ankommen. Hier ist der MDR Sachsen-Anhalt Verkehrsservice. A2 Richtung Berlin. Zwischen Allerringersleben und Bornstedt stockt's an einer Baustelle. 15 Minuten dauert's länger. A2 Richtung Hannover. Zwischen Helmstedt Zentrum und Rennau. Stau nach mehreren Unfällen. A9 Richtung Berlin. Zwischen Kleinmarzehns und Brück staut's nach einem Unfall. Hier sind's 30 Minuten länger. Und A9 Richtung München. Am Kreuz Rippachtal in der Überfahrt zur A38 Richtung Göttingen steht ein kaputter Laster. Vorsicht auf der A14 Richtung Magdeburg zwischen Schkeuditzer Kreuz und Gröbers liegt ein Plastikteil auf der Autobahn. Und A14 Richtung Magdeburg zwischen Wandsleben und dem Kreuz Magdeburg. 7 Kilometer stockender Verkehr, hier sind immer noch Reinigungsarbeiten nötig, es dauert 15 Minuten länger. Blick in den Altmarkkreis Salzwedel. Zwischen dem Abzweig Langenapel und Deutschhorst gibt es Behinderungen nach einem Unfall. Und die Saalefähre Groß-Rosenburg-Tornitz ist wegen Niedrigwassers außer Betrieb. Kommen wir zu den Blitzern. Die stehen auf der A9 Richtung Berlin am Schkeuditzer Kreuz in der Überfahrt zur A14 Richtung Dresden, auf der A9 Richtung München zwischen Eisenberg und Bad Klosterlausnitz, auf der A36 Richtung Braunschweig bei Wernigerode Nord und in Stendal in der Hanseallee in beiden Richtungen. Kommen Sie gut an, nehmen Sie genug Wasser mit auf größere Touren und sagen Sie Bescheid, falls hier was fehlt. Die Nummer ist kostenfrei 0800 94 6 94 6 und die 1. Und das Wetter? Neben der Hitze? Also Leitzgau 33 Grad, Ahrensee 31 Grad, Jessen hier gerade an der Spitze mit 34 Grad. Da kann alles noch passieren. Oder ist vielleicht das Unwetter auch schon durch? Klären wir gleich in circa einer Viertelstunde hier mit dem MDR Wetterstudio.
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6: Guten Tag.

0: Es geht ins Wochenende mit MDR Sachsen-Anhalt und es ist so viel los. Und dann auch noch diese Temperaturen. Schauen wir erstmal nach Dessau. Leichtathletik der Spitzenklasse gibt's da heute zu erleben im Paul-Greifzu-Stadion. Da wird das internationale Anhalt-Meeting ausgetragen. Und bei der 28. Auflage werden wieder Olympiasieger und Weltmeister an den Start gehen. Und darüber wollen wir jetzt reden mit Martin Krause aus dem Studio Dessau. Grüß dich.
1: Hallo Christoph.
0: Das sind 130 Athletinnen und Athleten aus 30 Nationen. Sag mal, welche Namen haben wir sofort im Ohr?
1: Ganz ehrlich, da weiß ich gar nicht, wo ich so anfangen soll. So erlesen ist doch diesmal wieder das Teilnehmerfeld hier. Am Start auf jeden Fall dabei ist Weitsprung-Olympiasiegerin Malaika Mihambo. Sie lässt sich auch diesmal dieses Dessauer Meeting nicht entgehen. Und im Speerwurf, da tritt dann Olympiasieger Thomas Röhler an. Und mit dabei sind ebenfalls die Sprint-Europameisterinnen Rebecca Hase und Gina Lückenkämper.
2: Hier wird einfach alles für uns ermöglicht. Es ist immer gute Stimmung hier im Stadion und es macht einfach wahnsinnig viel Spaß, hier zu laufen. Deswegen komme ich auch tatsächlich jedes Jahr wieder gerne hierher.
1: Ja, aber es sind nicht nur die deutschen Leichtathletikasse, die es immer wieder nach Dessau lockt. Auch viele internationale Stars sind heute Abend live zu erleben. Etwa der polnische Stabhochsprung-Vize-Weltmeister Piotr Lissek. Also das werden wieder spannende Wettkämpfe in 12 Disziplinen. Und ich finde, das Schöne im Paul-Greifzu-Stadion ist, die Zuschauer, die sind so richtig hautnah dran.
0: Los geht's mit der Öffnung, 18.45 Uhr. Und wer nicht dabei sein kann, kein Problem. Sport im Osten überträgt das Meeting im Livestream. Und das ist noch nicht alles. Auch morgen gibt's Spitzenleichtathletik beim MDR im Livestream. Und zwar übertragen wir den Sole Cup aus Schönebeck. Martin, du wirst auch dort für uns vor Ort sein. Welcher Wettkampf ist denn am besten besetzt?
1: Na, ich denke, es sind vor allem die Diskuswettbewerbe. In Schönebeck ist ja die komplette deutsche Spitzenklasse vertreten. Bei den Männern unter anderem Henrik Jansen, der Magdeburger, der hat die Scheibe in dieser Saison ja schon mehrfach über 68 Meter geschleudert. Und er wird sich messen müssen mit Steven Richter, dem 74-Meter-Mann aus dem Erzgebirge. Aber auch die Damenkonkurrenz ist erstklassig besetzt. Mit dabei etwa Shanice Kraft aus Halle. Also auch zur 20. Auflage lockt das Organisationsteam um Hans Weber wieder Spitzenleichtathleten nach Schönebeck. Aktuelle, aber auch vergangene.
3: Wir werden hier Betty Heidler haben. Wir werden Markus Esser haben. Das waren die beiden Hammerwerfer. Wir haben David Stoll da, Christine Schwanitz, Robert Harting. Das sind alles Namen, die viele Menschen noch kennen.
1: Ja, also da kommen auch Autogrammsammler ganz sicher auf ihre Kosten.
0: Da klingeln die Sportlerohren. Ja. Der MDR überträgt das Werfer-Meeting in einem Livestream ab 14.30 Uhr. Danke Martin Krause für so viel Vorfreude.
1: Gerne.

0: So schön klingt der Freitagnachmittag. Niki mal. Never Ending Story. So, Renato Bodenbock ist zugeschaltet. Hallihallo ins Wetterstudio.
1: Hallo Christoph.
0: Also die Frage, die uns jetzt am meisten interessiert, sind diese Unwetter, die uns hier immer mal so erwischen können, haben wir die jetzt hinter uns?
1: Naja, also muss man jetzt mal sagen, die Zutaten, die es dafür braucht, die gibt's noch weiterhin. Das heißt also, wir haben die Hitze, wir haben die feuchte Luft und man merkt dann auch schon immer mal, gerade jetzt bei uns, wo das vom Harz Richtung Börde gezogen ist, in dem Bereich ist die Schwüle ja auch entsprechend hoch. Und diese wird bei uns auch Richtung Thüringen von dort kommen. Kommt das also vom Südwesten, da ist das Ganze noch im Verhältnis relativ hoch über die Abendstunden, während Richtung Sachsen das so ein bisschen mehr abnimmt. Heißt also, es kann immer noch mal, ich sag mal, immer so eine Zündung geben. Ja. Man sieht eben, wenn so ein paar Quellwolken entstehen, dann haben die gut Potenzial, dass es auf einmal dort so ein bisschen Regen gibt und dann plötzlich aber so richtig eine Gewitterzelle entsteht. Das war eben genau das Gleiche, was in den Harz gezogen ist und jetzt sich noch im Grunde genommen fast, naja, schon Magdeburg schon weggezogen, Möckern, da ist es rübergezogen, jetzt zieht Richtung Jerichoer Land. Da ist aber das Gewitter zumindest jetzt schon langsam raus. Aber es hat zumindest in der vergangenen Stunde 26,9 Liter in Sargstedt an Regen gegeben. In einem kurzen Durchzug davon.
0: Okay, noch ein Wort jetzt zum Wochenende. Ja. Im Großen und Ganzen müssen wir damit weiterrechnen, ne?
1: Genau. Es bleibt so, es bleibt heiß, es können lokal Schauer und Gewitter auftreten. Ansonsten aber Sommer.
0: Dankeschön, Renato Bodenbock. Bis dann.

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2: Um 14.30 Uhr mit Lukas Mauri. Guten Tag. Es gibt neue Entwicklungen nach den schweren Ausschreitungen im Januar beim Spiel zwischen dem FC Magdeburg und Dynamo Dresden. Magdeburger Fans hatten hinter der Kurve Polizisten angegriffen, die schreckliche Bilanz 77 Verletzte. Seither ermittelt eine 23-köpfige Sonderkommission, um die Täter zu finden. Die Polizei startet in Magdeburg eine öffentliche Fahndung, Peer Vorder-Wülbecke berichtet.
3: Drei Tatverdächtige, die an den schweren Ausschreitungen beteiligt gewesen sein sollen, werden ab heute mit Hilfe von Fotos im Internet gesucht. Hinweise können auf einem speziellen Portal der Polizei Sachsen-Anhalt abgegeben werden. Mit Hilfe von Videoaufnahmen hat die Polizei in den letzten Monaten über 100 Personen Straftaten zuordnen können. Wie viele davon bereits identifiziert worden sind, das wird aus ermittlungstaktischen Gründen nicht kommuniziert. Nach Angaben der Polizei ist die jetzt gestartete Öffentlichkeitsfahndung aber nur der Anfang. In den nächsten Wochen sollen weitere Tatverdächtige über eben diese Öffentlichkeitsfahndung gesucht werden. Die Ermittlungen werden sich aller Voraussicht nach bis in die kommende Saison ziehen.
2: Die Nachricht von der erneuten Pleite des früheren Domo-Chemiewerks in Leuna war gestern ein ziemlich großer Schock. Die hohen Rohstoffkosten wurden als Grund genannt dafür, dass es jetzt zur zweiten Insolvenz innerhalb kurzer Zeit kommen konnte. Die neuen Betreiber wollen sich eigenständig wieder aus der Schlinge ziehen. MDR-Wirtschaftsredakteur Ralf Geißler, kann das denn gelingen?
4: Ich habe mit dem Betriebsrat gesprochen, ich habe mit einem der Gesellschafter gesprochen, mit der Infra Leuna. Die sind beide optimistisch, dass das am Ende auch gelingt. Interessanterweise sagen die, man stünde jetzt bei der zweiten Insolvenz zumindest besser da als bei der ersten Insolvenz. Die Anlagen, die seien durchaus ausgelastet und es gäbe auch einen Bedarf nach diesen Produkten. Aber natürlich ein bisschen Wasser würde ich jetzt trotzdem in den Wein gießen. So ein paar Grundprobleme bleiben natürlich. Das sind unter anderem die hohen Energiekosten, aber eben auch die Billigkonkurrenz aus China, wo eben auch günstig Kunststoffe hergestellt werden.
2: Für das neue Domo-Werk, das alte Domo-Werk, wird jetzt ein neuer Investor gesucht. Die ersten Gewitter sind heute Mittag schon durchs Land gezogen. Trotzdem, sicher ist sicher, im Harz passen sich die Harzer Schmalspurbahnen an das Wetter an. Wie die HSB mitteilten, fahren von Dreiannenhohne auf den Gipfel ab Montag keine Dampflokomotiven mehr, sondern Dieselloks. Damit soll Funkenflug verhindert werden. Er gilt als möglicher Auslöser von Waldbränden. Auch in anderen Teilen des Landes herrscht laut Landeszentrum Wald die zweithöchste Waldbrandgefahrenstufe, darunter in der Börde, Anhalt-Bitterfeld, aber auch in Dessau-Roßlau und im Salzlandkreis. Zum Schluss der Blick auf die Deutsche Bahn. Bauarbeiten auf der Strecke Magdeburg-Schönebeck haben erhebliche Auswirkungen auf den Fahrplan. Weil Weichen und Oberleitungen instand gesetzt werden, wird die Strecke heute Abend bis zum 27. Juni voll gesperrt. Das teilte die Deutsche Bahn mit. Deshalb halten in diesem Zeitraum in Köthen keine Fernzüge mehr. Das waren die Meldungen aus dem Land. Weiter mit dir, Christoph.
5: Dankeschön, Lukas. Wir möchten, dass Sie gut ankommen. Hier ist der MDR Sachsen-Anhalt Verkehrsservice. A2 Richtung Berlin zwischen Allerengersleben und Bornstedt stockt's an einer Baustelle. 20 Minuten dauert's länger. A9 Richtung Berlin zwischen Köselitz und Kleinmarzehns steht ein Fahrzeug auf der rechten Fahrspur. A14 Richtung Magdeburg zwischen Wandsleben und dem Kreuz Magdeburg. 7 Kilometer stockender Verkehr. Immer noch Reinigungsarbeiten. A38 Richtung Göttingen zwischen Merseburg Süd und Merseburg Nord gibt's Behinderungen wegen eines kaputten PKW dort in der Baustelle. Und kein Wasser. Die Saalefähre Groß-Rosenburg-Tornitz ist wegen Niedrigwassers außer Betrieb. Aber Blitzer stehen auf der A9 Richtung Berlin am Schkeuditzer Kreuz in der Überfahrt zur A14 Richtung Dresden, auf der A9 Richtung München zwischen Eisenberg und Bad Klosterlausnitz, auf der A36 Richtung Braunschweig bei Wernigerode Nord und einer in Stendal in der Hanseallee in beiden Richtungen. Ich wünsche Ihnen eine gute Fahrt, machen Sie sachte und sagen Sie Bescheid bitte, falls ich hier was vergessen habe. Die Nummer ist extra für Sie kostenfrei 0800 94 6 94 6 und die 1. Und das Wetter, haben wir gerade von Renato Bodenburg gehört. Diese heftigsten Schauer sind eigentlich so ein bisschen durch, aber naja, so eine 100% Garantie gibt's nicht. Es kann in den westlichen Landesteilen eventuell doch noch mal kurz runterhauen. Heute Nacht einzelne Schauer und Gewitter, vielleicht bei 21 bis 18 Grad. Im Großen und Ganzen das Wetter am Wochenende auch so wie heute. Freundlich und richtig heiß bis 35 Grad und da können auch wieder teils kräftige Schauer und Gewitter möglich sein.
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0: Heiße Klänge für heiße Tage. Foreigner waiting for a girl like you. Und es steht die Leitung.
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0: Und da steht die Leitung heute nach Aseleben an den Süßen See im Mansfeld-Südharz. Guido Hensch ist für uns vor Ort. Der Süße See hat 22 Grad. Du warst noch nicht drin, oder?
2: Nee, ist mir zu viel Aufwand. Ich habe hier so eine schicken langen Strümpfe und die ausziehen und schütteln und nachher hast du Sand in Schuhen und so. Ja, da bin ich eine kleine Mimose. Das ist immer eine gute Ausrede. Aber jetzt ist wirklich die Sonne rausgekommen. Ja, vorhin war so ein bisschen eine Wolkendecke, war das alles noch sehr angenehm, aber jetzt knallt die Sonne. Zum Glück gibt's hier tatsächlich, wo wir sind am Strand, viele große schattige Bäume. Und unter einem dieser schattigen Bäume stehe ich jetzt mit Kollegin Carina Emich, denn die kümmert sich auch schon die ganze Woche um Aseleben, um den Süßen See, um die Region. Du hast ein paar Fernsehgeschichten gemacht. Was ist dir so wirklich hängen geblieben, wo du gesagt hast, oh hoppala, dachte ich gar nicht oder das fand ich ja überraschend?
3: Eigentlich war es alles, was ich hier erleben durfte, weil erstmal ist der Süße See wirklich eine Granate. Es fühlt sich auch überhaupt nicht wie Arbeit an, sondern eher wie Urlaub, wenn man mal ehrlich ist. Und dann natürlich die tollen Leute, die es hier gibt. Also wenn ich alleine an den Ortsbürgermeister hier in Aseleben denke, du kannst den Ralf Leberecht zu jeder Tages- und Nachtzeit anrufen. Er steht immer bereit, er sammelt jede Zigarettenkippe auf, aber wuppt auch die ganz großen Sachen. Er ist einfach toll und von diesen Menschen haben wir ganz viele getroffen und sind in so einer Woche, du weißt es ja selber, lernt man die auch wirklich richtig gut kennen.
2: Ja, und du bist heute nicht einfach hier, weil schönes Wetter ist und du dir das Ganze mal angucken möchtest, sondern du musst nachher auch wirklich noch arbeiten. Was hast du nachher noch vor?
3: Naja, zum einen bei Sachsen-Anhalt heute wollen wir natürlich mal hierher schalten und haben da auch noch eine richtig fette Überraschung am Start. Es geht um, naja, Holzkunst, so viel kann ich vielleicht an dieser Stelle schon verraten, aber da kommt noch einiges und dann ist ja auch noch Hol dir deine Show und wenn ich da richtig informiert bin, darf ich da auch noch mal auftreten.
2: Meine Güte, straffes Programm für die Kollegin und ich lehne mich nachher so ein bisschen entspannt hier ans Bäumchen, lass mir ein Eis schmecken, aber ich hoffe, dann nachher trudeln dann allmählich die Protagonisten ein, denn ich bin echt schon mal gespannt. Also so eine Probe möchte ich auch gern mal sehen und wie gesagt, die Symphoniker, die werden ordentlich ins Schwitzen kommen da unten. Es gibt so einen kleinen Zeltüberbau, also der soll denen ein bisschen behilflich sein und dann die Chöre. Also hier werden jetzt demnächst ganz viele Leute auflaufen und wen das alles interessiert, entweder vorbeikommen in Aseleben oder heute Abend Fernsehen anmachen, ab 20.15 Uhr Sachsen-Anhalt Programm, das läuft.
0: Danke an Guido Hensch und wir sprechen uns nachher nochmal wieder, okay? Bis dann. So machen

0: Die machen ja die Temperaturen auch nichts aus. Ringo Starr und Fotograf hier bei MDR Sachsen-Anhalt. Es kommt gerade eine frische Meldung von der B100 rein. Obacht! B100 Richtung Halle zwischen Brehna West und der A9 liegt eine Plane auf der Straße. Und jetzt Bühne frei für die Weather Girls. It's Raining Men.
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1: Heute soll es der bisher heißeste Freitag des Jahres werden. Da erledigt man einiges am besten schon ganz, ganz früh.
2: Ich war schon wieder fleißig, war schon im Garten, habe schon gegossen, da es ja heute wieder mächtig warm wird.
1: Die Wasserversorgung auch für uns wichtig, also einkaufen. 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
1: Machen wir so. Schönes Wochenende.
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0: beschnipsen uns durch den Freitagnachmittag Billy Joel The Longest Time. Wie wäre es jetzt mit Andy Kim? Kein Problem, gibt's gleich hier bei MDR Sachsen-Anhalt.
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3: mit Christoph Jedo. Guten Tag. Diese Ausschreitungen am Rande eines Fußballspiels waren bundesweites Gesprächsthema. Ende Januar beim Zweitliga-Derby zwischen dem 1. FC Magdeburg und Dynamo Dresden hatten sogenannte FCM-Fans hinter der Stadionkurve Polizisten angegriffen. Es gab 77 Verletzte. Seither ermittelt eine 23-köpfige Sonderkommission, um die Täter zu finden. Und die Polizei in Magdeburg geht jetzt noch einen Schritt weiter und fahndet nach eigenen Angaben öffentlich nach drei Verdächtigen. Demnach sind deren Fotos im Internet zu sehen. Hinweise dazu können auf einem speziellen Portal abgegeben werden. Außerdem hat die Polizei mithilfe von Videoaufnahmen mittlerweile mehr als 100 Personen Straftaten zuordnen können. Wie viele davon identifiziert sind, teilte die Polizei aus ermittlungstaktischen Gründen nicht mit. Es werden aber weitere Fahndungen folgen. Das war ein weiterer Schock für die Chemieindustrie in Sachsen-Anhalt. Das Domo-Werk im Chemiepark Leuna ist zum zweiten Mal innerhalb eines halben Jahres insolvent. Erst im Frühjahr hatte eine Auffanggesellschaft bestehend aus den Unternehmen Infra Leuna und Leuna Harze die Anlagen übernommen. Jetzt ist auch diese Gesellschaft zahlungsunfähig. Infra Leuna-Geschäftsführer Christoph Günther nannte im MDR als Grund die stark gestiegenen Rohstoffpreise infolge des Iran-Kriegs. Er zeigte sich aber auch optimistisch, dass ein neuer Investor gefunden wird.
4: Wir haben gezeigt, dass die Anlagen wirtschaftlich betrieben werden können. Wir haben auch gesehen, dass die Märkte das Produkt stark nachfragen, dass auch die Kunden dem Unternehmen die Treue halten. Das sind alles ganz wichtige Voraussetzungen für einen neuen Investor, der natürlich sein Risiko abschätzen muss. Und das auf der Basis der aktuellen Situation wesentlich besser kann als in der Vergangenheit, sodass ich denke, die Aussichten sind recht gut, dass wir hier auch jemanden finden, der die Anlagen übernimmt.
3: Weitere staatliche Hilfe ist nach den Worten Günthers nicht notwendig. Die Hitze hat Folgen für Touristen der Brockenbahn. Das teilten die Harzer Schmalspurbahnen mit. Demnach fahren von Drei an den Hohne auf den Gipfel ab Montag keine Dampflokomotiven mehr, sondern Dieselloks. Damit soll Funkenflug verhindert werden. Er gilt als möglicher Auslöser von Waldbränden. Generell gilt derzeit wegen der Hitze Vorsicht im Wald. Nicht nur im Harz ist die Gefahr von Bränden gestiegen. Das geht aus den Daten des Landeszentrums Wald hervor. Demnach gibt es nahezu überall Gebiete, wo die Feuerwehren alarmiert sind. In der Börde, Anhalt-Bitterfeld, aber auch in Dessau-Roßlau und im Salzlandkreis herrscht die zweithöchste Gefahrenstufe. Entspannung könnte es hier und da geben, wenn, so wie angekündigt, einige Gewitter durchs Land ziehen und Schauer bringen. Trotzdem gilt, die festen Waldwege dürfen nicht verlassen werden. Ganz im Osten, rund um Wittenberg, sieht es etwas besser aus, aber auch im Burgenlandkreis gilt momentan Waldbrandgefahrenstufe 3 von 5. Soweit diese Meldungen, die von den Straßen, hat der andere Christoph.
0: Ja, danke schön, Christoph. Wir möchten, dass Sie gut ankommen. Hier ist der MDR Sachsen-Anhalt Verkehrsservice. A2 Richtung Berlin. Zwischen Allerfingersleben und Bornstedt. Stockender Verkehr an einer Baustelle dauert 15 Minuten länger. A9 Richtung Berlin. Zwischen Köselitz und Kleinmarzehns. 4 Kilometer Stau. 20 Minuten mehr. Und A9 Richtung München. Zwischen Niemeck und Kleinmarzehns. Stau. Hier dauert es 10 Minuten länger. Die A14 muss geputzt werden Richtung Magdeburg. Zwischen Wandsleben und Kreuz Magdeburg immer noch Reinigungsarbeiten. B100 Richtung Halle zwischen Brena West und der A9 liegt eine Plane auf der Bundesstraße. Und die Saalefähre Groß-Rosenburg-Tornitz ist wegen Niedrigwassers außer Betrieb. Sie haben Blitzer entdeckt und zwar auf der A9 Richtung Berlin am Schkeuditzer Kreuz in der Überfahrt zur A14 Richtung Dresden. Auf der A9 Richtung München zwischen Eisenberg und Bad Klosterneuburg Förster-Lausnitz, auf der A36 Richtung Braunschweig, Höhe Wernigerode-Nord und auf der B245 am Ortsausgang Schwanebeck Richtung Neuwegersleben. Wenn Sie jetzt noch mehr durchgeben möchten, dann los, kostenfrei 0800 94 6 94 6 und die 1. Und das Wetter? Ballenstedt 33 Grad, Oranienbaum 34 Grad und 34 Grad sitzt auch in Aseleben am Süßen See. Von wo heute Abend Hol dir deine Show im MDR-Fernsehen produziert und übertragen wird. Es bleibt dazu freundlich. Okay, es kann mal noch kurz schauen oder gewittern, aber das Risiko lässt nach zum Abend. Heute Nacht 21 bis 18 Grad und morgen auch das restliche Wochenende eher so wie heute. Freundlich, mal mit dickeren Wolken und dann auch mal mit einem kräftigen Schauer und Gewitter bei bis zu 35 Grad.
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0: Na und mit Ihnen? Wie schön!

0: lief im Sommer 87 rauf und runter und fetzt auch noch im Sommer 2026. Spagna, Cormier mit diesem schönen 80er sind wir genau beim Thema.
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0: Und da wird heute Abend Geburtstag gefeiert. Heute vor 64 Jahren kam im kalifornischen San Fernando Paula Abdul zur Welt und drei ihrer Hits gehen nachher im Maxi-Rennen an den Start. Soll es der ein schöner, voller Schönheit sein? Straight up oder lieber cold-hearted?

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Also, welcher dieser Hits von Paula Abdul möchten Sie zwischen 17 und 20 Uhr im 80er Club heute in Maxi-Länge hören? Abstimmen können Sie ab sofort jetzt. Entweder per Telefon, kostenfrei 0800 94 6 94 6 und die 4 oder auf der Facebook-Seite von MDR Sachsen-Anhalt oder per E-Mail, auch das ist möglich, studiosachsenanhalt@mdr.de.

0: ein kurzes Durchatmen hier am Freitagnachmittag, denn er ist da. Der Sommer kann das Wochenende gar nicht abwarten. Endlich Junitemperaturen, wie sich das gehört. Endlich an den See, endlich lange Abende. Man kann aber natürlich auch das Haar in der Suppe suchen. Ilka Hein, bitte.
1: 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Was gibt's heute?
2: Das, was man in Deutschland so Sommerwetter nennt. Irgendwas zwischen Verglühen und grün angestrichenem Winter. Petrus macht auf Extremist und lässt uns die Wahl zwischen Dauerregen und Wüstenhitze.
3: Wo habe ich schon meine Schlipper in den Kühlschrank gelegt und mir ist immer noch so warm.
1: Was ist die Beilage?
2: Einerseits Schnupfen, andererseits Mücken. Dazu noch andere Plagen wie Tennissocken in Sandalen, Hawaii-Hemden und freiliegende Körpertattoos mit den genauen Geburtsdaten von
4: Cheyenne, Chantal, Jacqueline, Jaden, Lennox und Angelo Maurice.
1: Wie richten wir es an?
2: Mit Gasgrillmonstern von der Größe einer Feldküche für 800 Mann. Dann kommt der Landregen und der neue Grill steht traurig auf der Terrasse und wird Wohnzimmer für bedrohte Amphibien und für mehr Mücken.
1: Welche Unverträglichkeiten gibt es?
2: Fake News im Sommerloch wie
5: Ente blockiert Kreisverkehr bei Zerbst, Alligator im Ahrensee und Gartenzwerge verschwinden bei Freiburg.
2: Und natürlich die schönsten Urlaubsträume von Politikern.
6: Ich würde wirklich gerne mal nach Tibet. Das scheint mir eine fantastische Region zu sein. Und dann auch dort das Mönchskloster kennenzulernen.
2: Ja, und warum nicht gleich da bleiben?
1: Der Nachtisch.
2: Das mit dem vorsichtig Farbe holen. 11 Monate lang sieht der Durchschnittsdeutsche aus wie ein Statist in einem Vampirfilm. Scheint aber die Sonne, geht man 5 Minuten später als Warnschild der Straßenmeisterei durch. Denn die Farbe holt uns.
7: Abgesehen davon, dass sich meine Haut pellt, habe ich nichts gemerkt.
2: Und damit bon Appetit.
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2: Um 15.30 Uhr mit Lukas Mauri. Guten Tag. Es gibt neue Entwicklungen nach den schweren Ausschreitungen im Januar beim Spiel zwischen dem FC Magdeburg und Dynamo Dresden. Magdeburger Fans hatten hinter der Kurve Polizisten angegriffen, die schreckliche Bilanz 77 Verletzte. Eine 23-köpfige

0: Sonderkommission ermittelt und startet jetzt eine öffentliche Fahndung, Peer von der Wülbecke berichtet.
1: Drei Tatverdächtige, die an den schweren Ausschreitungen beteiligt gewesen sein sollen, werden ab heute mit Hilfe von Fotos im Internet gesucht. Hinweise können auf einem speziellen Portal der Polizei Sachsen-Anhalt abgegeben werden. Mit Hilfe von Videoaufnahmen hat die Polizei in den letzten Monaten über 100 Personen Straftaten zuordnen können. Wie viele davon bereits identifiziert worden sind, das wird aus ermittlungstaktischen Gründen nicht kommuniziert. Nach Angaben der Polizei ist die jetzt gestartete Öffentlichkeitsfahndung aber nur der Anfang. In den nächsten Wochen sollen weitere Tatverdächtige über eben diese Öffentlichkeitsfahndung gesucht werden. Die Ermittlungen werden sich aller Voraussicht nach bis in die kommende Saison ziehen.
0: Das Sorgenkind in Sachsen-Anhalts Wirtschaft ist bekanntlich die Chemieindustrie. Nachdem das frühere Domo-Werk im Chemiepark Leuna zum zweiten Mal innerhalb eines Jahres Insolvenz angemeldet hat, lautet die Frage, wie es dort weitergeht. Nach der ersten Insolvenz hatte das Land Sachsen-Anhalt 80 Millionen Euro gezahlt, damit die Anlagen nicht heruntergefahren werden müssen. Dazu soll es jetzt nicht nochmal kommen, sagt Infra-Leuna-Geschäftsführer Christoph Günther.
2: Wir haben eine wesentlich bessere Ausstattung als im Dezember des letzten Jahres. Wir haben keine winterlichen Temperaturen und aus unserer Sicht kann auch der weitere Anlagenbetrieb gewährleistet werden, ohne dass der Staat hier aktiv werden muss.
0: Mit einem neuen Investor wolle man sich bei Domo selbst aus der Schlinge ziehen. Nach dem Polizeieinsatz an einer Halberstädter Schule haben die Ermittler jetzt den Verantwortlichen ausfindig gemacht. Anfang der Woche landete eine Drohmail im Postfach der Schule. Straftaten gegen Schüler und Lehrer wurden darin angekündigt. Die Polizei rückte an, recht schnell sei aber klar gewesen, dass keine echte Gefahr bestand. Wie die Ermittler heute mitteilten, ist man auf die Spur eines jungen Schülers gekommen. Er sei noch nicht strafmündig. Warum er die Mail geschrieben hat, ist unklar. Wer am Wochenende in Dessau-Roßlau unterwegs ist, wird bestimmt mitbekommen, dass in Dessau-Roßlau der Landeschortag stattfindet. Mehr als 20 der besten Chöre Sachsen-Anhalts singen gemeinsam und treten auch in Wettbewerben gegeneinander an. Dazu Rathaussprecher Ralf Schüler am MDR-Mikrofon.
3: Da ist also the best of Sachsen-Anhalts Chorstimmen zu erleben. Das ist dieses Zusammenspiel nicht nur von Einzelstimmqualitäten, sondern das Ganze im Ensemble zu machen. Das ist nochmal eine Nummer schärfer und nochmal eine Nummer anspruchsvoller.
0: Die Landeschortage in Dessau, der Eintritt zu allen Veranstaltungen ist frei. Und das waren die Meldungen. Weiter mit dir, Christoph.
4: Hast du jemals im Chor gesungen?
0: Nee, aber da kriegt man bestimmt Lust, denke ich.
4: Das macht so einen Spaß. Kleine Empfehlung hier. Dank dir. Wir möchten, dass Sie gut ankommen. Hier ist der MDR Sachsen-Anhalt Verkehrsservice. A2 Richtung Berlin zwischen Alleringersleben und Bornstedt. Stockender Verkehr an der Baustelle dauert 20 Minuten länger. A9 Richtung Berlin zwischen Köselitz und Kleinmarzehns. 4 Kilometer Stau. A38 Richtung Göttingen zwischen Berger und Heringen steht ein defektes Fahrzeug auf der linken Fahrspur. Obacht. Und noch der Blick aufs Wasser. Die Saalefähre Groß-Rosenburg-Tornitz ist wegen Niedrigwassers außer Betrieb. Blitzer stehen auf der A9 Richtung Berlin am Schkeuditzer Kreuz in der Überfahrt zur A14 Richtung Dresden, auf der A36 Richtung Braunschweig, Höhe Wernigerode Nord, auf der B245 am Ortsausgang Schwanebeck Richtung Neuwegersleben und jetzt kommt Ihr Lieblingsblitzer. Den können Sie noch durchgeben auf der 0800 946 946 und die 1. Friert jemand? In Holm sind es 34 Grad, Wolfen 34 Grad, Hettstedt 33 Grad. Dazu ein, ja, überwiegend sonniger Spätnachmittag. Naja, noch ist Nachmittag, aber es wird auch ein schöner Spätnachmittag. Und auch heute Nacht nicht richtig kalt, 21 bis 18 Grad. Morgen wieder so wie heute, heiter bis wolkig, aber eben auch wieder teils kräftige Schauer und Gewitter. Teilweise unwetterartig bei bis zu 35 Grad. Und jetzt schalten wir nochmal ganz kurz auf die Straßen. Kommt gerade noch eine A36 rein Richtung Braunschweig. Zwischen Flöte und Wolfenbüttel Süd liegen Metallteile auf der Autobahn.
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0: Das sind die Bee Gees bei MDR Sachsen. Alles geht Richtung 3:15.
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0: Und wir sind schon die ganze Woche unterwegs, aber heute sind wir richtig live vor Ort in Aseleben am Süßen See in Mansfeld-Südharz. Guido Hensch ist unser Reporter. Läuft denn der Countdown zur großen Show so langsam?
2: Der läuft genau wie der Schweiß von der Stirn. Und die gute Nachricht oder beste Nachricht bisher, wie ich finde, ist, das Eis gibt's umsonst. Weil es so heiß ist, wird das Eis heute spendiert. Also da werden alle irgendwie fündig heute schon im Laufe des Nachmittags. Aber ja, jetzt geht's gleich los nachher mit den Proben. Und dann werden wir sehen, was hier heute Abend so dann auf der Bühne passieren wird. Ansonsten, Aseleben kennt das. Hier wird gern gefeiert. Und hier wird vor allem zu Pfingsten gefeiert. Denn hier gibt's eine Pfingstgesellschaft. 1983 ins Leben gerufen und der André Lausen, der ist mal stellvertretend zu mir gekommen. Wir wollten mal checken. Also wie ist das hier? Aseleben feiern, das passt zusammen?
3: Ja, auf jeden Fall. Aseleben heißt feiern, ja. Hier die Lage wunderbar, besser geht ja gar nicht. Die Festwiese direkt am See, ja. Mit eigener Bühne, mit Tanzfläche, also wunderbar.
2: Ja. Und ihr seid Pfingstburschen, ist das wirklich so ganz traditionell oder wie handhabt ihr das? Wie sieht es aus hier zu Pfingsten bei euch in Aseleben?
3: Ja, laut Satzung sind wir Pfingstburschen. Natürlich sind auch Frauen mit integriert in die Vorarbeiten. Gerade die Frauengruppe in Aseleben ist sehr aktiv, die unterstützt uns. Also sind alle mit dabei, das ganze Dorf feiert hier mit.
2: Ja, also ihr seid für dies Jahr schon durch, ist so wie mit einem Weihnachtsmann einmal so ordentlich zu tun, dann ist erstmal wieder Ruhe. Aber heute, sagen wir so Fernsehen und irgendwie so eine Live-Geschichte, man kommt hier auf den Platz und denkt, Donnerwetter, was ist denn hier alles los, oder?
3: Ja, wunderbar. Wie gesagt hier, also der Ort ist ja bestens dafür gemacht, ja. Nee, wird's ja schön.
2: Aber ist man überrascht, was jetzt hier doch für ein Aufwand betrieben wird, wenn man hier so die ganze Technik, Bühnen, Kamera, Lichter, alles, was hier schon so steht?
3: Ja, natürlich. Wenn ich das vergleiche mit unserem Fest, das sind andere Dimensionen. Allein die Security, die sind so viel, wie wir im Verein sind. Ja, ja, also das wird schon toll, denke ich. Ja.
2: Ich denke auch. Also wer Lust und Laune hat, hier ruhig noch vorbeikommen. Also die Parkplätze findet man an den Ortseingängen. Und ab 20.15 Uhr entweder hier live, direkt am Strand oder zu Hause Fernseher anknipsen, verpasst man auch nichts.
0: Danke, Guido Hensch.

0: Vagrant Events in the year 2525 hier bei MDR Sachsen-Anhalt. Ich präsentiere Ihnen jetzt gleich eine tanzende Ampel. Wir gucken allerdings ganz kurz vorher auf die A9 Richtung München zwischen Bad Dürrenberg und Kreuz Rippachtal. Vorsicht, hier liegen Plasteteile auf der Autobahn. So, jetzt schauen wir nach Dessau. Und liebe Dessauer, ihr habt seit heute eine weitere Attraktion und die leuchtet in verschiedenen Farben und man hat sogar coole Klänge im Ohr. Dessau war in den 80ern eine Breakdance-Hochburg. Gibt ja inzwischen auch reichlich Dokus und Filme darüber. Und seit heute hat Dessau auch eine Breakdance-Ampel. Ohne Mist, 13 Uhr war feierliche Einweihung. Und die tanzende Ampel steht an der Museumskreuzung, also Ecke Kavalierstraße, Ecke Askanische Straße. Dr. Lydia Hüskens ist die Ministerin für Infrastruktur und Digitales in Sachsen-Anhalt. Sie ist begeistert.
1: Es ist total spannend, was die Kommunen sich jetzt überlegen, um das ein oder andere an Traditionen, touristischen Highlights in ihrer Stadt tatsächlich auch auf der einen oder anderen Verkehrsampel zu bannen. Mir gefällt das, weil man immer sieht, dass die Menschen sich wirklich mit ihrer Stadt identifizieren und sich unglaublich darüber freuen.
0: Und natürlich musste die Frage sein, ob sie denn selbst auch so ein paar Breakdance-Moves drauf hat?
1: Ab einem gewissen Alter bewundert man das. Also das ist ja schon auch wirklich neben tänzerischer eine sportliche Leistung. Da bin ich echt immer beeindruckt. Ich selber kann es nicht.
0: Na gut. Dessau feiert seine Breakdance-Szene mit einer passenden Ampel. Und die steht seit heute Mittag an der Museumskreuzung.

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7: Mit Christoph Jedo. Guten Tag. Diese Ausschreitungen am Rande eines Fußballspiels waren bundesweites Gesprächsthema. Ende Januar beim Zweitliga-Derby zwischen dem 1. FC Magdeburg und Dynamo Dresden hatten sogenannte FCM-Fans hinter der Stadionkurve Polizisten angegriffen. Es gab 77 Verletzte. Ein Mensch wurde bereits wegen versuchten Mordes angeklagt und nach drei anderen Verdächtigen fahndet die Polizei nun öffentlich. Den Angaben nach sind deren Fotos im Internet zu sehen. Hinweise dazu können auf einem speziellen Portal abgegeben werden. Außerdem hat die Polizei mit Hilfe von Videoaufnahmen mittlerweile mehr als 100 Personen Straftaten zuordnen können. Wie viele davon identifiziert sind, teilte die Polizei aus ermittlungstaktischen Gründen nicht mit. Es werden aber weitere Fahndungen folgen. Die Chemieindustrie hierzulande kommt nicht zur Ruhe. Das Domo-Werk im Chemiepark Leuna ist zum zweiten Mal innerhalb eines halben Jahres insolvent. Betroffen ist diesmal die Auffanggesellschaft, die die Anlagen im Frühjahr übernommen hatte. Als Grund wurden hohe Rohstoffkosten wegen des Iran-Kriegs genannt. Aber die neuen Betreiber wollen sich eigenständig wieder aus der Schlinge ziehen. Frage dazu an MDR-Wirtschaftsredakteur Ralf Geißler. Kann das gelingen?
8: Ich habe mit dem Betriebsrat gesprochen, ich habe mit einem der Gesellschafter gesprochen, mit der Infra Leuna. Die sind beide optimistisch, dass das am Ende auch gelingt. Interessanterweise sagen die, man stünde jetzt bei der zweiten Insolvenz zumindest besser da als bei der ersten Insolvenz. Die Anlagen, die seien durchaus ausgelastet und es gäbe auch einen Bedarf nach diesen Produkten. Aber natürlich ein bisschen Wasser würde ich jetzt trotzdem in den Wein gießen. So ein paar Grundprobleme bleiben natürlich. Das sind unter anderem die hohen Energiekosten, aber eben auch die Billigkonkurrenz aus China, wo eben auch günstig Kunststoffe hergestellt werden.
7: Sagt Ralf Geißler, ein neuer Investor für Domo wird nun gesucht. Wegen der Hitze gilt derzeit Vorsicht im Wald. Dort ist die Gefahr von Bränden gestiegen. Das geht aus Daten des Landeszentrums Wald hervor. Demnach gibt es nahezu überall Gebiete, wo die Feuerwehren alarmiert sind. In der Börde, in Anhalt-Bitterfeld, aber auch in Dessau-Roßlau und im Salzlandkreis herrscht die zweithöchste Gefahrenstufe. Entspannung könnte es hier und da geben, wenn, so wie angekündigt, einige Gewitter durchs Land ziehen und Schauer bringen. Trotzdem gilt, die festen Waldwege dürfen nicht verlassen werden. Ganz im Osten, rund um Wittenberg, sieht es etwas besser aus, aber auch im Burgenlandkreis gilt momentan Waldbrandgefahrenstufe 3 von 5. Im Harz fahren die Schmalspurbahnen auf den Brocken ab Montag mit Diesel statt mit Dampfloks. Das war bitter für die Fans von Handballmeister SC Magdeburg. Ausgerechnet in der Champions League ging das Duell gegen den Rivalen Füchse Berlin im Halbfinale verloren. Damit war der Traum von der Titelverteidigung gestorben. Jetzt steht fest, der SCM hat im Spätsommer gleich zweimal die Chance, Revanche zu nehmen. Erst im Spiel um den nationalen Supercup am 22. August und dann Anfang September am zweiten Bundesligaspieltag. Das geht aus dem heute veröffentlichten Spielplan hervor. Soweit diese Meldungen. Wie es auf den Straßen aussieht, sagt Ihnen der andere Christoph.
3: Jawohl, Dankeschön, Christoph. Wir möchten, dass Sie gut ankommen. Hier ist der MDR Sachsen-Anhalt Verkehrsservice. A2 Richtung Berlin. Zwischen Alleringersleben und Bornstedt stockt's an einer Baustelle. Das bedeutet, 20 Minuten länger dauert's. A9 Richtung Berlin. Zwischen Eisenberg und Dreußig 4 Kilometer stockend an einer Baustelle. Hier sind's schmale 10 Minuten. Die A9 Richtung Berlin ist zwischen Köselitz und Kleinmarzehns gesperrt. Hier brennt ein Fahrzeug. Und A9 Richtung München zwischen Bad Dürrenberg und Weißenfels liegen Plastikteile auf der Autobahn. Die B176, das ist die Ortsumfahrung Freiburg aus Richtung Naumburg kommend, ist zwischen den Abzweigen Henne und Zeuchfeld wegen Löscharbeiten gesperrt. Und die Saalefähre Große Rosenburg ist wegen Niedrigwassers außer Betrieb. Blitzer, Achtung! Stehen auf der A9 Richtung Berlin am Schgoditzer Kreuz in der Überfahrt zur A14 Richtung Dresden, auf der A36 Richtung Braunschweig, Höhe Wernigerode Nord, und auf der B245 haben sie noch einen entdeckt, am Ortsausgang Schwanebeck Richtung Neuwegersleben. Sollten Sie noch mehr für uns haben, freue ich mich. Kostenlos durchklingeln, Bescheid sagen auf der 0800 94 6 94 6 und die 1. Und das Wetter, ja, Wernigerode 33 Grad, Köthen 33 Grad, Wolmestedt 33 Grad. Große Einigkeit, kühlt sich heute Nacht auch ein bisschen ab. Temperaturen zwischen 21 und 18 Grad. Morgen dann wieder so wie heute heiter bis wolkig, teils kräftige Schauer und Gewitter sind kurz möglich. Danach scheint wieder die Sonne und es werden bis 35 Grad.
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3: Und mit Cloud. Wer ist das Lied?

Das ist MDR Sachsen-Anhalt mit Cock Robin, The Promise You Made und einer Meldung von der A2 Richtung Hannover. Vorsicht, zwischen Bornstedt und Eisleben, ungesicherte Unfallstelle auf der linken.

0: Musik fürs Herz, The Beloved und Sweet Harmony. So, und auch fürs Herz ist dieses Wetter, wobei das nicht immer ganz angenehm zu sein muss. Jörg Schröder ist zugeschaltet. Hallihallo.
1: Einen wunderschönen guten Nachmittag.
0: Freuen wir uns mal über das sommerliche Sonnenwetter und sag mir doch mal, in welchem See habe ich es denn gerade so richtig angenehm in Sachsen-Anhalt?
1: Da pickt er sich jetzt sowas raus. Ich sage mal so, die wärmsten und die höchsten Temperaturen werden bei mir gemeldet. In der Havel ist jetzt kein richtiger See. 21 Grad, genauso auch der Mondsee Hohenmölchen. 21 Grad. Ansonsten liegen wir bei Werten so zwischen 18 und 20 Grad. Also auf alle Fälle Erfrischung. Jetzt auf alle Fälle garantiert. Die Temperaturen sind im Moment ja immer noch recht hoch. Am wärmsten weiterhin im Landkreis Wittenberg im Fleming. Da messen wir aktuell 35,2 Grad. Und auch der Abend wird nicht so richtig kühl. Die Werte liegen dann so zwischen 28 und 32 Grad. Alles in allem werden wir viel Sonnenschein genießen. Wir nähern uns ja immer weiter dem längsten Tag des Jahres, dem Sommeranfang. Erst nach 21.30 Uhr geht die Sonne unter. Bis dahin können wir sie genießen. Okay, der Blick zum Himmel lohnt sich immer wieder. Da kann mal eine dicke, dunkle Quellwolke dabei sein mit einzelnen Schauern und Gewittern.
0: Okay, ich finde es immer dann nervig, wenn es nachts nicht mehr kühl wird. Wie wird denn das die nächsten
1: Nächte? Wird schwierig, sage ich ganz vorsichtig. Ich sage mal so, wer gerne durchlüften möchte, der sollte den Wecker vielleicht so auf früh um 5 stellen. Denn um Mitternacht haben wir immer noch Temperaturen um die 25 Grad. Das ist jetzt nicht wirklich kühl und schlafgarantiert. Aber dann so ab um 4, ab um 5 wird es dann kühler. Die Tiefstemperaturen sind dann eingetreten. Da liegen wir dann so zwischen 17 und 21 Grad und durchlüften lohnt sich auf alle Fälle, denn wupp, morgen geht's wieder in die Höhe. Temperaturen bis 34 Grad und wir erleben das, was wir heute auch schon kennen. Da ist Sonne dabei, Quellwolken und hier und da auch mal ein Schauerchen und ein Gewitterchen.
0: Na, zumindest ich komme damit klar, damit ist alles in Ordnung. Danke, Jörg Schröder. Mach's gut.
1: Schönes Wochenende.

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10: Um 16.30 Uhr mit Lukas Mauri. Guten Tag. Im Fall des toten, mutmaßlich misshandelten Mädchens im Kreis Anhalt-Bitterfeld hat die Stadt Dessau-Roßlau Aufklärung angekündigt. Vor 10 Tagen war das 6-jährige Kind mit schweren Kopfverletzungen ins Krankenhaus gekommen und gestorben. Der 27-jährige deutsche Lebensgefährte der Mutter wurde festgenommen. Mutter und Kind waren vom Dessauer Jugendamt betreut worden. Max Hensch, hat es dort Hinweise gegeben, dass das Mädchen in Gefahr sein könnte?
11: Ja, genau das will man eben herausfinden. Wie die Stadt mitteilte, wird geprüft, ob das Jugendamt seinen Job gemacht hat und Hinweise, dass das Kind in Gefahr sein könnte, auch ernst genommen hat. Ziel sei es, lückenlos aufzuklären, wie es zu dem tragischen Tod kommen konnte. Oberbürgermeister Reck sagte, man wolle aus möglichen Versäumnissen Konsequenzen ziehen.
10: Es gibt neue Entwicklungen nach den schweren Ausschreitungen im Januar beim Spiel zwischen dem FC

0: Magdeburg und Dynamo Dresden. Magdeburger Fans hatten hinter der Kurve Polizisten angegriffen. Die schreckliche Bilanz: 77 Verletzte. Eine 23-köpfige Sonderkommission ermittelt jetzt. Die Polizei startet in Magdeburg dazu eine öffentliche Fahndung, per Vorderwülbecke berichtet.
1: Drei Tatverdächtige, die an den schweren Ausschreitungen beteiligt gewesen sein sollen, werden ab heute mit Hilfe von Fotos im Internet gesucht. Hinweise können auf einem speziellen Portal der Polizei Sachsen-Anhalt abgegeben werden. Mit Hilfe von Videoaufnahmen hat die Polizei in den letzten Monaten über 100 Personen Straftaten zuordnen können. Wie viele davon bereits identifiziert worden sind, das wird aus ermittlungstaktischen Gründen nicht kommuniziert. Nach Angaben der Polizei ist die jetzt gestartete Öffentlichkeitsfahndung aber nur der Anfang. In den nächsten Wochen sollen weitere Tatverdächtige über eben diese Öffentlichkeitsfahndung gesucht werden. Die Ermittlungen werden sich aller Voraussicht nach bis in die kommende Saison ziehen.
0: In Blankenburg ist heute der Umweltpreis von Sachsen-Anhalt verliehen worden. Lonny Kirchner, wer hat den denn gewonnen?
2: Den ersten Platz belegt der Verein Otto Pflanzt. Mit dem Projekt 242.000 Bäume für Magdeburg will die Initiative für jeden Bewohner der Landeshauptstadt einen Baum pflanzen. Bisher haben sie mehr als 44.000 regionale Gehölze in die Erde gebracht. Diese binden CO2 und sollen das Stadtklima verbessern. Für den ersten Platz bekommt der Verein 15.000 Euro.
0: MDR Sachsen-Anhalt ist schon die ganze Woche lang wieder auf Heimatsliebe-Tour unterwegs. In Aseleben am Süßen See kommt es heute noch zum Höhepunkt. Dort steigt das Finale mit Hol dir deine Show. Bürgermeister Ralf Leberecht dazu.
3: Klar sind wir alle ein bisschen aufgeregt, aber es ist ja auch eine Vorfreude. Man ist natürlich voller Adrenalin auch, da diese Kleinigkeit, da wollen wir noch ein bisschen Parkplätze absperren. Ja, und dann geht das schon. Wir haben eine Hammerregion hier, die Weinberge. Ich mache ja schon jahrelang Weinwanderung und alle, die immer hier waren, die sagen, Ralf, spektakulär. Spektakulär ist genau das richtige Wort für unsere Region. Also der Süße See fetzt.
0: Ja. Und wie das fetzt, können Sie heute Abend live im MDR-Fernsehen sehen um 20.15 Uhr. Soweit die Meldungen. Weiter mit dir, Christoph.
4: Fetzt. Danke, Lukas. Wir möchten, dass Sie gut ankommen. Hier ist der MDR Sachsen-Anhalt Verkehrsservice. A2 Richtung Berlin, immer noch Baustelle zwischen Allingersleben und Bornstedt, dauert immer noch 20 Minuten länger. A2 Richtung Hannover, zwischen Irxleben und Eiersleben, 5 Kilometer Stau nach einem Unfall. Hier sind es 20 Minuten mehr. Und die A9 Richtung Berlin ist zwischen Köselitz und Kleinmarzehns wegen eines brennenden Fahrzeugs gesperrt. A14 Richtung Magdeburg, zwischen Wansleben und Kreuz Magdeburg stockt es nach einem Unfall. A36, Vorsicht Richtung Bernburg, zwischen Flöte und Schlade Nord, eine ungesicherte Unfallstelle auf der rechten Fahrspur. Die B176, das ist die Ortsumfahrung Freiburg aus Richtung Naumburg kommend, ist zwischen den Abzweigen Henne und Zeuchfeld gesperrt. Hier laufen Löscharbeiten. In Bad Kösen ist die B87 im Bereich Naumburger Straße nach einem Unfall gesperrt. Und die Saalefähre Groß-Rosenburg ist wegen Niedrigwassers außer Betrieb. Sie haben Blitzer entdeckt. Vielen Dank fürs Durchgeben. Die stehen auf der A9 Richtung Berlin am Schkeuditzer Kreuz in der Überfahrt zur A14 Richtung Dresden. Auf der A36 Richtung Braunschweig Höhe Wernigerode Nord. Auf der B245 am Ortsausgang Schwanebeck Richtung Neuwegersleben. Und wo noch? Sagen Sie es uns. 0800 94 6 496 und die 1, die kostenlose Rufnummer. Und da gucken wir noch zum Wetter. Güsten 34 Grad, Zürbich 33 Grad, Stendal 33 Grad. Heute Nacht Abkühlung auf 21 bis 18 Grad. Also kalt ist anders. Das Wochenende insgesamt wird wieder so wie der heutige Tag. Sommerlich mit sommerlichen Temperaturen. Und Vorsicht, es kann immer wieder kurze, knackige Schauer und auch Gewitter geben. Am Montag, ja, erst auch mal freundlich, dann gibt es zahlreiche Quellwolken und vor allem in der Südhälfte Schauer, einzelne Gewitter bei bis zu 32 Grad.
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0: Richtung 4:45 mit MDR Sachsen-Anhalt und hoch die Hände Wochenende. Bloß nicht bewegen, oder? Ein herrlich sommerliches Wochenende steht uns bevor. Was haben Sie denn so für Pläne?
1: Also wir werden sicherlich im Kühlen bleiben, nichts an Badesee oder so.
2: Ja, ich dusche mich ab in der Badewanne.
3: Wir haben eine Terrasse und dann wird Kaffee getrunken. Wir haben eine Hollywood-Schaukel draufstehen, die wird sich dann hingelegt. Also von daher habe ich keine Sorgen.
4: Ich muss eine Küche abbauen. Ja, für meine Mutti, wir holen eine Küche ab. Ansonsten Bahn gehen danach, zum See fahren. Also ich mag warme Temperaturen, es muss aber nicht allzu heiß sein. Also über 30 Grad ist schon so Schmerzgrenze, ja.
0: Naja, aber die kriegen wir ja noch locker. Falls Sie noch mehr Inspiration brauchen, auch für kühle Örtchen, wir haben reichlich Tipps auf unserer MDR Sachsen-Anhalt App. So, jetzt habe ich hier gleich noch das Gipfeltreffen mit Olaf Schubert, Thorsten Sträter und Johann König. Und dann ist Zeit für den 80er Club. Hier mit Frank Eberlein. Ich bin Christoph Schneider. Wünsche Ihnen ein traumhaftes Wochenende. Machen Sie was draus.

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2: Stell dir mal vor, dass deine Eltern, wenn du sagst, kein Brot im Haus, wir setzen die Kinder aus im Wald.
3: Naja.
2: Wir haben kein Brot mehr, Kinder. Geht in den Wald. Tschüss. Und dann sind die los und nach 2 Kilometern denken die Eltern, ja, oder wir holen Brot. Aber dann ist ja oft zu spät. Und dann sind die im Wald.
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2: Die haben Brot. Brosamen.
4: Der Vater hat sie ausgesetzt und ist dann weggelaufen, glaube ich.
2: Der Vater.
4: Und das Kind hat auf dem Hinweg Brotkrumen ausgelegt, die dann irgendjemand gefressen hat. Wahrscheinlich der Vater.
2: Ja, und dann kommen die dahin und die Hexe hat Wohneigentum.
3: Ist die Besitzerin oder Eignerin?
2: Das weiß ich nicht genau. Fest steht nur,
4: Lebkuchen ist als Baustoff völlig unterschätzt.
2: Das ist richtig. Warum heißt der überhaupt so? Selten so ein totes Material gesehen. Lebkuchen.
3: Pfefferkuchen.
2: Ja. Das habe ich als Kind nie verstanden. Der Pfefferkuchen. Was für ein Pfefferkuchen? Was soll denn das für ein Kuchen sein? Habt ihr gelitten oder was? War da Pfeffer drin?
4: Ich denke ja, aber natürlich haben die gelitten.
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6: Die aktuelle Übersicht liefert Uli Wittstock. Uli, das Chemiedreieck erlebt eine neue Pleite.
7: Ja, der Grund ist der Krieg im Iran, aber eine Werksschließung droht derzeit nicht. Und 32 Jahre nach dem Hochwasser im Selketal, heute Spatenstich für ein Rückhaltebecken. 2,5 Monate nach der Insolvenz und dem Einsatz von 80 Millionen Euro Steuergeld ist das ehemalige Domo-Chemiewerk erneut pleite. Die Firma produziert ja Kunststoff und vor allem für die Automobil- und Elektronikbranche. An Kunden mangelt es nicht, dafür aber an Rohstoffe. Die liegen nämlich in der Straße von Hormus fest und sind zum Teil auch deswegen doppelt so teuer wie bislang. Und deswegen wird es nun schwer, das zu bezahlen. Ralf Geißler, MDR-Wirtschaftsredakteur.
8: Zum Verhängnis wurde Leuna Polyamid auch, dass Lieferanten nach der ersten Domo-Pleite Vorkasse verlangten. Weil das nicht leistbar war, hat die Geschäftsführung nun die zweite Insolvenz angemeldet, diesmal in sogenannter Eigenverwaltung.
9: Es geht jetzt darum, einen externen Investor zu finden, dass wir jemanden finden aus der Branche, der interessiert ist, dieses Geschäft zu übernehmen, fortzuführen. Das wird dann mit einem neuen Investor erfolgen müssen. In der bisherigen Konstellation ist das nicht mehr möglich.
8: Schon nach der ersten Insolvenz war es schwer, jemanden zu gewinnen. Das Land Sachsen-Anhalt hatte damals 80 Millionen Euro gezahlt, um einen Notbetrieb aufrechtzuerhalten. Offizielle Begründung: Im Winter ließen sich die Anlagen nicht gefahrlos herunterfahren. Das Staatsgeld hielt der Präsident des Leibniz-Instituts für Wirtschaftsforschung Halle, Rein Kropp, schon damals für schlecht angelegt.
10: Wir dürfen also nicht jetzt versuchen, durch irgendwelche Subventionen Altes zu erhalten, nicht wettbewerbsfähiges zu erhalten und zu hoffen, dass irgendwie ein Wunder passiert und es wieder wettbewerbsfähig wird. Das wird nicht passieren.
8: Nach der zweiten Pleite klingen Grobs Worte fast prophetisch. Trotzdem betonen die Gesellschafter auch heute, das Chemieunternehmen habe eine Zukunft. Die Anlagen seien gut ausgelastet gewesen, Kunden gäbe es. Auch Betriebsratschef Alexander Busch zeigt sich optimistisch.
11: Ich bin sehr zuversichtlich, dass es weitergehen kann, einfach weil wir auch gezeigt haben, gerade im April, Mai, dass das Geschäft gut lief.
8: An einer zweiten Rettung haben auch andere Interesse, denn im Chemiepark Leuna sind die Unternehmen über Rohrleitungen verbunden. Sie tauschen Abwärme und Rohstoffe aus. Was bei dem einen abfällt, nutzt der Nachbar weiter. Der Wirtschaftsforscher Joachim Ragnitz sagt deshalb zur aktuellen Lage, ein zweiter Rettungsversuch kann sinnvoll sein.
12: Es geht halt um die Stellung von Domo am Anfang einer Wertschöpfungskette. Also die Produktion ist wichtig, die dort irgendwie fortgeführt werden muss. Solange es nur darum geht, halt so eine temporäre Phase von hohen Rohstoffpreisen beispielsweise zu überbrücken, würde ich tatsächlich dann auch sagen, ja, rettet das aus gesamtwirtschaftlichen Gründen.
8: Ein zweites Mal Geld vom Staat wird es aber wahrscheinlich nicht geben. Christoph Günther von Infraleuna versichert, der Weiterbetrieb kann auch im Insolvenzverfahren gewährleistet werden, ohne dass der Staat erneut zahlen muss.
7: MDR-Wirtschaftsredakteur Ralf Geißler fasste zusammen. Wir blicken jetzt zurück und gleichzeitig voraus. Also erstmal zurück. Wir blicken in das Jahr 1994. Damals hieß es im Unterharz Land unter. Nach starken Regenfällen kam es damals vor allem entlang der Selke zu einem verheerenden Hochwasser. Heute nun erfolgte der Spatenstich für eine Hochwasserrückhaltebecken am Oberlauf der Selke. Und jetzt blicken wir voraus. Das soll nämlich künftig solche Katastrophen verhindern. Allerdings, nun ja, 32 Jahre hat's gedauert, bis dieser erste Spatenstich nun erfolgte. Und die ganze Zeit dabei ist schon unser Reporter Carsten Röhs.
13: Das Wasser kam über Nacht. Als Horst Schöne in Alexisbad am Morgen des 13. April 1994 aufwachte, hörte er nur Rauschen.
14: Früh um 5:30 ist die Selke aus dem Flussbett rausgetreten und über die Ufer geschossen. Also ungefähr so einen Meter hoch ist das hier durchgeschossen und das Haus natürlich alles unter Wasser gewesen, in der ganze Schlamm reingelaufen.
13: Am Unterlauf des Flusses sah es nicht besser aus, in Gatersleben zum Beispiel, wo Wulf Stubbe um sein Haus kämpfte.
15: Im Keller 2 Meter Wasser fast bis an die Decke und ringsum war ein See.
13: Beide, Horst Schöne und Wulf Stubbe, kämpfen seitdem für mehr Hochwasserschutz an der Selke, allerdings mit unterschiedlichen Schwerpunkten. Stubbe wollte ein großes Rückhaltebecken bei Maisdorf, Schöne nicht. Fast alle aber waren sich einig, das Rückhaltebecken bei Straßberg am Oberlauf muss sein. Heute endlich erfolgte nun der Spatenstich dafür, ganze 32 Jahre nach dem Jahrhunderthochwasser. Mario Hohmann, Geschäftsführer des Talsperrenbetriebs Sachsen-Anhalt.
16: 32 Jahre nach dem Hochwasser ist eine lange Zeit, aber wir müssen natürlich auch sagen, es dauert entsprechend eine gewisse Zeit, die Maßnahme zu planen, zu konzipieren. Es gibt ganz viele verschiedene Interessenvertreter, Gesetzesänderungen in den 32 Jahren, verschiedene Landesregierungen, aber jetzt sind wir hier.
13: Der Damm, der nun hier im Unterharz zwischen Straßberg und Güntersberge entsteht, hat einige Besonderheiten. So fährt künftig die Selketalbahn durch den Damm und dieser staut das Wasser nur, wenn zu viel davon kommt. 40 Millionen Euro kostet das Hochwasserrückhaltebecken. 5 Jahre soll sein Bau dauern. Dann werden vor allem die Anrainer am Oberlauf der Selke geschützt sein. Horst Schöne in Alexisbad zum Beispiel kann sich freuen. Wulf Stubbe in Gatersleben muss noch warten.
15: Der Straßberg ist schon ein erster Schritt. Da sind immerhin für uns hier unten 20, 25 Zentimeter weniger Wasser. Aber das reicht ja lange nicht aus. Wir brauchen unbedingt dieses Rückhaltebecken, so wie die Diskussion jetzt läuft bei Ermsleben.
13: Doch für dieses zweite Rückhaltebecken am Harzrand hat gerade mal die Vorplanung begonnen. Bis zum Baustart dort wird noch eine Menge Wasser die Selke hinabfließen. Hoffentlich niemals so viel wie vor 32 Jahren.
7: Wenn man vom Jahrhunderthochwasser spricht, dann heißt das ja nicht, dass das wirklich immer pünktlich nach 100 Jahren kommt. Kann auch schneller gehen. Also 32 Jahre hat es schon funktioniert. Nochmal 32 Jahre sind 60. Aber dann sollte man das vielleicht ja auch gelöst haben. Wir blicken jetzt nach Hamburg. Da gab es heute die Innenministerkonferenz. Die ging zu Ende und Bundesinnenminister Dobrindt war zum Abschluss mit dabei und er sprach von einer sicherheitspolitischen Wende. So, was ist denn jetzt diese sicherheitspolitische Wende? Vor Ort ist Oliver Wuttke. Also, was ist denn damit jetzt gemeint?
17: Dobrindt sprach von einer erhöhten, abstrakten Bedrohungslage, also er hat da keine konkreten Beispiele genannt, aber er hat die Anhaltspunkte für diese Bewertung erklärt. So gibt es zum Beispiel mehr Hinweise von in- und ausländischen Nachrichtendiensten auf solche Aktivitäten. Da werden etwa sogenannte Low-Level-Agenten bemerkt, also keine professionellen Spione, sondern angeheuerte Amateure. Und die scheinen bestimmte Orte oder Anlagen auszuspähen und oft sind es dieselben Personen hier in Deutschland wie auch in Nachbarländern. Auch die Schäden durch vermutete Sabotageaktionen sind größer geworden, so Dobrindt. Vor diesem Hintergrund wollen Bund und Länder die zivilen Behörden für Krisenfälle besser aufstellen, etwa für längere Stromausfälle. Das soll stärker geübt und besser verzahnt werden, auch mit der Bundeswehr. Die wird übrigens künftig immer am Tisch der Innenministerkonferenz vertreten sein.
7: Auch das Thema Migration spielte in Hamburg heute eine Rolle. Was würde denn da konkret besprochen?
17: Dieser Dauerbrenner auf der Innenministerkonferenz ist hier in Hamburg vergleichsweise klein verhandelt worden. Einigkeit herrschte in einem wichtigen Punkt. Straftäter oder Gefährder sollen leichter abgeschoben werden können, auch wenn sie über einen Schutzstatus verfügen. Heißt, wenn sie zum Beispiel als Kriegsflüchtling anerkannt sind. Die Innenminister wollen, dass Sicherheitsfragen da deutlich stärker gewichtet werden und Abschiebungen auch in Länder wie Syrien häufiger stattfinden können. Auch beim Thema Sozialbetrug gab es eine Einigung. Hier soll künstliche Intelligenz helfen, organisierten Gruppen auf die Schliche zu kommen, die oft nach einem bestimmten Muster vorgehen. Das könnte KI mit den vorhandenen Daten aufspüren.
7: In Hamburg endete heute die Innenministerkonferenz der deutschen Bundesländer. Es berichtete der Kollege Oliver Wuttke. Und jetzt geht's hier weiter mit den aktuellen Verkehrsmeldungen. Und die hat der Kollege Frank.
18: Ja, danke schön, Uli. Wir möchten, dass Sie gut ankommen. Hier ist der MDR Sachsen-Anhalt Verkehrsservice um 17.09 Uhr. A2 Richtung Berlin. Zwischen Allerengersleben und Bornstedt stockender Verkehr an einer Baustelle, Zeitverlust 20 Minuten. A2 Richtung Hannover. Zwischen Irxleben und Eilsleben 5 Kilometer Stau nach einem Unfall. Auch dort dauert es 20 Minuten länger. A14 Richtung Magdeburg. Zwischen Wandsleben und dem Kreuz Magdeburg stockender Verkehr nach einem Unfall. Vorsicht auf der A38 Richtung Göttingen. Zwischen Bleicherode und Breitenworbis liegen Fahrzeugteile auf der Fahrbahn. Die Saalefähre Groß-Rosenburg ist wegen Niedrigwassers außer Betrieb. Und geblitzt wird auf der A9 Richtung Berlin am Schkeuditzer Kreuz in der Überfahrt zur A14 Richtung Dresden, auf der A36 Richtung Braunschweig in Höhe Wernigerode Nord, auf der B91 der Ortsumfahrung Weißenfels Richtung Zeitz und auf der B245 am Ortsausgang Schwanebeck Richtung Neuwegersleben. Sollten Sie was ergänzen können oder wollen, dann rufen Sie uns bitte an. Das geht kostenlos unter 0800 94 6 94 6 1. Schönen Dank schon mal. Was für ein Wetter! Wenn ein Sommerabend mit einem Freitagabend zusammenfällt, dann ist das, wie ich finde, einfach das Paradies. Ne? Die Sonne scheint bis zu ihrem Untergang um kurz nach 9:30. Ja gut, hier und da ziehen auch mal dichtere Wolkenschauer und Gewitter durch, aber das ist nicht viel. Bis mindestens Mitternacht bleibt's auch bei sommerlichen Temperaturen um die 25 Grad. In der Nacht ist der Himmel dann meist sternenklar. Ganz vereinzelt sind noch ein paar Schauer und Gewitter möglich. Die Luft kühlt sich etwas ab auf 21 bis 17 Grad. Morgen sieht es bei 30 bis 34 Grad fast genauso aus wie heute. Und auch bis Dienstag ändert sich an dem Ganzen so gut wie gar nichts.
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18: Hallo und willkommen im Club. Ab jetzt wird gefeiert. Der Start ins Wochenende, der Sommer auf Hochtouren und dazu heiße Musik. Los geht's mit Living in a Box.

Forever Your Girl. Das war die US-Amerikanerin Paula Abdul, die heute Geburtstag hat. Ja, und diesen Geburtstag feiern wir hier im 80er Club bei MDR Sachsen-Anhalt mit einem Maxi-Rennen. 64 Jahre alt wird Paula und drei ihrer Hits aus ihrem Debütalbum stehen ab sofort zur Wahl. Sie können abstimmen unter unserer kostenfreien Telefonnummer 0800 94 6 94 64, und dann drücken Sie die 1 für das hier. Straight Up aus dem Jahr 88. Oder Sie drücken die 2 für das. Die Nachfolgesingle Cold Hearted aus dem Jahr 89. Oder Sie drücken die 3 für das. Opposites Attract, ebenfalls aus dem Jahr 89. Welchen dieser Hits von Geburtstagskind Paula Abdul möchten Sie gern in Maxi-Länge hören? Nachher, kurz nach 7:30, stimmen Sie ab, wie gesagt, telefonisch oder auf der Facebook-Seite von MDR Sachsen-Anhalt oder per E-Mail studiosachsenanhalt@mdr.de. So, und auch heute spiele ich das, was Sie mir aufgetragen haben. Sandra aus Mansfeld zum Beispiel möchte den Hit aus der ZDF-Serie Anna hören. Guillermo Marchena mit My Love is a Tango.

Tja, tot oder lebendig, den 80er Club kann man in jedem Zustand hören. Denn nur hier gibt's 80er Kult wie die Hits von Dead or Alive. Oder auch etwas von Peter Schilling, hier ist er mit. Ich vermisse dich.

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5: Um 17.30 Uhr mit Lukas Mauri. Im Fall des toten, mutmaßlich misshandelten Mädchens im Kreis Anhalt-Bitterfeld hat die Stadt Dessau-Roßlau Aufklärung angekündigt. Vor 10 Tagen war das 6-jährige Kind mit schweren Kopfverletzungen ins Krankenhaus gekommen und gestorben. Der 27-jährige deutsche Lebensgefährte der Mutter wurde festgenommen. Mutter und Kind waren vom Dessauer Jugendamt betreut worden. Max Hensch, hat es dort Hinweise gegeben, dass das Mädchen in Gefahr ist?
6: Ja, genau das will man eben herausfinden. Wie die Stadt mitteilt, wird geprüft, ob das Jugendamt seinen Job gemacht hat und Hinweise, dass das Kind in Gefahr sein könnte, auch ernst genommen hat. Ziel sei es, lückenlos aufzuklären, wie es zu dem tragischen Tod kommen konnte. Oberbürgermeister Reck sagte, man wolle aus möglichen Versäumnissen Konsequenzen ziehen.
5: Wie wichtig Hochwasserschutz ist, hat sich in den vergangenen Jahren in Sachsen-Anhalt des Öfteren gezeigt. Zuletzt vor 2,5 Jahren an der Helme im Landkreis Mansfeld-Südharz. Weiter nördlich im Unterharz bekommt die Selke jetzt ein neues Rückhaltebecken, und zwar an ihrem Oberlauf zwischen Straßberg und Güntersberge. Heute war der erste Spatenstich, 32 Jahre nach einem Jahrhundertwasser an der Selke.

0: Das war 1994. Dazu der Geschäftsführer des Landestalsperrenbetriebs, Mario Hohmann.
1: 32 Jahre nach dem Hochwasser ist eine lange Zeit, aber wir müssen natürlich auch sagen, es dauert entsprechend eine gewisse Zeit, die Maßnahme zu planen, zu konzipieren. Es gibt ganz viele verschiedene Interessenvertreter, Gesetzesänderungen in den 32 Jahren, verschiedene Landesregierungen, aber jetzt sind wir hier.
0: Das Becken kostet 40 Millionen Euro, der Bau dauert 5 Jahre. MDR Sachsen-Anhalt ist schon die ganze Woche lang wieder unterwegs auf Heimatliebe-Tour. Wir sind in Aseleben am Süßen See und heute steigt dort das Finale mit Hol dir deine Show. Carina Emich berichtet.
2: Ich stehe hier direkt an der großen Bühne für Hol dir deine Show. Die ersten Lichter werden bereits getestet und so langsam steigt wirklich die Spannung, das spürt man. Eine Woche Heimatliebe-Tour rund um den Süßen See liegt hinter uns. Wir haben Menschen getroffen, die mit viel Herzblut ihre Region gestalten. Engagierte Ehrenamtliche, ein Schlossgeist, ein Holzkünstler und einen Bürgermeister, der hier scheinbar alles organisiert bekommt. Sie zeigen, wie viel Heimatliebe im Seegebiet Mansfelder Land steckt. Und heute Abend feiern wir gemeinsam, nämlich den Höhepunkt dieser besonderen Woche. Hol dir deine Show live aus Aseleben am Süßen See.
0: Um 20.15 Uhr geht es dort los. Mit richtigen Krachern geht in gut 2 Monaten die Handball-Bundesliga wieder los. Die HBL hat heute den Spielplan vorgestellt. Offiziell eröffnet wird die Saison mit dem Supercup zwischen dem deutschen Meister SC Magdeburg und dem Pokalsieger Füchse Berlin am 22. August. Das erste Ligaspiel spielt der SCM dann in Gummersbach. Am zweiten Spieltag heißt der Gegner dann schon wieder Füchse Berlin. Und das waren die Meldungen. Weiter geht's mit dir, Frank.
3: Ja, danke, Lukas. Und richtige Kracher habe ich hier auch, ne? Noch mindestens bis 20 Uhr. Wir möchten, dass Sie gut ankommen. Hier ist der MDR Sachsen-Anhalt Verkehrsservice. Es ist 17.34 Uhr. Vorsicht bitte. Auf der A2 Richtung Hannover zwischen Ziesa und Thesen liegen Metallteile auf der rechten Spur. A2 Richtung Berlin zwischen Allerinnersleben und Bornstedt. Stockender Verkehr in einer Baustelle. 10 Minuten bitte mehr einplanen. Dann A2 nochmal Richtung Hannover zwischen Irxleben und Eilsleben. 7 Kilometer Stau nach einem Unfall. Zeitverlust 45 Minuten. A9 Richtung Berlin zwischen Köselitz und Niemek. Stau an einer Baustelle 15 Minuten plus, dann A9 Richtung München zwischen Dreusig und Bad Klosterlausnitz. 7 Kilometer stockender Verkehr an einer Baustelle. 15 Minuten dauert's länger, dann Vorsicht auf der A38 Richtung Göttingen zwischen Bleicherode und Breitenworbis liegen Fahrzeugteile auf der Fahrbahn. Die B183 Köthen-Bad Düben ist zwischen dem Abzweig Brösa und Schwemmsaal nach einem Unfall gesperrt und die Saalefähre Groß-Rosenburg ist wegen Niedrigwassers außer Betrieb. Sollten Sie noch was anderes sehen, rufen Sie uns bitte an, kostet nichts, 0800 94 6 94 6 1. Wir schauen aufs Wetter. Vielerorts geht's mit der Temperatur immer noch nach oben. Momentan haben wir zwischen 25 Grad auf dem Brocken und 35 Grad in Burg. Bis weit in den Abend heizt uns die Sonne weiter ein. Hier und da ziehen auch kurze Schauer und Gewitter durch. In der Nacht zeigen sich dann die Sterne. Ganz vereinzelt sind noch ein paar Schauer und Gewitter möglich. Die Luft kühlt sich ab auf 21 bis 17 Grad. Morgen genauso ein Wetter wie heute und daran ändert sich bis Dienstag nichts.
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3: Ja, und dieser Freitag hat ein weiteres prominentes Geburtstagskind. Ann Wilson von der Band Heart aus Seattle wird heute 76 Jahre alt. Auch ihr herzlichen Glückwunsch. Hier ist sie mit ihrer Band und What About Love?

Der Frontmann von The Who, Roger Daltrey, hier als Solist mit Hearts of Fire im 80er Club bei MDR Sachsen-Anhalt. Ja, und wer einen Songvorschlag für eine der nächsten Sendungen hat, der schreibe an studiosachsenanhalt@mdr.de. Lothar aus Wolfsburg hat das getan. Hier sind für Lothar The Water Boys aus dem Jahr 1985 mit The Hole of the Moon.

Hier ist MDR Sachsen-Anhalt mit dem 80er Club. Ja, und in diesem Club aufgenommen wird heute eine deutsche Radiolegende. 80 Jahre alt wird an diesem 19. Juni ein Kollege vom Hessischen Rundfunk, den ich schon als Jugendlicher in den 80ern immer voller Begeisterung gehört habe und der in mir den Wunsch mitgeweckt hat, selbst zum Radio zu gehen. Vielleicht erinnern Sie sich, jeden Donnerstag um kurz nach 19 Uhr klang es bei HR3 so.

0: Ja, an dieser Stelle herzlichen Glückwunsch an Werner Reinke zum heutigen 80. Geburtstag. Für mich sind nicht nur seine Hitparaden-Sendungen unvergesslich, sondern auch eine persönliche Begegnung im Jahre 1998. Da habe ich ihn in seinem Haus in der Nähe von Frankfurt besucht und interviewt. Ja, und das Ganze war so spannend und interessant. Der Mann war voller Geschichten, die er mir in seinem Kellerstudio unter seinem Haus so erzählt hat, dass ich eine Gänsehaut nach der anderen bekommen habe. Und eine dieser Geschichten kam auf die Frage, welches für Werner Reinke das schönste Kompliment ist, das er je bekommen hat.
1: Das schönste Kompliment, das ich bekommen habe, ist nicht eins, das mit Worten geäußert wurde, sondern es ist die Verleihung einer goldenen Schallplatte, die ich bekommen habe, eine goldene Schallplatte für das Album Jennifer Rush. Und diese goldene Schallplatte hat mir Jennifer Rush selber verliehen, weil sie der Meinung war, dass es diesen Erfolg ohne mich nicht gegeben hätte. Der Hintergrund ist so, ich habe irgendwann in der Sendung einer Kollegin, nämlich von Lydia Antonini, die mal die Mittagsdiskotheke moderiert hat, Come Give Me Your Hand gehört von Jennifer Rush. Und dieser Titel hat mich so fasziniert, dass ich gesagt habe, was um Himmels Willen ist das? Und dann hat sie gesagt, das ist Jennifer Rush. Habe ich gesagt, habe ich nie gehört. Das ist ja doll, ist sie neu? Ja, scheint neu zu sein. Wenig später wurde mir gesagt, dass Jennifer Rush dem Publikum vorgestellt wird im Interconti in Frankfurt und vor ganz kleinem Journalistenpublikum mit einer beliebig zusammengewürfelten Band live singt. Da habe ich gesagt, das muss ich mir anhören, denn wenn die nur annähernd die Stimme live hat, die auf der Schallplatte ist, diese gewaltige Röhre, dann ist die Frau eine Sensation. Und dann bin ich ins Interconti gegangen und habe die live gehört. Und die hatte diese gewaltige Stimme, dieses unglaubliche Naturereignis für eine Sängerin. Und dann habe ich gesagt, ich werde dafür sorgen, dass diese Frau bekannt wird, koste es, was es wolle. Das habe ich sonst noch nie gemacht, das habe ich nie wieder gemacht und vorher noch nie gemacht. Und dann habe ich in einer Frühsendungswoche jeden Morgen einen anderen Titel von diesem Album gespielt, von diesem Album Jennifer Rush. Da war The Power of Love drauf, Ring of Ice und viele andere. Und das war dann wohl irgendwie eine Art von Durchbruch. Und dann habe ich auch weiter, fast in jeder Sendung, aus voller Überzeugung irgendwas von Jennifer Rush gespielt. Und das hatte zur Folge, dass sie mir die goldene Schallplatte verliehen hat. Alles nur deswegen, weil mir irgendwann dieser eine Titel so gewaltig aufgefallen ist. Come Give Me Your Hand.

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11: Mit Christoph Tschedo. Guten Abend. Ein 6 Jahre altes Kind stirbt an schweren Kopfverletzungen. Verdächtig ist der Lebensgefährte der Mutter. So geschehen im Landkreis Anhalt-Bitterfeld vor rund 10 Tagen. Jetzt hat die Stadt Dessau-Roßlau angekündigt, sich um Aufklärung zu kümmern. Dabei geht es um das Jugendamt, das Mutter und Kind betreut hatte. Die beiden waren dort gemeldet in der Stadt. Wie die Stadt mitteilte, soll geprüft werden, ob die Behörde Hinweise zu einer möglichen Gefahr für das Kind ausreichend ernst genommen hat. Ziel sei es, lückenlos aufzuklären, wie es zu dem tragischen Tod kommen konnte. Der Oberbürgermeister von Dessau-Roßlau, Robert Reck, sagte, man wolle aus möglichen Versäumnissen Konsequenzen ziehen. Wie wichtig Hochwasserschutz ist, hat sich in den vergangenen Jahren in Sachsen-Anhalt des Öfteren gezeigt, zuletzt vor 2,5 Jahren an der Helme im Landkreis Mansfeld-Südharz. Weiter nördlich im Unterharz bekommt die Selke nun ein neues Rückhaltebecken, und zwar an ihrem Oberlauf zwischen Straßberg und Güntersberge. Heute war dort der erste Spatenstich, und das 32 Jahre nach einem Jahrhunderthochwasser an der Selke. Von den starken Regenfällen 1994 waren auch die Anwohner Wolf Stubbe in Gatersleben und Horst Schöne in Alexisbad betroffen. Sie erinnern sich.
12: Im Keller 2 Meter Wasser fast bis an die Decke und ringsum war ein See.
13: Früh um 5:30 ist die Selke aus dem Flussbett rausgetreten und über die Ufer geschossen. Also ungefähr so 1 Meter hoch ist das hier durchgeschossen und das Haus natürlich alles unter Wasser gewesen, in der ganze Schlamm reingelaufen.
11: Der künftige Damm soll das Wasser der Selke nur stauen, wenn zu viel davon kommt. Das Becken bei Straßberg kostet 40 Millionen Euro, der Bau dauert 5 Jahre. Über ein weiteres Rückhaltebecken, weiter flussabwärts bei Ermsleben, wird noch diskutiert. Beim Chemieunternehmen Domo in Leuna gibt es die 2. Insolvenz innerhalb 1,5 Jahres. Betroffen ist diesmal die Auffanggesellschaft. Sachsen-Anhalts Ministerpräsident Sven Schulze hat ihr nun Hilfe angeboten. Der CDU-Politiker sagte dem MDR, wenn Unterstützung benötigt werde, stehe man zur Verfügung. Er betonte jedoch, dass es nicht um finanzielle Hilfen gehe. Zunächst müsse jedoch geklärt werden, über welche Perspektiven man spreche. Die Auffanggesellschaft hatte das Domo-Werk erst vor 2 Monaten übernommen, um eine Stilllegung zu verhindern. Diese Ausschreitungen am Rande eines Fußballspiels waren bundesweites Gesprächsthema. Ende Januar beim Zweitliga-Derby zwischen dem 1. FC Magdeburg und Dynamo Dresden hatten sogenannte FCM-Fans hinter der Stadionkurve Polizisten angegriffen. Es gab 77 Verletzte. Ein Mensch wurde bereits wegen versuchten Mordes angeklagt und nach 3 anderen Verdächtigen fahndet die Polizei nun öffentlich. Den Angaben nach sind deren Fotos im Internet zu sehen. Hinweise dazu können auf einem speziellen Portal abgegeben werden. Weitere Fahndungen sollen folgen. Soweit diese Meldungen, die von den Straßen hat Frank.
14: Jo, danke schön, Christoph.
2: Wir möchten, dass Sie gut ankommen. Hier ist der MDR Sachsen-Anhalt Verkehrsservice um 18.03 Uhr. A2 Richtung Berlin zwischen Alleringer'sleben und Bornstedt stockender Verkehr. An einer Baustelle, 10 Minuten Zeitverlust, weiter A2 Richtung Berlin am Kreuz Magdeburg, gibt's in der Überfahrt zur A14 Richtung Dresden Behinderungen nach einem Unfall. Dann Vorsicht auf der A2 Richtung Hannover, zwischen Ziesa und Thesen liegen Metallteile auf der rechten Spur. Nochmal A2 Richtung Hannover, zwischen Irksleben und Eilsleben, 7 Kilometer Stau nach einem Unfall, Zeitverlust, uiuiui, ich hoffe, Sie kriegen jetzt keinen Schock, wenn Sie da stehen, 2 Stunden. Da wünsche ich Ihnen jetzt schon mal Geduld. Dann A9 Richtung München zwischen Dreußig und Bad Klosterlausnitz. 7 Kilometer stockender Verkehr an einer Baustelle. Die B183 Köthen-Bad Düben ist zwischen Rösa und Schwemmsaal nach einem Unfall gesperrt. Und die Saalefähre Groß-Rosenburg ist wegen Niedrigwassers außer Betrieb. Ja, kein Wunder, ne? Da ist schon alles verdunstet aus dem Fluss. Nichts mehr da. Und geblitzt wird auf der B91 der Ortsumfahrung Weißenfels Richtung Zeitz sowie auf der B245 am Ortsausgang Schwanebeck Richtung Neuwegersleben. Und sollten Sie noch was ergänzen können, Blitzer, Staus, Gefahrenstellen, von denen wir noch nichts wissen, dann rufen Sie uns bitte an. Es geht jederzeit kostenlos unter 0800 94 6 94 61. Kommen Sie gut an Ihr Ziel. Wir schauen aufs Wetter. Ja, so muss ein Sommerabend sein. Sonne, Wärme und kühle Getränke. Ich hoffe, Sie haben genug im Kühlschrank oder im Keller. Momentan haben wir zwischen 25 Grad auf dem Brocken und 35 Grad in Burg. In der Nacht Sternenhimmel. Nur ganz vereinzelt noch ein paar restliche Schauer und Gewitter. Und ja, angenehme 21 bis 17 Grad. Ist fast kühl, ne? 17 Grad. Da lässt sich's gut einschlafen. Morgen sieht's dann bei 30 bis 34 Grad fast genauso aus wie heute. Und bis Dienstag ändert sich an diesem herrlichen Sommerwetter so gut wie gar nichts.
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2: Hinein in den Freitagabend und er beginnt mit Musik Made in Germany. Hier ist zunächst die Spider-Murphy-Gang mit skandalöser Musik und danach kommen die London Boys.

Die London Boys mit ihrer allerersten Single vor genau 40 Jahren erschienen, I'm Gonna Give My Heart. Ja, so viel Herz im 80er Club bei MDR Sachsen-Anhalt. Und der öffnet an jedem Freitag um kurz nach, bumm, ja, das war ich, um kurz nach 17 Uhr und schließt um Punkt 20 Uhr. Aber daran wollen wir jetzt noch gar nicht denken. Wir schauen lieber nochmal zu unserem Maxi-Rennen. Da geht's ja heute um die Amerikanerin Paula Abdul, die übrigens in San Fernando in Kalifornien zur Welt kam. Heute, vor 64 Jahren. Also die Frau hat wirklich ein sonniges Gemüt immer gehabt, hatte schöne Hits, die ja die 90er fast schon eingeläutet haben, als sie dann 88 auf den Plan trat mit Straight Up. Und der ist natürlich auch mit im Maxi-Rennen und zwei der Nachfolgesingles. Da können Sie abschließen. Stimmen, noch läuft die Wahl und das Ganze wird zusammengerechnet. Der Siegertitel, also der mit den meisten Stimmen, wird dann kurz nach halb acht in Maxi-Länge gespielt. Die Telefonnummer 0800 94 6 94 64 kostet nichts, so einen Anruf, und dann können Sie die 1, die 2 oder die 3 drücken. Das hier ist die 1. Straight Up von 88, dann kommt hier die 2.

Ja, vielleicht sogar inspiriert von Ina Maria Fedorowski. Ne? Sie erinnern sich vielleicht, war auch in den 80ern, Gegensätze ziehen sich an, nur eben auf Englisch. Opposites Attract von 89. Also welchen dieser Hits von Geburtstagskind Paula Abdul soll ich in dieser Sendung, kurz nach 7:30, wie gesagt, in Maxilänge spielen, anrufen geht oder einfach abstimmen auf der Facebook-Seite von MDR Sachsen-Anhalt oder mir eine E-Mail schicken, studiosachsenanhalt@mdr.de. So, und jetzt habe ich einen der ganz großen Club-Klassiker der 80er, auch wieder Made in Germany. Das ist Lion Ross mit der Maxi von Fantasy.

Terence Trent D'Arby, If You Let Me Stay. Hier ist der 80er Club bei MDR Sachsen-Anhalt. Ich hoffe, Sie kommen gut durch den letzten Abschnitt des Freitags und gut ins Wochenende hier mit David Bowie.

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1: Um 18.30 Uhr mit Lukas Mauri. Guten Abend. Im Fall des toten, mutmaßlich misshandelten Mädchens im Kreis Anhalt-Bitterfeld hat die Stadt Dessau-Roßlau Aufklärung angekündigt. Vor 10 Tagen war das 6-jährige Kind mit schweren Kopfverletzungen ins Krankenhaus gekommen und kurz darauf gestorben. Der 27-jährige deutsche Lebensgefährte der Mutter wurde festgenommen. Mutter und Kind waren vom Dessauer Jugendamt betreut worden. Max Hinsch, hat es dort Hinweise gegeben, dass das Mädchen in Gefahr ist?
2: Ja, genau das will man eben herausfinden. Wie die Stadt mitteilte, wird geprüft, ob das Jugendamt seinen Job gemacht hat und Hinweise, dass das Kind in Gefahr sein könnte, auch ernst genommen hat. Ziel sei es, lückenlos aufzuklären, wie es zu dem tragischen Tod kommen konnte. Oberbürgermeister Reck sagte, man wolle aus möglichen Versäumnissen Konsequenzen ziehen.
1: Wie wichtig Hochwasserschutz ist, hat sich in den vergangenen Jahren in Sachsen-Anhalt öfters gezeigt. Zuletzt vor 2,5 Jahren an der Helme im Landkreis Mansfeld-Südharz. Weiter nördlich im Unterharz bekommt die Selke nun ein neues Rückhaltebecken. Und zwar an ihrem Oberlauf zwischen Straßberg und Güntersberge. Heute war der erste Spatenstich. 32 Jahre nach einem Jahrhunderthochwasser an der Selke. Das war 1994. Dazu der Geschäftsführer des Landestalsperrenbetriebs, Mario Hohmann.
3: 32 Jahre nach dem Hochwasserereignis ist eine lange Zeit, aber wir müssen natürlich auch sagen, es dauert entsprechend eine gewisse Zeit, die Maßnahme zu planen, zu konzipieren. Es gibt ganz viele verschiedene Interessenvertreter, Gesetzesänderungen in den 32 Jahren, verschiedene Landesregierungen, aber jetzt sind wir hier.
1: Das Becken kostet 40 Millionen Euro, der Bau dauert 5 Jahre. Aus dem klassischen Ampelmännchen ist in Dessau jetzt ein Breakdancer geworden. An der Museumskreuzung zeigt die Fußgängerampel künftig Hip-Hop-Moves statt der bekannten Figur. Hintergrund ist die besondere Breakdance-Geschichte der Stadt. Zunächst läuft ein 6-monatiger Test. Sachsen-Anhalts Infrastrukturministerin Hüskens findet die Idee gelungen.
4: Es ist total spannend, was die Kommunen sich jetzt überlegen, um das ein oder andere an Tradition

0: Und touristischen Highlights in ihrer Stadt tatsächlich auch auf der einen oder anderen Verkehrsampel zu bannen. Mir gefällt das, weil man immer sieht, dass die Menschen sich wirklich mit ihrer Stadt identifizieren und sich unglaublich darüber freuen.
1: In 10 Städten Sachsen-Anhalts wird am Sonntag das größte Musikfest der Welt gefeiert, die Fête de la Musique. Das heißt Live-Musik draußen und ohne Eintritt, unter anderem auch in Naumburg, Zeitz und Halle. Marie Meyer koordiniert das Fest in Halle. Dabei gibt es einige Attraktionen, sagt sie.
2: Wir haben 29 Bühnen. Zu dem musikalischen Programm haben wir ein Bachata-Tanzworkshop und danach wird dann Bachata getanzt im Park. Wir haben auf dem Marktplatz ein Carillon-Konzert mit Tanzflashmob. Wir haben eine Fête de la Zirkus. Da gibt es Zirkus, Zauberer und Mitmachaktionen für Familien. Und ja, also noch viel, viel mehr.
1: Und das waren die Meldungen aus dem Land. Weiter mit dir, Frank.
3: Jo, danke, Lukas. Wir möchten, dass Sie gut ankommen. Hier ist der MDR Sachsen-Anhalt Verkehrsservice um 18.33 Uhr. A2 Richtung Berlin zwischen Allerengersleben und Bornstedt. Stockender Verkehr an einer Baustelle. Zeitverlust 15 Minuten. Dann A2 Richtung Berlin nochmal. Am Kreuz Magdeburg gibt es in der Überfahrt zur A14 Richtung Dresden Behinderungen nach einem Unfall. Dann A2 Richtung Hannover zwischen Irksleben und Eilsleben. 8 Kilometer Stau an der inzwischen geräumten Unfallstelle. Es geht also bald weiter. Trotzdem dauert es im Moment noch 30 Minuten länger, da durchzukommen. Die B183 Köthen-Bad Düben ist zwischen Rösa und Schwemmsaal nach einem Unfall gesperrt. Und geblitzt wird auf der A72 Richtung Leipzig zwischen Zwenkau und dem Kreuz Leipzig Süd. Also eine Meldung für Sachsen. Dann auf der B91 der Ortsumfahrung Weißenfels Richtung Zeitz und auf der B245 am Ortsausgang Schwanebeck Richtung Neu-Vegas-Leben. Und wenn Sie noch mehr sehen sollten, dann rufen Sie uns einfach an. Wir sagen es weiter. Ja, und das geht vor allem kostenfrei unter 0800 94 6 94 61. Schönen Dank schon mal für Ihre Hilfe und gute Fahrt. Wir schauen auf Sommerwetter. Marina aus Atzendorf hat mir gerade berichtet, dass sie wegen der Hitze momentan Innendienst macht und dabei die Musik hört, die sie ganz klasse findet. Ja, und wie Marina wird sicherlich vielen gehen. Und wenn Sie doch draußen sind, dann stellen Sie sich nah an den Grill. Da kann man sich schön aufwärmen. Im Moment haben wir zwischen 25 Grad auf dem Brocken und 35 Grad in Welpsleben. In der Nacht sehen wir den Sternenhimmel. Und ganz vereinzelt gibt's mal noch ein paar Schauer und Gewitter. 21 bis 17 Grad. Die Tiefstemperatur morgen im Prinzip genauso wie heute bei 30 bis 34 Grad. Und bis Dienstag ändert sich daran so gut wie gar nichts.
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3: Weiter geht's mit einem Hit aus Dänemark, der nicht nur dort ein Hit war, sondern auch in vielen anderen europäischen Ländern. Und zwar Love in Siberia von Laban gibt sogar die Maxi und die haben vorgeschlagen Jeanette und Jan aus Jena. Viel Spaß euch beiden.

Ja, einer der großen Club-Klassiker der 80er hier im 80er-Club bei MDR Sachsen-Anhalt, Odyssey. Mit Going Back to My Roots. Übrigens schöne Grüße an Andreas aus Osterweddingen, der momentan im Salzlandkreis Lebensmittel ausliefert und sich soeben über diesen Song besonders gefreut hat. Ja, und an dieser Stelle der Hinweis, im Juli und im August, im Hochsommer, spiele ich jeweils in der 19 Uhr Stunde freitags hier im 80er Club die großen Club-Klassiker in Maxi-Länge. Da sind Odyssee natürlich auch nochmal dabei, dann eben, wie gesagt, in XXL und viele andere schöne Sachen. Da schauen wir auch mal intensiver nach England und nach Amerika, was da in den Clubs so lief. Viele Sachen, die hier noch nie gespielt wurden. Und wenn Sie einen bestimmten im Auge haben oder den dann auch im Ohr haben möchten, einen Club-Klassiker der 80er, dann schreiben Sie mir einfach an studiosachsenanhalt@mdr.de. Wenn ich den finde, lässt sich das garantiert einrichten, den dann auch aufzulegen. Jetzt geht's erstmal weiter mit dem nächsten Song aus unserem Kultalbum. Das haben wir ja vorige Woche begonnen oder war es schon vor 2 Wochen. Also The Lexicon of Love von ABC. Hier das Stück Poison Arrow.

Die Musik hier im 80er Club bei MDR Sachsen-Anhalt ist alles andere als schwarz und weiß. Die ist bunt, wie die 80er überhaupt gewesen sind. Das waren Pato, Black and White. Und jetzt kommt das, was Anka und Kai aus Stassfurt vorgeschlagen haben. Und zwar No Memory von Scarlett Fantastic.

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9: mit Christoph Cedo. Guten Abend. Im Mansfelder Land ist ein Mann bei einem Arbeitsunfall ums Leben gekommen. Das teilte die Polizei mit. Demnach war der 42-Jährige in Hübitz damit beschäftigt, etwas zu schweißen. Dabei wurde er so schwer verletzt, dass er trotz sofort eingeleiteter Rettungsversuche am Unfallort starb. Wie es genau dazu kommen konnte, wird noch ermittelt. Dazu hat die Kriminalpolizei auch das Landesamt für Verbraucherschutz herangezogen. Helfer und Zeugen des Unfalls wurden vom Kriseninterventionsteam betreut. Beim Chemieunternehmen Domo in Leuna gibt es die zweite Insolvenz innerhalb eines halben Jahres. Betroffen ist diesmal die Auffanggesellschaft. Sachsen-Anhalts Ministerpräsident Sven Schulze hat ihr nun Hilfe angeboten. Der CDU-Politiker sagte dem MDR, wenn Unterstützung benötigt werde, stehe man zur Verfügung. Er betonte jedoch, dass es nicht um finanzielle Hilfen gehe. Zunächst müsse jedoch geklärt werden, über welche Perspektiven man spreche. Die Auffanggesellschaft hatte das Domo-Werk erst vor 2 Monaten übernommen, um eine Stilllegung zu verhindern. Ein 6 Jahre altes Kind stirbt an schweren Kopfverletzungen. Verdächtig ist der Lebensgefährte der Mutter. So geschehen im Landkreis Anhalt-Bitterfeld vor rund 10 Tagen. Jetzt hat die Stadt Dessau-Roßlau angekündigt, sich um Aufklärung zu kümmern. Dabei geht es um das Jugendamt, das Mutter und Kind betreut hatte. Die beiden waren in der Stadt gemeldet. Wie die Verwaltung mitteilte, soll geprüft werden, ob die Behörde Hinweise zu einer möglichen Gefahr für das Kind ausreichend ernst genommen hat. Ziel sei es, lückenlos aufzuklären, wie es zu dem tragischen Tod kommen konnte. Der Oberbürgermeister von Dessau-Roßlau, Robert Reck, sagte, man wolle aus möglichen Versäumnissen Konsequenzen ziehen. Wie wichtig Hochwasserschutz ist, hat sich in den vergangenen Jahren in Sachsen-Anhalt des Öfteren gezeigt, zuletzt vor 2,5 Jahren an der Helme im Landkreis Mansfeld-Südharz. Weiter nördlich im Unterharz bekommt die Selke nun ein neues Rückhaltebecken, und zwar an ihrem Oberlauf zwischen Straßberg und Güntersberge. Heute war der erste Spatenstich, und das 32 Jahre nach einem Jahrhunderthochwasser an der Selke. Von den starken Regenfällen 1994 waren auch die Anwohner Wolf Stubbe in Gatersleben und Horst Schöne in Alexisbad betroffen. Sie erinnern sich.
10: Im Keller 2 Meter Wasser fast bis an die Decke und ringsum war ein See.
11: Früh um 5:30 ist die Selke aus dem Flussbett rausgetreten und über die Ufer geschossen. Also ungefähr so 1 Meter hoch ist das hier durchgeschossen und das Haus natürlich alles unter Wasser gewesen, in der ganze Schlamm reingelaufen.
9: Der künftige Damm soll das Wasser der Selke nur stauen, wenn zu viel davon kommt. Das Becken bei Straßberg kostet 40 Millionen Euro, der Bau dauert 5 Jahre. Über ein weiteres Rückhaltebecken, weiter flussabwärts bei Ermsleben, wird noch diskutiert. Soweit diese Meldungen. Wie es auf den Straßen aussieht, das sagt Ihnen Frank.
12: Aber gerne doch. Dankeschön, Christoph. Wir möchten, dass Sie gut ankommen. Hier ist der MDR Sachsen-Anhalt Verkehrsservice. Es ist 19.04 Uhr. A2 Richtung Berlin zwischen Allerengersleben und Bornstedt. Stau nach einem Unfall an einer Baustelle. Zeitverlust 45 Minuten. Dann A2 Richtung Hannover zwischen Irxleben und Eilsleben. 4 Kilometer Stau an einer Baustelle. Zeitverlust 20 Minuten. Die B183 Köthen-Bad Düben ist zwischen Rösaar und Schwemmsaal nach einem Unfall gesperrt. Und geblitzt wird in Sachsen auf der A72 Richtung Leipzig zwischen Zwenkau, also so viel Zeit muss sein, ne? Zwenkau und dem Kreuz Leipzig Süd und dann zurück in Sachsen-Anhalt. Da wird geblitzt auf der B91 der Ortsumfahrung Weißenfels Richtung Zeitz sowie auf der B245 am Ortsausgang Schwanebeck Richtung Neuwegersleben auf beiden Seiten. Und sollten Sie was ergänzen können, gern einfach anrufen. Die kostenfreie Nummer 0800 94 6 94 6 und die 1. Ja, und das Wetter ist bestes Bade-, Grill- und Partywetter. Nicht geeignet ist es zum Backen, zum Fensterputzen und zum Gewichtheben. Momentan haben wir zwischen 25 Grad auf dem Brocken und 35 Grad in Welpsleben. In der Nacht ist der Himmel über Sachsen-Anhalt meist sternenklar. Ganz vereinzelt sind noch ein paar Schauer und Gewitter möglich und die Luft kühlt sich ganz langsam ab Mitternacht noch so 25 Grad, aber später dann so 21 bis 17 Grad. Und morgen geht's wieder rauf auf 30 bis 34 Grad. Fast genauso sieht's ansonsten aus wie heute und auch Sonntag, Montag und Dienstag nichts Neues.
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12: Schön, dass Sie bei mir sind, beziehungsweise, dass ich bei Ihnen sein darf. Und jetzt kommt ein Song, bei dem die Bratwürste vor Freude vom Grill hüpfen. Jabda von Koto.

Tina Turner, Break Every Rule an einem heißen Freitagabend. Ja, und die Musik heizt uns noch zusätzlich ein. Also ich kann nichts dafür. Ich wollte eigentlich was Kaltes spielen, habe aber nichts dergleichen in unserem Musikarchiv gefunden. Da stehen, ob Sie es glauben oder nicht, echt nur heiße Hits. Und die gibt's noch bis 20 Uhr im 80er Club hier bei MDR Sachsen-Anhalt. Das Maxi-Rennen ist heute einer Sängerin gewidmet, die erst ganz spät in den 80ern in Erscheinung trat. Paula Abdul. Heute feiert sie ihren 64. Geburtstag und Sie können abstimmen über drei Hits von Paula unter unserer kostenfreien Telefonnummer 0800 94 6 94 6 4 und drücken Sie die 1 für das. Straight Up aus dem Jahr 88 oder die 2 für das. Cold Hearted aus dem Jahr 89 oder Sie drücken die 3 für das. Opposites Attract aus dem Jahr 89. Welchen Hit von Paula Abdul möchten Sie in Maxi-Länge hören? Stimmen Sie ab, wie gesagt, telefonisch oder auf der Facebook-Seite von MDR Sachsen-Anhalt oder per E-Mail studiosachsenanhalt@mdr.de. Und das hier ist ein Klassiker aus dem Jahr 1982. Rocker's Revenge featuring Donnie Kelvin mit Walking on Sunshine. Und das hat vorgeschlagen Thomas aus Stendal.

0: 1985 trat CC Catch auf den Plan und kurz darauf kam, vor allem hier in Deutschland, so eine ganze Schar niedlicher Disco-Sternchen, die alle was mit Musik machen wollten. Auch Roxanne war dabei mit Boys in Black Cars. So, und hier im 80er Club bei MDR Sachsen-Anhalt habe ich jetzt eine Single B-Seite, die ist aber wirklich witzig. Von Trios Single Turaluralu, ich mach Bubu, was machst du? Und das Stück heißt Immer noch einmal, hören Sie mal.
1: Stimmt.

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5: Wir möchten, dass Sie gut ankommen. Hier ist der MDR Sachsen-Anhalt Verkehrsservice. Es ist 19.30 Uhr, halb acht. A2 Richtung Berlin zwischen Alleringer-Sleben und Bornstedt. 8 Kilometer Stau nach einem Unfall an einer Baustelle. Zeitverlust 1 Stunde. Dann A2 Richtung Hannover zwischen Bornstedt und Eilsleben. Stockender Verkehr an einer Baustelle. Zeitverlust 10 Minuten. Und die B183 Köthen-Bad Düben ist zwischen Rösa und Schwemmsaal nach einem Unfall gesperrt und geblitzt wird. Auf der A72 in Sachsen Richtung Leipzig zwischen Zwenkau und dem Kreuz Leipzig Süd. Dann auf der B91, also jetzt sind wir wieder in Sachsen-Anhalt, der Ortsumfahrung Weißenfels Richtung Zeitz. Und auf der B245 am Ortsausgang Schwanebeck Richtung Neuwegersleben auf beiden Seiten. Und sollten Sie was ergänzen möchten, rufen Sie bitte an. Das geht unter der kostenfreien Nummer 0800 94 6 94 6 1. Schönen Dank und gute Fahrt. Wir schauen aufs Wetter. Ja, es bleibt trocken und es ist einfach ein Sommerabend vom Allerfeinsten mit Temperaturen bis Mitternacht so um die 25 Grad. Erst dann kühlt sich langsam ab auf 21 bis 17 Grad. In der Nacht auch sternenklarer Himmel und vereinzelt vielleicht noch mal ein paar Schauer und Gewitter. Das wird nicht viel sein. Morgen am Sonnabend 30 bis 34 Grad wieder und genauso ansonsten wie heute und auch Sonntag, Montag und Dienstag ändert sich eigentlich so gut wie gar nichts.
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5: Vor dem Zieleinlauf beim Maxi-Rennen geht's noch nach Australien mit John Farnham, den ich gleich habe. Vorher noch ein kleiner Abstecher in Tokio. Tokio bei Nacht hier mit Gina T. Weiterhin viel Spaß am Radio.

Pressure Down. John Farnham vor genau 40 Jahren. Was für ein fantastischer Song, der dann gleich nach Your The Voice kam. Und ja, da kamen noch ein paar andere Hits. Die kann ich auch demnächst mal wieder auflegen. Hier ist der 80er Club bei MDR Sachsen-Anhalt. An dieser Stelle herzlichen Dank allen, die abgestimmt haben bei unserem Maxi-Rennen zu Paula Abdul. Ja, die Frau wird ja heute 64 Jahre alt. Nochmal Happy Birthday, Paula. Und jetzt gucken wir, wie das Ganze nun mit dieser Abstimmung ausgegangen ist oder gerade ausgeht in diesem Moment. 6,5% aller Stimmen, das ist nicht dolle. Und damit nur Platz 3 für Opposites Attract. Dann haben wir Platz 2, 18,1% für Cold Hearted. Und dann haben wir Platz 1, Wahnsinn, 75,4% für Straight Up, war ja fast klar, ne? Haben sich bestimmt auch schon gedacht, denn das war ja ihr erster und ihr bis heute größter Hit aus dem Jahr 1988, hier der 12-Inch-Remix.

Hubert K. mit dem Titelsong seines wunderschönen 89er Albums Sound of My Heart hier im 80er Club bei MDR Sachsen-Anhalt. Und von den späten 80ern gehen wir jetzt in die frühen mit Donna Summer und State of Independence.

Ja, da hat Donna Summer ja Vangelis ja super gecovert. The State of Independence. Der 80er Club bei MDR Sachsen-Anhalt macht gleich wieder zu. Aber nur bis zum nächsten Freitag. Ich bin gespannt, ob wir dann immer noch 35 Grad haben. Denken Sie bitte daran, bei solchen Temperaturen viel zu trinken. Mindestens 3 Liter pro Tag. Und zwischendurch auch mal ein Wasser. In diesem Sinne, Prost, einen schönen Abend, ein schönes Wochenende. Das alles wünscht Ihnen und euch Frank Eberlein. Und ich verabschiede mich mit Pete Bardens, der heute 82 Jahre alt geworden wäre. 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
1: Um 20 Uhr mit Sophia Spiropoulos. Sachsen-Anhalts Ministerpräsident Sven Schulze hat der insolventen Domo-Auffanggesellschaft Hilfe angeboten. Der CDU-Politiker sagte dem MDR, wenn Unterstützung benötigt werde, stehe man zur Verfügung. Er betonte jedoch, dass es nicht um finanzielle Hilfen gehe. Zunächst müsse jedoch geklärt werden, über welche Perspektiven man spreche. Gestern war bekannt geworden, dass die Auffanggesellschaft Insolvenz angemeldet hat. Sie hatte erst vor 2 Monaten das Domo-Werk in Leuna übernommen, um eine Stilllegung zu verhindern. Bundesbauministerin Verena Huberts hat geplante Einsparungen beim Wohngeld konkretisiert. Sie sagte der Rheinischen Post, alle bisherigen Empfänger seien betroffen. Ein Drittel der Empfänger werde sogar ganz rausfallen. Der Zeitung zufolge hat die Ministerin einen Gesetzentwurf in die Ressortabstimmung gegeben. Er sieht Einschnitte in Höhe von 2 Milliarden Euro vor. In Deutschland beziehen rund 1,2 Millionen Haushalte die Unterstützung für Menschen mit geringem Einkommen und hohen Wohnkosten. Die Umweltmedizinerin Claudia Treidel-Hoffmann hat die Wirtschaft aufgerufen, ihre Mitarbeiter besser vor Hitze zu schützen. Die Augsburger Professorin sagte MDR aktuell, nicht allen sei klar, dass Hitzeschutz auch Wirtschaftsschutz sei. Die deutsche Wirtschaft verliere an einem so heißen Tag wie heute 400 Millionen Euro, weil Menschen bei Hitze nicht mehr effizient arbeiten könnten. Treidel-Hoffmann betonte, Deutschland könne von Spanien lernen. Dort gäbe es Hitzeschutzpläne mit veränderten Arbeitszeiten und mehr Siesta. Im Zusammenhang mit den Fußballkrawallen beim Zweitligaspiel des 1. FC Magdeburg und Dynamo Dresden im Januar gibt es jetzt eine öffentliche Fahndung. Wie die Polizei mitteilte, liegen Beschlüsse des Amtsgerichts zur Veröffentlichung von 3 Tatverdächtigen vor. Bei den Krawallen waren mehr als 70 Polizisten verletzt worden. Sie waren unter anderem mit Absperrgittern, Gullideckeln und Steinen attackiert worden. Das Gerhard-Hauptmann-Theater Görlitz-Zittau hat trotz gut besuchter Vorstellungen große finanzielle Probleme. Wie die Aufsichtsratsvorsitzende Christine Miedek auf einer Kreistagssitzung erklärte, kann das Kulturhaus nicht kostendeckend arbeiten. Im laufenden Jahr drohe ein Defizit von rund 4,7 Millionen Euro, das seien noch einmal 700.000 Euro mehr als im Vorjahr. Als Hauptgrund für das wachsende Defizit nennt das Theater gestiegene Personalkosten. Die Lücke müssen nun der Landkreis Görlitz sowie die Städte Görlitz und Zittau ausgleichen. Das waren die Nachrichten. Das Wetter: in der Nacht oft klar, nur örtlich Schauer und Gewitter, 21 bis 17 Grad. Morgen Sonne, Wolken, Schauer und Gewitter bei 30 bis 34 Grad. Am Sonntag kaum Wetter- und Temperaturänderung.
2: Dankeschön für die aktuellen Nachrichten. Jetzt noch der Blick auf den Verkehrsservice im ARD-Abend. A2 Richtung Berlin zwischen Allerengersleben und Bornstedt. 7 Kilometer Stau an der geräumten Unfallstelle. Das bedeutet aber immer noch 45 Minuten längere Fahrzeit. Also Geduld ist hier noch gefragt und ich hoffe, Ihre Klimaanlage funktioniert im Auto. Vorsicht bitte auf der Autobahn 72 Richtung Hof. Zwischen Chemnitz Süd und Stolberg Nord liegen Fahrzeugteile auf der Fahrbahn. Und die Bundesstraße 183 ist zwischen Rösa und Schwemmsal nach einem Unfall gesperrt. Damit gute Fahrt in und durch den Abend mit dieser Sendung im Radio.
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2: Mit Hanno Bauer in Magdeburg. Eben hatten wir die aktuellsten Nachrichten. Dann die Verkehrsnachrichten, beides ja teils nicht ganz so erfreuliche Meldungen. Aber jetzt starten wir in den Abend mit sehr gut klingenden Nachrichten. Sogar in gesungener Form. Ein Riesenhit der frühen 80er Jahre. Zur Abrundung unseres Nachrichtenblocks. Hier sind Ilo, here's the news.

Ich will bei dir sein. Gipfeltreffen der internationalen Rockstars. Peter Maffay hat hier gerade seine softe Seite präsentiert. Die Jungs hier, die haben auch ein paar Kuschelrock-Songs, aber vor allem dann doch die härtere Gitarrenspielart. Die Rolling Stones malen jetzt schwarz im ARD-Abend. Schwarz. An einem Tag wie heute. Damit die Sonne die schwarze Fläche dann noch heißer macht.

Man soll es sanft angehen lassen. Go gentle. Robbie Williams im ARD-Abend. Und sie ist die Rocklegende mit der reibeisen Stimme, Bonnie Tyler. Und sie macht uns gerade Sorgen. Musik von ihr gibt's leider auf absehbare Zeit in diesem Jahr erstmal nur aus der Konserve. So wie jetzt auch.

Ja, das ist bei manchen bestimmt schon eine kleine Verfinsterung des Herzens, dass die Konzerte der nächsten Zeit von Bonnie Tyler ausfallen werden. Schade, schade, aber wir hatten ja gehofft auf gute Neuigkeiten zu ihrem Gesundheitszustand und ihren Konzerten in diesem Jahr. Aber nach Auskunft ihres Managements ist die Sängerin auch nicht mehr im Koma, aber nach wie vor eben schwer krank. Sie wird weiter in Portugal behandelt und obwohl sich ihr Zustand bessert, verlaufe der Genesungsprozess eben so langsam, wie das eben ist, wenn die Natur ihren Gang geht. Und das unter bester ärztlicher Behandlung ist ja ganz klar, aber das hat auf jeden Fall zur Folge, dass alle Konzerte bis Ende August abgesagt werden müssen. Das Management ist zuversichtlich, dass ab Herbst wieder Konzerte stattfinden können. Wir wünschen Bonnie Tyler auf jeden Fall eine rasche Genesung und freuen uns darauf, wenn sie wieder auf der Bühne stehen kann. Hier ist der ARD-Abend.

Hier ist der ARD Abend. Kleine Unterbrechung für eine Gefahrenmeldung von der Bundesstraße 168. Achtung bitte im Landkreis Oder-Spree zwischen Altgolm und dem A12-Anschluss.

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7: Und damit genau 20.30 Uhr. Zeit für den Verkehrsservice im ARD-Abend. Achtung bitte nochmal auf der Bundesstraße 168 im Landkreis Oder-Spree zwischen Alt-Golm und dem A12-Anschluss Fürstenwalde-Ost werden Gegenstände auf die Fahrbahn geworfen. Dann A2 Richtung Berlin zwischen Allerengersleben und Bornstedt, 7 Kilometer Stau an einer Baustelle. Es dauert hier immer noch eine Stunde länger durchzufahren. Ich hoffe, Sie haben viel Geduld und genießen die Show und haben dabei die Klimaanlage auf Maximum gestellt. Dann die B107 ist zwischen Jüdenberg und Gräfenhainichen wegen eines Festivals bis Montagvormittag gesperrt. Damit weiter gute Fahrt durch den Abend.
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7: Hanno Bauer ist hier beim MDR in Magdeburg.

0: Hier ist der ARD-Abend und so war es ja bestimmt nicht gemeint und gewollt als die Bee Gees. Wir werden eins sangen, dass dann am Ende nur noch Barry Gibb übrig ist. Sei eine der schlimmsten Strafen des Lebens, sagte er im Interview und beklagt den Tod seiner Brüder. Erst Andy Gibb, ja schon in ganz jungen Jahren gestorben, dann Maurice 2003 und Robin 2012 als Stammbesatzung der Bee Gees. Aber jetzt kommt demnächst ein Film ins Kino, wenn denn die ganzen Rechte noch geklärt werden und wenn sich denn ein Regisseur findet, der das Projekt auch wirklich durchzieht. Ridley Scott war dafür im Gespräch, den Film zu drehen über die Bee Gees, sozusagen ein Biopic, so nennt es sich ja, wenn die Geschicke einer Band oder eines Künstlers nachgefilmt werden, wie jetzt zum Beispiel auch gerade bei Michael Jackson geschehen. Ja, und eigentlich sollte der Film dieses Jahr schon ins Kino kommen. Jetzt ist er erstmal fürs nächste Jahr avisiert, wenn es denn klappt und tatsächlich jemand den Film zu Ende dreht, denn irgendwie gab es da bei der Besetzung auf jeden Fall noch ein paar Probleme. Ich bin gespannt und würde mich sehr freuen, einen würdigen Film über die Bee Gees im Kino zu sehen.
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Billy Ocean bietet sich hier als Loverboy an. Das passt ja sehr gut dazu mit der nächsten Künstlerin, die gerade ihr Beziehungsende hinter sich hatte, als sie 1992 ihr Soloalbum rausgebracht hat. Wir hören jetzt Annie Lennox im ARD-Abend, ein Lied, das sie in nur 10 Minuten geschrieben hat. Eine wunderbare Popballade, die von Herzschmerz, von schlechter Kommunikation und dem Ende einer Beziehung berichtet. Also spricht das pure Leben von Annie Lennox. Wir hören ihren Song Why.

Auch wenn es hier nicht gerade so um die schönsten Gefühle geht im Song, ist es doch genau das richtige Tempo an so einem Hitzeabend wie heute. Also im Schildkrötentempo bewegen, auf den Sonnenuntergang warten, bis die Mücken dann rauskommen, ja, und das ganz entspannt auf der Gartenlounge mit einem schönen Bierchen vor sich. So wie unser Radioarzt Jürgen in Goch gerade. Ganz liebe Grüße zurück. Dankeschön für die Impressionen und wir bleiben jetzt mal noch bei dem Tempo zum Runterchillen mit Mr. Mister Kyrie. Hier ist der AD-Abend.

4:09 ist die aktuellen Nachrichten, gleich nach Imagination, Just in Illusion. So wie halt mit den richtigen Nachrichten immer.

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1: Um 21 Uhr mit Sofia Spyropoulos. Polens Präsident Karol Nawrocki hat dem ukrainischen Staatschef Wolodymyr Selenskyj die höchste polnische Auszeichnung aberkannt. Es handelt sich um den Weißer Adlerorden. Die ukrainische Regierung verurteilte den Schritt. Hintergrund ist ein Streit um die Weltkriegsvergangenheit. Selenskyj hatte einer ukrainischen Spezialeinheit den Ehrennamen Helden der UPA verliehen. Die UPA hatte im Zweiten Weltkrieg zahlreiche Verbrechen an polnischen Zivilisten begangen. Frankreichs Präsident Emmanuel Macron hat sich gegen die EU-Pläne für Abschiebezentren in Drittstaaten ausgesprochen. Macron sagte in Brüssel, er glaube nicht, dass diese effizient seien und den Prinzipien Frankreichs entsprechen. Deshalb sage Frankreich Nein zu diesem Vorhaben. Die EU-Pläne sehen vor, abgelehnte Asylbewerber, die nicht in ihr Heimatland zurückkehren können, in Zentren außerhalb der EU unterzubringen. Das EU-Parlament hatte die rechtliche Grundlage dafür gebilligt. Es fehlt noch die Zustimmung der EU-Staaten. Sachsen-Anhalts Ministerpräsident Sven Schulze hat der insolventen Domo-Auffanggesellschaft Hilfe angeboten. Der CDU-Politiker sagte dem MDR, wenn Unterstützung benötigt werde, stehe man zur Verfügung. Er betonte jedoch, dass es nicht um finanzielle Hilfen gehe. Zunächst müsse jedoch geklärt werden, über welche Perspektiven man spreche. Gestern war bekannt geworden, dass die Auffanggesellschaft Insolvenz angemeldet hat. Sie hatte erst vor 2 Monaten das Domo-Werk in Leuna übernommen, um eine Stilllegung zu verhindern. In Dieskau in Sachsen-Anhalt gibt es wegen eines Brandes starke Rauchentwicklung. Die Leitstelle des Saale-Kreises gab deswegen eine Gefahrenmitteilung heraus. Bewohner werden aufgefordert, Fenster und Türen geschlossen zu halten. Eine unmittelbare Gefahr bestehe nicht. Im Zusammenhang mit den Fußballkrawallen beim Zweitligaspiel des 1. FC Magdeburg und Dynamo Dresden im Januar gibt es jetzt eine öffentliche Fahndung. Wie die Polizei mitteilte, liegen Beschlüsse des Amtsgerichts zur Veröffentlichung von 3 Tatverdächtigen vor. Bei den Krawallen waren mehr als 70 Polizisten verletzt worden. Sie waren unter anderem mit Absperrgittern, Gullideckeln und Steinen attackiert worden. Das waren die Nachrichten. Damit zum Wetter. In der Nacht oft klar, stellenweise bewölkt, örtlich Schauer und Gewitter möglich, Tiefstwerte 21 bis 17 Grad. Morgen Sonne, Durchzug einiger Wolkenfelder, stellenweise Schauer und Gewitter. Höchstwerte 30 bis 34 Grad, in Schauer- und Gewitternähe stürmisch auffrischender Südwestwind. Und am Sonntag dann kaum Wetter- und Temperaturänderung. Soweit das Wetter und die Zeit. Es ist 21.03 Uhr.
2: So, damit sind wir wieder auf dem neuesten Stand. Und von mir jetzt noch der Blick auf die Straßen im Lande. Hier ist der Verkehrsservice für den ARD-Abend. Die A1 Bremen Richtung Hamburg wird zwischen Harburg und Stillhorn wegen Bauarbeiten von 22 Uhr abgesperrt und bleibt dann das ganze Wochenende dicht. Die A1 Münster Richtung Dortmund ist zwischen Kamen Zentrum und Kreuz Dortmund Oder wegen Bauarbeiten gesperrt, ebenfalls das ganze Wochenende über. Auf der A3 Köln Richtung Oberhausen ist im Dreieck Langenfeld die Verbindung zur A542 bis circa 5 Uhr gesperrt. Hilfe, kam gar nicht so richtig gut raus. Die Autobahn 27 ist zwischen Verden Nord und Langwedel in beiden Richtungen wegen einer Baustelle gesperrt. Das ganze Wochenende über, bitte benutzen Sie die Umleitungen U52 und U9. Die Autobahn 111 in Berlin ist zwischen Am Festplatz und Seidelstraße mal wieder in beiden Richtungen wegen Tunnelwartungsarbeiten bis 5 Uhr gesperrt. Und die Bundesstraße 107, Achtung bitte, zwischen Jüdenberg und Gräfenhainichen gibt es ein Festival. Hier wird gefeiert, deswegen ist hier bis Montagvormittag gesperrt. Damit weiter gute Fahrt durch den Abend.
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2: Mit Hanno Bauer in Magdeburg, ich grüße schön und mit toller Musik von Erasure. Always.

Ich finde den Song von Erasure ganz herrlich. Always. Aber den Nachfolger, den fand ich noch stärker. Also Teil 2 sozusagen. Doppelt stark. Always Ultra hieß der wohl, wenn ich mich nicht irre. Naja, ist schon ein paar Jährchen her, ich kann mich täuschen. Kann sein, dass ich das mit irgendeiner Werbung verwechsle. Und nein, ich erzähle sowas hier, ohne dass ich mir vorher einen hinter die Binde kippe.

Shadow on the Wall. Beim Schatten an der Wand flitzte der Ball ins Tor, aber bei praller Sonne das Ganze. Seit 21 Uhr unserer Zeit spielen bei der Endlos-Fußball-Geldmeisterschaft die Gastgeber USA gegen Australien. Ja, und zack, nach 11 Minuten schossen die Gastgeber das Runde ins Eckige 1-0.

Top Loader, Dancing in the Moonlight, und wir tanzen nachher auch gleich weiter nach halb mit Dancing into Danger mit Inka in Hamilton. Also Sie merken schon, es ist eine Tanzveranstaltung heute. Nicht ganz so zum Tanzen ist Traudel zumute, denn der Urlaub ist vorbei. Sie war in Cuxhaven und das war sehr schön, hat sie geschrieben. Hallo Anno, wir sind heute aus Cuxhaven gekommen, Freitag angekommen. Bis Mittwoch gab es allerdings Regen und es gab auch furchtbaren Sturm. Am Mittwoch waren wir mit Freunden in Cuxhaven etwas rumgelaufen, alte Liebe angeschaut. Dann beim Italiener etwas gegessen und später bei einem anderen Eis gegessen und Kaffee getrunken. Donnerstag war endlich der tolle Tag, wie man einen Strandtag so liebt. Sonne, Strandspaziergang und etwas Leckeres trinken. Leider mussten wir am Freitag zurück bei 34 Grad, 3 Stunden im Auto. Na gut, mit Klimaanlage, und bei der Pause raus, fast Hitzschlag bekommen. Dann weitergefahren ohne Stau, fast geschafft. Hunger im Barcelona, einen leckeren Salat gegessen. Also das muss die Bar, genau. Bar heißt Celona. Das ist ja lustig. Hunger in Barcelona. Und dort einen leckeren Salat gegessen. Um 15 Uhr war es geschafft. Und dann das Übliche, was man so macht, wenn man aus dem Urlaub kommt. Na, das klingt doch nach ereignisreichen Tagen. Dankeschön, liebe Traudel, das mit uns zu teilen hier im ARD-Abend. 21.20 Uhr ist es. Und dann jetzt mal schön zu Hause ankommen und alles ganz in Ruhe angehen. Also, der Haushalt läuft ja auch nicht weg. Und der Sommer geht doch erst los. Vielleicht bleiben ja auch noch ein paar schöne Tage in den nächsten Tagen und Wochen, die dann nicht so heiß werden wie heute unbedingt.

wilde Welt. Bei der Fußball-Geldmeisterschaft ist beim Stand von 1:0 im Spiel USA-Australien übrigens gerade Trinkpause. Also noch eine Werbefläche, die verkauft werden konnte, die Geld bringt. Das ist sehr schön und so gesund für die FIFA-Manager. Hier ist der ARD-Abend.

0: Immer mehr, immer mehr, immer mehr, sage ich doch. Es ist wie bei der FIFA-Fußball-Vorrunden-Arie, die immer mehr, immer mehr, immer mehr Spiele und immer mehr Geld bringt. So, 21.30 Uhr, damit genau Zeit für den Verkehrsservice des ARD Abends. Die A1 Bremen Richtung Hamburg wird zwischen Hamburg und Stillhorn wegen Bauarbeiten das ganze Wochenende gesperrt. 22 Uhr beginnt's in einer halben Stunde. Die A1 Münster Richtung Dortmund ist zwischen Kamen Zentrum und Kreuz Dortmund Unna wegen Bauarbeiten das ganze Wochenende über gesperrt. Auf der Autobahn 3 Köln Richtung Oberhausen ist im Dreieck Langenfeld die Verbindung zur A542 bis ca. 5 Uhr morgen früh gesperrt. Die Autobahn 27 ist zwischen Verden Nord und Langwedel in beiden Richtungen wegen einer Baustelle gesperrt. Bis Montag früh 5 Uhr wird es dauern, also auch das ganze Wochenende hier dicht. Die Umleitungen bitte benutzen, das wären die U52 und U9. Die A111 in Berlin ist zwischen am Festplatz und Seidelstraße in beiden Richtungen wegen Tunnelwartungsarbeiten bis 5 Uhr gesperrt. Und die Bundesstraße 107 schließlich noch ist zwischen Jüdenberg und Gräfenhainichen wegen eines Festivals bis Montagvormittag gesperrt. Und damit für Sie weiter gute Fahrt durch den Abend. Hoffentlich schafft's Ihre Klimaanlage.
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0: Mit Hanno Bauer in Magdeburg. Ich grüße schön.

The simple things. Die einfachen Dinge sind eben doch die besten. So wie zum Beispiel auch so eine einfache, schöne, eisgekühlte Freitagabendsendung, ja, der ARD-Abend hier. Und Astrid fühlt sich wohl und hat geschrieben, dass sie jetzt auch ihr einsames Feierabendbierchen genießen wird. Also das einzige, das kein zweites findet. Und der Satz, der gefällt mir in der Mail. Noch schöne Musik und sie haben Frau Brake glücklich gemacht. Astrid, schönen Gruß nach Kassel. Und Dankeschön für die nette E-Mail.

0: die Cars, die haben hier so ihren eigenen Drive, denn ihr Lied heißt nämlich genauso, Drive. Gemütliche Spazierfahrt, würde ich mal sagen, vom Tempo her. Und gemütliches Tempo ist auch angesagt beim Sommertest 2026, der in diesen Tagen läuft, ja, bevor der Sommer beginnt. Ich würde mal sagen, Sommer funktioniert schon mal in den letzten Frühlingstagen. Also die Aktivitäten auf den Abend am besten verlegen und dann bei Getränk Musik genießen. Das gibt's jetzt am Sonntag in ganz Deutschland bei tausenden Konzerten bei freiem Eintritt. Denn es ist wieder Zeit für die Fête de la Musique. Das erste Fest fand 82 statt, auf Initiative des französischen Kulturministers in Paris. Mehr als 40 Jahre ist es her. Die Idee, Amateur, aber auch Berufsmusiker treten an dem Tag auf öffentlichen Plätzen ohne Gage auf. Egal welche Stilrichtung, alles dabei. Rock, Pop, Klassik, Folk. Und damit soll ja die Vielfalt der Musikszene überhaupt wiedergespiegelt werden. Es gibt Veranstaltungen weltweit in über 1000 Städten. So weit angewachsen ist das Ganze. In vielen Ländern auch unter dem Namen Make Music Day. Und Großstädte machen ebenso mit wie die kleinen Gemeinden. Also schon mal merken, dass dann die richtigen Bühnen aufgebaut sind am Sonntag. Und manchmal treffen sich Musikerinnen und Musiker zu spontanen Straßenkonzerten. Also egal, ob auf Bühne oder in der Straße musiziert wird, überall. Und wenn Sie jetzt Appetit auf Live-Musik ohne Eintritt bekommen haben sollten, am besten sind eben die Abendkonzerte, wenn es dann etwas kühler wird. Schauen Sie mal im Internet nach, wo überall in der Gegend die Fête de la Musique am Sonntag gefeiert wird. Hier ist der ARD-Abend.
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Joris ist dabei, Herz über Kopf heute Abend und hat damit den Weg auf dem Fußballrasen geebnet. Ja, bei der Fußball-WM sind wir beim Gruppenspiel USA-Australien jetzt gleich in der Halbzeitpause. Und da gerade noch ein Tor fiel, für die Amerikaner steht es 2:0 für die Gastgeber.

Hier ist der ARD-Abend. Und Sidney Youngblood geht's so richtig gut. Er sitzt und wartet wahrscheinlich darauf, dass es kühler wird. Und hoffentlich hat er auch das richtige Getränk vor sich. Achtung bitte, Autofahrer, Vorsicht auf der Autobahn 2 Berlin Richtung Hannover zwischen Lernin und Metzen. Hier liegt ein Rad auf der rechten Fahrspur. Das bitte beachten, wenn Sie unterwegs sind durch den Abend. Vorsicht bitte auf der A2 Berlin Richtung Hannover zwischen Lernin und Metzen liegt ein Rad auf der rechten Fahrspur. Ein Fahrrad? Oder ein einzelnes runtergefallenes?

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1: Um 22 Uhr mit Sophia Spyropoulos. Polens Präsident Karol Nawrocki hat dem ukrainischen Staatschef Wolodymyr Selenskyj die höchste polnische Auszeichnung aberkannt. Es handelt sich um den Weißer Adlerorden. Die ukrainische Regierung verurteilte den Schritt. Hintergrund ist ein Streit um die Weltkriegsvergangenheit. Selenskyj hatte einer ukrainischen Spezialeinheit den Ehrennamen Helden der UPA verliehen. Die UPA hatte im Zweiten Weltkrieg zahlreiche Verbrechen an polnischen Zivilisten begangen. Frankreichs Präsident Emmanuel Macron hat sich gegen die EU-Pläne für Abschiebezentren in Drittstaaten ausgesprochen. Macron sagte in Brüssel, er glaube nicht, dass diese effizient seien und den Prinzipien Frankreichs entsprechen. Deshalb sage Frankreich Nein zu diesem Vorhaben. Die EU-Pläne sehen vor, abgelehnte Asylbewerber, die nicht in ihr Heimatland zurückkehren können, in Zentren außerhalb der EU unterzubringen. Das EU-Parlament hatte die rechtliche Grundlage dafür gebilligt. Es fehlt noch die Zustimmung der EU-Staaten. Nördlich von London hat sich ein Zugunglück ereignet. Wie die Verkehrspolizei mitteilte, liegen Meldungen über einen Zusammenstoß zweier Züge im Raum Bedford vor. Bilder im Internet zeigen ineinander verkeilte Züge und Passagiere auf den Schienen. Die Bahngesellschaft East Midlands Railway informierte über einen Rettungseinsatz in der Region. Rettungsdienste sprachen von einem schweren Zwischenfall. Britische Medien berichten von Verletzten. In der Türkei sind Public-Viewing-Veranstaltungen des WM-Spiels der Fußballnationalmannschaft kurzfristig verboten worden. Wie türkische Medien berichten, hat Innenminister Mustafa Çiftçi die Übertragungen auf Großbildleinwänden abgesagt. Als Grund gab der Minister an, die landesweiten Hochschulzugangsprüfungen nicht durch Lärm- und Verkehrsprobleme zu stören. Gouverneure mehrerer Provinzen forderten die Bevölkerung auf Autokorsos und Hubkonzerte zu verzichten. Die Partie Türkei-Paraguay startet um 5 Uhr mitteleuropäischer Sommerzeit. In Dieskau in Sachsen-Anhalt gibt es wegen eines Brandes starke Rauchentwicklung. Die Leitstelle des Saale-Kreises gab deswegen eine Gefahrenmitteilung heraus. Bewohner werden aufgefordert, Fenster und Türen geschlossen zu halten. Eine unmittelbare Gefahr bestehe nicht. Das waren die Nachrichten. Das Wetter in der Nacht oft klar, nur örtlich Schauer und Gewitter, 21 bis 17 Grad. Morgen Sonne, Durchzug einiger Wolkenfelder, 30 bis 34 Grad. Am Sonntag kaum Wetter- und Temperaturänderung. Und die Zeit, es ist 22.03 Uhr.
2: Schönen Dank fürs 3-Minuten Nachrichten-Update. Von mir jetzt der Blick auf die Straßen im Lande. Hier ist der Verkehrsservice für den ARD-Abend. Die A1 Bremen Richtung Hamburg wird zwischen Harburg und Stillhorn wegen Bauarbeiten gesperrt. Ab 22 Uhr jetzt sollte es soweit sein. Und gesperrt ist bis Montag 5 Uhr, heißt also das ganze Wochenende über. Die A1 Münster Richtung Dortmund ist zwischen Kamen Zentrum und Kreuz Dortmund Unna wegen Bauarbeiten gesperrt, auch das ganze Wochenende. Vorsicht bitte weiter auf der Autobahn 2 Berlin Richtung Hannover zwischen Lenin und Netzen liegt ein Rad auf der rechten Fahrspur. Ah ja, daran merkt man, guter Rad ist gar nicht teuer, der liegt auf der Straße. Auf der Autobahn 3 Köln Richtung Oberhausen ist im Dreieck Langenfeld die Verbindung zur A542 bis ca. 5 Uhr gesperrt. Die A27 ist zwischen Verden Nord und Langwedel in beiden Richtungen wegen einer Baustelle bis Montag 5 Uhr gesperrt. Umleitung bitte benutzen, die U52 und die U9. A71 Richtung Schweinfurt am Dreieck Werntal ist die Überfahrt zur A70 Richtung Schweinfurt wegen einer Nachtbaustelle gesperrt. Bis ca. 6 Uhr morgen früh soll es dauern. In Berlin die A111 ist zwischen am Festplatz und Seidelstraße in beiden Richtungen wegen Tunnelwartungsarbeiten bis 5 Uhr gesperrt. Die B1 ist zwischen Neuishafen, Willy-Brandt-Ring und B326 in beiden Richtungen wegen umgestürzter Bäume gesperrt. Ja, es gibt Gewitter im Lande, vor allem im Westen und in Süddeutschland. Und die B107 ist zwischen Jüdenberg und Gräfenhainichen wegen eines Festivals bis Montagvormittag gesperrt. Damit weiter gute Fahrt durch den Abend.
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2: Ich bin Hanno Bauer beim MDR in Magdeburg und grüße schön.

Hier ist der ARD-Abend. Und Sabine und Joachim, die haben es richtig gut, sind normalerweise in Peine in Niedersachsen zu Hause und jetzt genießen sie gerade den Sonnenuntergang. Und zwar in Dänemark, in Nordjütland, Tverstedt haben sie geschrieben. Und wir hören euch am ersten schönen warmen Abend draußen. Nur 24 Grad sind's, also ideal, um diesen Abend zu genießen. Hey ihr beiden, ihr macht uns richtig neidisch irgendwie. Also die Idealtemperatur sozusagen, um den Abend draußen zu sein. Und das bei schönem Sonnenuntergang. Schönen Gruß! Hier.

0: It ain't over till it's over. Es ist nicht vorbei, bis es vorbei ist. Das ist übrigens der Leitspruch jedes Finanzamtes. Schönen Gruß an alle, die da arbeiten und für Freude sorgen. Gleich geht es im ARD-Abend auch bei uns um einen Steuerflüchtling, einen sehr prominenten, bei dem es auch nicht vorbei war, bis er dann zurückfand zu seinem geliebten Amt. Und darüber gibt es sogar einen Song.
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0: Erstmal hören wir aber Diana Ross zusammen. Chain Reaction.

0: 22.20 Uhr, hier ist der ARD-Abend und sind Sie auch schon dabei, Ihre Steuererklärung vorzubereiten, ja? Wenn die Steuerlast drückt, gibt's doch tatsächlich einige, die gern das Steuer ihrer privaten Segeljacht in die Hand nehmen würden, um den Sorgen von dannen zu segeln. Aber ob das glücklich macht?
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2: 1975. Dem Sänger Rod Stewart sind die Steuern in Großbritannien entschieden zu hoch. Er zieht um, über den großen Teich, über den Atlantischen Ozean in die USA. Dort ist er dann zwar reicher, aber er findet auch heraus, dass gegen Heimweh Geld nur bedingt hilft. Bei den Sutherland Brothers aus Schottland findet Rod Stewart einen Song, der seine Gefühle nach der Überfahrt ziemlich genau beschreibt. Das Lied heißt Sailing, Segeln. Ich segle wieder heimwärts übers Meer. Ich segle durch stürmische Wasser, um dir ganz nah und um frei zu sein. Ich fliege wie ein Vogel durch den Himmel, ich fliege vorbei an riesigen Wolken, um dir ganz nah und um frei zu sein. 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
0: Tja, frei von Steuerschulden, denke ich mal. Und den Kopf dann frei für schöne Lieder. Wir hören jetzt natürlich Rod Stewart mit Sailing.

0: Interessant. Abflug vor den Steuern gemacht und mit Ebbe in der Tasche zurückgesegelt, weil die Sehnsucht nach den persönlichen Freunden beim Finanzamt dann wohl doch zu groß war. Oder wie es gerade unser Radioarzt Jürgen in Goch noch so treffend formuliert hat zur fachlichen Qualifikation der Beamten. Warum muss man denen eigentlich immer noch jedes Jahr die Steuer erklären?
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0: Und damit schon 22.31 Uhr. Zeit für den Verkehrsservice. Der ARD Hitnacht, die beginnt in einer halben Stunde und Heiko Rasch bereitet sich bestimmt schon drauf vor, aber noch läuft der ARD Abend und das sind die aktuellen Meldungen. Die A1 Bremen Richtung Hamburg ist zwischen Harburg und Stillhorn wegen Bauarbeiten bis Montag ca. 5 Uhr gesperrt. Die A1 Münster Richtung Dortmund ist zwischen Kamen Zentrum und Kreuz Dortmund-Unna wegen Bauarbeiten ebenfalls bis Montag früh gesperrt. Auf der A3 Köln Richtung Oberhausen ist im Dreieck Langenfeld die Verbindung zur A542 bis ca. 5 Uhr gesperrt. A3 Köln Richtung Oberhausen zwischen Solingen und Kreuzhilden 3 Kilometer Stau. Das bedeutet hier in 10 Minuten längere Fahrzeit. Die A27 ist zwischen Verden Nord und Langwedel in beiden Richtungen wegen einer Baustelle gesperrt, das ganze Wochenende über. Umleitungen bitte benutzen die U52 und U9. Die A31 Kronau Richtung Oberhausen ist zwischen Schwermbeck und Dorsten wegen Bauarbeiten gesperrt. Bis Sonntagvormittag wird es hier dauern. A71 Richtung Schweinfurt am Dreieck Werntal ist die Überfahrt zur A70 Richtung Schweinfurt wegen einer Nachtbaustelle gesperrt. Bis morgen früh um 6. In Berlin die A111 ist mal wieder in beiden Richtungen gesperrt zwischen am Festplatz und Seidelstraße. Die B1 ist zwischen Neuishafen, Willy-Brandt-Ring und der B326 in beiden Richtungen wegen umgestürzter Bäume gesperrt. Und dann noch die B107, hier ist zwischen Jüdenberg und Gräfenhainichen wegen eines Festivals bis Montagvormittag gesperrt. Damit weiter gute Fahrt durch den Abend.
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0: Schön, dass Sie dabei sind. Hanno Bauer ist hier in Magdeburg. Ja,

Von Magdeburg aus, die Elbe runter, sitzt Andreas mit Frau und Freunden bei Erdnüsschen, Bier und Haselnuss in Schokolade, ja, und alle genießen den Abend. Andreas schreibt, moin Hanno an er. Ja, moin zurück von hier, lieber Andreas. Waren vorhin im Nachbarort zu einem kleinen, feinen Konzert mit Andreas Pasternak und sitzen jetzt mit Freunden bei 26 Grad auf der Terrasse und lassen den Abend mit dem ARD-Abend ausklingen. Liebe Grüße aus Beutzenburg. Ihr alle dort auf der Terrasse, genießt die Abendstimmung. Also es ist schon kühler bei euch. Das ist dann auch die schönste Zeit des Tages. 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

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So ist das auch für Claudia in Stuttgart, That's the way it is. Da hat sie doch gerade noch im Kämmerchen gestanden, am Bügelbrett, ja. Weil es so heiß ist, Schweißperlen auf der Stirn und dann noch das heiße Bügeleisen mit dazu. Und hat da drin doch gar nicht mitbekommen, schreibt sie, dass ihr Jörg draußen auf dem Balkon beim Feierabendbierchen schon den starken Wind genießen kann in Gewitternähe. 24 Grad gerade in Stuttgart-Möhringen. Also die Luft jedenfalls, das Bier ist noch ein bisschen kühler, 8 Grad jedenfalls. Also Claudia, jetzt schnell dazugesellt. Das Bügelbrett, das steht doch auch morgen noch dort. Und wir übernehmen jetzt eh das Bügeln. Juanes, schwarz.

Ganz liebe Grüße an Mario in Lengerich in Westfalen. Mario hat geschrieben, guten Abend, lieber Hanno. Als Regierungsbeschäftigter der Finanzverwaltung NRW stelle ich mal eine Frage. Was haben die Menschen eigentlich gegen die Finanzbeamten? Die tun doch nichts. Liebe Grüße zurück nach Lengerich. Na, für gar nichts tun, tun sie mir eigentlich schon genug, Mario. Für so ein paar Dollar mehr. Smokey treiben hier die Steuerschulden ein. For a few dollars more. Schönen Gruß zurück.

aus. So, so langsam sind wir schon am Ende, aber Peter aus Bremen hat noch geschrieben und ich bedanke mich sehr für die E-Mail und Grüße schon mal zurück, hat geschrieben, hallo Hanno, schöne Grüße in die nicht gerade schattige Radionacht, aber du hast es ja gleich geschafft, wir müssen noch durchhalten, wir können ihn ja in der Bäckerei den Backofen nicht abschalten. Gruß, Peter aus Bremen. Und hey, bei uns wird der Hits-Backofen auch nicht ausgeschaltet. Gleich die ARD-Hitnacht mit Heiko Rasch. Hanno Bauer sagt ciao, bis morgen.

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1: Um 23 Uhr mit Beate Rüsapp. Bundesbauministerin Huberts rechnet offenbar mit schwerwiegenden Folgen durch geplante Einsparungen beim Wohngeld. Huberts sagte der Rheinischen Post, die Kürzungen würden leider alle bisherigen Empfänger betreffen. Aus der NDR-Nachrichtenredaktion Marei Beermann.
2: Ein Drittel der bisherigen Wohngeldhaushalte werde so wörtlich rausfallen. Betroffen seien unter anderem Menschen, die aufgrund ihres Einkommens bislang gerade noch antragsberechtigt seien. Aktuelle Wohngeldbescheide, die stets befristet erteilt werden, sollen bis zu ihrem Auslaufen ihre Gültigkeit behalten, so Huberts. Am Jahresende 2024 haben laut Zahlen des Statistischen Bundesamtes in Deutschland mehr als 1,2 Millionen Privathaushalte Wohngeld bezogen.
1: Israel und die pro-iranische Hisbollah-Miliz haben sich nach US-Angaben auf eine Waffenruhe verständigt. Demnach sollten die Kämpfe bereits am Nachmittag eingestellt sein. Aus Washington, Anne Schneider.
3: Zuvor hatten heftige gegenseitige Angriffe die Rahmenvereinbarung zwischen den USA und dem Iran gefährdet. Sie sieht eigentlich eine regionale Waffenruhe vor, war allerdings ohne direkte Beteiligung Israels und der Hisbollah abgeschlossen worden. Nach Angaben aus Beirut wurden bei den jüngsten israelischen Luftangriffen mindestens 47 Menschen getötet und fast 100 verletzt, darunter auch Frauen und Kinder. Israel meldet den Tod von 4 Soldaten durch Hisbollah-Beschuss.
1: Bis spätestens 2029 soll Deutschland deutlich besser und schneller auf äußere Bedrohungen, Krisen und Katastrophen reagieren können. Die Innenminister von Bund und Ländern haben dazu auf ihrer Konferenz in Hamburg eine Reihe von Maßnahmen vereinbart. So soll der Zivil- und Bevölkerungsschutz etwa mit Kursen und entsprechendem Schulunterricht verbessert werden. Außerdem sprachen sich die Innenminister dafür aus, geflüchtete Straftäter und Gefährder mit Schutzstatus schneller abzuschieben. Und sie wollen konsequenter gegen bandenmäßigen Sozialbetrug vorgehen. Der EU-Gipfel in Brüssel ist ohne eine Einigung zum künftigen EU-Haushalt zu Ende gegangen. Bundeskanzler Merz sagte nach den Beratungen der 27 Staats- und Regierungschefs, der bisherige Vorschlag sei aus deutscher Sicht unbezahlbar und unausgewogen. Er forderte einen neuen Entwurf, der deutlich unter den bisher diskutierten fast 2 Billionen Euro liegen soll. Weitere Themen des zweitägigen Treffens waren unter anderem der Ukraine-Krieg und das Handelsdefizit der EU mit China. Das waren die Nachrichten. Das Wetter in Deutschland. In der Nacht ein paar Schauer und teils kräftige Gewitter, Tiefstwerte 23 bis 15 Grad. Morgen gebietsweise Schauer und einzelne kräftige Gewitter, vor allem im Bergland und im Osten kräftige Schauer und Gewitter mit Unwettergefahr. 23 Grad an der Nordsee bis 38 Grad in Rheinland-Pfalz. Es wird jetzt 23.03 Uhr.
4: Und hier der aktuelle Verkehrsservice in der ARD-Hitnacht. Zunächst eine amtliche Unwetterwarnung für Westdeutschland. Gewarnt wird vor schweren Gewittern mit heftigem oder extrem heftigem Starkregen von 30 bis 50 Litern pro Quadratmeter in einer Stunde sowie Hagel mit Korngrößen bis zu 3 cm und Sturmböen bis zu 100 km/h. Es besteht extreme Gefahr durch Blitzschlaghagel und schwere Sturmböen. Es kann örtlich zu Überflutung kommen. Schauen wir auf die Straßen und Autobahnen. Die A1 Bremen Richtung Hamburg ist zwischen Harburg und Stillhorn wegen Bauarbeiten noch bis Montag früh ca. 5 Uhr gesperrt. Die A1 Münster Richtung Dortmund ist zwischen Kramen Zentrum und Kreuz Dortmund-Unna wegen Bauarbeiten ebenfalls bis Montag früh 5 Uhr gesperrt. Die A3 Nürnberg Richtung Passau ist zwischen Kreuz Deckendorf und Hengersberg wegen Bauarbeiten bis Montagnacht etwa 1 Uhr gesperrt. Die A27 Weißrode-Bremen ist zwischen Verden-Nord und Langwedel in beiden Richtungen wegen einer Baustelle bis Montag 5 Uhr gesperrt. Nutzen Sie bitte die Umleitung über die U52 bzw. U9. Die A31 Gronau Richtung Oberhausen ist zwischen Schermbeck und Dorsten wegen Bauarbeiten bis Sonntagvormittag 10 Uhr gesperrt. Die A40 Duisburg-Essen ist zwischen Mülheim-Winkhausen und Heißen in beiden Richtungen bis Montag gesperrt. Die A61 Hockenheim Richtung Ludwigshafen ist zwischen Dreieck Hockenheim und Kreuz Speyer wegen Bauarbeiten bis Montag früh 5 Uhr gesperrt. Die A94 München Richtung Passau ist zwischen Dorfen und Schwindeck nach einem Unfall gesperrt. In Berlin, die A111, ist wegen Wartungsarbeiten im Flughafentunnel zwischen Festplatz und Seidelstraße bis 5 Uhr in beiden Richtungen gesperrt. Und die B1 Neuss-Düsseldorf ist zwischen Neuss-Hafen, Willy-Brandt-Ring und B326 Südring in beiden Richtungen wegen umgestürzter Bäume gesperrt. Allen unterwegs eine gute und sichere Fahrt. Kommen Sie gut an Ihr Ziel.
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4: Die Arbeitswoche abgeschüttelt und Vorfreude aufs Wochenende. So starten wir in die ARD-Hitnacht aus dem Dresdner MDR-Studio. Grüß Sie, Heiko Asch. Guten Abend.

0: Slatechen, der ARD-Hitnacht. Ja, nicht alle sind schon in Wochenendlaune. Na klar, es gibt eine ganze Menge, die auch in dieser Nacht dafür sorgen, dass es uns gut geht. Also allen Nachtschichtlern wieder einen besonderen Gruß. Und ich hoffe natürlich, dass wir Sie alle gut durch diese Nacht begleiten können. Schön, dass Sie dabei sind und vielleicht wollen Sie Ihre schönen Erlebnisse dieser Woche auch gern teilen. Sie wissen doch, geteilte Freude ist doppelte Freude. Also schicken Sie mir gerne eine Nachricht, ard-hitnacht@mdr.de. ard-hitnacht@mdr.de. Und hier ist YouTube.
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0: Cliff Richard, Sir Cliff Richard, mit den höchsten Auszeichnungen dekoriert. Und das ist ja schon auch eine außergewöhnliche Musikgeschichte. Wurde er doch als erster Popstar überhaupt, damals Mitte der 90er Jahre schon, von der Königin Elisabeth II. Zum Ritter geschlagen. 1958 hat er bereits seine erste Single auf den Markt gebracht, ein Jahr später die erste Nummer 1. Und das hat er dann in 5 Jahrzehnten hintereinander immer wieder geschafft. Auch in Deutschland erfolgreich. In deutscher Sprache hat er ja über 50 Aufnahmen veröffentlicht, obwohl er selbst überhaupt kein Deutsch spricht. Und er hat es insgesamt bis heute auf 105 Studioalben gebracht. Und seine Konzerte ja, gibt er ja immer noch. Und jetzt noch ein erfolgreicher Musikexport aus England, der erfolgreichste überhaupt. Ja, weltweit haben sie sich an die Spitze der Showbranche gesetzt, die Beatles. In nur einem Jahrzehnt haben sie doch so viele Rekorde gebrochen, nämlich damals in den 60er Jahren, dass ihre gesamte Karriere bis heute nachhallt. Nach Schätzung der Plattenfirma sollen damals mehr als 1 Milliarde Platten weltweit verkauft worden sein. Und nach ihrer Bandzeit schafft es doch auch jeder der 4 Beatles, auch mit ihrer Solokarriere an ihre Erfolge anzuschließen. Also hier sind sie, die legendären Beatles.
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0: Kurz nach 12:30 hier der aktuelle Verkehrsservice in der ARD-Hitnacht. Zunächst eine amtliche Unwetterwarnung für Westdeutschland. Gewarnt wird für schweren Gewittern mit heftigem und extrem heftigem Starkregen von 30 bis 50 Litern pro Quadratmeter in einer Stunde, sowie Hagel mit Korngrößen bis zu 3 cm und Sturmböen bis zu 100 km/h. Es besteht extreme Gefahr durch Blitzschlag, Hagel oder schwere Sturmböen. Es kann örtlich zu Überflutung kommen. Schauen wir auf die Autobahn. Die A1 Bremen Richtung Hamburg ist zwischen Harburg und Stillhorn wegen Bauarbeiten bis Montag früh 5 Uhr gesperrt. Die A1 Münster Richtung Dortmund ist zwischen Kamen Zentrum und Kreuz Dortmund Unna wegen Bauarbeiten ebenfalls bis Montag 5 Uhr gesperrt. Die A3 Nürnberg Richtung Passau ist zwischen Kreuz Deckendorf und Hengersberg wegen Bauarbeiten bis Montag Nacht gesperrt, etwa 1 Uhr. Und die A27 Weißrode Bremen ist zwischen Pferden Nord und Langwedel in beiden Richtungen wegen einer Baustelle bis Montag 5 Uhr gesperrt. Nutzen Sie hier bitte die Umleitung über die U52 bzw. U9. Die A31 Gronau Richtung Oberhausen ist zwischen Schermbeck und Dorsten wegen Bauarbeiten bis Montag früh 10 Uhr gesperrt. Die A40 Duisburg-Essen ist zwischen Mülheim-Winkhausen und Heißen in beiden Richtungen bis Montag gesperrt. Die A61 Hockenheim Richtung Ludwigshafen ist zwischen Dreieck Hockenheim und Kreuz Speyer wegen Bauarbeiten bis Montag etwa 5 Uhr gesperrt. Die A94 München Richtung Passau ist zwischen Dorfen und Schwindeck nach einem Unfall nach wie vor gesperrt. In Berlin, die A111 ist wegen Wartungsarbeiten im Flughafentunnel zwischen Festplatz und Seidelstraße bis 5 Uhr in beiden Richtungen gesperrt. Und die B1 Neuss-Düsseldorf ist zwischen Neuss-Hafen-Willy-Brandt-Ring und B326 Südring in beiden Richtungen wegen umgestürzter Bäume gesperrt. Allen unterwegs eine gute und hoffentlich auch entspannte Fahrt.
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0: So klingt er live. Eric Clapton. Und er selbst hat ja auch immer noch Freude an seinen Konzerten und er geht ja im August erneut auf Tour. Ein Konzert in Großbritannien und dann im September einen Monat lang quer durch Amerika. Corinna hat uns geschrieben, ja, geteilte Freude ist doppelte Freude. Da hat sie recht. Und sie schreibt, heute Abend habe ich mit meiner Schwester und meinen Eltern und unseren Eltern auf der Sonnenterrasse von meiner Schwester zusammen zum Lied YMCA getanzt und wir hatten Spaß und einen schönen lauen Sommerabend. Naja, dann hoffe ich, dass wir in der Nacht auch noch einiges für Sie parat haben, um die laue Sommernacht zu genießen. Und das hat ja auch gleich Maya und Willi haben das zum Thema gemacht. Ja, eigentlich wollten sie heute zum Stadtfest gehen in Selm. Und dort gibt es heute und morgen eine Freiluftparty mit DJs. Aber die hohen Temperaturen haben uns dann doch davon abgehalten. Und wenn man dann etwas mit etwas Gerstensaft zu sich nimmt, da kann es ja schon mal zum Kreislauf kommen. Ja, das werden heute einige spüren. Egal, jetzt genießen wir zu Hause unsere Kaltgetränke und lauschen der schönen Musik. Das machen Sie richtig. Maya und Willi aus dem Garten. Da wünschen wir Ihnen noch eine schöne Zeit und vielleicht haben wir jetzt mit Aha auch gleich die passende Musik für Sie, Norwegens erfolgreichster Musikexport, in den 80ern groß rausgekommen. Gleich mit ihrem Debütalbum ging es ja in die internationalen Charts und darauf zu finden auch dieser Song, The Sun Always Shines on TV. Ja, nicht nur im Fernsehen, wie wir gespürt haben und an diesem Wochenende noch spüren werden. Heute geben sie ja nur noch wenige Konzerte, zurzeit sind auch keine geplant. Hier sind Aha.
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Tja, so langsam verabschieden wir diesen Freitag mit Vorfreude aufs Wochenende. Und da passt doch dieser Song auch ganz gut dazu. Summer Sun von Texas. Und ich habe für Sie auch weiter das Wetterradar fest im Blick. Im Moment zieht ja aus den Niederlanden eine Gewitterfront nach Deutschland. Wird wohl auch eher den Norden hier erwischen, rund um Bremen und Hamburg. Und zurzeit ist es ja um Münster. Nein, da ist es durch. Kurz vor Kassel ist die Gewitterfront gerade und südlich von Hannover und dann südlich auch von Frankfurt einige Gewitterzellen. Also das bleibt nicht ruhig in dieser Nacht.

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1: Um 0 Uhr mit Gabriela Kühne. Empfänger von Wohngeld müssen wegen der Sparpläne der Bundesregierung künftig mit Einbußen rechnen. Einige könnten sogar leer ausgehen. Bundesbauministerin Hubert sagte der Rheinischen Post, die Kürzungen beim Wohngeld beträfen leider alle bisherigen Empfänger. Aus der Nachrichtenredaktion Heiko Schneider.
2: Laut Huberts betreffen die Kürzungen alle Wohngeldempfänger. Ein Drittel der Haushalte werde komplett leer ausgehen. Betroffen seien unter anderem Menschen, die wegen ihres Einkommens bisher gerade noch antragsberechtigt seien. Aktuelle Wohngeldbescheide sollen gültig bleiben. Durch die Einschnitte könnten Bund und Länder rund 2 Milliarden Euro einsparen. Die SPD-Politikerin sagte der Zeitung, der Schritt sei bitter, aber nicht anders machbar. Wegen der vielen Krisen habe der Bund eine schwierige Haushaltslage. Über den Gesetzentwurf sollen jetzt die anderen Ministerien beraten.
1: Beim EU-Gipfel sind deutliche Differenzen zwischen den Mitgliedstaaten zutage getreten. Dies gilt besonders bei Fragen des künftigen Haushalts der Europäischen Union sowie bei möglichen Verhandlungen mit Russland. Kanzler Merz erhöhte im Anschluss an das Treffen in Brüssel den Druck in den Haushaltsverhandlungen. Der deutsche Regierungschef verlangte einen akzeptablen, also geringeren Budgetvorschlag. Unionsfraktionschef Spahn steht nach dem Bekanntwerden von Treffen mit dem umstrittenen US-Milliardär Thiel in der Kritik. Der SPD-Bundestagsabgeordnete Stegner sagte T-Online, dies werfe ein fragwürdiges Licht auf den Fraktionschef des Koalitionspartners. Kritik kam auch von Grünen und Linkspartei. Thiel gilt als entschiedener Unterstützer von US-Präsident Trump und Demokratieskeptiker. Schottland startet zur Stunde in sein zweites Spiel bei dieser Fußball-WM. Mit einem Sieg gegen Marokko würden die Schotten erstmals in eine K.O.-Runde einziehen. Co-Gastgeber USA hat es bereits in das 16. Finale geschafft. Aus dem ARD-WM-Team Silke Heine.
3: Zweites Spiel, zweiter souveräner Sieg. Die US-Amerikaner haben auch ohne ihren verletzten Star Christian Pulisic Australien 2:0 bezwungen und die nächste Runde erreicht. Algerien hat nach dem Auftaktspiel gegen Titelverteidiger Argentinien bei der FIFA Protest gegen die Spielleitung eingelegt. Grund dafür das harte Einsteigen von Lionel Messi beim Stand von 1:0. Der Superstar hatte seinen Gegenspieler Aissa Mondi von hinten in Wade und Achillessehne getreten. Eine Bestrafung blieb aus.
1: Das waren die Nachrichten. Das Wetter in Deutschland. In der Nacht zeitweise Schauer und teils kräftige Gewitter, Tiefstwerte 23 bis 15 Grad. Tagsüber teilweise sonnig, gebietsweise aber auch Schauer und einzelne kräftige Gewitter, vor allem im Bergland und im Osten Unwettergefahr. 23 Grad an der Nordsee bis 38 Grad in Rheinland-Pfalz. Am Sonntag heiter, später Schauer und Gefahr starker Gewitter. Es ist 0:03 Uhr.
4: Und hier der Verkehrsservice in der ARD-Hitnacht. Zunächst eine amtliche Unwetterwarnung für Westdeutschland. Gewarnt wird vor schweren Gewittern mit heftigem oder stark heftigem Starkregen von 30 bis 50 Litern pro Quadratmeter in einer Stunde sowie Hagel mit Korngrößen bis zu 3 cm und Sturmböen bis zu 100 km/h. Es besteht extreme Gefahr durch Blitzschlag, Hagel oder schwere Sturmböen. Es kann örtlich zu Überflutungen kommen. Und nun auf die Autobahn. Die A1 Bremen Richtung Hamburg ist zwischen Harburg und Stillhorn wegen Bauarbeiten bis Montag früh 5 Uhr gesperrt. Die A1 Münster Richtung Dortmund ist zwischen Kamen Zentrum und Kreuz Dortmund-Unna wegen Bauarbeiten ebenfalls bis Montag früh 5 Uhr gesperrt. Die A3 Nürnberg Richtung Passau ist zwischen Kreuz Deggendorf und Hengersberg wegen Bauarbeiten bis Montag Nacht etwa 1 Uhr gesperrt. Die A27 Weißrode-Bremen ist zwischen Verden Nord und Langwedel in beiden Richtungen wegen einer Baustelle bis Montag 5 Uhr gesperrt. Nutzen Sie hier bitte die Umleitung über die U52 bzw. U9. Die A31 Gronau Richtung Oberhausen ist zwischen Schermbeck und Dorsten wegen Bauarbeiten bis Sonntagvormittag 10 Uhr gesperrt. Die A40 Duisburg-Essen ist zwischen Mülheim-Winkhausen und Heißen in beiden Richtungen bis Montag gesperrt. Die A61 Hockenheim Richtung Ludwigshafen ist zwischen Dreieck Hockenheim und Kreuz Speyer wegen Bauarbeiten bis Montag früh 5 Uhr gesperrt. Die A94 München Richtung Passau ist zwischen Dorfen und Schwindeck nach einem Unfall gesperrt. In Berlin die A111 ist wegen Wartungsarbeiten im Flughafentunnel zwischen Festplatz und Seidelstraße bis etwa 5 Uhr in beiden Richtungen gesperrt. Und die B1 Neuss-Düsseldorf ist zwischen Neuss-Hafen, Willy-Brandt-Ring und B326 Südring in beiden Richtungen wegen umgestürzter Bäume gesperrt. Allen unterwegs eine gute und sichere Fahrt.
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4: Und damit geht's hinein ins Wochenende. Wir sind im Hochsommer. Da werden so einige Schweißtropfen rollen. Aber Gefahr von starken Gewittern, wie wir gehört haben, auch immer im Nacken. Und heiß her geht's ja auch weiter in unserer ARD-Hitnacht aus dem Dresdner MDR-Studio. Ich bin Heiko Rasch. Kommen Sie weiter gut durch die Nacht und gleich zu Stundenbeginn. Hier ist Michael Jackson.

0: südländisches Verwöhnprogramm hier von Them in der ARD Hitnachts. Das sind ja auch gerade tropische Tage. Und das soll ja das ganze Wochenende noch so anhalten. Und in der nächsten Woche, da kommt noch eine Schippe drauf. Bis zu 40 Grad habe ich da gelesen. Naja, genießen wir erstmal das Wochenende. Und Sie können mir ja gerne mal ins Studio schreiben, wie Sie sich so erfrischen, wie Sie für Ihre Wohlfühltemperatur sorgen, gerade hier in der Nacht. Schreiben Sie an die ard-hitnacht@mdr.de.
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Live. Herbert Grönemeyer. Tja, so macht er auch seine Konzerte im kommenden Jahr zum großen Erlebnis. Unglaublich, seine Konzertkarten verkaufen sich ja wie geschnitten Brot. Nun wurden ja schon weitere Zusatzkonzerte organisiert und die Anzahl seiner Konzerte hat sich durch die Zusatzshows nahezu verdoppelt. Und die meisten Konzerte sind auch längst ausverkauft. Start seiner Tour ist am 27. Mai im kommenden Jahr. Und Karten gibt es noch für seine Konzerte am 12. Juni in Leipzig und danach in Frankfurt, in Berlin, in Hannover und in Gelsenkirchen.

0: Kurz nach 12:30, hier der aktuelle Verkehrsservice in der ARD-Hitnacht. Zunächst eine amtliche Unwetterwarnung für Westdeutschland. Gewarnt wird vor schweren Gewittern mit heftigem oder extrem heftigem Starkregen von 30 bis 50 Litern pro Quadratmeter in einer Stunde. Sowie Hagel mit Korngrößen bis zu 3 cm und Sturmböen bis zu 100 km/h. Es besteht extreme Gefahr durch Blitzschlaghagel oder schwere Sturmböen und örtlich kann es zu Überflutungen kommen. Und nun auf die Autobahn. Die A1 Bremen Richtung Hamburg ist zwischen Harburg und Stillhorn wegen Bauarbeiten bis Montag früh 5 Uhr gesperrt. Die A1 Münster Richtung Dortmund ist zwischen Kamen Zentrum und Kreuz Dortmund Unna wegen Bauarbeiten ebenfalls bis Montag früh gesperrt. Die A3 Nürnberg Richtung Passau ist zwischen Kreuz Deckendorf und Hengersberg wegen Bauarbeiten bis Montagnacht etwa 1 Uhr gesperrt. Die A27 Weißrode-Bremen ist zwischen Verden Nord und Langwegel in beiden Richtungen wegen einer Baustelle bis Montag früh gesperrt. Nutzen Sie hier bitte die Umleitung über die U52 und U9. Die A31 Gronau Richtung Oberhausen ist zwischen Schermbeck und Dorsten wegen Bauarbeiten bis Sonntag Vormittag 10 Uhr gesperrt. Die A40 Duisburg-Essen ist zwischen Mülheim-Winkhausen und Heißen in beiden Richtungen bis Montag gesperrt. Die A61 Hockenheim Richtung Ludwigshafen ist zwischen Dreikockenheim und Kreuz Speyer wegen Bauarbeiten bis Montag früh gesperrt. Die A94 München Richtung Passau ist zwischen Dorfen und Schwindeck nach einem Unfall nach wie vor gesperrt. In Berlin die A111 ist wegen Wartungsarbeiten im Flughafentunnel zwischen Festplatz und Seidelstraße bis etwa 5 Uhr in beiden Richtungen gesperrt. Und die B1 Neuss-Düsseldorf ist zwischen Neuss-Hafen Willy-Brandt-Ring und B326 Südring in beiden Richtungen wegen umgestürzter Bäume gesperrt. Allen unterwegs eine gute und hoffentlich auch entspannte Fahrt. Jetzt mit Eros Ramazzotti.
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0: Supertramp hier in der ARD-Hitnacht. Und da habe ich doch vorhin eine Mail von Maja und Willi aus dem Garten vorgelesen. Sie genießen gerade diese laue Sommernacht bei einem kühlen Getränk. Und das haben Kalle und Niki gehört und auch wiederum geschrieben. Und sie haben geschrieben, so ein Glück, wir haben uns vor über 30 Jahren aus den Augen verloren und möchten sie auf diesem Wege grüßen. Na, das ist doch toll, wenn sich durch die ARD-Hitnacht hier auch einige nach über 30 Jahren wiederfinden. Ist eben klasse, wenn die große ARD-Hitnacht-Radiofamilie so zusammenhält.
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0: Erinnerungen an Freddie Mercury hier in der ARD-Hitnacht. Queen gerade gehört und jetzt noch The Byrds und Enrique Iglesias mit Whitney Houston. Ja, große Stars damals in den 80ern. Sie haben gern mal zusammen auf der Bühne gestanden und vor allem auch gemeinsam Platten aufgenommen. Tja, Enrique Iglesias und Whitney Houston, auch eine schöne Erinnerung an die damalige Disco Queen Whitney Houston.
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1: Um 1 Uhr mit Gabriela Kühne. Bundesbauministerin Huberts hat geplante Kürzungen beim Wohngeld verteidigt. Huberts sagte der Rheinischen Post, wegen der schwierigen Haushaltslage müsse allein ihr Ministerium 1 Milliarde Euro einsparen. Aus der Nachrichtenredaktion Ulrike Ufer.
2: Die geplanten Kürzungen betreffen leider alle bisherigen Empfänger. Ein Drittel der aktuellen Wohngeldhaushalte werde, so wörtlich, rausfallen. Dies sei sehr bitter, aber nicht anders machbar, so Huberts. Aktuelle Wohngeldbescheide blieben bis zu ihrem Auslaufen gültig. Die Bescheide werden stets befristet erteilt. Auch die Länder würden im Zuge der Reform 1 Milliarde Euro einsparen. Damit blieben von bisher 5 Milliarden Euro jährlich noch 3 Milliarden für das Wohngeld. Die Ministerin bezeichnete die Einschnitte gerade für die SPD als schwierig.
1: Die EU-Kommission will europäische Unternehmen per Gesetz dazu bewegen, ihre Lieferanten breiter zu streuen. Ziel ist, die Abhängigkeit von einzelnen Ländern wie China zu verringern. Aus der Nachrichtenredaktion Torben Müller.
3: Unternehmen würden ihre Risiken bislang zu langsam abbauen, weshalb ein entsprechender Gesetzesvorschlag notwendig sei. Das sagte Kommissionspräsidentin von der Leyen nach einem EU-Gipfel in Brüssel. Wie dringend das Thema sei, habe sich im vergangenen Jahr gezeigt, als Peking seine Vormachtstellung bei wichtigen Rohstoffen ausnutzte und die Exporte seltener Erden beschränkte. Im besten Fall, so von der Leyen, würden die Unternehmen von sich aus ihre Risiken verringern. Dann könnte das Gesetz überflüssig werden. Die Staats- und Regierungschefs verständigten sich auch darauf, im Falle von Vergeltungsmaßnahmen durch Drittländer geschlossen aufzutreten. Der belgische Premier De Wever betonte, nicht jeder sei gleichermaßen verwundbar. Daher sei die Einigkeit der Mitglieder entscheidend.
1: Eine seit Januar in Syrien inhaftierte deutsche Journalistin ist wieder frei. Ihr Anwalt bestätigte, dass sie bereits in die Bundesrepublik zurückgekehrt ist. Die Deutsche war im Januar während einer Offensive der syrischen Regierungstruppen in der Stadt Raqqa festgenommen worden. Augenzeugenberichten zufolge war die Journalistin gemeinsam mit einem türkisch-kurdischen Journalisten abtransportiert worden. Die Fußballnationalmannschaft der USA ist bei ihrem Heim-WM vorzeitig in die K.O.-Phase gestürmt. 6 Tage nach dem Sieg gegen Paraguay überzeugte die Mannschaft von Trainer Pochettino auch in ihrem 2. Gruppenspiel. Gegen Australien gewann sie mit 2:0. Aktuell läuft das Spiel Schottland gegen Marokko. Zur Halbzeit führte Marokko mit 1:0. Das waren die Nachrichten. Das Wetter in Deutschland. In der Nacht zeitweise Schauer und teils kräftige Gewitter, Tiefstwerte 23 bis 15 Grad. Tagsüber teilweise sonnig, gebietsweise aber auch Schauer und einzelne kräftige Gewitter, vor allem im Bergland und im Osten Unwettergefahr. 23 Grad an der Nordsee bis 38 Grad in Rheinland-Pfalz. Am Sonntag heiter und später Schauer und Gefahr starker Gewitter. Es ist 1.03 Uhr.
4: Und hier der Verkehrsservice in der ARD-Hitnacht. Die A1 Bremen Richtung Hamburg ist zwischen Harburg und Stillhorn wegen Bauarbeiten bis Montag früh ca. 5 Uhr gesperrt. Die A1 Münster Richtung Dortmund ist zwischen Kamen Zentrum und Kreuz Dortmund Unna wegen Bauarbeiten ebenfalls bis Montag früh gesperrt. Die A3 Nürnberg Richtung Passau ist zwischen Kreuz Deckendorf und Hengersberg wegen Bauarbeiten bis Montag Nacht etwa 1 Uhr gesperrt. Die A27 Weißrode-Bremen ist zwischen Verden-Nord und Langwedel in beiden Richtungen wegen einer Baustelle bis Montag früh gesperrt. Nutzen Sie hier bitte die eingerichtete Umleitung über die U52 bzw. U9. Die A31 Gronau Richtung Oberhausen ist zwischen Schermbeck und Dorsten wegen Bauarbeiten bis Sonntagvormittag 10 Uhr gesperrt. Die A40 Duisburg-Essen ist zwischen Mülheim-Winkhausen und Heißen in beiden Richtungen bis Montag gesperrt. Die A61 Hockenheim Richtung Ludwigshafen ist zwischen Dreieck Hockenheim und Kreuz Speyer wegen Bauarbeiten bis Montag früh 5 Uhr gesperrt. In Berlin die A111 ist wegen Wartungsarbeiten im Flughafentunnel zwischen Festplatz und Seidelstraße bis etwa 5 Uhr in beiden Richtungen gesperrt. Die B1 Neuss-Düsseldorf ist zwischen Neuss-Hafen, Willy-Brandt-Ring und B326 Südring in beiden Richtungen wegen umgestürzter Bäume gesperrt. Allen unterwegs eine gute und hoffentlich sichere Fahrt.
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4: Das sind die kürzesten Nächte und längsten Tage zurzeit. Morgen ja Sommeranfang und da spielt ja auch das Wetter mit. Es bleibt also heiß und dann nutzen wir doch die Nachtstunden, um mal gut durchzulüften. Weiter willkommen hier in der ARD-Hitnacht bis in den Morgen hinein, live aus dem Funkhaus in Dresden. Ich bin Heiko Rasch, wünsche weiter eine angenehme Nacht.

1.09 Uhr, hier nochmal der Verkehrsservice in der ARD-Hitnacht mit einer aktuellen Meldung. Betrifft die A99 Autobahnring München Süd Richtung München Nord. Zwischen Haar und Kreuz München Ost ist die Autobahn nach einem Unfall gesperrt. Sollte Stau entstehen, bitte bilden Sie eine Gasse für die Rettungsfahrzeuge. A99 Autobahnring München Süd Richtung München Nord zwischen Haar und Kreuz München Ost. Ein Unfall. Bitte Vorsicht.

0: Sophia. So viel Sommerlaune hier in der ARD-Hitnacht. Ist auch so ein typischer Sommerhit von Alvaro Soler, auch längst schon international gefeiert. Er hat ja auch schon in frühester Kindheit so einige Mentalitäten kennengelernt, in Barcelona geboren, dann auch einige Jahre in Tokio gelebt. Ja, und seine Musik bringt ihn ja ohnehin in mehrere Länder. Und vor ziemlich genau 11 Jahren hat er sein erstes Album veröffentlicht und auch gleich in die Charts bringen können. Und er glänzt ja auch mit seinen Konzerten. Vor wenigen Stunden gab er ein Konzert in Italien, heute Abend dann in München. Ja, bis Mitte September gibt er so einige Konzerte in ganz verschiedenen Ländern. Er beweist ja auch eindrucksvoll, dass Musik eben keine Grenzen kennt. Und er selbst spricht ja auch mehrere Sprachen. Und ziemlich genau vor 32 Jahren, nämlich am 17. Juni 94, da kam eines der erfolgreichsten Disney-Produktionen in die Kinos, Der König der Löwen. Sie erinnern sich? Na klar, längst ein Klassiker und vor allem ein Meisterwerk. Und passend dazu auch der Titelsong, den Elton John dazu lieferte.
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Die Pretenders hier in der ARD-Hitnacht, auch schon seit den 70er Jahren unterwegs. Ja, und vor den aktuellen Verkehrsinfos gleich noch Enya und zuvor Heinz-Rudolf Kunze mit seinem ersten großen Hit. Heute längst ein Klassiker, Dein ist mein ganzes Herz aus den 80er Jahren. Und auch in diesem Jahr ist er ja wieder mit ganz verschiedenen Programmen unterwegs. Sein nächstes Solokonzert gibt er am 12. Juli in Bad Staffelstein auf der Seebühne. Musik.

0: Kurz nach 13:30 hier der aktuelle Verkehrsservice in der ARD-Hitnacht. Die A1 Bremen Richtung Hamburg ist zwischen Harburg und Stillhorn wegen Bauarbeiten bis Montag früh etwa 5 Uhr gesperrt. Die A1 Münster Richtung Dortmund ist zwischen Kamen Zentrum und Kreuz Dortmund-Unna wegen Bauarbeiten ebenfalls bis Montag 5 Uhr gesperrt. Die A3 Nürnberg Richtung Passau ist zwischen Kreuz Deckendorf und Hengersberg wegen Bauarbeiten bis Montagnacht etwa 1 Uhr gesperrt. Die A27 Walsrode-Bremen ist zwischen Verden Nord und Langwedel in beiden Richtungen wegen einer Baustelle bis Montag früh 5 Uhr gesperrt. Nutzen Sie hier bitte die eingerichtete Umleitung über die U52 bzw. U9. Die A31 Gronau Richtung Oberhausen ist zwischen Schermbeck und Dorsten wegen Bauarbeiten bis Sonntagvormittag 10 Uhr gesperrt. Die A40 Duisburg-Essen ist zwischen Mülheim-Winkhausen und Heißen in beiden Richtungen bis Montag gesperrt. Die A61 Hockenheim Richtung Ludwigshafen ist zwischen Dreieck Hockenheim und Kreuz Speyer wegen Bauarbeiten bis Montag früh gesperrt. Die A99 Autobahnring München Süd Richtung München Nord zwischen Haar und Kreuz München Ost ist nach einem Unfall gesperrt. In Berlin, die A111 ist wegen Wartungsarbeiten im Flughafentunnel zwischen Festplatz und Seidelstraße bis 5 Uhr in beiden Richtungen gesperrt. Und die B1 Neuss-Düsseldorf ist zwischen Neuss-Hafen-Willy-Brandt-Ring und B326 Südring in beiden Richtungen wegen umgestürzter Bäume gesperrt. Allen unterwegs eine gute und hoffentlich auch entspannte Fahrt. Jetzt mit Chicago. Ja, sie machen ihre Heimatstadt gleich mal zum Bandnamen.
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0: The Lion Sleeps Tonight. Ja, der Song hat ja auch eine unglaublich lange Geschichte. Schon 1939 wurde das Original veröffentlicht, damals in Südafrika. Und erst 10 Jahre später kam der Song dann nach Amerika und setzte dort seine Erfolgsgeschichte so richtig fort. Und das ist schon bewundernswert. Etwa 150 Künstler haben diesen Song gecovert. War ja auch im Disney-Film König der Löwen 1994 zu hören und brachte in all den Jahren, und nun halten Sie sich fest, in all den Jahren etwa 15 Millionen Dollar an Tantiem ein. Und jetzt bei uns der Rolling Stones, eine der ältesten Bands, und sie wollten ja in diesem Jahr auch wieder groß auf Tour gehen. Das Vorhaben fällt aber ins Wasser. Keith Richards hat gesundheitliche Probleme und er selbst gab er kürzlich in einem Interview und sagte, dass sie wahrscheinlich planen, ihre Konzerte auf eine größere Stadt zu begrenzen und dafür an Ort und Stelle mehrere Konzerte zu geben. So wie das in diesem Jahr auch die Backstreet Boys in Deutschland machen. Also sie lassen die Fans reisen und sparen sich damit selbst dieses stressige Tourneeleben. Ja, und natürlich auch immer den aufwendigen Bühnenauf- und Abbau. Der wird ja dadurch auch ein ganzes Stück minimiert. Ja, und im Radio, da sind sie sowieso präsent. Bei uns hier in der ARD-Hitnacht, The Rolling Stones.
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1: Um 2 Uhr mit Gabriela Kühne. Bundesbauministerin Huberts rechnet offenbar mit schwerwiegenden Folgen durch geplante Einsparungen beim Wohngeld. Huberts sagte der Rheinischen Post, die Kürzungen würden leider alle bisherigen Empfänger betreffen. Aus der Nachrichtenredaktion Marei Beermann.
2: Ein Drittel der bisherigen Wohngeldhaushalte werde so wörtlich rausfallen. Betroffen seien unter anderem Menschen, die aufgrund ihres Einkommens bislang gerade noch antragsberechtigt seien. Aktuelle Wohngeldbescheide, die stets befristet erteilt werden, sollen bis zu ihrem Auslaufen ihre Gültigkeit behalten, so Huberts. Am Jahresende 2024 haben laut Zahlen des Statistischen Bundesamtes in Deutschland mehr als 1,2 Millionen Privathaushalte Wohngeld bezogen.
1: Frankreichs Präsident Macron kritisiert die von Deutschland und anderen EU-Ländern geplanten Abschiebezentren außerhalb der Europäischen Union. Er glaube nicht, dass das unseren Prinzipien entspreche, sagte Macron beim EU-Gipfel in Brüssel. Außerdem habe er noch nie ein Abschiebezentrum in einem Drittland gesehen, das funktioniert. Das EU-Parlament hatte am Mittwoch die sogenannte Rückführungsverordnung gebilligt, die mehr Abschiebungen aus der Europäischen Union ermöglichen soll. Sie erlaubt es Mitgliedstaaten, Abschiebezentren außerhalb der EU einzurichten. Als mögliche Standorte gelten Länder wie Ruanda, Uganda oder Usbekistan. Unter anderem Deutschland, aber auch Österreich und Dänemark befürworten das. Die Bundeswehr schließt bei der Besetzung der Litauen-Brigade nicht aus, Soldaten auch zu verpflichten. Heeresinspekteur Freuding nannte in der Welt als oberstes Ziel, die volle Einsatzbereitschaft der Brigade im kommenden Jahr zu erreichen. Der Generalleutnant betonte, dazu werde am leitenden Prinzip der Freiwilligkeit festgehalten und dort, wo erforderlich, auch um verpflichtende Maßnahmen ergänzt. Deutschland reagiert mit der Aufstellung der Panzerbrigade